0: Beide Kammern des Kongresses stellen sich damit gegen weitere Iran-Einsätze ohne Mandat des Parlaments. Bei der Fußball-Weltmeisterschaft läuft aktuell die Partie Kroatien gegen Panama. Zuvor kam England gegen Ghana nur zu einem torlosen Unentschieden. Aus dem ARD-WM-Team Michael Küster.
1: England hat überraschend den vorzeitigen Einzug in die K.O.-Runde verpasst. Das Team von Trainer Thomas Tuchel kam gegen kampfstarke Ghana nicht über ein 0:0 hinaus. Damit bleibt es in Gruppe L weiter spannend. Schon am Abend hat Portugal in Gruppe K Usbekistan mit 5:0 geschlagen. Dabei hat Cristiano Ronaldo mit 2 Treffern einen neuen Rekord aufgestellt. Als erster Spieler der Geschichte hat er in 6 verschiedenen WM-Turnieren getroffen. Kolumbien kann am frühen Morgen mit einem Sieg über die Demokratische Republik Kongo vorzeitig das 16. Finale buchen. Der Ball rollt in Guadalajara um 4 Uhr.
0: Das waren die Nachrichten. Und hier noch das Wetter in Deutschland. Häufig klar und trocken, im Süden vereinzelt Schauer, Tiefstwerte 22 bis 11 Grad. Tagsüber heiter und trocken, im südlichen Bergland später einzelne kräftige Gewitter. Höchstwerte 28 bis 38, an der See um 24 Grad. Am Donnerstag warm bis heiß bei 22 bis 39 Grad, am Freitag meist trocken, im Westen später leichte Schauer und Gewitter, 31 bis 40 Grad, auf den Inseln etwas kühler, 2:03 Uhr.
2: Dankeschön für die aktuellen Nachrichten. Von mir jetzt der Blick auf die Verkehrslage im Lande. Hier ist der Verkehrsservice der ARD Hitnacht. Die A4 ist zwischen Kodersdorf und Niederseifersdorf in beiden Richtungen wegen Wartungsarbeiten gesperrt. Die A8 Karlsruhe Richtung Stuttgart ist zwischen Karlsbad und Pforzheim West wegen Bergungsarbeiten gesperrt. Die A37 ist zwischen Miesburg und dem Kreuz Hannover-Buchholz gesperrt. Die Autobahn 44 ist zwischen Ringgau und Sontra West in beiden Richtungen wegen eines technischen Defektes gesperrt. Umleitung hier ist die B27. Und dann noch der Blick auf die A72 Plauen Richtung Zwickau. Hier ist zwischen Zwickau West und Zwickau Ost ebenfalls wegen Bergungsarbeiten gesperrt. Das waren die aktuellen Meldungen. Die ganzen Baustellen, die ja langfristig geplant waren, sind natürlich schon bereits in Ihrem Navigationsgerät hinterlegt, wenn Sie denn online sind. Gute Fahrt!
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2: Mit Hanno Bauer in Magdeburg und mit wunderbar entspannter Musik. Hier ist die Version True Colors von Phil Collins.

sind die Loppers-Versionen. Also der Klassiker ist sehr schön. Diese von Phil Collins aus dem Jahr 98 aber auch sehr. True Colors, also wie unsere Nachtsendung, die echte Farbe im Nachtprogramm. Und die wird ja von Ihnen beigesteuert. Ihre Zuschriften, positive Nachrichten, was haben Sie so erlebt? All das kommt bei mir rein, wenn Sie uns schreiben unter ard-hitnacht@mdr.de. Musikwünsche, persönliche Musikwünsche jedenfalls, kann ich leider nicht erfüllen, denn in dieser Sendung wird die Musik von unseren Profis, unseren Musikredakteuren tagsüber zusammengestellt. Und die sind natürlich dadurch auch diejenigen, die hier die Mischung machen. Und das machen sie sehr gut.

Hier ist die ARD-Hit. Nach 2 Uhr 12 ist es. Und aus Ostwestfalen, aus Altenbeken-Burke, kam E-Mail von Nicole, die geschrieben hat: Hallo, Hanno, ich hoffe, dass du es im Studio halbwegs angenehm hast. Ja, bei uns stimmen die Temperaturen und die Stimmung stimmt natürlich auch. Und ich hoffe, für sie draußen stimmt auch die Musik. Ja, und sie hat weitergeschrieben: Ich bin gerade zu Hause angekommen, nachdem ich unsere Rentner Trakis, was sind das? Trakis? Wahrscheinlich Rinder, ja. Eine besondere Art, erst noch ein paar kühle Stunden auf die Weide gelassen hatte. Auf dem Rückweg, der sich zeitlich recht lang gestaltete, da ich unter einem Windradtransporter herzuckeln musste, habe ich wie die letzten Nächte auch bemerkt, wie viele Landwirte noch auf den Feldern unterwegs waren, um ihre Ballen mit Heu abzutransportieren. Denen möchte ich ganz herzlich danken, denn ohne sie kein Brot, keine Butter und kein Bier. Oder beziehungsweise für mich kein Heu, kein Stroh, kein Futter. Und ein herzliches Dankeschön auch für die tolle Unterhaltung mit der Sendung. Das Gespräch mit dem Hitnacht-Statistiker mit Roland gestern war echt klasse. Und bring die armen Leute, die in den Zügen gestrandet sind, bitte weiter gut durch die Nacht. Liebe Grüße aus Ostwestfalen von Nicole. Und ich grüße mal ganz lieb zurück. Mensch, das waren ja mehrere Themen jetzt gleich in einer E-Mail. Ich liebe sowas. Und dann den Feierabend jetzt genießen und schönen Abend, Nicole.

0: Billy Joel, we didn't start the fire. Ja, ja, keiner will es wieder gewesen sein mit dem Feuer, aber wir alle haben nun unter der Hitze dieser Tage zu leiden. Mal gut, dass der Ausfall bei der Bahn wenigstens ohne Sonne in der Nacht passiert ist. Wer weiß, wie es sonst noch auf den Strecken ausgesehen hätte. Also die Züge mussten ja einfach anhalten, oft mit nicht vorhandener Klimaanlage in Fern- und Regiozügen. Da wäre es dann tagsüber tatsächlich eine Qual gewesen. So war es in der Nacht und inzwischen können die Züge ja auch wieder losfahren. Aber inzwischen gab es auch schon eine neue Meldung der DB Regio auf Social Media. Und da steht dann zu lesen, der Zugverkehr wurde wieder aufgenommen, bis sich der Bahnverkehr aber wieder normalisiert hat. Muss bis mindestens 24.06., ja, das ist heute, aber 6 Uhr mit hohen Folgeverspätungen und kurzfristigen Fahrtausfällen gerechnet werden. Ja, das war eigentlich auch kaum anders zu erwarten, denn wenn die Züge dann erstmal ankommen, irgendwo unterwegs waren auf der Strecke und dann durch die Bahnhöfe fahren, das muss ja nun alles koordiniert werden. Also quasi der ganze Zugverkehr neu getaktet werden, nachdem alles erstmal stehen geblieben ist. Wenn Sie eine Fahrt antreten müssen, dann bleiben Sie am besten auch mit dem halben Ohr zumindest hier in der Sendung, denn immer wenn es was Aktuelles gibt, werden Sie hier bei uns in der ARD-Hitnacht informiert.
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0: 2.20 Uhr ist es und alle, die tatsächlich unterwegs sein müssen mit der Bahn, erstmal wünschen wir Ihnen starke Nerven und dann natürlich auch irgendwo ein Wunder, dass denn alles glatt geht. Mit den Mike and the Mechanics, All I Need is a Miracle, sind wir da musikalisch zumindest erstmal schon ganz gut aufgestellt. Das ist das Einzige, was wir tun können.

0: All you need ist irgendein Kommunikationsgerät, mit dem Sie eine E-Mail schreiben können. Und das dann an diese Adresse ard-hitnacht@mdr.de. Und Daniela, unsere Rettungsfliegerin, die gerade zu Hause ist in Oberhausen, hat genau zu diesem Kommunikationsgerät gegriffen oder es vor sich stehen, ich weiß es nicht, und hat uns geschrieben: Einen wunderschönen guten Abend, lieber Hanno. Da ich diese Woche frei habe, konnte ich eine Menge Dinge zu Hause erledigen. Heute war ich bei meiner Mutti, 90 Jahre ist sie alt, und habe auch für sie eine Menge Dinge noch erledigt, denn bei dieser Hitze fällt ihr manches schwer, was sie sonst selber macht. Ach Dani, wem geht das nicht so? Uns doch auch, oder? Bei der Hitze. Und sie schreibt weiter: Ich selber halte es bei meiner Freizeit so wie die Menschen in südlichen Ländern. Ich erledige Dinge am Morgen und abends, und in der Mittagshitze ist Siesta angesagt. Ich habe allerdings ein großes Mitgefühl für all diejenigen, die tagtäglich für uns Verbraucher Dienste leisten und in dieser Hitze arbeiten müssen. Ein großes Dankeschön an all diese Menschen. Und des Weiteren wünsche ich dem Moderator Hanno und der gesamten Radiofamilie eine hoffentlich nicht allzu warme tropische Nacht. Eure Daniela aus Oberhausen. Daniela, ich grüße ganz lieb zurück, und ja, heute erweitere ich das einfach mal noch auf all die Menschen, die da unterwegs waren mit der Bahn und die jetzt irgendwie versuchen, an ihr Ziel zu kommen oder zumindest in eines der Hotels, wenn es denn eine Fernreise war, um dort also irgendwo noch ein paar Stunden Schlaf zu bekommen, bevor sie sich dann wieder in den Wahnsinn auf den Gleisen stürzen müssen. Also jetzt nicht auf die Gleise stürzen, nicht, dass Sie mich jetzt falsch verstehen, nein, sondern um ans Ziel zu kommen, sozusagen wieder in den Trubel des Bahnverkehrs einsteigen können.
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0: Und ganz liebe Grüße zurück, Dani, in Oberhausen.

0: 2.31 Uhr ist es. Und damit Zeit für den Verkehrsservice der ARD Hitnacht. Die A4 ist zwischen Kodersdorf und Niederseifersdorf in beiden Richtungen wegen Wartungsarbeiten gesperrt. A7 ist zwischen Bad Brückenau-Volkers und Bad Brückenau-Wildflecken wegen einer Nachtbaustelle noch bis 6 Uhr gesperrt. Und zwar in Richtung Würzburg. Die Umleitung ist die U54. Die A8 Karlsruhe Richtung Stuttgart ist zwischen Karlsbad und Pforzheim-West wegen Bergungsarbeiten gesperrt. Die A8 München Richtung Salzburg ist zwischen Bergen und Traunstein-Siegsdorf-Ost wegen Bauarbeiten bis noch ca. 6 Uhr früh gesperrt. Umleitung ist die U87 und U89. Die A37 Hannover Messe Richtung Burgdorf ist zwischen Miesburg und dem Kreuz Hannover-Buchholz gesperrt. Die A44 ist zwischen Ringgau und Sontra West in beiden Richtungen wegen eines technischen Defekts gesperrt. A46 hier ist zwischen Wennenem und Freienohl in beiden Richtungen wegen Wartungsarbeiten in den Tunneln bis 5 Uhr gesperrt. Und die Autobahn 71 Erfurt Richtung Schweinfurt ist zwischen Oberhof und Suhlzeller-Mehles wegen Wartungsarbeiten im Tunnel Hochwald bis 6 Uhr gesperrt. Außerdem dies noch von der Autobahn 72 Plauen Richtung Zwickau. Hier ist zwischen Zwickau West und Zwickau Ost wegen Bergungsarbeiten gesperrt.
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0: Kuckuck, Hanno Bauer ist hier in Magdeburg.

0: Hier ist die ARD-Hitnacht. Und da wir ja vorhin von unserem Bäcker in der Backstube in Homburg Saar gehört haben, dass in genau 6 Monaten wieder Weihnachten ist, hat Inge aus Bonn gleich mal dazu angemerkt, danke für diese Erinnerung an das Fest in 6 Monaten. Und dabei meine ich weniger das Fest als die mit dieser Zeit verbundenen Temperaturen. Das hat mich jetzt gerade leise frieren lassen und das ist heute doch schon was wert. Allen, die jetzt noch wach sind und eure tolle Musik hören, gute Nacht und auch ein leises Frieren möglichst.
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0: Na, zumindest könnten wir jetzt kalte Spaghetti essen. Spliff haben wir nämlich jetzt hier im Angebot mit Carbonara. Und wer macht die sich schon, wenn sie eh schon aus der Konserve kommen, nochmal warm? Also, man kann sie kalt essen, man muss nicht. Aber lauwarm würde auch reichen.

Ha, typischer Reisefehler bei dieser Urlaubsmusik, ja. Hier wurden gerade schlechte Spaghetti auf den Teller geklatscht. Ich habe dagegen den Tipp, wenn Sie in einer touristenüberfüllten Stadt in Italien essen gehen möchten, möglichst nicht auf den schlechtesten Touristennapp hineinfallen. Gegessen wird nämlich, wenn es draußen kühler wird. In Italien ist es gar nicht so schwer, eine gute Trattoria oder ein hervorragendes Restaurant zu finden. Man muss einfach den Italienern selbst folgen, die das Lokal dann so gegen 20 oder 21 Uhr stürmen. Das ist die Essenszeit, wo man gut essen kann. Und dann am besten die einfachen Gerichte bestellen. Die sind immer noch am besten. Hier ist die ARD Hitnacht. Ach ja, ich träume von Urlaub. Und vielleicht machen Sie das jetzt auch mit Al Stewart. Wunderbare Musik. Year of the Cat.

Hier ist die ARD Hitnacht. Und keine 25 years, sondern nur noch ein halbes Jahr bis Weihnachten, ja? Unser Bäckermeister hat uns mal liebenswerterweise dran erinnert, heute am 24. Juni, dass es wirklich tatsächlich nur noch ein halbes Jahr ist bis Heiligabend. Und Sven aus Celle hat geschrieben, hallo Hanno Bauer, ich wollte noch zum Bäckermeister anmerken, wer nicht 6 Monate auf Weihnachten warten möchte mit dem Weihnachtssortiment, im Supermarkt geht es ja schon in knapp 2 Monaten wieder los. Gruß aus Celle von Sven. Oh ja, ich habe jetzt schon, lieber Sven, bereits wahnsinnig Lust auf Lebkuchen und Dominosteine. Gut, dass das Warten bald ein Ende hat. Aber wenn es dann soweit ist, ja, ist es wie immer im Sommer. Man schwitzt so vor sich hin, an den Händen noch die Sonnencreme und flutsch rutscht mir dann der Lebkuchen in den Swimmingpool. Jedes Jahr wieder das gleiche bei 30 Grad im Schatten. Ganz lieben Gruß zurück.

0: Nachrichten.
1: Um 3 Uhr mit Wolfgang Berger. Mehrere Stunden lang ist bundesweit der Fern- und Regionalverkehr der Bahn ausgefallen. Jetzt fahren erste Züge wieder. Grund für die Probleme war nach Angaben der Deutschen Bahn eine Störung im Funkverkehr. Aus der Nachrichtenredaktion Johanna Schultheiß.
2: Die Lage sei mit einem Notfallsystem stabilisiert worden, sagte Bahnchefin Palla der Bild-Zeitung. Die Ursache für das Problem müsse aber noch geklärt werden. Der Zugverkehr war bundesweit mehrere Stunden lang zum Erliegen gekommen, da das digitale Funksystem gestört war. Bei dem Funksystem GSMR handelt es sich um ein zentrales Kommunikationsmittel zwischen den Lokführern im Zug und den Fahrdienstleitern in den Stellwerken. Dem ebenfalls betroffenen privaten Bahnunternehmen Metronom zufolge stellt ein Ausfall dieses Systems ein immenses Sicherheitsproblem dar.
1: Die Bundesregierung will die 33 Empfehlungen der Rentenkommission schnell umsetzen. Kanzler Merz erklärte bei der Übergabe, nichts tun sei keine Option. Arbeitsministerin Baas sagte, man könne es sich nicht erlauben, einzelne Maßnahmen herauszunehmen. Kritik kam unter anderem von den Gewerkschaften. Der Deutsche Gewerkschaftsbund beklagte, dass die abschlagsfreie Rente mit mindestens 45 Beitragsjahren abgeschafft werden soll. Der US-Senat hat einer Resolution zugestimmt, die weitere Militäreinsätze gegen den Iran ohne Zustimmung des Kongresses blockieren soll. Die Kammer wird von den Republikanern dominiert. Das Repräsentantenhaus hatte die Resolution schon Anfang des Monats verabschiedet. Beide Kammern des Kongresses stellen sich damit gegen weitere Iran-Einsätze ohne Mandat des Parlaments. Bei der Fußball-Weltmeisterschaft hat Kroatien gegen Panama gewonnen. Die Kroaten setzten sich mit 1:0 durch. Zuvor kam England gegen Ghana nur zu einem torlosen Unentschieden. Aus dem ARD-WM-Team Michael Küster.
3: England hat überraschend den vorzeitigen Einzug in die K.O.-Runde verpasst. Das Team von Trainer Thomas Tuchel kam gegen kampfstarke Ghana nicht über ein 0:0 hinaus. Damit bleibt es in Gruppe L weiter spannend. Schon am Abend hat Portugal in Gruppe K Usbekistan mit 5:0 geschlagen. Dabei hat Cristiano Ronaldo mit 2 Treffern

0: einen neuen Rekord aufgestellt. Als erster Spieler der Geschichte hat er in 6 verschiedenen WM-Turnieren getroffen. Kolumbien kann am frühen Morgen mit einem Sieg über die Demokratische Republik Kongo vorzeitig das 16. Finale buchen. Der Ball rollt in Guadalajara um 4 Uhr.
1: Das waren die Nachrichten. Das Wetter in Deutschland. Tagsüber heiter und trocken, im südlichen Bergland später einzelne kräftige Gewitter. Höchstwerte 28 bis 38, an der See um 24 Grad. Am Donnerstag warm bis heiß bei 22 bis 39 Grad. Am Freitag meist trocken, im Westen später leichte Schauer und Gewitter 31 bis 40 Grad. Auf den Inseln etwas kühler. Es ist 3.03 Uhr.
2: Schönen Dank fürs aktuelle Nachrichtenupdate. Von mir jetzt mal der Blick noch auf die Verkehrslage. Hier ist der Verkehrsservice der ARD Hitnacht. Die A4 zwischen Kodersdorf und Niederseifersdorf in beiden Richtungen wegen Wartungsarbeiten gesperrt. Die A7 Fulda Richtung Würzburg ist zwischen Bad Brückenau-Volkers und Bad Brückenau-Wildflecken wegen der Nachtbaustelle bis 6 Uhr gesperrt. Umleitung ist die U54. Die Autobahn 8 Karlsruhe Richtung Stuttgart ist zwischen Karlsbad und Pforzheim-West wegen Bergungsarbeiten gesperrt. Die Autobahn 8 München Richtung Salzburg ist zwischen Bergen und Traunstein-Siegsdorf-Ost wegen Bauarbeiten gesperrt. Die A37 Hannover-Messe Richtung Burgdorf ist zwischen Miesburg und dem Kreuz Hannover-Buchholz gesperrt. Die A44 zwischen Ringgau und Sontra-West in beiden Richtungen ist hier wegen eines technischen Defektes gesperrt. Die Umleitung führt über die B27. Dann der Blick auf die Autobahn 46. Hier ist zwischen Wennenem und Freienohl in beiden Richtungen wegen Wartungsarbeiten in den Tunneln bis 5 Uhr gesperrt. Die Autobahn 71 Erfurt Richtung Schweinfurt ist zwischen Oberhof und Suhl-Zellermehlis wegen Wartungsarbeiten im Tunnel Hochwald bis 6 Uhr gesperrt. Und schließlich noch die Autobahn 72 Plauen Richtung Zwickau. Hier ist zwischen Zwickau West und Zwickau Ost wegen Bergungsarbeiten gesperrt. Gute Fahrt!
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2: Hanno Bauer ist hier in Magdeburg. Ich grüße schön.

0: Hier ist die ARD Hitnacht. Und Starship haben hier eine ganze City aufgebaut aus Rock'n'Roll. Das ist schön, wenn es denn heute schon auf den Strecken der Bahn so zum Stillstand gekommen ist und dort also von Aufbau gar nichts mehr zu merken war. Und Axel aus Berlin, aus dem Norden Berlins, wie er schreibt, hat mir noch geschrieben, dass er von der bundesweiten Zugstörung bereits um 22.12 Uhr gehört hat, weil nämlich seine lokale Tageszeitung als erste darüber berichtet hat in Berlin. Und er hat geschrieben, zunächst hieß es in der Mail nur, dass der Berliner S-Bahn-Betrieb komplett und massiv gestört sei. Kurze Zeit später korrigierte man die Meldung dann aber dahingehend, dass alles Stillstände deutschlandweit. Möglicherweise hat ja Wladimir aus Mostrau da mal wieder seine Hände im Spiel gehabt. Ist ja seit langem alles möglich. Ja. Und er schreibt dann auch noch, dass es ja auch schon Ausfälle gab bei der Bahn in Berlin-Buch, wo Leute die 90 Leitungen, die im Gleiskörper ziemlich ungeschützt verlegt sind, zerstört hatten und damit auch die gesamte Kommunikation im norddeutschen DB-Bereich über eine total lange Zeit. So, und er hat noch weitergeschrieben, im Übrigen, jetzt läuft ja alles wieder an. Und Nachthörer Axel grüßt auf jeden Fall alle, die da heute Nacht auf den Gleisen und in den Bahnhöfen und in den Zügen leiden mussten. Ja, und die da ihr Bestes gegeben haben, um das alles wieder ans Laufen zu bringen. Lieber Axel, Dankeschön für diese Mail. Und zu den Gründen, naja, wollen wir jetzt mal nicht das Schlimmste annehmen. Ja, also das mit dem Sabotageakt aus Moskau, das steht zwar im Raum. Und die Bahn hält sich tatsächlich sehr bedeckt erstmal, was ich bis jetzt verfolgen konnte hier aus den Agenturmeldungen und aus den Meldungen unserer Reporter, dass es ein Software-Update war, bei dem ein Fehler passiert ist, sodass also das Kommunikationsnetz und dadurch die Kommunikation zwischen Führerstand der Loks und den Stellwerken unterbrochen hat. Das ist zumindest plausibel, sage ich jetzt mal. Und alles andere, was da wirklich passiert sein mag, das wird dann garantiert die weitere Auswertung der Vorfälle dieser Nacht ergeben. Denn da bin ich mir ganz sicher, da interessieren sich schon jede Menge Verantwortliche sehr dafür, was genau und exakt da dazu geführt hat. Also ich glaube, wenn dann tatsächlich das irgendwo ein Cyberangriff gewesen sein sollte, dann werden wir es auch erfahren.
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0: Bis dahin aber wahrscheinlich erstmal keine Spekulationen nötig. Jennifer Page, Crush jetzt in der ARD-Hitnacht. Und Axel, liebe Grüße zurück nach Berlin.

0: 24. Juni. Jetzt geht's in Riesenschritten auf Weihnachten zu. Das ist wie beim Sommerbeginn am Wochenende. Ja, kaum sind die Tage am längsten und die Nächte am kürzesten, werden die Tage dann auch schon wieder kürzer und bald ist es nur noch dunkel draußen. Peter in seiner Backstube hat mein Problem natürlich mitbekommen, dass mir Lebkuchenfan im Sommer dann bei 30 Grad schon oft genug die schokoladenüberzogenen Weihnachtsnaschereien wegen der schmelzenden Kuvertüre aus der Hand flutschen und im Swimmingpool landen und dann die Pumpe verstopfen, ja. Und er hat geschrieben, hallo Hanno, das mit den runtergefallenen Lebkuchen, das lässt sich natürlich ganz einfach lösen. Die Hände so dick mit Sonnencreme einreiben, da bleibt dann der Lebkuchen kleben. Grüße an alle Zuhörer und Lebkuchentipps brauchen. Ja, also ich glaube, das war schon erstmal ein sehr guter Tipp. Wobei, ich finde ja, wenn sich dann die Sonnencreme so richtig schön mit dem Lebkuchen vermengt, das ist auch wieder nicht so der besonders gute Geschmack, der mir gefällt. Also ich mag dann schon also tatsächlich lieber die Lebkuchengewürze, als dann irgend so ein Aroma einer Sonnencreme noch dabei.
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0: Überhaupt, alle schokoladenkuvertierten Süßigkeiten im Sommer sind irgendwie so ein bisschen befremdlich für mich. Schokobananen zum Beispiel. Let me be your hero. Plappi ist da auch immer ganz irritiert, wenn die dann schon so schön im Fell kleben, in seinem schwarzen Schimpansen-Plüschfell.

0: 3:30 Uhr ist es, Zeit für den Verkehrsservice der ARD-Hitnacht. Die A4 ist zwischen Kodersdorf und Niederseifersdorf in beiden Richtungen wegen Wartungsarbeiten gesperrt. Die Autobahn 7 Fulda Richtung Würzburg ist zwischen Bad Brückenau-Volkers und Bad Brückenau-Wildflecken wegen einer Nachtbaustelle bis 6 Uhr gesperrt. Umleitung ist die U54. Die A8 Karlsruhe Richtung Stuttgart ist zwischen Karlsbad und Pforzheim-West wegen Bergungsarbeiten gesperrt. Und die A8 München Richtung Salzburg ist zwischen Bergen und Traunstein-Siegsdorf-Ost wegen Bauarbeiten bis ca. 6 Uhr noch gesperrt. Bitte die Umleitungen benutzen, die U87 und U89. Die A37 Hannover Messe Richtung Burgdorf ist zwischen Miesburg und dem Kreuz Hannover-Buchholz gesperrt. Die Autobahn 44 ist zwischen Ringgau und Sontra West in beiden Richtungen wegen eines technischen Defekts gesperrt. Umleitung ist die B27. Die Autobahn 46 ist zwischen Wennenem und Freienohl in beiden Richtungen wegen Wartungsarbeiten in den Tunneln bis 5 Uhr gesperrt. Die A71 Erfurt Richtung Schweinfurt ist zwischen Oberhof und Suhl-Zellermeles wegen Wartungsarbeiten im Tunnel Hochwald bis 6 Uhr gesperrt. Und die Autobahn 72 Plauen Richtung Zwickau ist zwischen Zwickau West und Zwickau Ost wegen Bergungsarbeiten gesperrt. Ihnen unterwegs eine muntere Fahrt.
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0: Mit Hanno Bauer in Magdeburg. Schön, dass Sie auch noch wach sind. Wir haben jetzt gute Musik von Chipnotic im Angebot. I can't get enough. Genauso wie mit der gesamten Musik der ARD-Hitnacht. Zum Wachbleiben. Für alle. In ganz Deutschland.

0: Tja, manche, die noch unterwegs sind, sehen jetzt wahrscheinlich den Sternenhimmel. Wir haben ja auch wenig Wolken am Himmel. Und deswegen ist das sogar sehr wahrscheinlich. Vor allem werden die unterwegs sein, die von der Störung bei der Deutschen Bahn und bei anderen Bahnunternehmen in ganz Deutschland betroffen waren und dadurch natürlich auch eine sehr lange Reisezeit hatten. Siegfried Günther hat hier geschrieben: Hallo Hanno, hier bin ich, einer von denen, die gestern Abend um 22 Uhr im Dortmund Hauptbahnhof gestrandet waren und durch den Ausfall vom Zugfunk lief gar nichts mehr in Dortmund. Erst so gegen 1 Uhr ist man langsam wieder losgefahren. Ja, Siegfried, das deckt sich auf jeden Fall mit dem, was wir berichtet haben, ganz genau. Also die ersten Informationen bei uns kamen ja natürlich erstmal über Umwege so kurz vor 23 Uhr hier rein und wir konnten das dann also tatsächlich ja dann um 23 Uhr auch gleich bei Beginn dieser Nachtsendung auch schon durchsagen. Zumindest erstmal, dass es natürlich eine schwierige Zeit ist und der Zugfunk ausgefallen ist und schwierige Zeit vor allem eben für die, die unterwegs sein müssen oder eben noch sind. Und Siegfried hat noch weitergeschrieben: Ich sitze jetzt noch im Zug nach Warburg. Der Zug selbst fährt nach Kassel-Wilhelmshöhe und ich möchte erst einmal Danke sagen an die Techniker, dass dieser Schaden behoben worden ist. Hier im Zug sind auch noch Fahrgäste. Ich höre die ARD-Hitnacht. Siegfried, ich bin froh zu hören, dass es weitergeht und falls es mit der Reise dann doch zu unerwarteten Folgestops noch kommen sollte, ja, also ehe das alles wieder eingetaktet ist, das schrieb ja die Bahn über Social Media, dass also zumindest bis 6 Uhr und das sind ja nur noch 2 Stunden 20 Minuten, ja, also dass zumindest bis 6 Uhr noch zu erwarten ist, dass es also Folgeausfälle gibt, weil eben das auch mit den Anschlüssen nicht überall klappt und jetzt sozusagen auch vieles erstmal wieder gerichtet werden muss, was da an Zügen liegen geblieben ist und überall auch neu disponiert werden muss. Also ich hoffe, dass es klappt. Dieses Versprechen mit den Taxi- und Hotelgutscheinen, das hört sich ja auf jeden Fall erst einmal sehr gut an. Ich hoffe, dass es dann in der Realität auch sehr unkompliziert umgesetzt worden ist.
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0: Und ganz liebe Grüße, wo immer Sie jetzt gerade in den Zügen sind und hier diese Sendung gehört haben oder noch dabei sind, sie zu hören.

Oh, das ist ja jetzt wirklich mal interessant. Ich habe doch eben eigentlich eine E-Mail vorgelesen, die von Michael aus Norwegen reinkam. Und ich habe mich auch selbst gehört im Kopfhörer und dachte aber, Moment, warum blinkt denn hier eigentlich rechts diese kleine rote Taste? Ja, da stimmt doch irgendwas nicht. Aber Plappi, mein Assistent und rettender Helfer in vielen Situationen und natürlich auch mein Maskottchen hier dieser Sendung, hat auch nichts gesagt. Und ich dachte mir, rede ich jetzt erstmal zu Ende und kümmere mich dann um das blinkende rote Lämpchen und kriege jetzt mit. Das bedeutet, dass das Mikrofon ausgeschaltet ist, ich mich aber auf den Kopfhörer weiterhören kann. Okay, so Plappi, jetzt wissen wir Bescheid, ja? Also dieses rote Knöpfchen da mit meinem Ellbogen wahrscheinlich erwischt, da sollte man lieber nicht drankommen, denn ansonsten hören uns die Zuhörer da draußen gar nicht mehr, sondern hören nur noch diese Musik, die hier im Hintergrund läuft. Ja, das war also die Ursache dafür. Jetzt sage ich aber auch wirklich nichts mehr am besten. Und wir hören Musik von Lee and Rhymes. How do I live?

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1: Ja, gleich beginnt das letzte Spiel dieser Nacht. Kolumbien gegen die Demokratische Republik Kongo. Anpfiff ist mit den Nachrichten.

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1: Um 4 Uhr mit Wolfgang Berger. Die Störung im Funksystem der Deutschen Bahn ist behoben. Wie das Unternehmen bestätigte, läuft der Zugverkehr Schritt für Schritt wieder an. Aus Berlin, Po Koing Choing.
2: Am späten Abend waren Züge bundesweit gestoppt worden wegen einer Störung beim digitalen Bahnfunksystem GSMR. Darüber kommunizieren etwa Lokführer, Fahrdienstleiter und Betriebszentralen. Vom Problem betroffen waren auch S-Bahnen, etwa in Berlin, Stuttgart und München, sowie der Güterverkehr und private Bahnunternehmen wie Metronom, das Nahverkehrszüge in Niedersachsen, Bremen und Hamburg betreibt. Wie es genau zu der Störung kam, dazu machte die Deutsche Bahn bisher keine Angaben.
1: In der Debatte über Social-Media-Verbote für Kinder oder Jugendliche legt die zuständige Expertenkommission heute ihren Bericht vor. Bundesfamilienministerin Prien hatte die Expertinnen und Experten im vergangenen Herbst beauftragt, Handlungsempfehlungen zu entwickeln. Offen ist, ob die Kommission ein gesetzliches Mindestalter für die Nutzung von Social-Media-Diensten empfiehlt. Aus Berlin, Nicole Markwald.
3: Auf der Grundlage der Handlungsempfehlungen wird Bundesfamilienministerin Karin Prien, CDU, ein Maßnahmenpaket einschließlich gesetzlicher Regelungen vorlegen. Die SPD hat sich klar für ein Social-Media-Verbot für unter 14-Jährige ausgesprochen. Die Union hingegen will kein pauschales Verbot, sondern je nach App differenzieren. Der Deutsche Ethikrat ist gegen eine pauschale Altersregulierung von sozialen Medien. Ein schlichtes Verbot für Kinder und Jugendliche greife zu kurz.
1: Im Persischen Golf sitzen nach einer Analyse des größten deutschen Versicherungsunternehmens Allianz nach wie vor mehr als 1000 Schiffe fest. Der Wert der blockierten Schiffe und ihrer Ladung beträgt demnach etwa 125 Milliarden Dollar. Eine Auflösung dieses Staus würde auch bei einer Normalisierung der Verhältnisse mehrere Wochen dauern, hieß es weiter. Der Iran hatte am Wochenende angekündigt, die Straße von Hormus erneut zu sperren. Grund sei, dass die vereinbarte Waffenruhe im Südlibanon nicht eingehalten werde. Bei der Fußball-Weltmeisterschaft hat Kroatien gegen Panama gewonnen. Die Kroaten setzten sich mit 1:0 durch. Vorher spielten England und Ghana 0:0 unentschieden. Portugal hat am Abend seinen ersten Sieg eingefahren. Das Team um Superstar Cristiano Ronaldo gewann gegen Außenseiter Usbekistan mit 5:0. Das waren die Nachrichten. Das Wetter in Deutschland. Tagsüber heiter und trocken, im südlichen Bergland später einzelne kräftige Gewitter. Höchstwerte 28 bis 38, an der See um 24 Grad. Am Donnerstag warm bis heiß bei 22 bis 39 Grad.

0: Grad, am Freitag meist trocken, im Westen später leichte Schauer und Gewitter, 31 bis 40 Grad, auf den Inseln etwas kühler. Es ist 4.03 Uhr.
1: Schönen Dank für die aktuellen Nachrichten von mir. Jetzt die Verkehrsnachrichten hinten dran noch. Hier ist der Verkehrsservice der ARD Hitnacht und zuerst der Blick auf die Straßen. Die Autobahn 4 ist zwischen Kodersdorf und Niederseifersdorf in beiden Richtungen wegen Wartungsarbeiten gesperrt. Die Autobahn 4 Fulda Richtung Würzburg ist zwischen Bad Brückenau-Volkers und Bad Brückenau-Wildflecken wegen einer Nachtbaustelle bis 6 Uhr gesperrt. Umleitung ist die U54. Zweimal ist die A8 dabei. Karlsruhe Richtung Stuttgart ist wegen Bergungsarbeiten gesperrt zwischen Karlsbad und Pforzheim West und dann München Richtung Salzburg. Hier ist zwischen Bergen und Traunstein-Siegsdorf Ost wegen Bauarbeiten bis ca. 6 Uhr noch gesperrt. Dann die Autobahn 37 Hannover Messe Richtung Burgdorf. Hier ist zwischen Miesburg und dem Kreuz Hannover-Buchholz gesperrt. Die Autobahn 44 ist zwischen Ringgau und Sontra West in beiden Richtungen wegen eines technischen Defekts gesperrt. Die A46 ist zwischen Wennenem und Freienohl in beiden Richtungen wegen Wartungsarbeiten in den Tunneln bis 5 Uhr gesperrt. Ebenfalls im Tunnel, und zwar im Tunnel Hochwald, wird gebaut auf der Autobahn 71. Deswegen ist Erfurt Richtung Schweinfurt gesperrt zwischen Oberhof und Sulzelle-Mehles. Und die Autobahn 72 Plauen Richtung Zwickau ist zwischen Zwickau West und Zwickau Ost wegen Bergungsarbeiten gesperrt. So, nach den Informationen von den Straßen jetzt auch noch einmal der Blick auf die Schienen, da ja jetzt viele schon in den frühen Morgen starten müssen und das vielleicht gar nicht mitbekommen haben, dass in ganz Deutschland die Räder stillgestanden hatten. Inzwischen rollen die Züge deutschlandweit ja wieder, aber die Bahn teilt mit, dass es Probleme bis zum Berufsverkehr am Morgen geben könnte. Also DB Regio zum Beispiel hat auf X mitgeteilt, dass es noch dauert, bis sich der Bahnverkehr wieder normalisieren kann, da ja alles umgetaktet werden muss. Und deswegen muss heute bis mindestens 6 Uhr mit hohen Folgeverspätungen und kurzfristigen Fahrtausfällen gerechnet werden. Nur damit Sie das wissen, wenn Sie heute in den Morgen starten und zum Bahnhof kommen, da könnte heute ein bisschen was anders laufen als sonst. Aber Hauptsache läuft's wieder.
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1: Mit Hanno Bauer in Magdeburg. Ich wünsche einen schönen Start in diesen Mittwoch hinein.

So, damit wäre die Kleidungsvorschrift ja schon mal geklärt. Also zumindest der Sonnenhut darf heute Nacht aufbleiben. Aber die Sonne kommt ja auch schon wieder hoch, ist ja klar. Das passt dann auch wieder dazu. Und Lutz hat geschrieben aus dem Landkreis Verden. Guten Morgen, was hast du uns denn von dem Hörer aus Norwegen vorlesen wollen? Vielleicht habe ich es ja verpasst, da ich kurz eingeschlafen bin beim Zeitungsaustragen. Hey Lutz, wer schläft denn beim Zeitungsaustragen ein? Beim Laufen vielleicht sogar noch und alle Zeitungen runtergefallen? Nein, er hat geschrieben, denn ich stehe bei einem Kunden auf dem Hof und mache 5 Minuten Pause. Und da bin ich eben ganz kurz eingenickt. Jetzt geht's wieder weiter bis 6 Uhr. Tolle Musik macht ihr, weiter so. Und ja, Lutz, dann erstmal schöne Schicht noch, jetzt die 2 Stunden lang. Und was unser Norweger Michael da geschrieben hat, was vorhin nicht zu hören war, dazu komme ich gleich.

0: Hier ist die ARD-Hitnacht, die Sendung für ganz Deutschland, die aber auch in Norwegen gehört wird. Und ja, worum ging es eigentlich? Am 24. Juni geht's. Wir werden es wieder merken, heute mit Riesenschritten auf Weihnachten zu, ja. Ich sag nur, in 6 Monaten verleiern wir schon wieder die Augen unterm Tannenbaum und fragen uns, wo ist das Jahr geblieben? Also in knapp 2 Monaten gibt's dann auch wieder die Lebkuchen und daran hat uns heute Nacht ein Bäckermeister aus dem Saarland erinnert. So, und nun zu Michael, der seit einiger Zeit die ARD-Hitnacht auch in Norwegen hört. Und Michael hat geschrieben, ich habe schon vor einer Woche den ersten Lebkuchenteig gemacht. Der lagert jetzt bis Mitte November und dann geht's schon los mit der Weihnachtsproduktion. Dieses Jahr das erste Mal mit deutschem Rezept. Ich bin gespannt, wie das hier in Norwegen ankommt. Grüße an alle Hörer und ans Team. Michael, also da bin ich genauso gespannt drauf. Und wo unterscheiden sich eigentlich norwegische Lebkuchen von deutschen? Würde mich auch interessieren. Vielleicht schreiben wir ja nochmal wieder, spätestens dann allerdings im Vorweihnachtsgeschäft, wenn es dann, ich vermute mal, Sie sind Bäcker, in Ihrer Bäckerei dann auch die Köstlichkeiten aus Deutschland zu kaufen gibt. Also, sehr interessant, dieser Vorgang. Aha, Lebkuchenrezepte von hier, also jetzt auch in Skandinavien. Das wird interessant. Und wie es kommt, wie es ankommt, das möchte ich sehr gerne hören.
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Falke Freddy zeigt sich verwundert als LKW-Fahrer, ja, und hat geschrieben, liebe Grüße ins Studio, wie kann man jetzt nur an Weihnachten denken? Ich kann nicht erklären, ja, es war ein Bäckermeister aus dem Saarland, der uns gesagt hat, dass es jetzt ja nur noch mit heute, dem 24.06. ein halbes Jahr ist, bis dann das Fest von uns allen gefeiert wird und immerhin dauert es auch nur noch ein paar Wochen, bis dann die ersten Weihnachtsleckereien in den Supermärkten sich wieder stapeln, während draußen wahrscheinlich noch 30 Grad sind. Ja, auf jeden Fall hat Freddy noch weitergeschrieben, Moin Hanno, ich wünsche einen schönen sonnigen Tag. Heute teilen wir ja die Woche und am Freitag geht es bei mir wieder nach Spanien mit dem Truck. Jetzt bin ich gerade auf dem Weg nach Lyon. Trucker Freddy Hawk. Und da grüße ich mal ganz lieb zurück, wünsche eine schöne Fahrt mit den Bocktops in den Autolautsprechern.

Hier, genau diese Fluggeräusche müssen es sein, die Claudi in Stuttgart wachhalten. Ja, sie schreibt nämlich, ich bin unfreundlich wach, weiß nicht, wo sich der Schlaf gerade rumtreibt und finde ihn auch nicht. Vorhin ratterte ein Hubschrauber vorbei. Wie des Öfteren, wir sind ja unweit des Flughafens in Stuttgart und neuerdings denke ich dabei immer an Dani, unsere Rettungsfliegerin, die ja auch zur Radiofamilie gehört und mich gegrüßt hat. Jetzt möchte ich sie auch herzlich grüßen. Auch noch schöne Tage ihr abseits der Flüge mit guter Erholung daheim. Und ich grüße den Roland, mit dem du in der Jubiläumssendung gestern telefoniert hast und der ganz genau wusste, dass es die 2000. ARD-Hitnacht ist. Das hat mich beeindruckt, dass er wie ein Helikopter statistisch über den Nachtsendungen kreist und die Daten erfasst. Gell? Wir Stuttgarter sind halt gründlich, kriegen viel mit und hören gut zu. Ja, und sparsam sollt ihr doch auch sein, oder? Sagt man doch sparsam, oder? Ja, genau, sparsam. Ja, und dich grüßen wir auch herzlich, lieber Moderator. Guts Hitlächte noch. Und ich grüße ganz lieb zurück mit Musik von Jennifer Rush, Destiny in der ARD-Hit nach Claudia. Dann hoffe ich mal, dass die Suche nach dem Schlaf dann irgendwann erfolgreich ist. Denn langsam wird es ja draußen schon wieder hell. Da findet man den Schlaf dann vielleicht irgendwo unterm Bett versteckt. 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

0: 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Es ist 4.30 Uhr und der Morgen ist schon greifbar nah. Zumindest wird es ja draußen hell. Und um 4.30 Uhr natürlich der Blick auf die Straßen im Lande. Hier ist der Verkehrsservice der ARD Hitnacht. A4. Hier ist zwischen Kodersdorf und Niederseifersdorf in beiden Richtungen wegen Wartungsarbeiten gesperrt. Die A7 Fulda Richtung Würzburg ist zwischen Bad Brückenau-Volkers und Bad Brückenau-Wildflecken gesperrt, noch bis 6 Uhr. A8 Karlsruhe Richtung Stuttgart, hier ist zwischen Karlsbad und Pforzheim-West wegen Bergungsarbeiten gesperrt. Und dann nochmal A8, jetzt allerdings München Richtung Salzburg, hier ist zwischen Bergen und Traunstein-Siegsdorf-Ost wegen Bauarbeiten gesperrt, auch bis 6 Uhr. Die A37 Hannover Messe Richtung Burgdorf ist zwischen Miesburg und Kreuz Hannover-Buchholz gesperrt. Die A46 ist zwischen Wennenem und Freienohl in beiden Richtungen wegen Wartungsarbeiten in den Tunneln gesperrt. Das Ganze noch eine halbe Stunde. Die A71 Erfurt Richtung Schweinfurt ist zwischen Oberhof und Suhl-Zelle-Mehlis wegen Wartungsarbeiten in den Tunnel gesperrt bis 6 Uhr. Und die A72 Plauen Richtung Zwickau ist zwischen Zwickau-Ost zwischen Zwickau-West und Zwickau-Ost wegen Bergungsarbeiten gesperrt. Ihnen unterwegs eine muntere Fahrt in den Morgen hinein.
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0: Hanno Bauer hier in Magdeburg. Ich grüße schön und Daniel ist schon auf Frühschicht, hat geschrieben, ich wünsche euch allen einen schönen guten Morgen. Grüße aus Minden-Stemmer. Ich arbeite seit 3.30 Uhr und ihr habt mich auf dem Weg begleitet. Danke auch für die Infos zu den Zügen. Ja, schönen Grüß zurück dann natürlich. Und mehr Infos gleich.

0: Ich wünsch dir. Ich sag mal, ein Wunschkonzert war das heute Nacht nicht, was wir erlebt haben. Einen kompletten Stillstand auf den Gleisen in Deutschland. Das hat es so auch noch nicht gegeben. Fest steht, das Kommunikationsnetz, das Stellwerke mit den fahrenden Zügen verbindet, mit Daten versorgt und telefonische Warnungen ermöglicht, war ausgefallen. Kurz vor 23 Uhr war das oder kurz nach 22 Uhr. Und das hatte zur Folge, dass Passagiere überall gestrandet sind, also dass Züge angehalten wurden dort, wo sie waren oder in den nächsten Bahnhof einkehren mussten und dort dann stundenlang standen. Unsere Nachtreporterin Silke Mehring fasst zusammen, was sie erlebt hat.
1: Information zu RJ 479 nach Prag über Dresden Hauptbahnhof. Heute circa 170 Minuten später. Wir bitten um Entschuldigung.
2: 170 Minuten Verspätung. Und das ist schon die gute Nachricht. Denn bis kurz nach Mitternacht noch sieht es so aus, als würde in dieser Nacht gar kein Zug mehr fahren. Lange Schlangen vor dem Infoschalter, ratlose Gesichter vor der Anzeigetafel. Ein Grieche ruft aufgebracht, wir in Griechenland sind organisierter als ihr hier in Deutschland. Viele Pläne hat die Funkstörung bei der Deutschen Bahn durcheinandergewirbelt. Karin wartet schon seit anderthalb Stunden auf ihren Zug. Der Blick auf die Tafel ernüchternd.
3: Jetzt steht da 3:06 dran.
2: Und was machen Sie jetzt?
3: Ich werde jetzt zu einer Freundin fahren.
2: Und haben Sie denn hier am Hauptbahnhof was in Erfahrung bringen können? Sind Sie gut informiert worden?
3: Das ist die ganz entscheidende Frage. Die Informationen waren nicht okay, beziehungsweise eigentlich, was heißt nicht okay, die waren nicht vorhanden. Auch in der App existiert der Zug gar nicht mehr. Die DB-App hat den bereits gelöscht.
2: In der Tiefebene parkt ein ICE. Dort können sich Bahnkunden reinsetzen, um sich auszuruhen. Der Zug fährt ja eh nicht. Zwei Leipziger Jungs sind optimistisch, dass sie es noch in der Nacht zurückschaffen.
4: Wir sind vom Ostbahnhof her gefahren mit so einem Scooter, weil ja die S-Bahnen auch ausgefallen sind. Ja, Pech gehabt, aber es gibt Schlimmeres im Leben. Ach, irgendwie kommen wir nach Hause, da müssen wir ein bisschen warten.
2: Auch eine Düsseldorferin hat noch nicht aufgegeben. Sie harrt vor der großen Infotafel aus, die immer wieder neue Zeiten für die Züge auswirft. Doch die Frau lässt sich nicht entmutigen.
5: Wir stehen hier warm und trocken, es ist Gott sei Dank nicht kalt.
2: Viele wollen einfach nur schlafen. Eine Viertelstunde nach Mitternacht rollt plötzlich die erste S-Bahn wieder. Ein paar Minuten später setzt sich der erste ICE in Bewegung. Und Bewegung kommt jetzt auch in die Menschen. Die fangen an, zu verschiedenen Bahnsteigen zu laufen, in der Hoffnung, dass ihr Zug fährt, auch wenn es heißt, dass viele Züge ausfallen.
0: Reporterin Silke Mehring war das mit ihren Beobachtungen. Und auch wenn überall der Verkehr jetzt wieder läuft, nach Plan läuft noch längst nicht alles. Betroffen sind noch Fern- und Regionalverkehr aller auf den Gleisen rollenden Bahnunternehmen. Denn wenn erstmal alles stand, muss ja auch alles erst wieder in Takt gebracht werden. Das soll zumindest bis 6 Uhr so einigermaßen wieder halbwegs erreicht sein, informiert die Bahn, und es ist weiter damit zu rechnen, dass es kurzfristige Zugausfälle gibt. Hier ist die ARD-Hitnacht mit den ganz aktuellen Informationen, die gerade reingekommen sind. Und mit Musik natürlich die ganze Nacht. Hier sind London Beat, I've been thinking about you. 4:42 Uhr ist es schon.

Hier ist die ARD-Hitnacht und in wenigen Minuten sogar schon, also in 10 Minuten, da ist es 5 Uhr und damit enden dann auch schon in manchen Bundesländern die Nachtsendungen und die Frühsendungen können beginnen. Sehr schön. Hanno Bauer verabschiedet sich von den Hörern, die dann gleich nicht mehr dabei sind und für alle anderen bin ich dann natürlich noch weiter hier eine Stunde in der ARD-Hitnacht. Jetzt gibt es Musik für uns alle von Ringo Starr. Hey, der freut sich auch schon. 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

0: Einen schönen guten Morgen an diesem Mittwoch. Es ist 5 Uhr. Alles Wichtige jetzt mit Frank Beken.
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2: Nach der Störung im Bahnverkehr fahren erste Züge wieder. Der Deutschen Bahn zufolge hatte eine Funkstörung den Zugverkehr seit dem späten Abend bundesweit lahmgelegt. Die Lage sei mit einem Notfallsystem stabilisiert worden, hieß es vom Unternehmen. Die Ursache für das Problem müsse aber noch geklärt werden. Still stand außerdem der Güterverkehr, der vor allem abends und nachts unterwegs ist. Der Verband der privaten Güterbahnen forderte deshalb eine genaue Aufarbeitung des Ausfalls. Tausende Beamte in Thüringen können in diesem Jahr mit deutlich höheren Zahlungen aus der Landeskasse rechnen. Der Landtag beschäftigt sich am Nachmittag mit den Auswirkungen eines Urteils des Bundesverfassungsgerichts auf ihre Bezüge sowie der Übernahme des Tarifabschlusses im öffentlichen Dienst. Finanzministerin Katja Wolf rechnet mit Mehrkosten für das Land von rund 415 Millionen Euro in diesem und dem kommenden Jahr. Den Gesetzentwurf zur Anpassung der Beamtenbesoldung legen die Koalitionsfraktionen CDU, BSW und SPD dem Parlament vor. Wann über ihn abgestimmt wird, ist derzeit noch offen. Ebenfalls wird im Landtag darüber diskutiert, ob Richter freiwillig länger als bisher arbeiten dürfen. Im Zuge der Rentenreform kommt auch die Witwer- und Witwenrente auf den Prüfstand. Das hat die Finanzwissenschaftlerin Silke Übelmesser von der Universität Jena MDR Thüringen bestätigt. Sie arbeitet in der Rentenkommission der Bundesregierung mit. Änderungen kämen allerdings nur mit entsprechendem Vorlauf. Auch zum Modell des Minijobs machte die Kommission demnach Vorschläge. Übelmesser bezeichnet die Vorschläge als ein ausgewogenes Paket. Sie sehen unter anderem ein höheres Renteneinstiegsalter und ein Ende der abschlagsfreien Rente mit 63 vor. Nach dem schweren Unfall mit 4 Toten im Kreis Schmalkalden-Meiningen liegt nun das Unfallgutachten vor. Demnach wird der Lkw-Fahrer entlastet. Er habe noch versucht, dem entgegenkommenden Kleinwagen auszuweichen, heißt es. Die 20-jährige Fahrerin des Pkw war in einer Kurve zwischen Kaltensundheim und Aschenhausen auf die Gegenfahrbahn geraten. Das kleine Auto war bei dem Unfall am 1. Juni so stark beschädigt worden, dass die Insassen, zwei junge Frauen und ihre beiden anderthalbjährigen Kinder, noch am Unfallort starben. Zum Sport. Bei der Fußball-Weltmeisterschaft hat Kroatien gegen Panama gewonnen. Die Kroaten setzten sich mit 1:0 durch. Vorher spielten England und Ghana 0:0 unentschieden. Der portugiesische Fußballstar Cristiano Ronaldo hat am Abend einen neuen Rekord aufgestellt. Mit seinen Treffern zum 1:0 und 3:0 hat er als erster Fußballspieler bei 6 Weltmeisterschaften ein Tor erzielt. Das Spiel Portugal-Usbekistan endete vor fast 70.000 Zuschauern 5:0. Das waren die Nachrichten. 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
3: Danke dir, Frank. Ich sag's dir, mein Sohn gestern Abend auch großer Ronaldo-Fan. Es ging fast minütlich süß, diese Geste immer nachgemacht. So, wir sind beim Wetter in Thüringen, sehen heute viel Sonne, hier und da dünne Wolken. Es bleibt durchweg trocken, 31 bis 35 Grad, in höheren Lagen um die 28 Grad. Und aktuell liegen wir in Greußen bei 18 Grad und in Steinach bei 16. Morgen weiter.

0: Viel Sonne, am Nachmittag ein paar lockere Wolkenfelder, trocken 30 bis 36 Grad und am Freitag weiter sonniges Hochsommerwetter und noch heißer, nämlich bis zu 38 Grad. Damit jetzt 3:05. Hier sind die aktuellen Verkehrsmeldungen. Die A7 Hannover-Würzburg ist zwischen Bad Brückenau-Volkers und Bad Brückenau-Wildflecken in beiden Richtungen wegen einer Nachtbaustelle bis 6 Uhr gesperrt. Die Umleitung führt über die U54. Die A71 Richtung Schweinfurt ist zwischen Oberhof und Suhl-Zellamelis wegen Wartungsarbeiten im Tunnel Hochwald bis 6 Uhr gesperrt. Und die A72 Richtung Leipzig ist zwischen Zwickau-West und Zwickau-Ost nach einem Wildunfall und wegen Reinigungsarbeiten gesperrt. In Sachen Blitzer noch alles ruhig, melden Sie und Staus oder Blitzer jederzeit kostenfrei im MDR Thüringen Verkehrszentrum 0800 218 1600. Danke, kommen Sie gut an.
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0: Schönen guten Morgen, Frühschichtredakteurin Katja heute wieder an meiner Seite.
2: Guten Morgen.
0: Heute ist Daumendrücken angesagt. Daumendrücken für Emma.
2: Genau, sie kommt aus Apolda und kann heute Deutschlands beste Vorleserin werden.
0: Wir stellen sie Ihnen in einer Viertelstunde gleich mal vor.
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0: einfach gute Musik von Neil Diamond um 5:11. Um was geht's eigentlich bei Craiglin Rose? Kann ich Ihnen sagen, es geht nicht um eine Frau, sondern um einen sehr günstigen kanadischen Perlwein. Und vielleicht knallen bei Ihnen heute Morgen ja auch noch die Korken, denn Sie brauchen keine Fußballschuhe. Sie brauchen nur gute Nerven und so ein kleines bisschen Bauchgefühl.
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2: 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Er hat es nämlich gestern geschafft.
3: Capdevila auf Iniesta, Doppelpass mit Capdevila, der ist jetzt auf Höhe des Strafraums, zieht den Ball zurück, dann die Möglichkeit sich da zu drehen, Schuss aus dem Hinterhalt und Neuer ist unten und klärt, immer noch ist der Ball heiß, sie haben ihn immer noch nicht geklärt, Xavi Alonso im Strafraum, Iniesta.
4: Ja, was ist da los, geht's rein oder geht's nicht rein?
5: Also, ich kann mich nicht erinnern, aber ich tippe mal, dass er nicht reingeht.
4: Sie tippen mal, dass er nicht reingeht, das hören wir uns jetzt an.
3: Xavi Alonso im Strafraum, Iniesta, vorbei!
4: Vorbei! Und damit für Sie ein Siegersessel.
5: Danke.
4: Ja, machen Sie es gut.
5: Ebenso, tschüss.
0: Der Siegersessel geht nach Erfurt zu Thomas Weber. Und wenn Sie auch die WM als Sieger genießen wollen, dann haben Sie heute Morgen kurz nach 6:30 die Chance.
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0: 5.19 Uhr, 11 Minuten vor halb 6. Einen schönen guten Morgen. Kindern vorlesen ist so wichtig. Und noch cooler ist es natürlich, wenn die Kids dann selber Spaß am Lesen haben. Und damit kommen wir jetzt zu Emma.
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0: 560.000 Kinder haben in diesem Jahr mitgemacht und schon jetzt ist es für Emma Schmidt aus Apolda ein Riesenerfolg, denn sie gehört zu den 16 besten Vorleserinnen Deutschlands. Emma hat den Thüringen-Titel geholt und heute greift sie nach den ganz großen Sternen sozusagen, denn es steht das Bundesfinale an. Unsere Frühschichtreporterin Conny Marona hat Emma vorab getroffen.
2: Wichtige Mitteilung. Dieses Tagebuch enthält keine Übertreibungen.
3: Emma übt, was das Zeug hält. Erst vor wenigen Tagen hat ihr die Jury das Buch zugeschickt, das sie beim Bundesfinale zum Sieg führen soll.
2: Und dann habe ich es am Freitag schon angefangen durchzulesen. Und dann haben wir geguckt, welche Textstelle würde sich eignen, welche ist so die Kernaussage dieses Buches, wo man schön zuhören kann. Und dann haben wir jetzt auch die Einleitung geübt und dann wird da schon alles gut gehen.
3: Emma ist zuversichtlich und lässt sich auf gar keinen Fall verrückt machen. Lesen ist einfach ihr Ding. War es immer schon.
2: Ich habe mit 3 Jahren sogar schon das Buch in der Hand hatte und habe dann das, was ich mir gemerkt habe, so auswendig, aufgesagt und dabei getan, als würde ich lesen. Und ich glaube, als ich dann etwas älter war, habe ich dann immer mal wieder die Bücher der Schule der magischen Tiere gelesen. Und damit hat es dann so richtig angefangen, diese Leidenschaft für das Lesen da.
3: Nicht ganz unschuldig waren aber auch Mama und Papa. Melanie hat Emma immer vorgelesen.
4: Weil ich finde, Bücher sind sehr wichtig. Da lernen die Kinder halt auch was fürs Leben. Ne, diese ganzen Geschichten, diese Werte, die man versucht, den Kindern ja auch im alltäglichen Leben zu übermitteln, finde ich, drücken Bücher sehr, sehr schön aus.
3: Nur wenige Tage braucht Emma für ein Buch. Man sieht's dem Kinderzimmer an.
4: Also bei Emma ist es schon sehr voll. Alle Regale, die überall im Zimmer, sie hat einen großen Dachboden verstreut stehen, finden sich überall Bücher, teilweise auch nach Farbe geordnet.
3: Aber auch wenn Emma überdurchschnittlich viel Zeit mit Büchern verbringt, ein Handy hat sie natürlich auch. Und müsste sie sich zwischen beiden entscheiden, ja, das fiele Emma schwer.
2: Das klingt jetzt sehr doof, also ich liebe Bücher, aber ich würde mich wahrscheinlich dann auch für das Handy entscheiden, weil ich es einfach brauche, sage ich jetzt mal auch im Alltag, zum Telefonieren, zum Verständigen, aber ich würde eigentlich das Buch trotzdem nicht hergeben.
0: Emma Schmidt aus Apolda will heute beste Vorleserin Deutschlands werden. Das Bundesfinale wird live im Internet übertragen ab 11 Uhr. Wir drücken sowas von die Daumen.
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1: Um 5.30 Uhr. Zugverkehr wieder angelaufen. Wie die Deutsche Bahn mitteilte, musste zunächst eine Störung des digitalen Funksystems, mit dem etwa Lokführer kommunizieren, behoben werden. Seit dem späten Abend standen bundesweit alle Züge des Regional- und Fernverkehrs still. Beamte hoffen auf mehr Geld. Der Landtag beschäftigt sich am Nachmittag mit den Auswirkungen eines Urteils des Bundesverfassungsgerichts auf ihre Bezüge sowie der Übernahme des Tarifabschlusses im öffentlichen Dienst. Finanzministerin Katja Wolf rechnet mit Mehrkosten für das Land von rund 415 Millionen Euro. Witwenrente im Fokus. Die Finanzwissenschaftlerin Silke Übelmesser bestätigte MDR Thüringen, dass im Zuge der Rentenreform auch die Witwer- und Witwenrente überprüft werde. Übelmesser bezeichnete die Vorschläge der Rentenkommission als ausgewogenes Paket mit höherem Renteneinstiegsalter und dem Aus für die abschlagsfreie Rente mit 63.
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2: Mit Katrin Kurt, guten Morgen. Kreuz Ebra im Eichsfeld. 15 Monate lang ist gebaut worden. Jetzt ist das neue Feuerwehrgerätehaus fertig. Etwa 1,8 Millionen Euro wurden investiert und das war nötig. Der bisherige Standort ist zu klein für moderne Fahrzeuge und entspricht nicht mehr den Vorschriften der Unfallkasse. Am Nachmittag wird der Neubau eingeweiht mit einer Feier. Weimar. Grund zum Feiern gibt es auch hier. Ute Freudenberg erhält den Weimar-Preis 2026. Das hat der Stadtrat entschieden. Verliehen wird der Preis am 3. Oktober. Die Sängerin stammt aus Weimar, hat an der Hochschule für Musik Franz Liszt studiert und ist dank zahlreicher Hits sicher eine der bekanntesten Thüringerinnen. Bad Liebenstein. Ein Hit sind am Wochenende in Südthüringen die deutschen Straßenmeisterschaften der Radsport-Elite. Bad Liebenstein und Brotterode-Trusetal haben jetzt Fanmeilen angekündigt. In Bad Liebenstein sind Start und Ziel. Dort gibt es auch eine Großbildleinwand für die Zuschauer. 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
3: Das Wetter in Thüringen hat heute viel Sonne zu bieten. Hier und da tauchen mal dünne Wolken auf. Es bleibt durchweg trocken, 31 bis 35 Grad, in höheren Lagen um die 28. Momentan sind es in Großburschlar 17 Grad und in Ronneburg auch 17 Grad. Morgen gibt's weiter viel Sonne, nachmittags ein paar lockere Wolken, trocken, 30 bis 36 Grad. Und auch am Freitag weiter sonniges Hochsommerwetter und es wird noch heißer mit bis zu 38 Grad. Damit gleich 3 Minuten nach 5:30. Hier sind die aktuellen Verkehrsmeldungen. Die A7 Hannover-Würzburg ist zwischen Bad Brückenau-Volkers und Bad Brückenau-Wildflecken in beiden Richtungen wegen einer Nachtbaustelle noch bis 6 Uhr gesperrt. Die Umleitung führt über die U54. Und die A71 Richtung Schweinfurt ist zwischen Oberhof und Suhl-Zellermeles wegen Wartungsarbeiten im Tunnel Hochwald auch noch bis 6 Uhr gesperrt. Zurzeit keine Blitzer. Haben Sie unterwegs was gesehen? Dann sagen Sie es uns. Wir sagen es weiter. 0800 218 16 1600, das ist die kostenfreie Nummer zum MDR Thüringen Verkehrszentrum.
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3: Schönen guten Morgen. Hab mir gestern Nachmittag mit dem Sohnemann eine kleine Wasserschlacht gegönnt. Hier deine Wasserpistole und dann ging's aber auch los. Es war herrlich erfrischend.
4: Das ist bestimmt heute auch noch eine gute Wahl. Du hast bis zu 35 Grad vorhin ja gesagt.
3: Jawohl.
4: Und wir schauen uns gleich noch die Rahmenbedingungen nochmal genauer an. In einer Viertelstunde, wie immer, ist Zeit fürs Wetterstudio.
3: Hier sind Flip und Flop. Katja und Timo, guten Morgen.
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11 Minuten nach 5:30. Guten Morgen, alle Fenster sind weit geöffnet. Ein herrliches Lüftchen weht hier durch die Redaktion. Aber ich sag's Ihnen, wie es ist. Drüben in der Musikredaktion, Südseite, da brennt schon jetzt die Luft. Ich weiß ja nicht, ob da die Klimaanlage streikt oder die Kollegen kollektiv Hochsommergefühle haben, aber die Musikauswahl heute Morgen, die ist schon jetzt voll am Kochen. Erst Chris Rea on the Beach und dann Bob Segers Fire Lake und jetzt setzen wir sogar noch einen drauf mit einer Frau, die den Sommer fest im Namen trägt. Hier ist Donna Summer mit Hot Stuff. Läuft bei Ihnen, weil die MDR Thüringen

0: Annie Lennox kommt in Regionen mit der Stimme. Das ist einfach Wahnsinn. 5.48 Uhr. Einen schönen guten Morgen an diesem Mittwoch.
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0: Da ist Jörg Schröder für uns am Start. Guten Morgen, Jörg.
2: Einen wunderschönen guten Morgen.
0: Und hier gleich mal erfrischende Neuigkeiten, die ich lese. Das Freibad Hermsdorf verlängert wegen des heißen Sommerwetters die Öffnungszeiten. 10 bis 21 Uhr ist jetzt offen. Normalerweise schließt das Bad nämlich schon 19 Uhr. Und ich denke mal, egal welches Freibad am Ende, das ist eine gute Wahl heute, oder?
2: Ach, Abendschwimmen macht ja so richtig Spaß, ne? Muss ich sagen. Vielleicht auch am Badesee, ja, und die Sonne beim Untergehen beobachten. Und das kriegen wir heute auf alle Fälle hin. Denn wir reizen ja das aus, was an Sonne im Juni möglich ist. 16 Sonnenstunden stehen an. Das hört sich richtig klasse an. Aber die Sonne hat auch Zeit, in den 16 Stunden uns ordentlich zu erwärmen. Und das heißt, aktuell könnte man eventuell durchlüften. Wir haben Temperaturen eigentlich, wenn ich richtig schaue, flächendeckend noch unter 20 Grad. Aber irgendwas ist ja immer, es fehlt der Wind. Und das heißt, heute Morgen habe ich auch versucht, ja, mal so ein bisschen Durchzug in der Wohnung zu erzeugen. Hat nicht funktioniert. In meiner Wohnung aktuell 25, 26 Grad. Oh, das wird also den ganzen Tag so bleiben. Auf alle Fälle irgendwann mal ab um 8 dann die Fenster schließen, denn dann wird es allmählich richtig heiß und heute erwarten wir einen schon recht hitzigen Tag. Es geht rauf bis 35 Grad, in den Bergen Temperaturen um die 29 Grad.
0: Und wir müssen festhalten, Hochhartmut hat damit noch lange nicht fertig.
2: Ja, Zweiraumwohnung, sage ich nur, 36 Grad und es wird noch heißer. Ja, und das schaffen wir, ne? Morgentemperaturen bis 37 Grad. Das ist immer noch nicht das Ende der Fahnenstange. Das Wochenende ist zwar sonnenreich, aber unangenehm. Temperaturen bis 40 Grad sind da durchaus möglich. Vielleicht mal ein Hitzegewitter, aber alles in allem bis zum Wochenende, bis zum Sonntag hin insgesamt viel, viel Sonnenschein. Und selbst in den Nächten um Mitternacht immer noch Temperaturen um die 28 Grad.
0: Das ist für den Juni schon sehr außergewöhnlich, oder? Dass wir hier die 40-Grad-Marke reißen. Also, puh.
2: Ja, also wir hatten, warte, ich muss mal gucken. Wir haben so eine wunderbare Liste, ja, und wir haben unsere Rekordliste. Am 30.06.2019 hatten wir in Jena 38,8 Grad. Mhm. Höchstwahrscheinlich werden wir diesen Rekord toppen.
0: Na dann, schauen wir auch mal gleich um 7:55 dann, wie es weitergeht, so nach dem Wochenende. Vielleicht, du hast die Fahnenstange angesprochen, ist ja irgendwann mal das Ende erreicht.
2: Achtung, das ist so witzig, ja? Es wird kühler. Also wir erwarten ja am Sonntag Temperaturen bis örtlich 40 Grad, am Montag dann, Achtung, 31 Grad. Das sind immerhin 10 Grad weniger.
0: Absolut. Jörg, danke für die schnelle Info noch hinten dran. Wie gesagt, 7:55 die nächste Runde. Bis dann.
2: Bis dann.
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Einen schönen guten Morgen mit MDR Thüringen. Sie haben es ja bestimmt schon mitbekommen. Großstörungen bei der Deutschen Bahn am Abend. Der Bahnverkehr wurde bundesweit eingestellt. Wie der aktuelle Stand ist, kann schon mal sagen, es läuft wieder an. Hören wir gleich bei Frank Beken in den Nachrichten um 6. Also ich glaube ja, die Bahn hat die Störung absichtlich verursacht, um von dem Skandal abzulenken, dass es im Bordbistro jetzt keine Pommes mehr gibt.

0: Sieht jetzt, dass Bonhoff steil geht und prompt ist der Ball bei Bonhoff gelandet im 16-Meter-Raum, spitzer Winkel zum Tor. Da kommt der Ball auf Möller, der dreht sich um die Heidenachse, schießt.
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4: Einen schönen guten Morgen. Es ist 6 Uhr. Alles Wichtige hat jetzt Frank Becken für uns.
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5: Nach der bundesweiten Störung bei der Deutschen Bahn ist der Zugverkehr in der Nacht wieder angelaufen. Wie das Unternehmen mitteilte, musste zunächst eine Störung des digitalen Funksystems, mit dem etwa Lokführer und Fahrdienstleiter kommunizieren, behoben werden. Laut Bahn fahren erste Züge wieder. Fahrgäste müssten aber weiter mit Verspätungen und Ausfällen rechnen. Genauere Informationen zur Ursache der Störung gibt es bislang nicht. Seit dem späten Abend standen bundesweit alle Züge des Regional- und Fernverkehrs still. Auch private Bahnanbieter waren von der Störung betroffen, ebenso der Güterverkehr. Tausende Beamte in Thüringen können in diesem Jahr mit deutlich höheren Zahlungen aus der Landeskasse rechnen. Der Landtag beschäftigt sich am Nachmittag mit den Auswirkungen eines Urteils des Bundesverfassungsgerichts auf ihre Bezüge sowie der Übernahme des Tarifabschlusses im öffentlichen Dienst. Finanzministerin Katja Wolf rechnet mit Mehrkosten für das Land von rund 415 Millionen Euro in diesem und in dem kommenden Jahr. Den Gesetzentwurf zur Anpassung der Beamtenbesoldung legen die Koalitionsfraktionen CDU, BSW und SPD dem Parlament vor. Wann über ihn abgestimmt wird, ist derzeit noch offen. Ebenfalls wird im Landtag darüber diskutiert, ob Richter freiwillig länger als bisher arbeiten dürfen. Im Zuge der Rentenreform kommt auch die Witwer- und Witwenrente auf den Prüfstand. Das hat die Finanzwissenschaftlerin Silke Übelmesser von der Universität Jena MDR Thüringen bestätigt. Sie arbeitet in der Rentenkommission der Bundesregierung mit. Änderungen kämen allerdings nur mit entsprechendem Vorlauf. Auch zum Modell des Minijobs machte die Kommission demnach Vorschläge. Übelmesser bezeichnet die Vorschläge als ein ausgewogenes Paket. Sie sehen unter anderem ein höheres Renteneinstiegsalter und ein Ende der abschlagsfreien Rente mit 63 vor. Nach dem schweren Unfall mit 4 Toten im Kreis Schmalkalden-Meiningen liegt nun das Unfallgutachten vor. Demnach wird der Lkw-Fahrer entlastet. Er habe noch versucht, dem entgegenkommenden Kleinwagen auszuweichen, heißt es. Die 20-jährige Fahrerin des Pkw war in einer Kurve zwischen Kaltensundheim und Aschenhausen auf die Gegenfahrbahn geraten. Das kleine Auto war bei dem Unfall am 1. Juni so stark beschädigt worden, dass die Insassen, zwei junge Frauen und ihre beiden anderthalbjährigen Kinder noch am Unfallort starben. Zum Sport. Bei der Fußball-Weltmeisterschaft hat Kolumbien frühzeitig das Ticket fürs 16-Finale klargemacht. Die Südamerikaner bezwangen die Demokratische Republik Kongo vor wenigen Minuten mit 1:0. Zuvor trennten sich Kroatien, Panama 1:0, England und Ghana spielten 0:0. Und der portugiesische Fußballstar Cristiano Ronaldo hat am Abend einen neuen Rekord aufgestellt. Mit seinen Treffern zum 1:0 und 3:0 hat er als erster Fußballer bei 6 Weltmeisterschaften ein Tor erzielt. Das Spiel Portugal-Usbekistan endete 5:0. Das waren die Nachrichten. 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
6: Frank, bist du sicher mit den WM-Ergebnissen von heute?
5: Ja, warum?
6: Ja, ist für mein Tippspiel wirklich eine Katastrophe, ja. Vielen Dank, Frank. Das Wetter in Thüringen. Heute viel Sonne. Hier und da haben wir dünne Wolken. Es bleibt durchweg trocken. 31 bis 35 Grad. In

0: höheren Lagen um die 28 Grad. Jetzt vielleicht nochmal Fenster auf, auch wenn nicht viel Wind da ist, aber die Temperaturen momentan in Elxleben 18 Grad und in Schalkau 16 Grad. Morgen weiter viel Sonne, am Nachmittag ein paar lockere Wolkenfelder, trocken 30 bis 36 Grad und am Freitag weiter sonniges Hochsommerwetter und noch heißer mit bis zu 38 Grad. Damit 4 Minuten nach 6. Hier sind die aktuellen Verkehrsmeldungen. Folgende Abfahrten sind ab jetzt wegen Bauarbeiten gesperrt. Auf der A9 Richtung Berlin die Abfahrt Bad Lobenstein bis ca. 21 Uhr und auf der A9 Richtung München die Abfahrt Dittersdorf bis etwa 19 Uhr. Das war's auch schon. Blitzer haben wir auch noch nicht. Melden Sie uns Staus oder Blitzer kostenfrei im MDR Thüringen Verkehrszentrum 0800 218 16 00. Gute und sichere Fahrt.
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0: Schönen guten Morgen. So langsam schwingen wir uns ein auf den Sommernachtsball am Samstag in Leinefelde. Katja, schon die Tanzschuhe entstaubt?
2: Na, natürlich. Und zur Sicherheit habe ich mir auch gleich noch ein paar Blasenpflaster dazu gepackt. Wenn wir nämlich die Nacht durchmachen, sicher, sicher.
0: Ja, ja. Der Disco Fox sitzt zum Glück, wenn ich einfach Hüfte hin und her und die Arme in die Luft werfen, reicht völlig. Und was den Sommernachtsball dieses Jahr so besonders macht, darüber reden wir gleich.
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0: Ah, ist das ein schöner Rhythmus für den Start in den Mittwoch. ELO, Livin' Thing. Schönen guten Morgen um 12 nach 6.
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0: Unser MDR Thüringen Sommernachtsball geht in die nächste Runde. Am Samstag wird das Tanzparkett auf der Landesgartenschau Leinefelde-Worbis ausgebreitet. Es ist der Sommernachtsball Numero 83, habe ich mir sagen lassen, von meiner Kollegin Heike Neuhaus. Und die muss es wirklich wissen, denn sie war bei einer beachtlichen Anzahl mit dabei. Heike, schönen guten Morgen. Welche Zahl kannst du bieten?
2: Ja, hallo Timo. Also ich habe letztes Jahr eisernes Jubiläum gehabt und dieses Jahr wird es eine Schnapszahl geben. Es ist mein 66. Sommernachtsball.
0: Und wir wissen doch alle, mit 66 Sommernachtsbällen, da fängt das Leben an, ne? Also,
2: genau.
0: Du feierst mit in Leinefelde-Worbis auf der Landesgartenschau. War in der Gegend der Sommernachtsball eigentlich schon mal? Lass mal überlegen.
2: Ja, tatsächlich. 2008 in Worbis, im zweiten Ortsteil der Stadt Leinefelde-Worbis. Da hatten wir auf den Rossmarkt eingeladen und Bühne und Tanzboden, die standen direkt in Nachbarschaft vom markanten Fachwerkhaus Güldenkreuz. Ich habe sogar Fotos gefunden, die beweisen, dass es eine schöne Sommernacht war. Ganz im Gegensatz zu Schmalkalden eine Woche vorher, da gab es so eine heftige Dusche. Deswegen sind mir nämlich beide Sommernachtsbälle so in Erinnerung.
0: Ist hängen geblieben. Was macht in diesem Jahr den Sommernachtsball so besonders?
2: Also eindeutig die Location, die Landesgartenschau, eine Bühne und Tanzfläche umgeben von Blumen, Gärten und Kunst. Ja, also das hatten wir so in der Form noch nicht. Deswegen kann ich auch allen nur raten, sich die Zeit zu nehmen und vor dem Sommernachtsball eine Runde auf der Landesgartenschau zu drehen.
0: Apropos Tanzen, kommst du eigentlich an diesem Abend in den Genuss einer Tanzrunde?
2: Also schön wär's. Ich beneide ja immer unser Moderatorenteam, Johannes und Susanne, die von Amts wegen tanzen dürfen. Zum Beispiel bei der Eröffnung und ansonsten auch zwischendurch mal ein bisschen. Ja, uns ruft die Arbeit hinter der Bühne. Aber manchmal schaffe ich es auch, dann gehört der letzte Tanz mir.
0: Herzliche Einladung, MDR Thüringen Sommernachtsball am Samstag in Leinefelde-Worbis. Wann geht's genau los? Was haben wir für ein Programm vorbereitet? Sie können gerne schon mal in die MDR Thüringen App schauen für alle Infos.

0: Genau 6:50. Guten Morgen.
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2: Heute in 6 Monaten ist Heiligabend. O du Fröhliche. Räuchermännel, Tannenduft und Lebkuchen. Das ist zugegeben noch ziemlich weit weg. Auch wenn nach den heißen Tagen der Gedanke an Weihnachten vielleicht etwas erfrischen kann. Heute, ein halbes Jahr vor Weihnachten, feiert die Kirche den Johannistag, den Geburtstag Johannes des Täufers. Ein halbes Jahr vor Jesus wird Johannes geboren. Das ist kein Zufall. Johannes geht Jesus voraus. Dieser Johannes ist eine Erscheinung. Er trägt ein Kamelhaarfell und lebt in der Wüste. Er isst Heuschrecken und wilden Honig und er predigt den Leuten, tut Buße. Bekehrt euch, es ist soweit, Gott kommt in die Welt. In der Herderkirche kann man ihn sehen, Johannes, gemalt auf einem Bild am berühmten Kranach-Altar. Er ist erkennbar an seinem Kamelhaarfell, mit seinem Arm zeigt er auf Jesus am Kreuz neben ihm. Mich beeindruckt dieser Johannes, der seinen Lebenssinn darin entdeckt hat, auf Gott hinzuweisen. Dafür lebt er und dafür lässt er am Ende auch sein Leben. Daran erinnern auch die Johannesfeuer, die an diesem Tag entzündet werden, jetzt, wo die Wärme und das Licht am größten sind, damit wir uns bewusst machen, es kommen auch wieder dunklere und kältere Tage. Wir leben in einer Welt, die sich verändert. Heute gehen mit dem Johannistag traditionell auch die Spargel- und Rhabarberernte zu Ende, die Heuernte beginnt. Und wir gehen mitten im Sommer zu auf Weihnachten, weil Johannes uns heute sagt, nach mir kommt der, der stärker ist als ich. Ich bin nicht wert, dass ich mich vor ihm bücke und die Riemen seiner Schuhe löse. Einen fröhlichen Johannistag wünscht Ramon Seliger, Diakonie Weimar.
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5: Um 6.30 Uhr. Zugverkehr wieder angelaufen. Wie die Deutsche Bahn mitteilte, musste zunächst eine Störung des digitalen Funksystems, mit dem etwa Lokführer kommunizieren, behoben werden. Seit dem späten Abend standen bundesweit alle Züge des Regional- und Fernverkehrs still. Beamte hoffen auf mehr Geld. Der Landtag beschäftigt sich mit den Auswirkungen eines Urteils des Bundesverfassungsgerichts auf ihre Bezüge sowie der Übernahme des Tarifabschlusses im öffentlichen Dienst. Finanzministerin Katja Wolf rechnet mit Mehrkosten für das Land von rund 415 Millionen Euro in diesem und dem kommenden Jahr. Witwenrente im Fokus. Die Finanzwissenschaftlerin Silke Übelmesser bestätigte MDR Thüringen, dass im Zuge der Rentenreform auch die Witwer- und Witwenrente überprüft werde. Übelmesser bezeichnete die Vorschläge der Rentenkommission als ausgewogenes Paket.
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6: Das Neueste für Mittel- und Westthüringen mit Bastian Albrecht. Guten Morgen. Erfurt. In Teilen der Stadt hat ein Stromausfall gestern Mittag vorübergehend den Straßenbahnverkehr lahmgelegt. Laut der Erfurter Verkehrs AG waren Linien im Norden und in der Innenstadt betroffen. Etwa 10 Minuten lang blieben die Bahnen stehen. Dann konnte wieder Strom zugeführt werden. Was die Ursache für die Havarie war, ist noch unklar. Weimar. Die Sängerin Ute Freudenberg bekommt den Weimar-Preis 2026. Das hat der Stadtrat entschieden. Verliehen wird der Preis am 3. Oktober. Die Sängerin stammt aus Weimar und hat an der Hochschule für Musik Franz Liszt studiert und ist dank zahlreicher Hits eine der bekanntesten Thüringerinnen. Bad Liebenstein. Bei der Deutschen Straßenmeisterschaft der Radsport-Elite wird es am Wochenende Fanmeilen in Bad Liebenstein und Broderode-Trusetal geben. Laut der Städte wird eine Fanmeile mit Großbildleinwand und Versorgungsständen in Bad Liebenstein eingerichtet. Dort ist der Start- und Zielbereich. Weitere Zuschauertreffs sind am Trusetaler Wasserfall und am Glasbachstein. 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
7: Vielen Dank an die Kolleginnen und Kollegen in unseren Regionalstudios. Jetzt schauen wir wie gewohnt auf das Wetter in Thüringen, sehen aktuell in Hilbersdorf 18 Grad und auch in Bleicherode 18 Grad. Im Laufe des Tages 31 bis 35, in höheren Lagen um die 28. Heute viel Sonne mit dabei, nur hier und da auch mal ein dünnes Wölkchen, durchweg trocken. Morgen weiter viel Sonne, am Nachmittag ein paar lockere Wolkenfelder, trocken 30 bis 36 Grad und am Freitag weiter sonniges Hochsommerwetter und noch heißer mit bis zu 38 Grad. Damit jetzt 3 Minuten nach 6:30. Hier sind die aktuellen Verkehrsmeldungen. Folgende Abfahrten sind wegen Bauarbeiten gesperrt. Auf der A9 Richtung Berlin die Abfahrt Bad Lobenstein bis ca. 21 Uhr und auf der A9 Richtung München die Abfahrt Dittersdorf bis etwa 19 Uhr. Die Blitzer stehen auf der B7 in Gamstedt Richtung Erfurt und in Gera in der Roschützer Straße stadteinwärts. Fehlt da was, dann geben Sie gerne Staus und Blitzer kostenfrei durch im MDR Thüringen Verkehrszentrum 0800 218 1600. Danke fürs Mitmachen, gute Fahrt.
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8: Einen schönen guten Morgen für Sie. Katja und ich räkeln uns noch so ein bisschen in unseren MDR Thüringen Siegersesseln, bevor Sie sich gleich einen unter unseren Popöchen wegschnappen.
9: Genau, wenn Sie richtig tippen bei dieser Fußballszene. Ist der Ball drin oder ist er nicht drin?
10: Romero muss raus. Verlängerung des Balles da drüben auf der linken Seite von Rojo, der so offensiv seinen Linksverteidiger gibt. Und dann der Versuch nach rechts draußen zu spielen. Total blank. Sehr gute Gelegenheit für die Argentinier. Higuain in der Mitte.
8: Vergessen Sie sein oder nicht sein, drin oder nicht drin. Das ist hier die Frage. Sie kennen die Antwort oder wollen einfach mal tippen? Dann schnell zum Telefon greifen und anrufen. Kostet nix. 0800 218 13 13 für den MDR Thüringen Siegersessel. 0800 218 13 13.
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0: Immer perfekter Sound von Fleetwood Mac. Zum Reinkommen in so einen Tag wie heute. Everywhere. Schönen guten Morgen. 6.41 Uhr. Ich merke, Sie haben weiter große Lust auf unsere Siegersessel.
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0: Ist aber auch die perfekte Ausrüstung zum WM-Gucken zum Beispiel. Wir haben ja morgen Deutschland gegen Ecuador vor der Brust, ne? Und das aus unserem Siegersessel rausgucken, wäre schon was. Klappbar, royales Blau, Getränkehalter. Und ich weiß, in Mühlhausen, da würde sich Magdalena Hoffmann drüber freuen. Schönen guten Morgen, Magdalena.
2: Guten Morgen.
0: Beziehungsweise, Sie würden sich sogar mit jemandem zusammen freuen über den Siegersessel, gell?
3: Ja,
0: Ida ist auch mit dabei. Wer von euch beiden hatte die Idee, hier anzurufen?
3: Ida Hoffmann!
0: Aha, und Magdalena hat natürlich den Hörer in die Hand genommen, damit hier die Erwachsene natürlich gewinnen kann. Aber Töchterchen Ida darf sich gerne reinlegen. Wo würde denn der Siegersessel bei euch ein Plätzchen finden? Balkon, Garten, Terrasse?
3: Im Wohnzimmer.
0: Im Wohnzimmer, das geht natürlich auch. Und dann brauche ich von euch noch dringend einen Tipp, weil in meinem Tippspiel rutsche ich irgendwie weiter nach hinten durch. Morgen habe ich ja erwähnt, Deutschland gegen Ecuador. Wie geht denn das wohl aus?
2: 3-1.
0: 3-1 für Deutschland. Ist notiert, vielleicht sprechen wir uns danach nochmal wieder. Aber viel wichtiger, Magdalena, ist natürlich der Tipp in Sachen drin oder nicht drin. Ich spiele Ihnen unsere Fußballszene nochmal vor und danach stelle ich Ihnen die Frage aller Fragen. Wir hören nochmal rein.
4: Romero muss raus, Verlängerung des Balles da drüben auf der linken Seite von Rojo, der so offensiv seinen Linksverteidiger gibt. Und dann der Versuch nach rechts draußen zu spielen, total blank, sehr gute Gelegenheit für die Argentinier, Higuain in der Mitte.
0: Ja, da sind wir bei der WM 2014, Deutschland gegen Argentinien. Was denken Sie, drin oder nicht drin?
2: Ja, wir denken, der Ball war drin.
0: Ihr denkt, der Ball war drin, gemeinschaftliche Entscheidung?
2: Genau.
3: Ja.
0: Okay, wir lösen auf.
4: Und dann der Versuch nach rechts draußen zu spielen, total blank. Sehr gute Gelegenheit für die Argentinier. Higuain in der Mitte und Tor! Aber abseits.
5: Also die Fahne ist ja, der Ball wird schon weitergespielt, aber Schiedsrichter pfeift das zurück. Die Fahne war sofort oben.
0: Ah, was mache ich denn da jetzt? Also der Ball war zwar drin, aber es war kein Tor. Also ich hoffe, der Chef drückt jetzt mal beide Augen zu, weil wir fragen ja immer, drin oder nicht drin. Und ja. Wir fragen ja nicht, war es ein Tor oder war es kein Tor?
3: Ja, es war drin.
0: Und deswegen, ich lasse das gelten. Der Ball war drin, da hattet er recht. Also ihr verratet es nicht weiter, ne? Zur Not muss ich hier noch einen Siegersessel nachschnitzen, falls wir nicht mehr genug haben. Aber wie gesagt, wir fragen drin oder nicht drin und wir fragen nicht kein Tor oder Tor. Und deswegen sage ich herzlichen Glückwunsch zu eurem Siegersessel.
2: Ja.
0: Und für diese Freude hat sich's auf jeden Fall gelohnt. Ihr behaltet uns in guter Erinnerung. Vielleicht macht ihr mal ein Foto hier, wie ihr relaxt im Siegersessel. Alles klar?
2: Das machen wir.
3: Ja.
0: Dann viel Spaß damit. Liebe Grüße nach Mühlhausen.
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0: Also darüber haben Sie bestimmt auch schon mal geknetscht in der Familie. 9:09, guten Morgen.
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0: Keine sozialen Medien mehr wie Instagram, TikTok oder Facebook. Ja, ist schwierig. Ich könnte damit leben, glaube ich. Katja, du auch?
2: Ich gebe zu, mir wird's verdammt schwer fallen. Also ich klicke schon ganz gerne mal durch die Storys von meinen Kontakten.
0: Ja, jetzt müssen wir aber auch sagen, uns würde es ja nicht treffen, sondern eher Kinder und Jugendliche. Die Debatte über ein mögliches Social-Media-Verbot läuft. Heute legt eine Expertenkommission der Bundesregierung ihre Empfehlungen zu dieser Frage vor. Wir wollten wissen, was Sie davon halten.
3: Ich persönlich finde es schwierig, gerade weil man Social Media auch in der Schule verwenden kann, um auch Informationen zu erhalten.
4: Ein Verbot finde ich vielleicht nicht gut, aber bessere Kontrollen von Seiten der Eltern oder auch bessere Einschränkungen vom Anbieter.
5: Da bin ich dafür, weil ich einfach sehe, was das an den Schulen mit den Kindern macht und auslöst, wie viele Kinder gemobbt werden.
6: Grundsätzlich eigentlich gut. Ich frage mich halt nur, wie man es durchsetzen soll.
7: Also ich wäre dafür, weil es einfach richtig überhand nimmt. Man sieht, dass die wirklich tagtäglich von früh bis abends die Zeit damit verbringen.
0: Geteilte Meinung bei den Erwachsenen. Die wichtige Frage ist aber natürlich, was denken die, die es betreffen würde, die Kinder und Jugendlichen?
8: Ich finde es ein bisschen blöd. Das macht auch nicht so viel Sinn, weil irgendwie kommt man trotzdem dann auf Social Media.
9: Bisschen unnötig, also ich finde, so schlecht ist das gar nicht. Viele nutzen das ja auch zur Ablenkung und zur Zeitvertreib.
10: Sehr viele Leute werden gemobbt. Schlechte Sachen können dort passieren, es wird gescammt und deswegen glaube ich, dass es verboten werden sollte.
11: Für Kleine auf jeden Fall. Wenn man da manchmal reinguckt, da machen so ganz kleine Kinder Videos oder so. Sowas finde ich dann auch nicht gut. Ab 10 dürfte man es machen.
12: Man müsste auch gucken, was unter Social Media zählt, weil WhatsApp zählt ja meistens auch schon drunter und das ist ja dann blöd erst ab 16.
0: Also, nicht nur Gegenwind von den Jugendlichen, aber doch eine Menge Skepsis. Schauen wir mal, wie es weitergeht. Die Debatte ist ja noch nicht zu Ende. Und ich gehe jetzt mal mit gutem Beispiel voran, leg mein Handy auch zur Seite. Obwohl, was hat meine Schwiegermutter hier schon wieder gepostet?
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4: Einen schönen guten Morgen an diesem Mittwoch. Es ist 7 Uhr. Alles Wichtige jetzt mit Frank Beken.
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6: Eine Störung hat am Abend den Verkehr bei der Deutschen Bahn in ganz Deutschland lahmgelegt. Über Stunden konnten keine Züge fahren. MDR Thüringen-Reporter Po Keng Choing.
7: Nach Angaben des Unternehmens war das digitale Bahnfunksystem GSMR gestört, das auch bei der S-Bahn, im Güterverkehr und von privaten Bahnbetreibern genutzt wird. Darüber kommunizieren etwa Lokführer, Fahrdienstleiter und Betriebszentralen. Wie es genau zu der Störung kam, dazu machte die Deutsche Bahn bisher keine Angaben. Nach RBB-Informationen gehen Sicherheitsbehörden momentan nicht von Sabotage aus. Vielmehr wird derzeit ein fehlerhaftes Update der Deutschen Bahn als Ursache vermutet.
6: Tausende Beamte in Thüringen können in diesem Jahr mit deutlich höheren Zahlungen aus der Landeskasse rechnen. Der Landtag beschäftigt sich am Nachmittag mit den Auswirkungen eines Urteils des Bundesverfassungsgerichts auf ihre Bezüge sowie der Übernahme des Tarifabschlusses im öffentlichen Dienst. Finanzministerin Katja Wolf rechnet mit Mehrkosten für das Land von rund 415 Millionen Euro in diesem und dem kommenden Jahr. Den Gesetzentwurf zur Anpassung der Beamtenbesoldung legt die Bromberg-Koalition dem Parlament vor. Wann über ihn abgestimmt wird, ist derzeit noch offen. Ebenfalls wird im Landtag darüber diskutiert, ob Richter freiwillig länger als bisher arbeiten dürfen. Bei der Rentenreform soll auch die Witwer- und Witwenrente auf den Prüfstand kommen. Das bestätigte die Finanzwissenschaftlerin Silke Übelmesser von der Universität Jena, MDR Thüringen. Übelmesser arbeitet in der Rentenkommission der Bundesregierung mit. Konkrete Vorschläge zur Witwenrente gäbe es aber noch nicht. Nur Empfehlungen, und die seien langfristig angelegt, so Übelmesser.
8: Wenn es zu Änderungen kommen sollte, dann auch nicht sofort, sondern immer mit einem Vorlauf. Niemand, der jetzt schon Witwenrente bezieht, muss ja jetzt Angst haben. Aber man muss auch feststellen, dass die Ausgestaltung der Witwen- und Witwerrente aus einer Zeit ist, die eben sehr stark ein Alleinverdienermodell als Vorbild hatte und dass sich natürlich die Rahmenbedingungen in den letzten Jahrzehnten geändert haben.
6: Nach dem schweren Unfall mit 4 Toten im Kreis Schmalkalden-Meiningen liegt nun das Unfallgutachten vor. Demnach wird der Lkw-Fahrer entlastet. Er habe noch versucht, dem entgegenkommenden Kleinwagen auszuweichen, heißt es. Die 20-jährige Fahrerin des Pkw war in einer Kurve zwischen Kaltensundheim und Aschenhausen auf die Gegenfahrbahn geraten. Das kleine Auto war bei dem Unfall am 1. Juni so stark beschädigt worden, dass die Insassen, 2 junge Frauen und ihre beiden 1,5-jährigen Kinder, noch am Unfallort starben. Zum Sport. Bei der Fußball-Weltmeisterschaft hat Kolumbien frühzeitig das Ticket fürs 16. Finale klargemacht. Die Südamerikaner bezwangen die Demokratische Republik Kongo mit 1:0. Zuvor trennten sich Kroatien-Panama 1:0. Panama ist damit ausgeschieden. England und Ghana spielten 0:0 und Portugal gewann mit 5:0 gegen Usbekistan. Das waren die Nachrichten. 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
9: Vielen Dank, Frank. Das Wetter in Thüringen hat heute wieder einiges mit uns vor, was die Temperaturen angeht. 31 bis 35 Grad, in den höheren Lagen um die 28. Momentan Krawinkel mit 17 Grad dabei und Saalfeld mit 18 Grad. Dazu viel Sonne heute, nur hier und da mal dünne Wolken, es bleibt durchweg trocken. Morgen weiter viel Sonne, am Nachmittag so ein paar lockere Wolkenfelder, trocken mit 30 bis 36 Grad. Und auch am Freitag weiter sonniges Hochsommerwetter und noch heißer mit bis zu 38 Grad. Damit gleich 7:04. Hier sind die aktuellen Verkehrsmeldungen. Folgende Abfahrten sind wegen Bauarbeiten gesperrt. Auf der A9 Richtung Berlin die Abfahrt Bad Lobenstein bis ca. 21 Uhr und auf der A9 Richtung München die Abfahrt Dittersdorf bis etwa 19 Uhr. Die Blitzer stehen auf der B7 in Gamstedt Richtung Erfurt, dann nochmal B7 in Linderbach Richtung Nora. Es blitzt auch in Erfurt in der Weimarischen Straße stadtauswärts und in Gera in der Roschitzer Straße stadteinwärts. Haben Sie mehr? Dann gerne her. Melden Sie uns Staus oder Blitzer kostenfrei im MDR Thüringen Verkehrszentrum 0800 218 1600. Danke, gute Fahrt.
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0: Guten Morgen, Frühschichtredakteurin Katja an meiner Seite.
1: Guten Morgen.
0: Ja, da waren starke Nerven gefragt, gell? Bei den Bahnreisenden gestern Abend. Sie haben es gerade in den Nachrichten bei Frank gehört. Stillstand auf allen Gleisen.
1: Ja, und dafür lange Schlangen an den Infoschaltern. Viele Reisende sind erstmal gestrandet.
0: Knubbelt sich da aktuell noch was? Oder kommen wir hier in Thüringen wieder gut voran? Das schauen wir uns in einer Viertelstunde nochmal genauer an.
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0: 12 Minuten nach 7. Einen schönen guten Morgen, schönen Start in den Mittwoch. Gleich freuen wir uns auf City und am Fenster.
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0: Und morgen, da grüßt wieder der Nagelsmann. Dann sind wir wieder an der Reihe, Deutschland gegen Ecuador, ohne Nico Schlotterberg, der hat sich ja gegen die Elfenbeinküste am goldenen Fuß verletzt. Das Sprunggelenk ist kaputt. MDR Thüringen Sportreporter Dirk Walsdorf, drüben in Amerika, schon was gehört? Wer Schlotterberg ersetzt, wie Nagelsmann das insgesamt angehen will morgen?
2: Ja, also Frage 1, ja, das wird Toni Rüdiger sein, der ja schon gegen die Elfenbeinküste zur Halbzeit reinkam, um Nico Schlotterbeck zu ersetzen und das gut gemacht hat. Aber Frage 2, wie er es insgesamt angehen will, muss ich dir sagen, nee, das ist sehr schwer zu ergründen, was der Trainer vorhat. Also ist ja die Frage, große Rotation, ganz viele neue oder alles beim Alten bleiben? Nagelsmann hängt da selbst zwischen den Polen. Er hat sich schon entschieden, aber er hat es uns noch nicht verraten. Wir müssen nur ein bisschen abwarten.
0: Können wir vielleicht morgen früh dann vertiefen, wer weiß. Du hast es bestimmt mitbekommen, bei uns hier Temperaturen bis 35, 36 Grad, vielleicht sogar 40 in dieser Woche. Welches Wetter begleitet die deutsche Mannschaft gerade?
2: Es hat ja gestern die Bilder, habt ihr vielleicht gesehen, es hat unfassbar geschüttet. Ja. Beim Training wurden sie so dermaßen nass. Ich muss sagen, ich habe mich gefreut, weil ich habe extra Regenschirm und Regenjacke mitgenommen nach Amerika. Man weiß ja nie. Und gestern war nun der große Moment des Einsatzes, aber das war dann auch schnell wieder vorbei. Also im Moment sind hier mitten in der Nacht bei uns 18 Grad, aber das wird natürlich wieder deutlich wärmer heute. Die Mannschaft reist dann ja Richtung New York und in Winston-Salem werden 29 Grad erwartet und in New York auch. Und beim Spiel wird es auch schön warm, aber längst nicht so brüllend heiß wie bei euch. Da ist im Moment Vorteil USA.
0: Und gestern haben wir über Rekordler Messi gesprochen. Heute müssen wir über Ronaldo sprechen. CR7, den haben wohl einige nach dem WM-Auftakt zu früh abgeschrieben.
2: Ja, das muss man wohl sagen. Ich meine, da hat er auch wirklich viel Luft nach oben gelassen, aber die hat er jetzt komplett ausgefüllt. Meine Güte. Also, seine Mannschaft Portugal schlägt Usbekistan 5:0 und Ronaldo in seinem 230. Länderspiel im zarten Alter von 41 Jahren schießt der Mann 2 Tore, schnappt sich danach eine Kamera, brüllt rein, I'm back. Und da muss man sagen, ja, hast du recht, Cristiano, du bist wieder da und die allermeisten freuen sich drüber. Riesen Euphorie bei diesem Spiel. Zehntausende haben ihn gefeiert, wie sonst nur Messi.
0: Ich kann dir sagen, bei uns zu Hause im Wohnzimmer auch Freude. Der Kleine ist wirklich ein riesen Ronaldo-Fan und ich weiß gar nicht, wie oft es gestern ging. Mit dieser Geste. Also immer noch großer Name. Dirk, danke dir und bis morgen früh.
2: Bis morgen.
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0: Van Halen, Jump. Ja, jetzt macht sie hoffentlich wieder große Sprünge, die Deutsche Bahn. Schönen guten Morgen, 7.23 Uhr.
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0: Weil gestern Abend, da war erstmal Stillstand. Für rund 2 Stunden ging nichts mehr bei der Deutschen Bahn, weil das Funksystem gestört war. Uli Sondermann-Becker aus dem Nachrichtenfrühschicht-Team. Wichtigste Frage für alle Pendler natürlich heute Morgen. Rollt inzwischen alles wieder bei uns in Thüringen?
2: Na, ich sag mal so gut wie. Also die meisten Regionalzüge, die sind wieder pünktlich unterwegs. Die eine oder andere Verspätung gibt's aber noch. Auch bei den Fernzügen, zum Beispiel der ICE, der ja jetzt eigentlich nach Berlin Hauptbahnhof fahren sollte, kurz vor 7. Aktuell sagt die Fahrplanauskunft aber eben 7:45 und deswegen gilt eben, wer mit dem Zug fahren will, der sollte auf jeden Fall vorher nochmal nachschauen bei der Fahrplanauskunft.
0: Ja, gestern am späten Abend kam diese Eilmeldung, Bahnverkehr bundesweit eingestellt, Reisende waren erstmal gestrandet.
2: Genau, dann hieß es, statt im Zug zu sitzen, erstmal ab in die Warteschlange vor den Infoschaltern. Die Informationen, die kamen nach Aussagen von Reisenden aber erstmal recht spärlich, also eigentlich so wie immer. Es hieß also abzuwarten und immer gut, wer den Stillstand auch mit Humor nehmen konnte.
3: Wir stehen hier warm und trocken, es ist Gott sei Dank nicht kalt und gerade die anderen Reisenden, die gestrandet sind, haben schon die Öffnungszeiten der diversen Fastfood-Ketten hier in der Umgebung eruiert. Vielleicht machen wir spontan noch eine Party, wer weiß.
2: Ja, und so gegen 12:30 heute Morgen, dann ist der Bahnverkehr auch wieder langsam angerollt.
0: Uli, Grund für die Störung war ja so ein Knacks im Bahnfunksystem. Was war da der Auslöser?
2: Da ist die Deutsche Bahn noch sehr zurückhaltend. Nach Informationen der Kollegen vom RBB gehen Sicherheitsbehörden aber eben nicht von Sabotage aus. Vermutlich sei ein fehlerhaftes Update bei der Bahn schuld. Das kennen wir ja auch von unserem Computersystem. Das Bahnfunksystem, das wird ja zur Kommunikation im Zugbetrieb genutzt, also zwischen Lokführern, Fahrdienstleitern und Betriebszentralen. Und ohne Funk ist kein sicherer Betrieb möglich. Und deshalb musste eben der Bahnverkehr erstmal gestoppt werden.
0: Uli, vielen Dank für diese wertvollen Informationen. Inzwischen fahren die Züge wieder. So ein paar Verspätungen gibt es aber noch. Und hier fährt jetzt ein Hang on Sloopy von McCoys.
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5: Um 7.30 Uhr. Zugverkehr wieder angelaufen. Wie die Deutsche Bahn mitteilte, musste zunächst eine Störung des digitalen Funksystems, mit dem etwa Lokführer kommunizieren, behoben werden. Seit dem späten Abend standen bundesweit alle Züge des Regional- und Fernverkehrs still. Beamte hoffen auf mehr Geld. Der Landtag beschäftigt sich mit den Auswirkungen eines Urteils des Bundesverfassungsgerichts auf ihre Bezüge sowie der Übernahme des Tarifabschlusses im öffentlichen Dienst. Finanzministerin Katja Wolf rechnet mit Mehrkosten für das Land von rund 415 Millionen Euro in diesem und dem kommenden Jahr. Witwenrente im Fokus. Die Finanzwissenschaftlerin Silke Übelmesser bestätigte MDR Thüringen, dass im Zuge der Rentenreform auch die Witwer- und Witwenrente überprüft werde. Übelmesser bezeichnete die Vorschläge der Rentenkommission als ausgewogenes Paket.
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6: Das Neueste für Mittel- und Westthüringen mit Bastian Albrecht. Guten Morgen. Erfurt. In Teilen der Stadt hat ein Stromausfall gestern Mittag vorübergehend den Straßenbahnverkehr lahmgelegt. Laut der Erfurter Verkehrs AG waren Linien im Norden und in der Innenstadt betroffen. Etwa 10 Minuten lang blieben die Bahnen stehen, dann konnte wieder Strom zugeführt werden. Was die Ursache für die Havarie war, ist noch unklar. Weimar. Studenten der Bauhaus-Universität haben bei der 20. Beton-Kanu-Regatta in Brandenburg an der Havel abgeräumt. Laut der Uni erreichten die Weimarer 3-mal das Finale und sicherten sich 2-mal Bronze. Einen ersten Platz gab es zudem für die außergewöhnliche Gestaltung der Betonboote im Zwiebellook. Insgesamt waren mehr als 1000 Studenten aus ganz Deutschland angereist. Eisenach. Auf dem Hauptfriedhof und den Friedhöfen in Neukirchen, Streckda und Stockhausen sind sogenannte Naturinseln entstanden. Laut Stadt sollen die Bereiche mit naturnaher Bepflanzung unter anderem Insekten und Vögeln Nahrung, Schutz und Lebensraum bieten. Außerdem seien Sitzmöglichkeiten geschaffen worden. 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
7: Das Wetter in Thüringen. Sonnencreme, Sonnenbrille, viele Flaschen Wasser. Alles an Bord? Wunderbar. Heute gibt's viel Sonne. Hier und da mal dünne Wolken. Es bleibt durchweg trocken und die Höchstwerte 31 bis 35 Grad. In höheren Lagen um die 28 Grad. Also vielleicht mal heute rauf in die Berge. Aktuell sind's in Tanna schon 21 Grad und in Bad Bibra 20 Grad. Und Hoch Hartmut hält weiter, was es verspricht. Morgen weiter viel Sonne. Am Nachmittag so ein paar lockere Wolkenfelder. Trocken 30 bis 36 Grad. Und auch am Freitag weiter sonniges Hochsommerwetter und noch heißer mit bis zu 38 Grad. Damit jetzt 8:03. Hier sind die aktuellen Verkehrsmeldungen. Die A4 Richtung Dresden, Vorsicht in der Abfahrt Eisenach Ost, steht ein defekter LKW. Folgende A9 Abfahrten sind wegen Bauarbeiten gesperrt. Richtung Berlin die Abfahrt Bad Lobenstein bis ca. 21 Uhr und Richtung München die Abfahrt Dittersdorf bis etwa 19 Uhr. Dann noch die A71 Richtung Schweinfurt zwischen Mellrichstadt und Bad Neustadt an der Saale ist die rechte Spur wegen eines defekten LKW gesperrt. Die Blitzer stehen auf der B7 in Gammstedt Richtung Erfurt, nochmal auf der B7 in Linderbach Richtung Nora, dann auf der B176 in Bachra Richtung Sömmerda, in Erfurt in der Weimarischen Straße stadtauswärts, in Gera in der Roschützer Straße stadteinwärts und noch einer von Ihnen gesehen auf der B93 kurz vor dem Moseltunnel Richtung Zwickau. Wenn da noch was fehlt, melden Sie uns gerne, Staus oder Blitzer kostenfrei im MDR Thüringen Verkehrszentrum. Die Nummer dorthin ist die 0800 218 1600. Kommen Sie gut an. 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
8: Schönen guten Morgen. Sie wollen ihn haben, unser liebstes Schmuckstück des Sommers, den MDR Thüringen Siegersessel. Und Katja und ich würden den auch gerne in Ihre Hände geben.
9: Genau. Aber Sie müssen wissen, war der Ball drin oder war er nicht drin? Dann dürfen Sie sich so freuen wie Magdalena und ihre Tochter Ida aus Mühlhausen gerade.
10: Wir denken, der Ball war drin.
8: Okay, wir lösen auf.
11: Und Tor! Aber abseits!
8: Ah, was mache ich denn da jetzt? Also der Ball war zwar drin, aber es war kein Tor. Ich lasse das gelten. Der Ball war drin, da hatte der recht.
10: Ja.
8: Denn wenn der Ball drin war, war er drin, egal ob abseits oder nicht. Und die nächste Chance auf Ihren MDR Thüringen Siegersessel haben Sie dann kurz nach 8.
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0: 11 Minuten nach 7:30 haben wir es. Einen schönen guten Morgen.
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0: Es soll ja Kräuter geben, die einen so richtig entspannen. Sogar die Laune soll die Pflanze verbessern und sie ist sogar legal. Heute am Johannistag geht's ums Johanniskraut. Die gute Laune-Pflanze wird auch bei uns in Thüringen im Saale-Oller-Kreis angebaut. Und heute ist Ernte. MDR Thüringen-Reporter Uwe Kelm. Wie ist die Laune bei dir?
2: Ach, die ist doch recht gut, weil es riecht hier herrlich. Ich bin in Rockendorf bei der Agrar Ludwigshof in der Trocknungsanlage und vor mir liegen so etliche LKW-Ladungen Johanniskraut, einfach ausgebreitet hier auf so einem riesigen Trocknungsrost. Die Luft um uns hat 36 Grad und ich glaube, es wird noch wärmer. Neben mir steht auch der Chef der Sonderkulturen hier bei der Agrar Ludwigshof, Daniel Schmutzler. Herr Schmutzler, wie sieht's aus? Wird heute noch mehr Johanniskraut geerntet?
3: Leider können wir heute kein Johanniskraut ernten. Es ist einfach zu trocken. Wir müssen beim Johanniskraut brauchen wir ein bisschen Feuchtigkeit, den Morgentau. Sonst zerbrechen uns die Pflanzen beim Ernten. Es fällt viel aufs Feld und auch wichtige Inhaltsstoffe gehen verloren.
2: Ich hatte schon vermutet, dass die Erntemaschine keine Klimaanlage hat. Das ist deswegen nichts wird.
3: Nein, das hat damit nichts zu tun. In den frühen Morgenstunden geht das schon noch und wir haben auch eine Klimaanlage auf der Erntemaschine.
2: Aber trotzdem wird heute kein Johanniskraut geerntet. Schade.
0: Ja, aber das ist ja interessant. Wenn es heute mit dem Johanniskraut nichts wird, haben die Bauern dann hitzefrei?
2: Nee, leider nicht. Pfefferminze muss vom Feld und auch Kamille kann heute gezupft werden. Das sind schon Spezialaufgaben, aber das Johanniskraut, das wird dann später geerntet, sobald es wieder ein bisschen Morgentau geht. Und hier bei den Sonderkulturen, da ist gerade Haupterntezeit. Also Getreide, Kartoffeln und sowas, das bleibt ja alles noch viel länger auf dem Feld. Aber diese Sonderkulturen, diese Kräuter, die müssen eben jetzt alle langsam aber sicher geerntet werden.
0: Uwe, sag noch, was passiert eigentlich mit Thüringer Johanniskraut dann später mal?
2: Herr Schmutzler, was machen Sie mit dem Johanniskraut, wenn es hier liegt? Das sind ja noch ganze Pflanzen.
3: Ja, also wir trocknen das hier über mehrere Tage und wenn das Johanniskraut trocken ist, wird es in so eine sogenannte erste Verarbeitungsstufe geführt. Das heißt, es wird klein geschnitten in so kleine Quadratschnitte, 1 cm mal 1 cm und so wird es dann an unsere Abnehmer verkauft zur pharmazeutischen Verwendung.
2: Also, wissen wir Bescheid, das geht direkt hier in die Pharmaindustrie und naja, ich hatte schon auf den Selbstversuch gehofft.
0: Ja, nee, Uwe, auch wenn's Johanniskraut gute Laune macht, nicht anzünden, das war was anderes, ne? Dann lieber okay. Hier ganz legalen Reggae, Sunshine Reggae von Laidback. Danke dir!
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0: 9 Minuten vor 8 haben wir es gleich. Schönen guten Morgen an diesem Mittwoch.
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0: Da ist Jörg Schröder für uns da. Guten Morgen.
2: Einen wunderschönen guten Morgen.
0: Und wir fragen uns ganz klassisch, ja, ist denn heute schon Weihnachten? Natürlich nicht, aber in genau 6 Monaten ist Heiligabend. Und zur Einstimmung, Jörg, sind heute schon mal die Weihnachtsmänner los im Auebad in Wittgendorf im Kreis Saalfeld-Rudolstadt. Dahin lädt Badchef Hans Grey nämlich zum Weihnachtsbaden ein, hör mal.
3: Wer mit der Zipfelmütze kommt oder wer im Weihnachtsmannkostüm kommt, ich meine, bei der Hitze reicht eine Zipfelmütze, kriegt halt freien Eintritt. So ein bisschen Hintergrund, Weihnachtslieder. Es kann durchaus sein, dass ein Chor aus der Gegend kommt und ein paar Weihnachtslieder zum Besten gibt.
0: Ja, Weihnachtsmütze drauf, freier Eintritt und Glühwein on the Rocks soll es auch noch geben. Und jetzt du, Jörg.
2: Reicht eine rote Badehose?
0: Das ist eine Frage.
2: Auf alle Fälle, Bad ist das Stichwort. Denn wir, also alle, die können, finden sich auf alle Fälle am Badesee ein, auf der Eisdiele oder in der Eisdiele. Denn die Temperaturen gehen auch heute wieder ordentlich in die Höhe. Jetzt würde ich sagen, schließen wir langsam die Fenster. Das mit dem Lüften, das Thema ist jetzt langsam durch. Die Temperaturen sind jetzt in vielen Gebieten schon über 20 Grad. Am Nachmittag erwarten wir Werte bis 35 Grad. Selbst in den Bergen, so auf dem Rennsteig in den Hochlagen des Harzes, der Rhön, Temperaturen um die 30 Grad, also ein richtig heißer Tag steht an. Vom Wetter her passiert nicht wahnsinnig viel. Von früh bis spät viel Sonnenschein, ein paar Schleierwölkchen dazu, ein paar Quellwolken dazu. Insgesamt eigentlich recht hübsch, wenn es nicht so heiß wäre.
0: Und Hochhartmut hat noch lange nicht fertig.
2: Ja, der hängt wirklich fest über Europa und pumpt uns quasi von jeden Tag mehr und mehr heiße Luft zu uns. Morgen Temperaturen bis 36, 37 Grad, am Freitag bis 38 Grad. Und der Peak der Hitzewelle wird dann das Wochenende. Da schnaufe ich schon allein, wenn ich dran denke, wenn ich es ausspreche. Noch mehr Temperaturen bis 40 Grad. Alles in allem, den nächsten Tagen viel Sonne. Morgen mal vorübergehend ein paar mehr Quellwolken. Es wird zunehmend schwül. Und am Nachmittag sind vielleicht hier und da ein paar Hitzegewitter möglich. Aber in den meisten Gebieten gehen wir trocken dann durch die nächsten Tage.
0: Aber hattest du vorhin nicht auch schon mal was von einem Temperatursturz, möchte ich meinen, gesagt?
2: Du hast mir zugehört. Aktueller Stand, ja, also wir stürzen uns 10 Grad nach unten. Ne? Am Sonntag Temperaturen bis 40 Grad. Am Montag, aktueller Stand, bis 30 Grad. Na?
0: Selbst das klingt doch schon erfrischend. Jörg, vielen Dank für die Aussichten. Weiter schönen Mittwoch für dich.
2: Gleichfalls.
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0: Nach Angaben des Unternehmens war das digitale Bahnfunksystem GSMR gestört, das auch bei der S-Bahn, im Güterverkehr und von privaten Bahnbetreibern genutzt wird. Darüber kommunizieren etwa Lokführer, Fahrdienstleiter und Betriebszentralen. Wie es genau zu der Störung kam, dazu machte die Deutsche Bahn bisher keine Angaben. Nach RBB-Informationen gehen Sicherheitsbehörden momentan nicht von Sabotage aus. Vielmehr wird derzeit ein fehlerhaftes Update der Deutschen Bahn als Ursache vermutet.
1: Der Wartburgkreis will seine beiden Klinikstandorte in Bad Salzungen und Eisenach stärken. Der Kreistag hat gestern einstimmig ein entsprechendes Konzept beschlossen, wie das Landratsamt mitteilte. Ein Kernpunkt dabei ist die Zukunft des St. Georg-Klinikums in Eisenach. Der Wartburgkreis übernimmt zum Juli die Anteile der kirchlichen Träger. Damit wird das Klinikum künftig vollständig kommunal getragen. Ziel ist es, die medizinischen Angebote beider Häuser besser aufeinander abzustimmen, ihre Eigenständigkeit zu sichern und die Versorgung vor allem im ländlichen Raum zu verbessern. Nach dem schweren Unfall mit 4 Toten im Kreis Schmalkalden-Meiningen liegt nun das Unfallgutachten vor. Demnach wird der Lkw-Fahrer entlastet. Er habe noch versucht, dem entgegenkommenden Kleinwagen auszuweichen, heißt es. Die 20-jährige Fahrerin des Pkw war in einer Kurve zwischen Kaltensundheim und Aschenhausen auf die Gegenfahrbahn geraten. Das kleine Auto war bei dem Unfall am 1. Juni so stark beschädigt worden, dass die Insassen, 2 junge Frauen und ihre beiden 1,5-jährigen Kinder, noch am Unfallort starben. Die bereits im vergangenen Jahr ausgezeichneten Thüringer Sterneküchen bleiben auf Michelin-Niveau. Alle 4 Restaurants im Land haben ihre Auszeichnung im Guide Michelin 2026 verteidigt. MDR Thüringen Nachrichtenredakteurin Jana Hildebrand, wer konnte denn für Thüringen die Sterne holen?
2: Gleich 2 Michelin-Sterne gehen wieder nach Blankenhain im Weimarer Land ins Masters. Und das The First. Jeweils 1 Stern konnten das Björns Ochs in Dermbach im Wartburgkreis holen und das Clara Restaurant im Kaisersaal in Erfurt. Neue Michelin-Sterne gingen in diesem Jahr aber nicht nach Thüringen. Die Auszeichnungen werden jährlich neu vergeben und zählen zu den wichtigsten Ehrungen der internationalen Spitzengastronomie. In Deutschland gibt es 12 Häuser mit 3 Sternen, 48 mit 2 und 279 mit 1 Stern.
1: Und noch kurz zum Sport. Bei der Fußball-Weltmeisterschaft hat Kolumbien frühzeitig das Ticket fürs 16. Finale klargemacht. Die Südamerikaner bezwangen am frühen Morgen die Demokratische Republik Kongo mit 1:0. Das waren die Nachrichten. 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
3: Danke dir, Frank. Das Wetter in Thüringen. Ja, bei der Formel 1 gibt's die Pole Position. Ich denke, viele wünschen sich heute eher so eine Pool Position. Bei 31 bis 35 Grad. Es gibt viel Sonne. Hier und da so ein paar dünne Wolken. Es bleibt durchweg trocken. Aktuell in Heringen-Helme 22 Grad und in Fladungen 21 Grad. Morgen weiter viel Sonne. Am Nachmittag so ein paar lockere Wolkenfelder. Trocken 30 bis 36 Grad. Und auch am Freitag weiter sonniges Hochsommerwetter und noch heißer mit bis zu 38 Grad. Damit gleich 8:04. Hier sind die aktuellen Verkehrsmeldungen. Mit der A4 Richtung Dresden in der Abfahrt Eisenach Ost steht ein defekter LKW. Folgende A9 Abfahrten sind wegen Bauarbeiten gesperrt. Richtung Berlin die Abfahrt Bad Lobenstein bis ca. 21 Uhr und Richtung München die Abfahrt Dittersdorf bis etwa 19 Uhr. Und noch eine Meldung aus dem Saale-Holzland-Kreis zwischen Bucha und Nensdorf. Stockender Verkehr nach einem Unfall. Die Blitzer stehen auf der B7 in Gammstedt Richtung Erfurt. Nochmal B7 in Linderbach Richtung Nora. Auf der B93 kurz vor dem Moseltunnel Richtung Zwickau, auf der B176 in Bachra Richtung Sömmerda. Es blitzt in Erfurt in der Weimarischen Straße stadtauswärts und dann noch in Gera in der Roschützer Straße stadteinwärts. Melden Sie uns auch Staus oder Blitzer jederzeit kostenfrei im MDR Thüringen Verkehrszentrum 0800 218 1600. Danke dafür, gute Fahrt.
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3: Schönen guten Morgen. Sie wissen ja, mit uns sitzen Sie in der ersten Reihe bei der Fußball-Weltmeisterschaft und das äußerst bequem in unserem MDR Thüringen Siegersessel. In Royal Blau sorgt er bei Ihnen auf jeden Fall für die passende Atmosphäre.
5: Genau, so einfach kommt unser Siegersessel zu Ihnen. Wir spielen Ihnen eine Fußballszene vor. Die bricht im entscheidenden Moment ab. Und Sie sagen uns, war der Ball drin oder war er nicht drin?
3: Öhrchen gespitzt.
6: In den Strafraum hinein, auf Harry Kane. Der legt den Ball auf den Torschützen Raheem Sterling. Legt er jetzt den Turbo ein?

0: spielt den Ball schlampig zurück. Kai Havertz hat sich den Ball erkämpft, legt er quer nach vorne. Thomas Müller auf dem Weg zum Ausgleich.
1: Was denken Sie? War der Ball drin oder nicht drin? Rufen Sie an, sagen Sie es Katja und mir. 0800 218 13 13. 0800 218 13 13. Für den nächsten MDR Thüringen Siegersessel.
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0: so ein bisschen was Rockiges von Manfred Mann tut auch gut am Mittwochmorgen. Schönen guten Morgen, 13 Minuten nach 8.
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0: Zum WM-Schauen oder zum Relaxen haben wir einfach genau das Richtige für Sie. Der MDR Thüringen Siegersessel mit praktischem Getränkehalter passt perfekt auf jeden Balkon, jede Terrasse oder direkt in Ihren Garten. Ganz gleich, wo Sie Ihre persönliche Stadionatmosphäre auffahren möchten. Und ein Exemplar hätte jetzt gern auch die Sarah Krekel aus Gera. Schönen guten Morgen, Sarah.
2: Guten Morgen.
0: Sie wollen Siegersessel oder wollten Sie einfach nur einen Blitzer melden? Nur.
2: Nee, ich wollte gerne den Siegersessel haben, wenn es geht.
0: Gut, dann sind Sie in der richtigen Rubrik gelandet. Sarah, wo erwische ich Sie gerade?
2: Ich bin fast auf Arbeit.
0: Okay, darf ich fragen, was Sie machen?
2: Ja, ich bin im Büro.
0: Okay, wie sieht's da aus hier in Sachen hitzefrei? Hat der Chef mal was angekündigt?
2: Nee, es ist warm. Es gibt einen Ventilator und heute Mittag vielleicht ein Eis. Mal gucken.
0: Und vielleicht dazu den Siegersessel. Also das ist eigentlich schon eine perfekte Kombi. Vielleicht auch was fürs Büro, der Siegersessel, Ventilator daneben, noch ein Eis geschleckt. Also kann ich mir ganz gut vorstellen. Also, Sarah, ich pfeife jetzt mal hier unsere Partie an und Sie sagen mir danach einfach, ob der Ball drin ist oder nicht. Wir hören noch mal gemeinsam rein in unsere Fußballszene.
3: In den Strafraum hinein, auf Harry Kane. Der legt den Ball auf den Torschützen Raheem Sterling. Legt er jetzt den Turbo ein? Nein, er spielt den Ball schlampig zurück. Kai Havertz hat sich den Ball erkämpft. Legt er quer nach vorne. Thomas Müller auf dem Weg zum Ausgleich.
0: Ihre Fußballexpertise bitte jetzt drin oder nicht drin?
2: Nicht drin.
0: Nicht drin. Dann lösen wir mal auf.
3: Nach vorne, Thomas Müller auf dem Weg zum Ausgleich. Müller, Tor, nein! Nein, André!
2: Yeah. Sehr schön. Schießen.
0: Ja, sie sagt doch noch, wie kann ich den Ball daneben schießen? Das ist immer so einfach gesagt. Aber Sie haben einfach gesagt, nicht drin, kein Tor und das ist völlig richtig. Glückwunsch.
2: Super, danke. Sehr schön.
0: Sehr schön, wunderbar. Der MDR Thüringen Siegersessel macht sich auf die Reise nach Gera und Sie dürfen hoffentlich schon bald drin Platz nehmen. Zum Beispiel morgen ja Deutschland gegen Ecuador. Ne? Ihr Tipp dazu noch?
2: Na, Deutschland gewinnt 2-1.
0: Wunderbar. Sehen Sie, hätte ich noch einen übrig, hätte ich Ihnen gleich 2 Siegersessel geschenkt. Nein, also, einer macht sich auf den Weg zu Ihnen. Vielen Dank, Sarah, fürs Mitmachen. Bleiben Sie uns treu.
2: Danke.
0: Tschüss.
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0: 9 Minuten noch bis 8:30. Guten Morgen.
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0: Und die ist heute ziemlich schräg, also das als Kommentar von mir, aber die Frage ist sowas von zeitgemäß und wichtig, denn es geht um den Umgang mit der Hitze, die uns den Alltag erschwert, Thomas Becker.
2: Ja, so ist das. Peter aus Erfurt hat sich schon mehrfach daran gestört, dass uns Deos verkauft werden, die 24, 48 oder gar 72 Stunden wirken sollen. Seine Frage, wie bitte testet man sowas?
0: Hat er mich sofort mit der Frage. Wenn ich zurückdenke ans Krämerbrückenfest, jetzt zum Beispiel Finale da mit Lubega. Ich hatte auch ein 24-Stunden-Deo aufgetragen. Nach 24 Minuten, kann ich sagen, war davon nichts mehr übrig. Ja. Aber wenn wir jetzt auch an die 72 Stunden denken, Thomas, da fällt mir spontan ein, wie wär's zwischendurch mal mit Duschen? Also von daher fehlt mir gerade auch die Fantasie, wozu man sowas überhaupt braucht.
2: Na gut, das ist natürlich viel Marketing. Ne? Das sieht wirkungsvoll aus, das wirkt stark. Wenn da 72 Stunden draufsteht, dann komme ich damit definitiv über einen lächerlichen 12-Stunden-Tag auf der Bühne mit Lubega. Ja. Zumindest auf dem Papier. Aber wir lernen zunächst, dass es einen Unterschied gibt zwischen Deodorants, ne, die wirken gegen den Geruch, und Antitranspirantien, das sind Produkte gegen Schweißbildung.
0: Ah, okay, so. Ist das die Nummer mit dem Aluminium?
2: Das sind diese Aluminiumsalze, ja, die werden wir heute auch noch vertiefen, die stehen ja auch in der Kritik. Aber ich würde doch gern erstmal die Kernfrage beantworten, wenn ich darf. Ja?
0: Ich bitte sogar darum, das ist ja deine Aufgabe hier auch. Ne?
2: Also. Ja. Also, es gibt tatsächlich Testpersonen und die kommen in einen Hot Room oder wie man hierzulande derzeit sagt, Wohnzimmer. Ja, das heißt 38 Grad Celsius und 30-40% Luftfeuchtigkeit. So, und dann gibt es zwei Testmethoden. Bei Deodorants, also Produkten, die gegen Geruch wirksam sind, werden sogenannte Sniff-Tests durchgeführt.
0: Ja. Geht das auch auf Deutsch? Sniff-Test?
2: Du wolltest es auf Deutsch. Das sind einfache Riechtests, ja. Also behandelte Seite, unbehandelte Seite. Du verstehst, ja.
0: Also Moment mal, da riechen jetzt also Menschen an anderen Menschen.
2: Ja, Zitat Pressestelle des Herstellers Unilever. Für solche Tests kommen speziell geschulte Prüferinnen und Prüfer zum Einsatz, die unter kontrollierten Bedingungen auch direkt an den Achseln riechen und die Geruchsintensität bewerten. Also es sollte niemand behaupten, die würden sich keine Mühe geben, ja.
0: Es tut mir so leid. Also Thomas, du weißt, manche sitzen noch beim Frühstück, aber gerne vertiefen wir das natürlich am Vormittag. Was ist jetzt wirklich los mit 24 oder sogar angeblichen 72 Stunden Deos? Thomas, wir freuen uns auf mehr Recherche.
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1: Um 8.30 Uhr. Zugverkehr wieder angelaufen. Wie die Deutsche Bahn mitteilte, musste zunächst eine Störung des digitalen Funksystems, mit dem etwa Lokführer kommunizieren, behoben werden. Seit dem späten Abend standen bundesweit alle Züge des Regional- und Fernverkehrs still. Wartburgkreis will Kliniken stärken. Der Kreistag hat ein entsprechendes Konzept für die Standorte in Bad Salzungen und Eisenach beschlossen. Ziel ist es, die Angebote beider Häuser besser aufeinander abzustimmen und die Versorgung vor allem im ländlichen Raum zu verbessern. Michelin-Sterne für Thüringer Restaurants. Wie im vergangenen Jahr gingen 2 Sterne erneut nach Blankenhain und einer jeweils nach Dermbach und Erfurt. Die Auszeichnungen zählen zu den wichtigsten Ehrungen der internationalen Spitzengastronomie.
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2: Das Neueste für Mittel- und Westthüringen mit Bastian Albrecht. Guten Morgen. Erfurt. In Teilen der Stadt hat ein Stromausfall gestern Mittag vorübergehend den Straßenbahnverkehr lahmgelegt. Laut der Erfurter Verkehrs AG waren Linien im Norden und in der Innenstadt betroffen. Etwa 10 Minuten lang blieben die Bahnen stehen, dann konnte wieder Strom zugeführt werden. Was die Ursache für die Havarie war, ist noch unklar. Weimar. Die Sängerin Ute Freudenberg bekommt den Weimar-Preis 2026. Das hat der Stadtrat entschieden. Verliehen wird der Preis am 3. Oktober. Die Sängerin stammt aus Weimar und hat an der Hochschule für Musik Franz Liszt studiert und ist dank zahlreicher Hits eine der bekanntesten Thüringerinnen. Bad Liebenstein. Bei der Deutschen Straßenmeisterschaft der Radsport-Elite wird es am Wochenende Fanmeilen in Bad Liebenstein und Brotterode-Trusetal geben. Laut der Städte wird eine Fanmeile mit Großbildleinwand und Versorgungsständen in Bad Liebenstein eingerichtet. Dort ist der Start- und Zielbereich. Weitere Zuschauertreffs sind am Trusetaler Wasserfall und am Glasbachstein. 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
3: Wir schauen auf das Wetter in Thüringen gemeinsam mit unseren MDR Thüringen Wettermeldern und was die alles auf sich nehmen, meine Damen und Herren. Der Steffen aus Lichte zum Beispiel, der ist gestürzt, kann eigentlich nichts tippen mit seinen Fingern, aber Sprachnachricht geht immer noch.
4: Wir haben heute strahlenden Sonnenschein und keine Wolke am Himmel. Und es ist auch windstill bei 18 Grad. Tschüss. Einen schönen Mittwoch.
3: Danke, Steffen. Toll, dass Sie so tapfer weiter mit dabei sind und gute Besserung. 31 bis 35 Grad heute, die Höchstwerte, viel Sonne mit dabei. Hier und da mal dünne Wolken, es bleibt durchweg trocken. Morgen weiter viel Sonne, am Nachmittag ein paar lockere Wolkenfelder, trocken bei bis zu 36 Grad. Und am Freitag auch weiter sonniges Hochsommerwetter und noch heißer mit bis zu 38 Grad. Damit jetzt 3 Minuten nach 8:30. Hier sind die aktuellen Verkehrsmeldungen. A4 Richtung Frankfurt zwischen Bad Hersfeld und Kirchheimer Dreieck. 1 Kilometer Stau nach einem Unfall auf der rechten Spur im Baustellenbereich. Folgende A9 Abfahrten sind wegen Bauarbeiten gesperrt. Richtung Berlin die Abfahrt Bad Lobenstein bis ca. 21 Uhr und Richtung München die Abfahrt Dittersdorf bis etwa 19 Uhr. Im Saale-Holzland-Kreis zwischen Buchau und Nenzdorf Stau nach einem Unfall. Damit sind wir bei den Blitzern. Die stehen auf der B7 in Gammstedt Richtung Erfurt. Nochmal B7 in Linderbach Richtung Nora, auf der B93 kurz vor dem Moseltunnel Richtung Zwickau, in Erfurt in der Weimarischen Straße stadtauswärts, in Gera in der Roschützer Straße stadteinwärts und in Gotha in der Weimarer Straße in beiden Richtungen. Haben Sie mehr? Dann gerne her 0800 218 1600. Das ist die kostenlose Nummer zum MDR Thüringen Verkehrszentrum. Gute Fahrt!
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3: Schönen guten Morgen. Also bei diesen Temperaturen ist zurücklehnen und ein kühles Getränk in die Hand nehmen wirklich genau das Richtige. Und wenn es dann auch noch in einem unserer MDR Thüringen Siegersessel ist, ja, ist es perfekt.
5: Genau, und das kann jetzt auch Sarah aus Gera machen. Sie hat sich nämlich vorhin einen Siegersessel klargemacht.
6: Nicht drin.
3: Nicht drin. Dann lösen wir mal auf.
6: Nach vorne, Thomas Müller, auf dem Weg zum Ausgleich. Müller, Tor, nein! Nein,
7: yeah. Sehr schön.
3: Ja, kein Tor und das ist völlig richtig. Glückwunsch.
7: Super, danke.
3: Machen Sie es wie Sarah, holen Sie sich Ihren MDR Thüringen Siegersessel. Die nächste Chance gibt's heute Mittag ab 12.
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0: Zweiraumwohnung grüßen mit 36 Grad und es wird noch heißer. Und recht haben Sie, Hoch Hartmut hat bis einschließlich Samstag mindestens noch einiges mit uns vor. Wir könnten sogar die 40er Grad Marke knacken. Guten Morgen, 8.43 Uhr gleich.
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2: In den frühen Morgenstunden dieses Mittwochs stellte ein Bürger an der Zufahrt zum Possen, einem Freizeitunterholungspark bei Sondershausen im Kyffhäuserkreis, einen brennenden PKW fest. Dieses Fahrzeug war neben der Fahrbahn unkonventionell abgestellt und bereits am Dienstag durch einen Zeugen dort festgestellt worden. Gegen 6 Uhr kamen die Kameraden der Feuerwehr zum Einsatz, um das Fahrzeug abzulöschen. Das Auto vom Typ Audi A4 Avant ist komplett ausgebrannt. Beamte der Kriminalpolizeiinspektion Nordhausen kommen gegenwärtig zum Einsatz, um die Hintergründe sowie die Ursache des Fahrzeugbrandes zu erhellen. Aus der Landespolizeiinspektion Nordhausen, Kevin Klemmen.
3: Manchmal steckt hinter einem vermeintlichen Einbruch eben doch eine ganz andere Geschichte. In Eisenberg wurde gestern eine eingeschlagene Scheibe an einem Gartenhäuschen gemeldet. Vor Ort stellte sich schnell heraus, weder wurde eingebrochen noch etwas gestohlen. Vielmehr deutete die Spurenlage darauf hin, dass ein Fußball beim Spielen versehentlich in der Scheibe gelandet war. Der sportliche Verursacher konnte auch ermittelt werden und es fand eine unkomplizierte Absprache zur Schadensregulierung statt. Ein schöner Beleg dafür, dass nicht jeder Polizeieinsatz mit einer Straftat endet und manche Angelegenheit am Ende ganz nachbarschaftlich gelöst werden kann. Aus der Landespolizeiinspektion Jena, Sina Poser.
4: Nachdem eine 42-Jährige gestern Nachmittag in Gotha Lebensmittel in einem Einkaufsmarkt entwendete, verließ sie den Markt und wurde von einem Ladendetektiv angesprochen. Die Frau reagierte nicht und flüchtete. Einige hundert Meter weiter konnte sie durch den Detektiv gefasst werden. Sie widersetzte sich massiv und wirkte auf den 26-Jährigen ein, sodass dieser leicht verletzt wurde. Die Polizei musste zum Einsatz kommen. Ein Drogenvortest bei der Frau reagierte positiv auf berauschende Mittel. Es wurde eine Blutentnahme angeordnet und ein Ermittlungsverfahren gegen die 42-Jährige eingeleitet. Aus der Landespolizeiinspektion Gotha, Alexandra Hoth.
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0: Es ist 9:09. Guten Morgen. 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
0: Und das Orga-Team ist diese Woche unser 1000 vor 9 Team. Schönen guten Morgen in die Runde.
2: Guten Morgen aus Leinefelde.
0: 1000 vor 9, weil es vor 9 Uhr für die Teams die Chance auf 1000 Euro gibt. Und sagt mal, kann ich mir eigentlich vor dem Sommernachtsball ganz normal noch die Lager anschauen dann am Samstag?
2: Ja, das geht. Wer eine Tageskarte kauft, der kann das gesamte Gelände natürlich noch anschauen. Und wer aber zum Sommernachtsball kommt, der kann ab 16.30 Uhr gerne zu uns kommen und kommt dann auf das Veranstaltungsgelände kostenfrei.
0: Perfekt. Und schon mal zur groben Orientierung, weil es bei euch ja wirklich so unfassbar viel zu entdecken gibt auf dem Gelände. Wo findet unser Ball dann statt?
2: Der findet gleich, also gar nicht weit weg vom Eingang statt. Das gibt dort ein großes Veranstaltungsgelände mit einer schönen großen Bühne und ein bisschen Infrastruktur drumherum. Und da findet der Sommernachtsball statt.
0: Und jetzt Nathalie und ihre Männer im Hintergrund. Wir gehen wieder ans Geld verdienen. 300 Euro. Habt ihr schon sicher erquisst, womit gelingen die nächsten 100 Euro? Natur, Musik, Sport, aktuell oder Teamfrage?
3: Hier würden wir da die Teamfrage nehmen, da haben wir ja gestern und vorgestern gute Erfahrungen mitgemacht.
0: Da habt ihr wirklich einen Lauf, dann geht's hoffentlich genauso weiter.
1: Die Teamfrage.
3: Das hoffen wir auch.
0: Euch auf der Landesgartenschau setzt sich bestimmt auch mal die ein oder andere Hummel auf ein Blümchen. Und eine Hummel, die sticht zwar nur selten zu, allerdings wenn sie es tut, warnt sie ihren Feind vorher mit einer Geste, die man am ehesten beschreiben kann als Zunge rausstrecken, Mittelfinger zeigen oder in die Hände spucken. Was macht die Hummel?
4: Die heben irgendein Bein. Und wenn jetzt gesagt wird Mittelfinger, ich würde sagen, die zeigen einem den Mittelfinger. Das mittlere Bein vielleicht.
0: Was soll ich sagen? Das ist einfach perfekt hergeleitet. Genau so ist es.
2: Super,
3: ja.
4: Danke.
2: Unser Schweizer Taschenmesser hat wieder funktioniert.
0: Unser Schweizer Taschenmesser hier vom Orga-Team hat funktioniert, hat euch die nächsten 100 Euro beschert. Und tatsächlich, völlig richtig erklärt, so eine Hummel zeigt das mittlere Bein. Und ignoriert der Feind diese Geste, präsentiert sie ihren Stachel und sticht zu. Und deswegen haben wir uns das hier mit dem Mittelfingerzeigen ausgedacht. Also, Glückwunsch an euch. Und mir bleibt nichts weiter zu sagen als bis morgen. Danke euch.
2: Bis morgen.
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0: Es ist zu fassen, so schnell sind 4 Stunden rum. Die an der Thüringen mit der Frühschicht, schön war es wieder mit Ihnen. Haben Katja und ich uns eigentlich eine kleine Stärkung verdient, würde ich sagen.
1: Oh, wie wäre es mit ausgezeichneter Kulinarik auf Michelin-Niveau? 4 solcher Restaurants haben wir ja in Thüringen und alle haben gestern ihre Sterne verteidigt.
0: Herzlichen Glückwunsch dazu und ich muss sagen, also damit hast du mich. Hoffe nur, die Warteliste ist nicht zu lang und es bewahrheitet sich hoffentlich nicht. Je mehr Sterne, desto kleiner die Portionen.

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6: Guten Morgen, es ist 9 Uhr, jetzt alles Wichtige mit Frank Bekin.
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8: Eine Störung hat am Abend den Verkehr bei der Deutschen Bahn in ganz Deutschland lahmgelegt. Über Stunden konnten keine Züge fahren. Zunächst musste eine Störung

0: in Bad Salzungen und Eisenach stärken. Der Kreistag hat gestern einstimmig ein entsprechendes Konzept beschlossen, wie das Landratsamt mitteilte. Ein Kernpunkt dabei ist die Zukunft des St. Georg Klinikums in Eisenach. Der Wartburgkreis übernimmt zum Juli die Anteile der kirchlichen Träger. Damit wird das Klinikum künftig vollständig kommunal getragen. Ziel ist es, die medizinischen Angebote beider Häuser besser aufeinander abzustimmen. Wegen großer Hitze sind viele Feste und Veranstaltungen abgesagt worden. So fallen der Tag des Sports in Zellamelis und die Kinderkulturnacht in Eisenach aus. Fast alle größeren Städte und Landkreise haben über ihre Internetseiten oder Social Media Hitzetipps bereitgestellt. Der Deutsche Wetterdienst rechnet damit, dass die Temperaturen in den kommenden Tagen weiter steigen. Für das Wochenende werden Werte von mehr als 40 Grad erwartet. Der Regionalverbund Thüringer Wald will künftig als GmbH arbeiten. Die Mitglieder haben dafür jetzt mit großer Mehrheit grünes Licht gegeben, wie der Verbund mitteilte. Urlauber und Anbieter in der Region sollen dann von schnelleren Entscheidungen profitieren. Statt Vereinsstrukturen mit vielen Abstimmungen soll die neue GmbH flexibler arbeiten, etwa bei Marketing, bei neuen Angeboten oder bei Kooperationen mit Partnern. Die neue Struktur soll zum Jahreswechsel starten. Die bereits im vergangenen Jahr ausgezeichneten Thüringer Sterneküchen bleiben auf Michelin-Niveau. Alle 4 Restaurants im Land haben ihre Auszeichnung im Guide Michelin 2026 verteidigt. 2 Michelin-Sterne gingen erneut nach Blankenhain im Weimarer Land, und zwar ins Masters und das The First. Jeweils einen Stern konnte das Björns Ochs im Dermbach im Wartburgkreis holen und das Clara-Restaurant im Kaisersaal in Erfurt. Neue Sterne gingen in diesem Jahr nicht nach Thüringen. Die Auszeichnungen zählen zu den wichtigsten Ehrungen der internationalen Spitzengastronomie. Noch kurz zum Sport. Bei der Fußball-Weltmeisterschaft hat Kolumbien am frühen Morgen vorzeitig das Ticket fürs 16. Finale klargemacht. Die Südamerikaner bezwangen die Demokratische Republik Kongo mit 1:0. Das waren die Nachrichten. 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
1: Dankeschön, Frank. Wir schauen aufs Wetter in Thüringen. Heute gibt's Sonne, dünne Schleierwolken, später wenige Quellwolken. Es bleibt durchweg trocken, 31 bis 35 Grad, in höheren Lagen bis 28 Grad. Dazu erstmal nur überwiegend schwacher Wind aus Nordwest. Morgen viel Sonne, ab Mittag vorübergehend etwas mehr Quellwolken. 30 bis 36 Grad, es bleibt trocken, vorübergehend auf frischender Wind, am Freitag ebenfalls heiß bis 38 Grad. Die Pollenbelastung durch Gräserpollen ist derzeit hoch. 9:04. Hier sind die aktuellen Verkehrsmeldungen. A4 Richtung Frankfurt zwischen Bad Hersfeld und Kirchheimer Dreieck. 4 Kilometer stockender Verkehr. Nach einem Unfall im Baustellenbereich, Sie brauchen 10 Minuten länger. Folgende A9-Abfahrten sind wegen Bauarbeiten gesperrt. Richtung Berlin die Abfahrt Bad Lobenstein bis ca. 21 Uhr und Richtung München die Abfahrt Dittersdorf bis etwa 19 Uhr. Die B175 Glauchau-Rochlitz ist zwischen Schlagwitz und Dürren-Gerbesdorf nach einem Unfall in beiden Richtungen gesperrt. Die Blitzer stehen auf der A73 Richtung Suhl zwischen Schleusingen und Suhl-Friedberg, auf der B7 in Gammstedt Richtung Erfurt und nochmal B7 in Linderbach Richtung Nora, B93 kurz vor dem Moseltunnel Richtung Zwickau, in Eisenach in der Sophienstraße, in Erfurt Weimarische Straße stadtauswärts, in Gera Roschützer Straße stadteinwärts, in Gotha Weimarer Straße in beiden Richtungen. Und wir haben gerade noch eine frische Meldung reinbekommen von der B4 Richtung Erfurt in Höhe Sonders. Steht ein defektes Fahrzeug. Fahren Sie dort vorsichtig. Melden Sie Staus und Blitzer kostenfrei im MDR Thüringen Verkehrszentrum 0800 218 1600. Ich bin Matthias Hase, wünsche einen schönen Vormittag.
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sieben Brücken sind was Schönes, wenn viel Wasser drunter ist zum Abkühlen. Wir haben heiße Tage und der Hinweis, dass man sich richtig verhält, den gibt es häufig genug. An dieser Stelle vielleicht nur nochmal, das sei ja immer wieder gesagt, auch der Hinweis für die, die einkaufen fahren, vielleicht mit einem Haustier oder mit kleinen Kindern. Man kann alles machen, aber bitte weder Tiere noch Kinder im Auto zurücklassen bei dieser brütenden Hitze. Auch nicht, wenn ein ganz kleiner Spalt oben das Fenster offen ist. Das wird nicht reichen. Also dann besser den Einkauf anders organisieren. Ich persönlich habe sowieso keinen riesigen Hunger in dieser Zeit. Also dann eher was Kleines, Frisches. Ein Salat ist das Allerbeste und ausreichend trinken, das tut mir dann gut. Kleine Sommergrippe ist trotzdem schnell drin. Ich hoffe, Ihnen geht's gut an diesem Mittwochvormittag. Hier ist MDR Thüringen. Jetzt mit Musik von Annie Motion, I Engineer.

0: Wie war das? Ab heute keine Spargelernte mehr, ab heute keine Rhabarberernte mehr, denn es ist Johannistag, das ist so der Merktag. Ich weiß nicht, ob man das so strikt einhalten muss, aber ehrlich gesagt, unser Rhabarberhunger ist auch gestillt für dieses Jahr. MDR Thüringen, 24. Juni, 9.21 Uhr.
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2: Heute in 6 Monaten ist Heiligabend. O du Fröhliche! Räuchermännel, Tannenduft und Lebkuchen, das ist zugegeben noch ziemlich weit weg. Auch wenn nach den heißen Tagen der Gedanke an Weihnachten vielleicht etwas erfrischen kann. Heute, ein halbes Jahr vor Weihnachten, feiert die Kirche den Johannistag, den Geburtstag Johannes des Täufers. Ein halbes Jahr vor Jesus wird Johannes geboren. Das ist kein Zufall. Johannes geht Jesus voraus. Dieser Johannes ist eine Erscheinung. Er trägt ein Kamelhaarfell und lebt in der Wüste. Er isst Heuschrecken und wilden Honig. Und er predigt den Leuten, tut Buße. Bekehrt euch. Es ist soweit, Gott kommt in die Welt. In der Herderkirche kann man ihn sehen, Johannes, gemalt auf einem Bild am berühmten Kranachaltar. Er ist erkennbar an seinem Kamelhaarfell. Mit seinem Arm zeigt er auf Jesus am Kreuz neben ihm. Mich beeindruckt dieser Johannes, der seinen Lebenssinn darin entdeckt hat, auf Gott hinzuweisen. Dafür lebt er und dafür lässt er am Ende auch sein Leben. Daran erinnern auch die Johannesfeuer, die an diesem Tag entzündet werden, jetzt, wo die Wärme und das Licht am größten sind, damit wir uns bewusst machen, es kommen auch wieder dunklere und kältere Tage. Wir leben in einer Welt, die sich verändert. Heute gehen mit dem Johannistag traditionell auch die Spargel- und Rhabarberernte zu Ende. Die Heuernte beginnt und wir gehen mitten im Sommer zu auf Weihnachten, weil Johannes uns heute sagt, nach mir kommt der, der stärker ist als ich. Ich bin nicht wert, dass ich mich vor ihm bücke und die Riemen seiner Schuhe löse. Einen fröhlichen Johannistag wünscht Ramon Seliger, Diakonie Weimar.
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9: Das Neueste für Mittel- und Westthüringen mit Bastian Albrecht. Guten Morgen. Erfurt. In Teilen der Stadt hat ein Stromausfall gestern Mittag vorübergehend den Straßenbahnverkehr lahmgelegt. Laut der Erfurter Verkehrs AG waren Linien im Norden und in der Innenstadt betroffen. Etwa 10 Minuten lang blieben die Bahnen stehen, dann konnte wieder Strom zugeführt werden. Was die Ursache für die Havarie war, ist noch unklar. Weimar. Studenten der Bauhaus-Universität haben bei der 20. Beton-Kanu-Regatta in Brandenburg an der Havel abgeräumt. Laut der Uni erreichten die Weimarer 3-mal das Finale und sicherten sich 2-mal Bronze. Einen ersten Platz gab es zudem für die außergewöhnliche Gestaltung der Betonboote im Zwiebellook. Insgesamt waren mehr als 1000 Studenten aus ganz Deutschland angereist. Eisenach. Auf dem Hauptfriedhof und den Friedhöfen in Neukirchen, Streckda und Stockhausen sind sogenannte Naturinseln entstanden. Laut Stadt sollen die Bereiche mit naturnaher Bepflanzung unter anderem Insekten und Vögeln Nahrung, Schutz und Lebensraum bieten. Außerdem seien Sitzmöglichkeiten geschaffen worden. 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
10: Das Wetter in Thüringen. Peter Rudolf aus Sondershausen meldet wolkenlosen Himmel, Sonnenschein, kein Wind, momentan 20 Grad. Und Thomas aus Meiningen hat ebenfalls 20 Grad im Schatten gemessen. Heute Sonne, dünne Schleierwolken, später wenige Quellwolken. Es bleibt durchweg trocken, 21 bis 25 Grad. In den höheren Lagen etwas frischer, 28 Grad maximal. Morgen viel Sonne, ab Mittag vorübergehend etwas mehr Quellwolken. Es bleibt trotzdem trocken, 30 bis 36 Grad. Am Freitag sonniges Hochsommerwetter, noch heißer, dann bis 38 Grad. Die Pollenbelastung durch Gräserpollen ist derzeit hoch. 9.34 Uhr. Hier sind die aktuellen Verkehrsmeldungen. A4 Richtung Frankfurt. Zwischen Bad Hersfeld und Kirchheimer Dreieck 4 Kilometer stockender Verkehr nach einem Unfall im Baustellenbereich. Sie brauchen 10 Minuten länger. Folgende A9 Abfahrten sind wegen Bauarbeiten gesperrt. Die Abfahrten Weißenfels bis ca. 15 Uhr. Die Abfahrt Bad Lobenstein bis ca. 21 Uhr. Und in Richtung München die Abfahrt Dittersdorf bis etwa 19 Uhr. A72 Richtung Leipzig zwischen Reichenbach und Zwickau West Stau nach einem Unfall. B4 Richtung Erfurt in Höhe Sondershausen steht ein defektes Fahrzeug. Die B175 Glauchau-Rochlitz ist zwischen Schlagwitz und Dürren-Gerbisdorf nach einem Unfall in beiden Richtungen gesperrt. Vorsicht, B176 zwischen Döllstedt und Gräfentonna. Hier liegen Fahrzeugteile auf der Fahrbahn. Die Blitzer auf der A73 Richtung Suhl zwischen Schleusingen und Suhl-Friedberg, auf der B7 in Gammstedt Richtung Erfurt, B7 in Linderbach Richtung Nora, B93 kurz vor dem Moseltunnel Richtung Zwickau, in Eisenach in der Sophienstraße, in Erfurt Weimarische Straße stadtauswärts, in Gera in der Roschützer Straße stadteinwärts und Gotha in der Weimarer Straße in beiden Richtungen. Melden Sie Staus und Blitzer kostenfrei im MDR Thüringen Verkehrszentrum 0800 218 16 00. Vielen Dank und gute Fahrt.
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0: Musik von der Steve Miller Band am Mittwochvormittag. Hier ist MDR Thüringen. Ja, wahrscheinlich haben sie es gestern gar nicht mitbekommen, weil sie entweder schon auf dem Weg ins Bett fahren waren oder Fußball geguckt haben oder sowieso nicht Bahn fahren. Und heute Morgen haben wir uns alle über die Aufregung bei der Bahn gewundert. Da stand nämlich gestern am späten Abend alles still. Für rund 2 Stunden ging in ganz Deutschland nahezu nichts mehr. Der Nahverkehr war betroffen, Fernverkehr, Güterzüge, weil das Funksystem der Bahn gestört war. Auch in Erfurt sind auf dem Hauptbahnhof ein paar Reisende gestrandet.
1: Also wir stehen jetzt hier ungefähr schon seit 2,5 Stunden. Und vorher hatten wir auch schon Verspätung. Also wir sind schon seit 15 Uhr unterwegs.
2: Eigentlich sollte ich um 9 mal da sein. Angekommen sind wir jetzt. Mein Zugpersonal kann nichts dafür, die hat es genauso erwischt. Ich versuche jetzt ein Taxi noch zu bekommen. Also mir geht es noch gut, ich bin jetzt in Erfurt, alles okay, aber es waren einige dabei, die mussten noch nach Naumburg und so weiter. Also für die ist es echt schon ein Problem.
3: Also man war informiert gewesen, soweit wie es eben die Bahn auch konnte. Also es war okay gewesen. Ich muss zum Flughafen, also ich muss zum Flieger, ich muss nicht nach Hause, ich muss in Urlaub. Und den werde ich schaffen.
0: Ja, gegen 12:30 in der Nacht ist der Bahnverkehr dann so langsam wieder angerollt. Und wie sieht's jetzt am Vormittag aus? ARD-Bahnexperte Johannes Frevel, läuft's denn wieder in ganz Deutschland normal?
4: Weitgehend normal, aber klar, wenn dann noch ein Güterzug vor dir unterwegs ist und du sitzt im ICE, das wird ein bisschen dauern. Also ich denke, bis Mittag werden die Störungen dann beseitigt sein, also die Verzögerung. Und dann wird der Bahnverkehr eben weitgehend normal sein. Aber wir wissen ja, die Pünktlichkeitsrate, die liegt auch an normalen Tagen nicht weit über 60%.
0: Also auf alle Fälle informieren, wer heute Zug fahren will. Jetzt denkt man sofort bei so großräumigen Störungen an Attacke, Anschlag, irgendwie was Digitales, gehackt oder so. Weiß man denn schon, warum der Funkverkehr der Bahn gestört war?
4: Also da gibt es bisher nur Spekulationen. Auch die Bahn sucht ja noch, was der Grund sein könnte. Sie hat dann ein Notfallsystem gestartet, sozusagen ein Backup. Das bisher gut funktioniert. Also der Grund für die Störung könnte irgendein Softwarefehler sein, ein abgelaufenes Zertifikat oder irgendeine andere termingebundene Software-Sache. Wichtig ist, erstmal funktioniert's wieder. Die meisten Bahnen, die fahren.
0: Vielen Dank, Johannes Frevel. Wir beobachten das natürlich weiter für Sie. Heute Nacht ging bei der Bahn in ganz Deutschland fast nichts mehr, weil das Funksystem gestört war.
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6: Das

Oh ja, man denkt sofort an tolle Drinks an einer Bar, irgendwie ganz tropisch, mit viel Minze. Und das ist auch das Stichwort. Bei uns gibt's sozusagen Drinks für den armen Mann. Meine liebe Frau, die schmeißt abends einfach so ein Blättchen Minze rein in das Leitungswasser und schon kriegt das wirklich guten Geschmack und wirkt einfach noch ein bisschen frischer. Also das vielleicht als kleiner Hinweis nochmal auf die Trinkmenge bei diesem Wetter. Was ich sehr vorteilhaft finde, ist bei Frauen, die ziehen jetzt im Sommer so herrlich schöne Sommerkleider an. Auch hier bei uns im MDR Funkhaus muss ich sagen, das ist eine Augenfreude, so farbenfrohe Sommerkleider. Und ich hoffe, Sie haben auch die passende Kleidung für den heutigen Tag. Ich weiß nicht, was Sie dann so mögen. Als Mann ist man da immer ein bisschen einfallslos. T-Shirt, kurze Hose und ansonsten Flipflops oder ein paar Sandalen. Viel mehr braucht der Mann nicht. Bei Frauen ist da die Vielfalt vielleicht etwas größer. Ich weiß nicht, ob Sie so Lieblingsklamotten für heiße Tage haben. Vielleicht genießen Sie es ja sogar, dass Sie mal so sommerlich unterwegs sein können. Wir haben jetzt Musik von Madonna am Mittwochvormittag, 9:51 Uhr, 9 Minuten vor 10 ist es, Material Girl.

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7: Mittwochvormittag, es ist 10 Uhr, jetzt alles Wichtige mit Frank Bekin.
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9: Nach der bundesweiten Störung ist der Zugverkehr nach Angaben der Deutschen Bahn wieder angelaufen. Es komme aktuell aber noch zu Verspätungen und einzelnen Ausfällen, bis sich alles wieder normalisiert habe, so das Unternehmen. Nähere Angaben zur Ursache der Störung machte die Bahn nicht. Zunächst musste eine Störung des digitalen Funksystems, mit dem etwa Lokführer und Fahrdienstleiter kommunizieren, behoben werden. Seit dem späten Abend standen bundesweit alle Züge des Regional- und Fernverkehrs still. Auch private Bahnanbieter waren von der Störung betroffen, ebenso der Güterverkehr. Nach dem Fund einer toten Frau gestern in Greiz ermittelt die Mordkommission des Landeskriminalamtes. Die Leiche der jungen Frau war am Morgen in einer Wohnung eines Mehrfamilienhauses gefunden worden. Nach Polizeiangaben war auch eine Hundestaffel rund um den Fundort im Süden der Stadt im Einsatz. Weitere Einzelheiten sollen am Nachmittag bekannt gegeben werden. Der Wartburgkreis will seine beiden Klinikstandorte

0: MDR Thüringen Nachrichtenredakteurin Jana Hildebrandt, wer konnte denn für Thüringen die Sterne holen?
1: Gleich zwei Michelin-Sterne gehen wieder nach Blankenhain im Weimarer Land. Ins Masters und das The First. Jeweils einen Stern konnten das Björns Ochs in Dernbach im Wartburgkreis holen und das Clara Restaurant im Kaisersaal in Erfurt. Neue Michelin-Sterne gingen in diesem Jahr aber nicht nach Thüringen. Die Auszeichnungen werden jährlich neu vergeben und zählen zu den wichtigsten Ehrungen der internationalen Spitzengastronomie. In Deutschland gibt es 12 Häuser mit 3 Sternen, 48 mit 2 und 279 mit einem Stern.
0: Die Expertenkommission zum Schutz von Kindern und Jugendlichen in der digitalen Welt übergibt heute ihre Empfehlungen an Bundesfamilienministerin Karin Prien. Fachleute haben sich seit Herbst mit dem Umgang mit digitalen Medien, der Handynutzung an Schulen und Risiken im Internet beschäftigt. Im April betonten sie, der digitale Raum gehöre zur Lebenswelt von Kindern und Jugendlichen, berge neben Chancen aber auch Gefahren. Prien und auch Bundeskanzler Friedrich Merz haben sich zuletzt offen gezeigt für gesetzliche Altersgrenzen bei Apps wie TikTok oder Instagram. Das waren die Nachrichten. 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
2: Dankeschön, Frank. Wir schauen aufs Wetter in Thüringen. Heute wird's heiß, 31 bis 35 Grad die Höchstwerte, nur ein paar Quellwolken. In höheren Lagen sind's bis maximal 28 Grad und morgen wird's noch heißer, 30 bis 36 Grad, am Freitag sogar bis 38 Grad. Und an Regen oder Feuchtigkeit ist erstmal nicht zu denken. Die Pollenbelastung durch Gräserpollen hoch. 10.03 Uhr. Hier sind die aktuellen Verkehrsmeldungen. A4 Richtung Frankfurt. Zwischen Bad Hersfeld und Kirchheimer Dreieck ist die Unfallstelle geräumt. Hier gibt es noch 4 Kilometer Stau. Folgende A9 Abfahrten sind wegen Bauarbeiten gesperrt. Die Abfahrt Weißenfels, beide. Richtung Berlin die Abfahrt Bad Lobenstein und Richtung München die Abfahrt Dittersdorf. A72 Richtung Leipzig zwischen Reichenbach und Zwickau West. 2 Kilometer Stau nach einem Unfall. Hier brauchen Sie im Moment 15 Minuten länger. Die Blitzer stehen auf der A73 Richtung Suhl zwischen Schleusingen und Suhl-Friedberg, B93 kurz vor dem Moseltunnel Richtung Zwickau, B180 in Kriebitsch Richtung Altenburg, in Eisenach in der Sophienstraße, in Erfurt in der Weimarischen Straße stadtauswärts, in Gera in der Roschützer Straße stadteinwärts und in Gotha in der Weimarer Straße in beiden Richtungen. Melden Sie Staus und Blitzer kostenfrei im MDR Thüringen Verkehrszentrum 0800 218 1600. Ich bin Matthias Hase, wünsche einen schönen Mittwochvormittag.
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0: ich glaube, wenn mich jemand fragt, warum ich Supertramp so gern höre, ich habe es als Kind schon gemocht, einfach weil die so einen mehrstimmigen Gesang haben und den fand ich immer toll. Da konnte man in jeder Stimmlage mitträllern. Das ist der Mittwochvormittag bei MDR Thüringen. Wenn ich heute wählen müsste zwischen schwerem Ledersessel oder einem sehr leicht luftigen MDR Thüringen Siegersessel, dann würde ich mich sofort für den Siegersessel entscheiden.
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0: Ja, das ist nur ein bisschen Stoff. Da weht es von rechts nach links durch und man kommt nicht ganz so ins Schwitzen. Sie können den MDR Thüringen Siegersessel bei uns gewinnen, indem Sie einfach entscheiden. Drin oder nicht drin? Wir haben Torszenen und die Chance steht 50-50. Man muss es nicht unbedingt wissen. Man muss ja nicht alle WM-Spiele geguckt haben. Aber manch einer kann da schon sehr zielsicher antworten. Heute Morgen war Sarah Krekel bei Timo in der Leitung. Wir hören nochmal rein, wie es war.
2: In den Strafraum hinein, auf Harry Kane. Der legt den Ball auf den Torschützen Raheem Sterling. Legt er jetzt den Turbo ein? Nein, er spielt den Ball schlampig zurück. Kai Havertz hat sich den Ball erkämpft. Legt er quer nach vorne. Thomas Müller auf dem Weg zum Ausgleich.
0: Ihre Fußballexpertise bitte jetzt drin oder nicht drin?
3: Nicht drin.
0: Nicht drin.
2: Nach vorne, Thomas Müller auf dem Weg zum Ausgleich. Müller, Tor, nein! Nein, André!
3: Yeah. Wie kann ich den Ball sehr daneben schön schießen?
0: Ja, sie sagt doch noch, wie kann ich den Ball daneben schießen? Das ist immer so einfach gesagt. Aber Sie haben einfach gesagt, nicht drin, kein Tor und das ist völlig richtig. Glückwunsch.
3: Super, danke. Sehr schön.
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0: Ja, und Ihre nächste Chance gibt's heute nach 12 hier bei uns im Programm.

0: Jetzt muss ich an den alten Karlauer denken. Was wurde direkt nach dem Schweißgerät erfunden? Der Deo-Stift. Das führt uns sofort zum heutigen Thema.
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0: Sie kommt von Peter aus Erfurt, der will wissen, es werden ja Deos verkauft, die 24, 48 oder 72 Stunden wirken sollen. Bei 72 muss ich erstmal umrechnen, wie viele Tage das sind. Und er möchte jetzt wissen, wie testet man sowas, Thomas? Meine Vermutung wäre, man nimmt drei Familienväter, gebe denen 10 Jahre lang je ein Produkt und prüfe dann die Scheidungsrate.
2: Ja, wäre eine Möglichkeit, ja. Nee, man macht es ein bisschen anders. Es gibt tatsächlich einen Hot Room, ja, so heißt das. Also so ein Schwitzkasten.
0: Backofen, ja.
2: Ja, da werden Testpersonen eingesperrt, ja. 38 Grad Celsius, 30-40% Luftfeuchtigkeit und dann müssen die da schwitzen. Und es gibt zwei Testmethoden, weil es gibt auch zwei Arten, wie wir uns sozusagen den Geruch vom Leib halten sollen. Mhm. Deodorant, ja. Das sind Produkte, die gegen den Geruch wirken. Und bei denen werden tatsächlich sogenannte Sniff-Tests durchgeführt. Schnüffeltests, Riechtests, nenn es wie du willst. Ja. Ich bin Martina Schneider sehr dankbar. Sie hat mir geschrieben über das Redakteursformular. Zitat übrigens, ich finde es gar nicht unangenehm, dass eine Profinase für uns die Geruchsbelästigung prüft. Und genau so ist es auch. Also der Hersteller Unilever hat mir bestätigt, da wird wirklich von Profis geschnüffelt in zeitlichen Abständen.
0: Ich möchte nicht zu denen gehören, die 72 Stunden in diesem 38 Grad Brotkasten stehen, aber das wollen wir jetzt alles nicht weiter vertiefen.
2: Ja, aber die Frage ist nochmal gestellt, ne? Und wie gesagt, der Dufttest ist das eine bei Deodorants und dann gibt's ja noch die Antitranspirantien, ja, also die Produkte gegen die Schweißbildung, ja, also dass es halt nicht so feucht wird und da wird nach dem Hot Room Test die Schweißmenge tatsächlich aufgefangen, mhm. Ja, und dann werden die Tröpfchen gezählt und das wird dann eben mit unbehandelt und behandelt mit Deodorant verglichen, ne? Und diese Sitzung werden je nach Zielvorgabe immer mal wiederholt. Also da sitzt keiner, übrigens bis zu 96 Stunden gibt es schon, da drin, sondern das wird halt immer in punktuell dann wieder geguckt, ob das noch wirkt, ob es da eben noch feucht wird oder nicht. So
0: also ja. Eine Testperson für 96 Stunden, die muss dann halt immer mal wieder ran.
2: Genau, das ist so offensichtlich der Versuchsaufbau. Und ja, da geht es aber wirklich nur um die Schweißmengen. Und da wird es nämlich auch ein bisschen unscharf in den Bewerbungen der Produkte, ja. Es geht also nicht darum, dass da so lange der Duft etwa irgendwie abgehalten wird. Und wer immer gerne Stromberg geschaut hat früher und den Ernie in Erinnerung hat, dem hat man für die Produktion seine Hemden immer ordentlich mit großen Schweißtellern versehen. Ja. Der wäre eine optimale Testperson für diese Geschichte. Also darum geht es hier, ne? Nochmal so, was da passiert biologisch. Also da wird ja der Schweißkanal im Prinzip lokal ein bisschen eingeengt oder blockiert und das scheint eben über längere Zeit zu funktionieren bei einigen Produkten und wie gesagt, der Geruch ist aber da gar nicht das Thema.
0: Ja. Also, du wirst das Ganze weiter verfolgen. Ich hätte natürlich spätestens nach 48 Stunden das Bedürfnis, mich mal gründlich zu waschen und dann neu aufzutragen. Insofern die Frage, was will man mit 72 oder 96 Stunden? Aber vielleicht kannst du das auch noch vertiefen.
2: Ja.
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10: Das Neueste für Mittel- und Westthüringen mit Bastian Albrecht. Guten Tag. Kaltensundheim. Nach dem schweren Unfall mit 4 Toten vor 3 Wochen liegt jetzt das Unfallgutachten vor. Demnach wird der Lkw-Fahrer entlastet. Er habe noch versucht, dem Kleinwagen auszuweichen, heißt es. Die 20-jährige Fahrerin des Autos war in einer Kurve zwischen Kaltensundheim und Aschenhausen auf die Gegenfahrbahn geraten. 2 junge Frauen und ihre beiden 1,5-jährigen Kinder starben. Apolda. Thüringens beste Vorleserin Emma Schmidt will heute den Bundestitel holen. Die 6-Klässlerin aus Apolda kämpft im Vorlesefinale im Europapark in Rust gegen Gleichaltrige aus den 15 anderen Bundesländern. Die 12-Jährige hatte sich zuvor im Schul-, dann im Regional- und schließlich im Landeswettbewerb durchgesetzt. Bad Salzungen. In der Innenstadt müssen sich Anwohner und Autofahrer ab heute auf Einschränkungen einstellen. Laut Stadt startet der Aufbau für das Stadtfest am Wochenende. Ab dem Nachmittag werde der Parkplatz am Nappenplatz teilweise gesperrt. Ab morgen früh kann der gesamte Parkplatz dann nicht mehr genutzt werden. Zeitgleich werden auch Straßen rund um das Stadtfestgelände gesperrt. 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
11: Das Wetter in Thüringen immer noch recht angenehm. 23 Grad in Rastenberg, auch in Tambach-Dietharz. Heute Sonne, dünne Schleierwolken, später ein paar Quellwolken. 31 bis 35 Grad in den Bergen, 28 Grad. Das sind die Höchstwerte heute. Es bleibt trocken heute Morgen, übermorgen. Also kein Regen, viel Gießen im Garten und viel Trinken sowieso. Morgen wird es noch heißer als heute. 30 bis 36 Grad, am Freitag sogar noch heißer. Da erwarten wir Höchstwerte um die 38 Grad. 10.32 Uhr. Hier sind die aktuellen Verkehrsmeldungen. Folgende A9-Abfahrten sind wegen Bauarbeiten im Moment gesperrt. Die Abfahrten Weißenfels, also beide, bis ca. 15 Uhr. Richtung Berlin die Abfahrt Bad Lobenstein bis heute Abend um 9. Und Richtung München die Abfahrt Dittersdorf bis etwa 19 Uhr. A72 Richtung Leipzig zwischen Reichenbach und Zwickau West. 2 Kilometer Stau nach Unfall. Hier 20 Minuten Verzögerung. Und die Blitzer stehen auf der A73 Richtung Suhl zwischen Schleusingen und Suhl-Friedberg, B93 kurz vor Moseltunnel Richtung Zwickau, B180 in Kriebitsch Richtung Altenburg, in Eisenach in der Sophienstraße, in Eisenberg in der Gera-Straße stadtauswärts, in Erfurt Weimarische Straße stadtauswärts, in Gotha Weimarer Straße in beiden Richtungen und in Groß-Furra, hier wird Richtung Nordhausen geblitzt. Melden Sie Staus und Blitzer kostenfrei im MDR Thüringen Verkehrszentrum 0800 218 16 00. Vielen Dank und gute Fahrt.
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0: So, ich freue mich schon aufs Wochenende. Dann endlich MDR Thüringen Sommernachtsball auf dem Gelände der Landesgartenschau in Leinefelde-Worbis. Tanzen in Bermuda-Shorts, würde ich mal sagen, mit dem, was an Wetterbericht so für das Wochenende bevorsteht. Johannes ist zugeschaltet aus dem Frühschicht-Team. Johannes, du wirst ja mit dabei sein und auch moderieren. Und man hat, glaube ich, immer sofort ein Bild im Kopf, wenn man Sommernachtsball hört.
1: Ja, du hast ja eben auch schon ein Bild gemalt mit der Bermuda-Shorts. Ja, irgendwie schon. Ich denke sofort an so einen lauen Sommerabend, Musik, Lichter, Menschen draußen. Und das macht diesen Abend ja auch irgendwie aus. Es ist nicht einfach eine Veranstaltung. Das ist so ein dieses Gefühl von Sommer, dass man sich das ganze Jahr über ja immer wünscht.
0: Ja, aber man muss auch sagen, Bermuda-Shorts muss nicht sein. Die Leute lieben es schon, sich auch wirklich ein bisschen schick zu machen. Zumindest ein Kurzarmhemd und irgendeine schöne Hose. Also eigentlich kann es ja noch wenige Menschen nur geben, die es nicht wissen, wie der Sommernachtsball funktioniert.
1: Dann wird es wirklich höchste Zeit, dass es alle wissen. Also das Schöne ist, man muss überhaupt kein Tänzer sein. Bin ich ja auch nicht. Viele kommen einfach, setzen sich da mit Freunden zusammen, genießen die Atmosphäre, schauen sich die Show an. Wir bieten ja auch Show. Und irgendwann passiert dann sowas Magisches. Da stehen da plötzlich Menschen auf der Tanzfläche, die vorher noch gesagt haben, wir schauen nur.
0: Genau, am Ende wackeln sie doch und das sieht auch immer sehr schön aus. Diesmal in Leinefelde-Worbis auf dem Gelände der Landesgartenschau.
1: Genau, und das ist wirklich eine super tolle Kulisse. Ich war schon da, der Festplatz ist traumhaft schön geschmückt. Rings um die Landesgartenschau blühend, dazu hoffentlich so ein warmer Sommerabend, heißer Sommerabend, wir werden sehen. Also es hat schon was Besonderes.
0: Genau, und du moderierst die Veranstaltung gemeinsam mit Susanne Reichenbach.
1: Darauf freue ich mich wirklich sehr. Susanne und ich haben da wirklich schon einige Erfahrungen mit solchen Veranstaltungen. Sie bringt immer eine tolle Mischung Charme, Schlagfertigkeit, Professionalität und gemeinsam wollen wir eines, nämlich den Leuten so einen richtig schönen Abend bereiten.
0: Es gibt dieses Jahr eine musikalische Neuerung.
1: Zum ersten Mal begleitet uns die Thüringer Band Mr. Jam und die haben sich vorgenommen, wirklich den perfekten Soundtrack für diesen Abend zu liefern. Wir hatten auf dem Kämmerbrückenfest letzten Sonntag in Erfurt auf dem Domplatz schon so eine kleine Generalprobe und die war super, also von Soul über Pop bis Partyklassiker. Ich glaube, die Tanzfläche wird nicht lange leer bleiben.
0: Und dann gibt's noch internationale Gäste?
1: Ja. Zum Beispiel die Carnaval Twins aus Österreich. Das sind echte Weltklasse-Artisten. Die haben internationale Preise gewonnen. Die zeigen wirklich eine spektakuläre Show. Und ich glaube, das wird wieder einer dieser Momente, bei dem man ganz kurz vergisst zu blinzeln.
0: Der Eintritt ist wie immer frei. Und wenn man sich jetzt fragt, wie geht das? Ganz einfach so. Ab 16.30 Uhr öffnet dann die Landesgartenschau für alle. Ab 17 Uhr kann man schon ein bisschen beim Warm-up hinter die Kulissen schauen. Da darf ich das Mikrofon in der Hand haben. Wir gucken mal, dass keiner einen Sonnenstich kriegt um die Zeit. Aber 19 Uhr beginnt dann die große Show. Also bitte Samstagabend nichts vornehmen, ne, Johannes?
1: Genau. Kommen Sie nach Leinefelde-Worbis, bringen Sie Freunde mit, bringen Sie gute Laune mit und den Rest liefern wir.
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0: Mittwochvormittag, musikalische Abkühlung bei uns mit Inner Circle Rock With You, 10.49 Uhr ist es. Ja, das ist Sommerlaune aus dem Radio. Fehlen nur noch die Palmen, Hängematte, kühles Getränk oder vielleicht das Kuschelbett. Nee. Luftige Liege, sag ich mal. Wir bleiben beim Rocken, wechseln jetzt von karibischen Stränden auf die Konzertbühnen zu einem Mann, der wirklich für musikalische Vielseitigkeit steht. Heinz Rudolf Kunze.
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0: Wenn man es ganz genau nimmt, passt er in keine richtige Schublade. Mal ist er gewaltig, mal ganz intim und solo am Klavier ist er auch ein Genuss. Dann hat er wieder die Gitarre in der Hand oder eben die gesamte Rockband hinter sich. Oder wie er selbst sagt, er sagt dann einfach, er spielt mit Verstärkung. Da meint er dann seine Band. Wenn Sie ihn live erleben möchten, es gibt in den nächsten Monaten reichlich Gelegenheit. Der Mann, der ist halt, darf man das so sagen, eine Rampensau. Also der muss irgendwie auf der Bühne stehen. Im Moment mit seiner Tour, das sagt der Richtige, da ist er solo unterwegs, auf der idyllischen Seebühne in Bad Staffelstein zum Beispiel, im August auch in der Stadthalle in Greifswald und im Herbst, Oktober, November, dann hat er seine Bandverstärkung dabei und rockt die Hallen in Leipzig, Jena, Hamburg, Berlin und auch in Hannover. Insgesamt rund 30 Termine noch für dieses Jahr und der Vorverkauf für 27 läuft auch schon auf Hochtouren. Ja, ich würde sagen, wir feiern ihn jetzt mal hier einmal noch und immer wieder.

0: jetzt, dass Bonhoff steil geht und prompt ist der Ball bei Bonhoff gelandet. Im 16-Meter-Raum, spitzer Winkel zum Tor. Da kommt der Ball auf Möller, der dreht sich um die eigene Achse, schießt.
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2: Mittwochvormittag, es ist 11 Uhr, jetzt alles Wichtige mit Angela Hahn.
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3: Die Waldbrandgefahr in Thüringen ist weiter gestiegen. Wie Thüringen Forst mitteilt, gilt inzwischen in 9 Regionen die zweithöchste Warnstufe 4. Besonders betroffen ist Ostthüringen, wo nahezu alle Bereiche entsprechend eingestuft sind. Auch in Südthüringen, südlich von Meiningen, ist die Lage angespannt. Für das kommende Wochenende werden in weiten Teilen des Freistaats hohe bis sehr hohe Gefahrenstufen erwartet. Im vergangenen Jahr wurden in Thüringen 49 Waldbrände registriert. In rund 65% der Fälle blieb die Ursache ungeklärt. Ja, und wegen der großen Hitze sind auch viele Feste und Veranstaltungen abgesagt worden. So feiern zum Beispiel der Tag des Sports in Zellermeles, die Kinderkulturnacht in Eisenach und auch der Residenzstadtpokal in Gera aus. Fast alle größeren Städte und Landkreise haben über ihre Internetseiten oder Social Media auch Hitzetipps bereitgestellt. Der Deutsche Wetterdienst errechnet damit, dass die Temperaturen in den kommenden Tagen weiter steigen. Für das Wochenende werden Werte von mehr als 40 Grad erwartet. Nach dem Fund einer toten Frau gestern in Greiz ermittelt die Mordkommission des Landeskriminalamtes. Die Leiche der jungen Frau war am Morgen in einer Wohnung eines Mehrfamilienhauses gefunden worden. Nach Polizeiangaben war auch eine Hundestaffel rund um den Fundort im Süden der Stadt im Einsatz. Weitere Einzelheiten sollen am Nachmittag bekannt gegeben werden. Nach der bundesweiten Störung ist der Zugverkehr nach Angaben der Deutschen Bahn wieder angelaufen. Es komme aktuell aber

0: Projekt Stuttgart 21 umfasst auch einen Fernbahnhof am Flughafen und viele Schienenwege, Tunnel und Brücken. Ursprünglich war die Eröffnung schon für 2019 geplant. Das waren die Nachrichten. 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
1: Dankeschön, Angela. Wir schauen aufs Wetter in Thüringen. Eigentlich ist nicht viel zu sagen. Es ist Sommer, es ist trocken und es ist heiß und es wird die nächsten Tage noch heißer. Heute 31 bis 35 Grad, in höheren Lagen 28, morgen 30 bis 36 und am Freitag sogar bis zu 38 Grad. Der Hinweis von Angela in den Nachrichten zu den Veranstaltungen, die an diesem Wochenende geplant waren und nun in Frage stehen. Das wird uns noch die nächsten Tage weiter beschäftigen. Also da bleiben wir am Ball. Die Pollenbelastung durch Gräserpollen ist derzeit hoch. 11.03 Uhr. Hier sind die aktuellen Verkehrsmeldungen. Folgende Autobahnabfahrten sind wegen Bauarbeiten momentan gesperrt. Die Abfahrten Weißenfels in beiden Richtungen bis 15 Uhr etwa. In Richtung Berlin die Abfahrt Bad Lobenstein bis ca. 21 Uhr und Richtung München die Abfahrt Dittersdorf bis etwa 19 Uhr. Die Blitzer auf der A38 Richtung Göttingen, Höhe Dreieck Halle Süd, A73 Richtung Suhl zwischen Schleusingen und Suhl-Friedberg, B93 kurz vor dem Moseltunnel Richtung Zwickau, B180 in Kriebitsch Richtung Altenburg, in Eisenach in der Sophienstraße, in Eisenberg in der Geraer Straße stadtauswärts, in Gotha Weimarer Straße in beiden Richtungen und in Großfurra Richtung Nordhausen. Melden Sie Staus und Blitzer kostenfrei im MDR Thüringen Verkehrszentrum 0800 218 16 00.
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0: Mittwochvormittag, willkommen in der Servicestunde bei MDR Thüringen. Jeden Werktag zwischen 11 und 12. Heute geht's um Lese-Apps für Schmöker-Fans. Ich weiß nicht, ob sie so intensiv schmökern, dass ihnen so eine Lese-App vielleicht noch mehr Vergnügen bietet. Was es damit auf sich hat, wobei solche Apps helfen können, lassen wir uns erklären von Carmen Udina. Sie ist eine der Sprecherinnen der Interessengruppe Digital des Börsenvereins des Deutschen Buchhandels. Langer Titel, aber sie hat wirklich Ahnung von Lese-Apps. Frau Udina, wie groß ist da die Spannbreite?
1: Ja, die Bandbreite, die ist heute wirklich enorm. Also es gibt Apps, mit denen man kaufen und lesen kann, Apps für Hörbücher, Apps für die digitale Ausleihe über Bibliotheken. Und dann gibt es auch noch die sogenannten Lesebegleiter. Das sind dann Apps, die das Lesen organisieren, die den Fortschritt messen oder auch neue Bücher empfehlen.
0: Also war gerade eine kleine Störung. Ich sage nochmal zum E-Book kaufen oder Hörbuch kaufen oder eben diese Lesebegleit-Apps. Welche Ansätze gibt es da?
1: Manche Apps wiederum fußen auf richtigen Communities. Und andere funktionieren wie ein digitales Lesetagebuch. Das Spektrum reicht also von ganz klassischem Lesen bis hin zu datengetriebenen Lesestatistiken und personalisierten Empfehlungen.
0: Das ist krass. Wer lässt sich denn von der App vorschreiben, wie er lesen oder wie viel er lesen soll?
1: Ich glaube, diese Apps sind auch eher, sagen wir mal, für Eltern spannend, die wissen wollen, wie viel ihre Kinder lesen. Aha. Und was für einen Fortschritt die Kinder machen, auf welcher Seite sie auch stehen geblieben sind beim Lesen, damit man vielleicht auch drüber reden kann. Ich glaube, da ist das Bedürfnis ein ganz anderes.
0: Mhm. Vielleicht nennen Sie mal so ein paar Apps, die da so ganz typisch sind.
1: Also bei Lesebegleitern, da würde ich sagen Lovely Books, das ist die größte deutschsprachige Community. Goodreads, Storygraph, kommt immer darauf an, was für eine Art von Literatur man lesen möchte, ob es jetzt eher nur um Sachbuch geht, ob es um belletristische Inhalte geht. Jede von diesen Apps hat auch einen anderen Zuschnitt, was die Inhalte betrifft.
0: Die erste App, die Sie genannt hatten, Lovely Books, ich sag das nochmal. Und diese Apps, die verfolgen also, was man liest und wie man liest, mit welchem Ziel?
1: Naja, also erstmal, also sie trackt natürlich alles. Sie sieht auch, wo hat man hingeklickt, wo hat man vielleicht nur 10 Seiten gelesen und liest es dann nicht mehr weiter. Und also die guckt wirklich, wie schnell habe ich gelesen? Habe ich vielleicht auch an einer bestimmten Stelle einfach aufgehört? Ist es mir da zu blutig geworden? Also das nehmen die alles in ihren Algorithmus. Mhm. Und auf Basis dessen werden einem dann im Nachklapp wieder andere Bücher empfohlen.
0: Ah, toll. Also diese Lese-Empfehlungen sind eine ganz wichtige Funktionalität, aber es gibt auch Rezensionen und man kann auch selbst Teil einer Rezensionsgruppe werden mit solchen Lese-Apps. Mehr dazu gleich bei uns. Danke bis hierher, Carmen Udina.

0: wie Lese-Apps das Schmökern noch interessanter machen können. Das ist heute Thema in der Servicestunde. Es gibt ganz viele verschiedene Lese-Apps, vor allem Lesebegleit-Apps, die so ein bisschen tracken, nicht ein bisschen, die genau tracken, was man liest, wie man liest und dann Leseempfehlungen geben, zum Beispiel wie Lovely Books. Carmen Udina vom Börsenverein des Deutschen Buchhandels gibt uns heute Auskünfte dazu, wie das so funktioniert. Frau Udina, solche Apps, die, also da ist die Grundlage, dass man aber digital liest, ne?
1: Nein, also das liest man mit seinem digitalen Endgerät. Es gibt Versuche, oder sagen wir mal eher, es gab Versuche, dass man gesagt hat, ich programmiere eine App, die man hybrid lesen kann. Also sprich, die weiß genau, wo ich beim Buch aufgehört habe. Da hätte man das dann einscannen müssen zum Beispiel und das hätte man dann digital weiterlesen können. Diese Modelle sind im Markt aber einfach nicht gut angekommen, weil das viel zu kompliziert gedacht war.
0: Okay, also das heißt, man liest auf seinem digitalen Endgerät und die App kann dann quasi mitgucken, wie schnell lese ich, wo bin ich gerade. Und dann hatten Sie gesagt, es gibt eben so Communities, die dann über die Apps verbunden sind. Sind das dann nur Gemeinschaften im virtuellen Raum?
1: Ja, im virtuellen Raum. Und aber auch tatsächlich persönlich. Also es gibt ja auch viele Lese-Events inzwischen, von Leseclubs bis hin zu richtig großen Festivals. Und da bilden sich dann auch wiederum Gruppen, die dann gemeinsam auf Goodreads meinetwegen oder auch auf Lovely Books gemeinsam lesen. Mhm. Das heißt, die kennen sich aus der realen Welt und lesen dann gemeinsam digital.
0: Okay, und die können dann natürlich auch Bücher bewerten, Rezensionen schreiben und da, das finde ich ganz witzig, gibt es die Funktion je nach Lesefortschritt. Also es wird nichts verraten.
1: Ja, also das ist tatsächlich so, das kann man einstellen. Also diese Apps haben dann den sogenannten Spoilerschutz, also so süß sich das auch anhört. Ich meine, man kennt das von anderen Communities, wo immer oben drauf steht Spoiler-Alarm. Wenn du nicht wissen willst, wie es weitergeht, dann lese bitte jetzt nicht diese Rezension, da wird was verraten. Und in bestimmten Apps ist es tatsächlich so, man sieht die Rezension erst, wenn man über die bestimmte Seite hinweggelesen hat, sodass dann die Spannung auch einfach erhalten bleibt.
0: Und diese Apps sind individuell einstellbar.
1: Möchte ich ein tägliches Ziel setzen? Möchte ich Empfehlungen für 15 Minuten, wenn ich im Auto sitze oder eine Stunde im Zug? Also sowas kann man dann selbst auch noch mit eingeben. Und das wiederum wird von der App dann zusätzlich auch noch ausgewertet. Also damit ich dann ganz genau dann auch für mich die richtigen Empfehlungen bekomme. Und das spricht natürlich eher die Lesefreaks an und es erhöht nachweislich die Lesemotivation, weil man seine Fortschritte sieht.
0: Danke, Carmen Udina vom Börsenverein des Deutschen Buchhandels bis hierher. Übrigens gibt es auch Lese-Apps speziell für Kinder. Auch das Thema noch in der Servicestunde kurz nach halb.

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4: Das Neueste für Mittel- und Westthüringen mit Bastian Albrecht. Guten Tag. Kaltensundheim. Nach dem schweren Unfall mit 4 Toten vor 3 Wochen liegt jetzt das Unfallgutachten vor. Demnach wird der Lkw-Fahrer entlastet. Er habe noch versucht, dem Kleinwagen auszuweichen, heißt es. Die 20-jährige Fahrerin des Autos war in einer Kurve zwischen Kaltensundheim und Aschenhausen auf die Gegenfahrbahn geraten. 2 junge Frauen und ihre 2,5-jährigen Kinder starben. Apolda. Thüringens beste Vorleserin Emma Schmidt will heute den Bundestitel holen. Die 6-Klässlerin aus Apolda kämpft im Vorlesefinale im Europapark in Rust gegen Gleichaltrige aus den 15 anderen Bundesländern. Die 12-Jährige hatte sich zuvor im Schul-, dann im Regional- und schließlich im Landeswettbewerb durchgesetzt. Bad Salzungen. In der Innenstadt müssen sich Anwohner und Autofahrer ab heute auf Einschränkungen einstellen. Laut Stadt startet der Aufbau für das Stadtfest am Wochenende. Ab dem Nachmittag werde der Parkplatz am Nappenplatz teilweise gesperrt. Ab morgen früh kann der gesamte Parkplatz dann nicht mehr genutzt werden. Zeitgleich werden auch Straßen rund um das Stadtfestgelände gesperrt. 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
5: Das Wetter in Thüringen. Christina Hohlbein meldet aus Sollstedt 29,5 Grad, jetzt schon, und einen wolkenlosen Himmel. Vielen Dank. Also wir erreichen langsam die Mittagszeit und die Temperaturen sind schon oben. Heute maximal 31 bis 35 Grad, in höheren Lagen um 28 Grad, dazu nur überwiegend schwacher Wind aus Nordwest. Morgen viel Sonne, ab Mittag vorübergehend ein paar mehr Quellwolken, es bleibt aber trocken. 30 bis 36 Grad am Freitag. Bis 38 Grad. 11.32 Uhr. Hier sind die aktuellen Verkehrsmeldungen. Folgende A9-Abfahrten sind wegen Bauarbeiten gesperrt. Die Abfahrten Weißenfels in beiden Richtungen bis ca. 15 Uhr. Richtung Berlin die Abfahrt Bad Lobenstein bis ca. 21 Uhr. Und Richtung München die Abfahrt Dittersdorf bis etwa 19 Uhr. Die Blitzer stehen auf der A38 Richtung Göttingen in Höhe Dreieckhalle Süd, B93 kurz vor dem Moseltunnel Richtung Zwickau, auf der B180 in Kriebitsch Richtung Altenburg, in Eisenach in der Sophienstraße, in Eisenberg in der Geraer Straße stadtauswärts und in Großfurra Richtung Nordhausen. Melden Sie Staus und Blitzer kostenfrei im MDR Thüringen Verkehrszentrum 0800 218 16 00. Ich bin Matthias Hase, wünsche einen schönen Vormittag.
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0: Ja, mal unabhängig davon, dass natürlich Pablo Picasso vielleicht die Grundlage aller weißen Tauben ist, die als Friedenssymbol gelten, dürfte man doch aber sagen, dass dieser Song von den Scorpions eigentlich einen Vorgänger hatte, und das wäre die kleine weiße Friedenstaube. White Dove von den Scorpions, 11.41 Uhr ist es. In der Service-Stunde geht es heute um Lese-Apps für Schmökerfans. Und wir sprechen mit Carmen Udina vom Börsenverein des Deutschen Buchhandels. Sie hat, was technische Dinge angeht, sehr viel Ahnung. Frau Udina, Sie hatten schon gesagt, zum Beispiel Lovely Books heißt eine dieser bekannten Apps. Es gibt noch mehrere. Da wird man dann auch informiert, wenn der Lieblingsautor bald ein neues Buch bringt?
1: Ja, also einmal das. Und dann, also gibt es noch, also das ist zum Beispiel bei Lovely Books der Fall, einen kleinen elitären Kreis, der bekommt, also das sind dann meistens die Powerleser und Leserinnen, die bekommen von den Verlagen schon die Leseexemplare im Vorfeld zugeschickt. Mhm. Die können die Bücher schon vor allen anderen lesen und können dann auch schon ihre persönlichen Empfehlungen wiederum mit die Rezensionen schreiben. Und das wiederum hilft dann auch anderen, sich gleich zu orientieren, was denn von den neuen Titeln möglicherweise für Sie auch in Frage kommen könnte.
0: Okay, und Sie selbst nutzen eine App für Sachbücher?
1: Also die App heißt Blinkist und die fasst so in einer Länge von 5 Minuten komplette Sachbücher zusammen, sodass man dann auf Cocktailpartys oder wo auch immer man steht, so tun kann, als hätte man das ganze Buch gelesen und dabei weiß man eigentlich nur so, worum es da ging. Also, und das ist eine große Zielgruppe, die dann diese Apps nutzt, und da zähle ich mich auch zu.
0: Okay, und da könnte jetzt auch ein Kochbuch dabei sein?
1: Das kann auch ja das neueste Kochbuch sein oder was auch immer. Also Blinkist fasst wirklich ganz, ganz viele Sachen zusammen, und das hilft dann natürlich schon immer sehr, wenn man sagen kann, ja, also ich weiß ja schon und ich habe ja schon gelesen, und das ist einfach so für persönlich gute Gefühl.
0: Ja, vielen Dank. Sind diese Apps eigentlich alle kostenlos oder muss man jetzt für die App selber zahlen?
1: Ja, es gibt auch kostenpflichtige Apps. Das liegt dann aber eher daran, dass nicht die App an sich kostenpflichtig ist, sondern wenn da ein Shop dahinter hängt. Mhm. Ja, also wenn man dann auch darüber einfach die Bücher gleich kaufen kann, zum Beispiel, oder einfach kurze Snippets. Also das ist, man zahlt nicht für die Nutzung, sondern man zahlt für die Inhalte, die man lesen möchte.
0: Vielen Dank. Carmen Udina, sie ist eine der Sprecherinnen der Interessengruppe Digital des Börsenvereins des Deutschen Buchhandels. Und welche Lese-Apps für Kinder gut sind, lassen wir uns gleich von der Stiftung Lesen erklären.
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0: gleich 10 vor 12. Hier ist MDR Thüringen am Mittwochvormittag. In der Servicestunde geht es heute um Lese-Apps. Wir stehen kurz vor den Sommerferien. Dann ist vielleicht mehr Zeit zum Lesen. Und die Apps, die wir heute zum Thema haben, können das Ganze noch schöner machen. Was für Erwachsene möglich ist, haben wir schon gehört. Jetzt schauen wir nochmal, was sich für Kinder anbietet. Laura Trost von der Stiftung Lesen. Was gibt's denn für Kinder?
1: Bei den Lese-Apps kann man so ganz grob unterscheiden in Lern-Apps, die so wirklich gezielt am Lesenlernen arbeiten, und in Apps, die das gemeinsame Entdecken von Geschichten fördern. Also letzteres setzt weniger auf die Leistung, sondern wirklich auf das gemeinsame Leseerlebnis.
0: Und sind beide nicht wegzudenken?
1: Die passen einfach gut in den Alltag, weil viele Kinder sowieso digitale Medien schon nutzen. Gehören eh schon da mit in den Alltag rein. Und dann sind halt einfach auch diese Inhalte jederzeit verfügbar.
0: Ja, wenn ich beide sage, meine ich erstmal so die großen Player, die es auf dem Markt gibt. Das eine wäre Anton.
1: Anton ist eine Lern-App, die wirklich in ganz unterschiedlichen Bereichen unterwegs ist. Beim Lesen-Lernen ist dann zum Beispiel da ein Fokus nochmal auf unterschiedliche Elemente und Aufgaben. Das Ganze ist ganz interaktiv. Da schiebt man dann zum Beispiel einzelne Wörter zu den Artikeln mit runter, um herauszufinden, was ist ein bestimmter, was ist ein unbestimmter Artikel beispielsweise. Mhm. Und dadurch können dann die Kinder Sterne und Vokale sammeln und dann eben auch Spiele beispielsweise freischalten, um da die Motivation aufrechtzuerhalten.
0: Ich glaube, Anton kennen viele, weil es nicht nur eine Lese-Lern-, überhaupt eine Lern-App ist. Dann gäbe es noch Antolin.
1: Antolin hat wirklich einen starken Fokus auf Bücher. Da wird zum Beispiel mit Quizfragen zum Buch gearbeitet. Da ist die Idee mehr, dass man die Lesemotivation fördert und eben auch das Textverständnis stärkt.
0: Mhm. Sie haben aber auch als Stiftung Lesen eine eigene App.
1: Bei der App einfach vorlesen, die machen wir gemeinsam mit der Deutschen Bahn Stiftung. Da gibt es kostenfreie Geschichten für 3-, 5- und 7-jährige Kinder. Die werden wöchentlich neu hochgestellt. Und da geht es wirklich so um die gemeinsame Zeit, um das Entdecken von Geschichten. Das steht da im Vordergrund, einfach damit das Vorlesen gefördert wird. Weil Vorlesen wahnsinnig wichtig ist für die gesamte Entwicklung von Kindern.
0: Ja, und man muss an nichts denken. Man hat die Geschichten quasi immer dabei.
1: Und ja, und indem das einfach eine App ist, haben die Eltern die Geschichten auch einfach immer mit dabei. Ganz egal, ob man jetzt zum Beispiel in den Ferien unterwegs ist, ob man zu Hause ist oder vielleicht auch beim Wartezimmer, im Arzt und so weiter und so fort.
0: Und die sind dann regelmäßig immer neu?
1: Genau, jede Woche gibt es, jeden Freitag gibt es neue Geschichten, die man dann gemeinsam entdecken kann.
0: Die Stiftung Lesen möchte ja genau das Lesen für Kinder fördern. Dazu gibt es jetzt seit vielen Jahren ein Programm, das heißt Lesestart 1, 2, 3.
1: Und der Clou daran ist, dass alle Familien in den ersten 3 Jahren jährliche Impulse bekommen. Und das zwar beim Kinderarzt in der U6 und 7 Untersuchung und danach in den Büchereien.
0: Das heißt, da gibt es kostenlose Bücher, die den Eltern mitgegeben werden. Und dieses Programm soll jetzt eingestellt werden.
1: Wir haben da bei Lesestart 1, 2, 3 haben wir gerade die Situation, dass das Bundesministerium das Programm zum Ende des Jahres auslaufen lassen möchte. Wir hoffen, dass da nochmal Bewegung in die Diskussion reinkommt, weil wir einfach gemeinsam ein wirklich stabiles Netzwerk aufgebaut haben, das Kinder und Familien erreicht, bevor Bildungsungleichheiten entstehen.
0: Diesen Schlenker wollten wir jetzt nochmal machen, von den Apps hin zu diesem Format Lesestart 1, 2, 3. Da ist die Finanzierung in Frage gestellt, ob das weitergeht. Vielen Dank, Laura Trost von der Stiftung Lesen. Und egal, wie Sie mit Ihren Kindern oder Enkeln im Sommer unterwegs sind, vielleicht ist ein bisschen Zeit zum Schmökern dabei. Das ist Musik von Icehouse, Hey Little Girl.

Seit Johann Sebastian Bach wissen wir, dass es ein wohltemperiertes Klavier gibt. Aber es gibt auch wohltemperierte Studios, in denen wir uns hier aufhalten dürfen in Hitzetagen wie diesen. Mein Kollege Frank Huber lächelt mir aus dem Nachbarstudio freundlich zu. Er übernimmt gleich ab 12 und wir sind deshalb auch sehr gut gelaunt. Ich hoffe, Sie finden ein halbwegs erträgliches Plätzchen für den Nachmittag. Nehmen Sie das Radio einfach mit dahin und bleiben Sie bei uns bei MDR Thüringen.

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2: Deutschland, kurz vor Mitternacht im Bahnhof. Und die Bahn kommt nicht.
3: Ich weiß gar nichts. Die sagen in ganz Deutschland Stromprobleme oder keine Ahnung. Ja, ich weiß nicht überhaupt, was geht.
4: Und letztendlich kam halt auch gar nichts mehr, bis eine Ansage kam. Und hier ging es darum, dass auf einmal der Zug einfach stehen bleibt, aufgrund irgendwelcher Störungen.
2: Ja, und so wie hier in Frankfurt am Main ging es auch tausenden Bahnreisenden. Eine Störung hatte nämlich den Bahnverkehr in ganz Deutschland gestoppt. MDR Thüringen-Reporter Pokong Scheun, was war denn der Grund dafür?
5: Ja, der Konzern teilte mit, dass es eine Störung gab, und zwar beim Bahnfunk GSMR. Das ist ein digitales Mobilfunksystem, das nur von Bahnunternehmen genutzt wird, und zwar für die Kommunikation im Zugbetrieb, also etwa zwischen Lokführern und Fahrdienstleitern und Betriebszentralen.
2: Und wie groß waren die Auswirkungen?
5: Die waren schon immens. GSMR wird ja nicht nur im Fern- und Regionalverkehr der Deutschen Bahn genutzt, sondern auch bei der S-Bahn, etwa in Stuttgart, Berlin und München und auch von privaten Firmen wie Metronom und im Güterverkehr. Alles stand still, weil ohne Bahnfunk kein sicherer Betrieb möglich ist.
2: Mittlerweile scheint die Ursache gefunden worden zu sein. Aus Sicht der Deutschen Bahn soll demnach der planmäßige Tausch einer technischen Komponente beim Funksystem der Grund gewesen sein. Wie es dann dadurch genau zu der Störung kam, werde nun mit höchster Priorität analysiert, hieß es vom Unternehmen. In 10 Tagen hält die Bundes-AfD in Erfurt ihren Parteitag ab. Die Behörden, die rechnen mit Gegendemonstrationen mit tausenden Teilnehmern. Deshalb ist der Parteitag heute auch Thema einer Sondersitzung des Thüringer Landtags. Auf Antrag der AfD soll über die Themen Versammlungsfreiheit und öffentliche Sicherheit debattiert werden. MDR Thüringen-Reporter Wolfgang Hensche, worum geht es denn der AfD?
6: Ja, sie will damit darauf hinweisen, dass der Bundesparteitag der AfD Anfang Juli in Erfurt eingeschränkt oder gefährdet sein könnte. Verschiedene Bündnisse haben ja zu massiven Gegenprotesten, Demonstrationen und Blockaden aufgerufen. Es werden Zehntausende Demonstranten erwartet. Die parlamentarische Geschäftsführerin der AfD, Wiebke Musal, sagt, dass es hier um die Rechte der AfD geht.

0: Da stehen heute zwei Gesetzentwürfe auf der Tagesordnung. Dabei geht es zum einen um das Besoldungsgesetz für Beamte. Laut dem Entwurf der Landesregierung sollen die Beamten zwar entsprechend einem Urteil des Bundesverfassungsgerichtes mehr Geld bekommen, allerdings sollen sie auch Einschnitte hinnehmen und zum Beispiel länger arbeiten. Die Linke lehnt das Gesetz in der jetzigen Form ab. Mit dem zweiten Gesetzentwurf, den die Landesregierung vorlegt, sollen Richter künftig später in Pension gehen können, wenn sie es wollen, nämlich erst mit 70 Jahren und nicht wie bisher mit 67. Hintergrund ist, dass auf unsere Justiz in den nächsten Jahren eine große Pensionierungswelle zurollt.
1: Der Fall hat gestern die Menschen in Greiz aufgeschreckt. Im Süden der Stadt ist eine Leiche gefunden worden. Jetzt ermittelt die Mordkommission des Landeskriminalamts. Die Informationen der Ermittler, die fließen aber spärlich. MDR Thüringen-Reporterin Katrin Welze fasst den Fall zusammen.
2: Das Landeskriminalamt ist aktuell noch vor Ort, um den Tatort zu untersuchen. Parallel sind Rechtsmediziner im Einsatz. Nach Aussagen des LKA handelt es sich beim Opfer um eine Frau mit vietnamesischer Herkunft. Aussagen zum Alter gibt es nicht. Aktuell wird nach Tatverdächtigen gesucht. Ob es sich um eine Person handelt oder um mehrere, ist ebenfalls unklar. Die spärlichen Informationen begründet das LKA damit, dass mögliches Täterwissen preisgegeben werden könnte oder dass die Täter dann gewarnt seien. Gestern Morgen war eine junge Frau im Greizer Süden tot in einem Mehrfamilienhaus gefunden worden.
3: Was außerdem noch wichtig ist.
1: Die Waldbrandgefahr in Thüringen ist weiter gestiegen. Wie Thüringen Forst mitteilt, geht inzwischen in 9 Regionen die zweithöchste Warnstufe 4. Besonders betroffen ist Ostthüringen, wo nahezu alle Bereiche entsprechend eingestuft sind. Auch in Südthüringen, südlich von Meiningen, ist die Lage angespannt. Die Thüringer SPD-Landtagsabgeordnete Cornelia Urban gibt ihr Mandat ab. Das bestätigte ein Sprecher der SPD-Fraktion im Thüringer Landtag. Als Grund nannte Urban demnach persönliche Gründe. Die sozialpolitische Sprecherin kündigte ihren Rückzug heute in einer Fraktionssitzung an. Mitglied der SPD will sie aber weiterhin bleiben. Der Wartburg-Kreis will seine beiden Klinikstandorte in Bad Salzungen und Eisenach stärken. Der Kreistag hat das gestern einstimmig beschlossen. Ein Kernpunkt dabei ist die Zukunft des St. Georg-Klinikums in Eisenach. Der Wartburg-Kreis übernimmt zum Juli die Anteile der kirchlichen Träger. Damit wird das Klinikum künftig vollständig kommunal getragen. Australien hat Social Media für Kinder und Jugendliche unter 16 schon verboten. Großbritannien will nachziehen. In Deutschland läuft die Debatte. In den Parteien gehen die Meinungen aber weit auseinander. Bildungsministerin Katrin Prien hat deshalb eine Expertenkommission eingesetzt. Diese Empfehlungen werden jetzt vorgestellt. Das waren die Nachrichten. 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
4: Danke dir, Angela. Das Wetter in Thüringen heute Nachmittag weiter viel Sonne, dann auch mal ein paar dünne Schleierwolken dazu. Es bleibt trocken und heute ist doch wieder recht schwül. 31 bis 35 Grad in den höheren Lagen, angenehm da so um die 28. In der Nacht dann klar oder gering bewölkt, trocken, sehr mild, 21 bis 16 Grad. Morgen dann die meiste Zeit Sonnenschein, am Nachmittag vorübergehend auch mal ein paar Quellwolken, trocken, schwül, heiß, 30 bis 36 Grad. Am Freitag Sonne, Hitze bis zu 38 Grad. 12 Uhr und 6 Minuten. Und hier sind die aktuellen Verkehrsmeldungen. Und da geht's gleich los, wenn mein Computer mich lässt. Jetzt. Folgende A9 Abfahrten sind wegen Bauarbeiten gesperrt. Die Abfahrten Weißenfels bis etwa 15 Uhr Richtung Berlin, die Abfahrt Bad Lobenstein bis ca. 21 Uhr und Richtung München die Abfahrt Dittersdorf bis 19 Uhr. Auf der B7 Ortsdurchfahrt Linderbach liegt verlorene Ladung auf der Fahrbahn. Vorsicht dort bitte. Die Blitzer stehen auf der A38 Richtung Göttingen in Höhe Dreieckhalle Süd, dann auf der B27 in Hüttenrode Richtung Blankenburg, auf der B93 kurz vor dem Moseltunnel Richtung Zwickau, Blitzer auf der B180 in Kriebitsch Richtung Altenburg, in Eisenach in der Sophienstraße, in Eisenberg, in der Gera-Straße stadtauswärts, dann in Großfurra Richtung Nordhausen und in Saalfeld in der Reschwitzer Straße beide Fahrtrichtungen. Melden Sie uns Staus oder Blitzer wie immer kostenfrei im MDR Thüringen Verkehrszentrum 0800 280 16:00. Dankeschön. Ich bin Frank Huber. Ich wünsche Ihnen eine erfrischende Mittagspause. Jetzt mit dem 80er von Kim Carnes mit Bette Davis Eyes.
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Immer wieder schön. So viel Gefühl aus England von Take That mit Back for Good. Ja, apropos England. In Großbritannien gab es gerade einen Sensationsfund, der die Herzen der Beatle-Fans höher schlagen lässt. Mehr als 60 Jahre nach der Ausstrahlung sind lange verschollene Filmaufnahmen der Beatles aus der legendären BBC-Sendung Top of the Pops wieder aufgetaucht. Das Material zeigt die Fab Four im März 1994 auf dem absoluten Höhepunkt der Beatlemania. Und das Beste, es gibt da sogar seltene Einblicke hinter die Kulissen und wie die Jungs da eben in den Pausen rumalbern. Jetzt wird das Material erstmal restauriert und dann sollen wir es zu Gesicht bekommen. Bis dahin gibt's altbewährtes Ringo Starr jetzt hier bei MDR Thüringen. It don't come easy.

Es gibt eine neue Meldung aus dem MDR Thüringen Verkehrszentrum. Vorsicht auf der A38 Richtung Leipzig zwischen Roßlau und Sangerhausen West. Da liegen Fahrzeugteile und zwar auf der linken Fahrspur.

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10: Tja, das ist mal eine Hitzewelle, würde ich sagen. Das Wetter bei uns in Thüringen. Peter Leffler aus Karwinkel meldet 27 Grad. Henry Boltken aus dem Landkreis Sonneberg 29. 31 bis 35 sollen es heute noch werden und das ist recht schweißtreibend, weil die Luft ist schwül. Es gibt weiter viel Sonne und ein paar dünne Schleierwolken. In der Nacht klar oder gering bewölkt, besonders abkühlen tut es nicht mehr mit 21 bis 16 Grad. Morgen dann die meiste Zeit Sonne. Am Nachmittag vorübergehend auch ein paar Quellwolken, trocken, schwül heiß 30 bis 36 Grad. Am Freitag Sonne und Hitze bis zu 38 Grad. 12 vor 31 jetzt. Und hier sind die aktuellen Verkehrsmeldungen. Folgende A9 Abfahrten sind wegen Bauarbeiten gesperrt. Die Abfahrten Weißenfels bis etwa 15 Uhr Richtung Berlin. Die Abfahrt Bad Lobenstein bis ca. 21 Uhr und Richtung München die Abfahrt Tittersdorf bis 19 Uhr. Vorsicht auf der A38 Richtung Leipzig zwischen Roßlau und Sangerhausen West. Da liegen die Fahrzeugteile auf der linken Fahrspur. Auf der B7 Ortsdurchfahrt Linderbach liegt verlorene Ladung auf der Fahrbahn. Im Saale-Holzland-Kreis ist die Ortsdurchfahrt Gößen wegen eines Feuerwehreinsatzes gesperrt. Und die Blitzer stehen auf der A4 Frankfurt Richtung Dresden zwischen Hermsdorfer Kreuz und Hermsdorf Ost, dann auf der A38 Richtung Göttingen in Höhe Dreikalle Süd, auf der B27 in Hüttenrode Richtung Blankenburg, auf der B93 kurz vor dem Moseltunnel Richtung Zwickau, dann blitzt es auf der B180 in Kriebitsch Richtung Altenburg, in Eisenach in der Sophienstraße, in Eisenberg in der Gera-Straße stadtauswärts, in Großfurra Richtung Nordhausen und in Saalfeld in der Reschwitzer Straße beide Richtungen. Das war's nun. Melden Sie uns Staus oder Blitzer kostenfrei im MDR Thüringen Verkehrszentrum 0800 218 16 00. Schöne Mittagspause wünsche ich jetzt mit Carly Simon und You're So Vain.
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Klänge mit Free Falling. Tja, von fallenden Temperaturen kann noch lange nicht die Rede sein, ganz im Gegenteil. Der Juni, der ist ja auf Rekordkurs und es gibt eine Hitzewarnung für uns alle für das Wochenende. Und das bespreche ich auch gleich mit Diana Weise. Sie ist für uns im MDR Thüringen Wetterstudio, gleich nach den Rolling Stones.

0: Zeit mit den Rolling Stones.
1: Und jetzt live aus dem MDR Thüringen Wetterstudio.
0: Heute mit Diana Weise. Mensch, allein das Anschauen dieser Zahlen, dieser Temperaturen, da komme ich ja schon in Schwitzen.
2: Oh ja, ja. Das geht uns ja auch so, dass man gerade, wenn es Richtung Wochenende geht und Rekordtemperaturen für Juni jetzt für viele Messstationen ausgerechnet werden, und da sind wir bei 40 Grad.
0: Das also ist schon das ungewöhnlich,
2: ist
0: ne?
2: Extrem, ja.
0: Ich habe ja gesagt, Hitzewarnung am Wochenende sowieso, aber auch für heute wohl schon.
2: Das gibt ja auch heute vom Deutschen Wetterdienst schon die Warnung vor einer starken Wärmebelastung und vor Hitze, vor allem eben wer da geschwächt ist oder vielleicht auch schon älter und das nicht mehr so gut wegstecken kann. Wir sollten jetzt alle aufeinander achten und die Temperaturen des Nachmittags 31 bis 35 Grad werden das noch. Sonnig ist es ja auch dabei und Regen ist da auf keinen Fall in Sicht. Die Luft wird trotzdem ein bisschen feuchter und das fühlt sich eben extrem schwül auch an.
0: Schön schweißtreibend. Mensch, und die Nacht kühlt ja auch nicht mehr wirklich runter jetzt.
2: Nein, also nach der vergangenen Nacht geht das dann auch nicht mehr so tief in der nächsten Nacht. 21 bis 16 Grad, wobei natürlich diese tropischen Werte, also über 20 Grad, eher so in den Städten auftreten. Ansonsten eben geht es schon noch ein bisschen unter die 20 Grad-Marke.
0: Okay, morgen, wir legen eine Schippe drauf.
2: Genau, also fast ähnlich, aber schwül und heiß am Nachmittag dann mit 32 bis 36 Grad. Ein paar Wolken gibt es dann schon dazu, eher so Quellwolken, die aber auch morgen keinen Regen mitbringen, und Sonnenschein gibt es auch reichlich dazu.
0: Okay, und dann sehe ich hier Freitag keine großartige Änderung, außer noch ein bisschen wärmer.
2: 38 Grad, also man will es gar nicht hören, aber es ist wirklich eine lange Hitzewelle, eine große Hitzewelle. Und auch der Freitag ist da eben mit viel Sonne dabei. Auch das Wochenende bringt noch reichlich Sonne. Am Sonnabend die 40 Grad. Und dann steigt aber schon das Gewitterrisiko, die Wahrscheinlichkeit an, dass da auch ein paar kräftige Gewitter hereinziehen. Nur wann genau das am Wochenende passiert, von Westen her, also kann man heute noch nicht so genau sagen. Wenn das alles dann so kommt, wird es ab Montag auch runtergehen mit den Temperaturen.
0: Okay, vorher am Samstag hätten wir es gerne noch trocken. Da haben wir ja den Sommernachtsball in Leinefelde-Worbis.
2: Ja.
0: Naja, heiß ist es auf jeden Fall, egal was kommt. Ne?
2: Da muss man beim Tanzen aufpassen. Es sind laue Sommernächte. Manch einer findet das vielleicht auch toll, wenn er draußen tanzen kann. Kann man heute noch nicht genau sagen, aber im Moment sieht es da trocken aus.
0: Ja, ich kann empfehlen, ich habe in Asien so einen elektrischen Fächer mal gesehen. Das ist sehr praktisch, wenn es beim Tanzen zu heiß wird. Ich glaube, da an diesem Wochenende könnten wir es tatsächlich brauchen. Diana, danke für die heißen Aussichten. Tschüss.
2: Tschüss.
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Ach, so ein Eis zum Hören tut doch gut. Biggie Music und Ice in the Sunshine. Vorsicht jetzt bitte auf der A9 Richtung München zwischen Weißenfels und Naumburg. Da liegt ein Reifen und zwar auf der rechten Fahrspur.

passt immer noch gut. Mutes mit Udo Lindenberg und niemals dran gezweifelt. Schon wieder eine neue Meldung aus dem MDR Thüringen Verkehrszentrum. Vorsicht bitte jetzt auf der A4 Frankfurt Richtung Dresden zwischen Limbach-Oberfrohna und Chemnitz-Mitte. Da liegen Metallteile auf der Fahrbahn.

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8: Familienministerin Katrin Plehn plädiert für eine gesetzliche Altersgrenze von 13 Jahren für soziale Medien wie TikTok, Instagram oder Snapchat. Das halte sie grundsätzlich für den richtigen Weg, teilte Plehn mit. Vorher hatte eine Expertenkommission der Ministerin entsprechende Empfehlungen übergeben. Für 13- bis 16-Jährige und 16- bis 18-Jährige solle es eine wirksame Altersprüfung und abgestufte Schutzstandards geben, heißt es. Bis zur 7. Klasse sollte auch die Nutzung von Handys in der Schule verboten oder deutlich eingeschränkt werden. Zeitnah soll es nun eine Lösung auf EU-Ebene geben. Die Waldbrandgefahr in Thüringen ist weiter gestiegen. Wie Thüringen Forst mitteilt, geht inzwischen in 9 Regionen die zweithöchste Warnstufe 4. Besonders betroffen ist Ostthüringen, wo nahezu alle Bereiche entsprechend eingestuft sind. Auch in Südthüringen, südlich von Meiningen, ist die Lage angespannt. Für das kommende Wochenende werden in weiten Teilen des Freistaats hohe bis sehr hohe Gefahrenstufen erwartet. Die Erfurter SPD-Landtagsabgeordnete Cornelia Urban legt ihr Mandat zum Ende der Sommerpause nieder. Das kündigte die gesundheits- und sozialpolitische Sprecherin heute in einer Sitzung der SPD-Fraktion im Thüringer Landtag an. Nach Angaben eines Sprechers gab sie dafür persönliche Gründe an. Urban gehört dem Landtag seit 2019 an und ist innerhalb der Fraktion für Gesundheits-, Sozial- und Gleichstellungspolitik zuständig. SPD-Fraktionschef Lutz Liebscher bezeichnete ihren Rücktritt als großen Verlust. Ihre Entscheidung werde respektiert. Der Fraktion zufolge will Urban Mitglied der SPD bleiben. Nach dem Fund einer toten Frau gestern in Greiz ermittelt die Mordkommission des Landeskriminalamtes. Die Leiche der jungen Frau war am Morgen in einer Wohnung eines Mehrfamilienhauses gefunden worden. Nach Polizeiangaben war auch eine Hundestaffel rund um den Fundort im Süden der Stadt im Einsatz. Weitere Einzelheiten sollen dann am Nachmittag bekannt gegeben werden. Die Züge der Deutschen Bahn fahren wieder. Weiterhin kommt es aber laut Bahn zu Verspätungen und Ausfällen. Am Abend hatte die Bahn alle Züge in Deutschland gestoppt wegen einer massiven Störung beim digitalen Funk. Auch Bahnen privater Anbieter waren betroffen. Die Behörden gehen demnach nicht von Sabotage aus. Aus Sicht der Deutschen Bahn soll demnach der planmäßige Tausch einer technischen Komponente beim Funksystem der Grund für die Störung gewesen sein. Das waren die Nachrichten. 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
6: Danke dir, Angela. Das Wetter in Thüringen, heute Nachmittag weiter viel Sonne, dünne Schleierwolken dazu, trocken bleibt's und recht schwül ist es mit 31 bis 35 Grad, selbst in den höheren Lagen 28.

0: Abfahrten Weißenfels und Bad Lobenstein und Richtung München die Abfahrt Dittersdorf. Vorsicht auf der A9 Richtung München zwischen Weißenfels und Naumburg, da liegt ein Reifen auf der rechten Fahrspur. Vorsicht auf der A71 Richtung Schweinfurt zwischen Heldrungen und Kölleda, da liegen Fahrzeugteile auf der Fahrbahn. Im Saale-Holstein-Kreis ist die Ortsdurchfahrt Gösen wegen eines Feuerwehreinsatzes gesperrt. Und in Zömmerda an der Kreuzung Schallenburger und Erfurter Straße Behinderung, da gab es nämlich einen Unfall. Und die Blitzer stehen auf der A4 Frankfurt Richtung Dresden zwischen Hermsdorfer Kreuz und Hermsdorf Ost, dann auf der A38 Richtung Göttingen in Höhe 3 Kalle Süd, auf der B27 in Hüttenrode Richtung Blankenburg, dann auf der B93 kurz vor dem Moseltunnel Richtung Zwickau, auf der B180 in Kriebitsch Richtung Altenburg, Blitzer in Eisenach in der Sophienstraße, in Eisenberg in der Gera-Straße stadtauswärts und schließlich in Großfurra Richtung Nordhausen. Los. Melden Sie uns Staus oder Blitzer kostenfrei im MDR Thüringen Verkehrszentrum 0800 218 16 09. Dankeschön, ich bin Frank Huber. Ich grüße Sie mit dem typischen Sound von Smokey aus den 70ern mit Lay Back in the Arms of Someone.
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Also wenn man zurzeit in nicht klimatisierten öffentlichen Verkehrsmitteln unterwegs ist, hat man manchmal schon das Gefühl, oh, ups, da hat wohl das Deo versagt. Dabei halten die doch angeblich bis zu 72 Stunden. Wie geht das? Thema beim Redakteur

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1: Wir kommen von Peter aus Erfurt. Er meint, es werden Deos verkauft, die 24, 48 oder vielleicht sogar 96 Stunden wirken sollen. Wie bitte testet man sowas, Thomas?
2: Also zunächst müssen wir zwei Dinge unterscheiden. Ein klassisches Deo wirkt nur gegen Geruch, ne, indem es Bakterien hemmt oder Duftstoffe einsetzt. Und dann gibt es noch Antitranspirant. Das enthält Aluminiumsalze und reduziert die Schweißmenge. Na, da werden die Ausführungsgänge der Schweißdrüsen vorübergehend verengt. Und viele moderne Produkte sind erstmal Kombis aus beiden und wirken also praktisch gleichzeitig gegen Schweiß und Geruch. Ne?
1: Mhm. Und diese 36-Stunden-Deos, die sind ja praktisch, weil da muss man nicht oft duschen. Welche sind das?
2: Naja, also das sind oft Kombinationen auch, ne? Und diese Angabe, also diese ganzen Zeiten, die da draufstehen, dass das wochenlang oder tagelang halten soll, das bezieht sich auf eine im Test noch nachweisbare schweißhemmende Wirkung. Ne? Also daraus ergibt sich vielleicht auch eine geringere Geruchsentwicklung, aber darauf würde ich mich mal nicht verlassen. Also das heißt nicht, dass man jetzt zum Beispiel, das waren die Extrembeispiele, 96 Stunden lang garantiert geruchsfrei bleibt. Also man muss diese beiden Wirkmechanismen, Geruch und schweißhemmend, doch voneinander trennen.
1: Ist ja eh seltsam, mit sowas zu werben, finde ich, aber ist ja wurscht. Ja. Wie wird es denn getestet?
2: In einem sogenannten Hot Room, ja? Also das ist ein Schwitzkasten, wenn man so will. Und da werden die Testpersonen eingesperrt, 38 Grad, 30-40% Luftfeuchtigkeit. Und es gibt zwei Testmethoden, ne? Also bei Deodorans, also das mit dem Duft, da wird eben halt der Geruch getestet, ob der wirksam ist. Und da gibt es tatsächlich geschultes Fachpersonal, das mit der Nase nach standardisierten Kriterien die Wirkung einschätzt. Da möchte man nicht dabei sein. Und beim Antitranspirant wird getestet, indem man die Schweißmenge der jeweiligen Probanden misst. Und das passiert also relativ einfach mit Pads, ne, mit solchen, mit denen man sich abschminken kann zum Beispiel. Und dann wird halt das Pad gewogen. Also es ist relativ unkompliziert, würde ich mal einschätzen. Und die Leute sitzen da auch nicht 24 oder gar 96 Stunden drin in so einem Schwitzkasten, sondern sie werden eben nach 24 Stunden, also 24 Stunden nach dem Gebrauch des Deos, eben dann in den Raum gebeten und dort zum Schwitzen gebracht. Und dann misst man eben halt, ob die Schweißmenge irgendwie reduziert ist. Und das kann man eben auch nach 96 Stunden nochmal testen.
1: Sonst wäre es ja doch eine Folter. Ja. Aber du, sag mal, wie gesund ist denn eigentlich das Aluminium, das da drin ist?
2: Ja, also grundsätzlich ist Alu in hohen Mengen im Körper gesundheitsschädlich. Ne? Das ist klar, gerade so im Hirn soll da einiges passieren und so weiter. Aber die normale Alltagsnutzung gilt als unbedenklich, weil der Effekt, der wichtigste Effekt ja lokal auf der Haut passiert und das wird auch kaum aufgenommen. Ne? Also die Haut nimmt nur sehr, sehr geringe Mengen Aluminium aus den Deos auf, typischerweise, so heißt es, im Bruchteilen 1% der aufgetragenen Menge. Also diese Mengen liegen deutlich unter den Werten, die in toxikologischen Studien als problematisch gelten. Und sag ich mal, das Deo ist da, glaube ich, bei der Aufnahme jetzt nicht der größte Faktor. Also Alu nehmen wir auch noch über die Nahrung auf zum Beispiel. Ne?
1: Okay, gut zu wissen. Du hast ja gerade gesagt, der Hotroom hat 38 Grad. Den brauchen wir zurzeit nicht, da muss man nur rausgehen. Dann hat man überall Hotroom. Also die Hitze und unsere Deos, dein Thema später ab 15 Uhr wieder mehr.
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2: Das Wetter in Thüringen. Wettermelder Reinhard aus Könitz im Landkreis Saalfeld-Roderstadt. Wie schaut's aus?
3: Zurzeit ist es heiter. Wir haben 28 Grad. Es geht Gott sei Dank ein leichter Wind aus Norden. Aber sonst ist die Hitze unerträglich. Man kann gar nicht sich groß der Sonne aussetzen. Ich wünsche allen einen schönen, erfrischenden Nachmittag, trotz bei der Hitze.
2: Reinhard, man merkt schon, der Juni ist auf Rekordkurs. Und es wird ja heute noch ein bisschen heißer als 28 Grad. 31 bis spülheiße 35 können sein. Viel Sonne und Schleierwolken dazu. Die Nacht klar oder gering bewölkt, 21 bis 16 Grad. Morgen die meiste Zeit Sonne, am Nachmittag auch mal ein paar Quellwolken. Schwül 30 bis 36 Grad. 13.30 Uhr jetzt. Und hier sind die aktuellen Verkehrsmeldungen. Folgende A9 Abfahrten sind wegen Bauarbeiten gesperrt. Richtung Berlin die Abfahrten Weißenfels und Bad Lobenstein und Richtung München die Abfahrt Dittersdorf. Vorsicht auf der A71 Richtung Schweinfurt zwischen Heltrungen und Kölle, da liegen Fahrzeugteile auf der Fahrbahn. Im Saale-Holstein-Kreis ist die Ostseefahrt Kösen wegen eines Feuerwehreinsatzes weiter gesperrt. Und die Blitzer stehen auf der A4 Frankfurt Richtung Dresden zwischen Hermsdorfer Kreuz und Hermsdorf Ost, dann auf der A38 Richtung Göttingen in Höhe 3 Kalle Süd, auf der B27 in Hüttenrode Richtung Blankenburg, Blitzer auf der B93 kurz vor dem Moseltunnel Richtung Zwickau, auf der B180 in Kriebitsch Richtung Altenburg, in Eisenach in der Altstadtstraße, in Eisenberg in der Gera-Straße stadtauswärts und in Großfurra Richtung Nordhausen. Melden Sie uns Staus oder Blitzer kostenfrei im MDR Thüringen Verkehrszentrum 0800 218 16 00. Vielen Dank und ich grüße jetzt mit Steve Winwood und Bellary.
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0: 70er von Pink Floyd, Another Brick in the Wall.
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0: Und bei drin oder nicht drin geht es ja um den MDR Thüringen Siegersessel, den Sie gewinnen können. Ein Exemplar steht auch bei uns im Studio. Sehr bequem, kann ich bestätigen. Wie können Sie den kriegen? Nun, ich spiele eine Reportage vor das Tor fällt oder eben nicht, bricht es ab. Und dann müssen Sie sagen, ging das rein oder nicht? Es dreht sich jetzt um das Spiel Spanien gegen Italien beim EM 2012 Finale.
2: Schon paradox, diese Statistiken hier. 11 Schüsse der Spanier aufs Tor, 11 der Italiener, 3 Ecken hüben und drüben, Ballbesitz 51-49, aber gefühlt ist das Spiel für mich eine eindeutige Angelegenheit. Schon wieder kommen die Spanier, diesmal ungenau von Sergio Busquets. Eigentlich läuft die Partie nur in die Richtung von Gianluigi Buffon. Schon wieder Torres im Strafraum, Torres!
0: Und ist er drin oder ist er nicht drin? 0800 218 13 13.
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0: Musik von Trio Rio, New York, Rio, Tokio. Und von dort geht's jetzt nach Tröbsdorf.
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0: Denn die Anne-Rose Gartemann, die ist aus Tröbsdorf. Hallo, Frau Gartemann.
2: Hallöchen, in die Hitze.
0: In die Hitze, ja. Bei mir geht's, das Klima, das Studio ist klimatisiert, kann ich verraten. Aber ich muss auch wieder raus. Ja, wie kommen Sie durch die Hitze?
2: Ach, ganz gut, ich habe Urlaub.
0: Ach ja, dann lässt es ja auch ganz gut aushalten. Wie schaut's aus in Sachen Fußball?
2: Null. Keine Ahnung.
0: Ach, null, okay. Aber bei drin, aber einen Siegersessel wollen Sie schon haben, ne?
2: Naja, der wäre ja schön.
0: Der ist
2: dann
0: auch
2: schön.
0: Dann
2: kann ich ja vielleicht mal Fußball gucken.
0: Ja, genau. Also das wäre dann ein Anfang für Sie. Sie wissen, wie es funktioniert. Die Reportage, um die es geht, die bricht ab. Da hören wir nochmal rein.
3: Schon paradox, diese Statistiken hier. 11 Schüsse der Spanier aufs Tor, 11 der Italiener, 3 Ecken, Hüben und Drüben, Ballbesitz 51-49, aber gefühlt ist das Spiel für mich eine eindeutige Angelegenheit. Schon wieder kommen die Spanier, diesmal ungenau von Sergio Busquets. Eigentlich läuft die Partie nur in die Richtung von Gianluigi Buffon. Schon wieder Torres im Strafraum, Torres!
0: Das ist das schönste Geräusch, ne? Die Tröte.
2: Genau.
0: Das heißt aber, Sie müssen sich jetzt entscheiden. Also drin oder nicht drin?
2: Ich sag jetzt einfach Tor.
0: Sie sagen Tor. Okay.
3: Eigentlich läuft die Partie nur in die Richtung von Gianluigi Buffon. Schon wieder Torres im Strafraum. Torres! Tor!
2: Ach du je!
3: Macht die dritte Bude und schiebt den Ball ins lange Eck.
0: Ach du nee, Frau Gartemann. Das war ein Tor für Sie. Sind Sie noch da?
2: Ich bin noch da.
0: Das war ein Tor für Sie. Und das bedeutet, jetzt können Sie tatsächlich in Ihrem MDR Thüringen Siegersessel vielleicht das nächste Spiel anschauen, ne?
2: Na super.
0: Vielleicht Dankeschön. Ist das jetzt der erste Zugang für Fußball für Sie, ne?
2: Genau, so wird es sein.
0: Ich freue mich sehr, dass unser Siegersessel zu Ihnen nach Tröbsdorf geht. Frau Gartemann, danke fürs Mitspielen. Kommen Sie gut durch die Hitze, ne?
2: Ich danke Ihnen auch. Liebe Grüße an alle.
0: Tschüss. Tschüssi.
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und wieder eine aktuelle Meldung aus dem MDR Thüringen Verkehrszentrum. Vorsicht auf der A71 Richtung Sangerhausen zwischen Erfurt Nord und Sömmerda Süd. Da liegt ein LKW-Reifen auf der Fahrbahn.

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4: 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Alles Wichtige jetzt mit Angela Hahn.
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6: Familienministerin Katrin Prehn plädiert für eine gesetzliche Altersgrenze von 13 Jahren für soziale Medien wie TikTok, Instagram oder Snapchat. Das halte sie grundsätzlich für den richtigen Weg, teilte die CDU-Politikerin mit. Vorher hatte eine Expertenkommission der Ministerin entsprechende Empfehlungen übergeben. Für 13- bis 16-Jährige und 16- bis 18-Jährige soll es eine wirksame Altersprüfung und abgestufte Schutzstandards geben, heißt es. Bis zur 7. Klasse sollte auch die Nutzung von Handys in der Schule verboten oder deutlich eingeschränkt werden. Zeitnah soll es nun eine Lösung auf EU-Ebene geben. Die Waldbrandgefahr in Thüringen ist weiter gestiegen. Wie Thüringen Forst mitteilt, gilt inzwischen in 9 Regionen die zweithöchste Warnstufe 4. Besonders betroffen ist Ostthüringen, wo nahezu alle Bereiche entsprechend eingestuft sind. Auch in Südthüringen, südlich von Meiningen, ist die Lage angespannt. Für das kommende Wochenende werden in weiten Teilen des Freistaats hohe bis sehr hohe Gefahrenstufen erwartet. Die Erfurter SPD-Landtagsabgeordnete Cornelia Urban legt ihr Mandat zum Ende der Sommerpause nieder. Das kündigte die gesundheits- und sozialpolitische Sprecherin heute in einer Sitzung der SPD-Fraktion im Thüringer Landtag an. Nach Angaben eines Sprechers gab sie dafür persönliche Gründe an. Urban gehört dem Landtag seit 2019 an und ist innerhalb der Fraktion für Gesundheits-, Sozial- und Gleichstellungspolitik zuständig. Nach dem Fund einer toten Frau gestern in Greiz ermittelt die Mordkommission des Landeskriminalamtes. Die Leiche der jungen Frau war am Morgen in einer Wohnung eines Mehrfamilienhauses gefunden worden. Nach Aussagen des LKA handelt es sich beim Opfer um eine Frau mit vietnamesischer Herkunft. Aktuell wird nach Tatverdächtigen gesucht. Ob es sich um eine Person handelt oder um mehrere, ist ebenfalls unklar. Thüringens linke Fraktionschef Christian Schaft hat die Äußerungen vom grünen Bundesparteichef Luigi Pantisano zur CDU kritisiert. Der Vergleich von CDU und AfD sei völlig daneben. Das sei eine völlige Verkürzung und Verharmlosung des Faschismusbegriffs, sagte Schaft im Erfurter Landtag. Die Thüringer Linke werde allerdings auch nicht nachlassen, die Union zu kritisieren. Pantisano hatte am vergangenen Wochenende in einem Interview mit der Bild-Zeitung gesagt, es gebe keinen Unterschied zwischen der CDU, die faschistische Politikmache der AfD oder den Faschisten selbst. Für die Aussage bat er später die Union um Entschuldigung. Das waren die Nachrichten. 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
4: Danke dir, Angela. Das Wetter in Thüringen heute Nachmittag weiter. Viel Sonne, dünne Schleierwolken dazu, schwül heiße 31 bis 35 Grad, in den höheren Lagen um 28. In der Nacht ist es klar oder gering bewölkt, 21 bis 16 Grad. Morgen die meiste Zeit Sonne, am Nachmittag auch ein paar Quellwolken, schwül 30 bis 36 Grad, am Freitag Sonne und Hitze bis zu 38 dann. 14 Uhr und 3 Minuten. Und hier sind die aktuellen Verkehrsmeldungen. Folgende A9 Abfahrten sind wegen Bauarbeiten gesperrt. Richtung Berlin die Abfahrten Weißenfels und Bad Lobenstein und Richtung München die Abfahrt Dittersdorf. Vorsicht auf der A71 Richtung Schweinfurt zwischen dem Kreuz Erfurt und Arnstadt Nord. Da liegt eine Harke auf der rechten Fahrspur. Im Saale-Holstein-Kreis in der Ortsdurchfahrt Gösen Behinderung. Da laufen Löscharbeiten. Die Blitzer stehen auf der A4 Frankfurt Richtung Dresden zwischen Hermsdorfer Kreuz und Hermsdorf Ost. Dann auf der A38 Richtung Göttingen in Höhe 3 Calle Süd, auf der B27 in Hüttenrode Richtung Blankenburg, auf der B3.

0: über das neu entdeckte Filmmaterial über die Beatles gesprochen. Da passt er gut dazu, der Paul McCartney mit Hope of Deliverance.
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0: Leise Töne für Kleine. Das Theater Altenburg-Gera führt die Babykonzerte weiter. Die gab es ja zum ersten Mal im letzten Jahr und es ist gut angekommen. Unter dem Titel Wiegenlieder Musik für Herz und Seele sind morgen und am Freitag jeweils um 9 Uhr, da ist es auch noch nicht so heiß, die kleinsten Musikliebhaber und die Familien eingeladen. Die Konzerte finden in der Theaterfabrik, also in der Tonhalle Gera statt. Der Eintritt kostet 6 Euro pro Person. Die Babys sind frei. Wenn Sie da Lust haben, Sie müssen sich vorher anmelden an der Theaterkasse. Kino unter freiem Himmel gibt's dann morgen am Donnerstag im Rathaus Innenhof in Schmölln. Gezeigt wird die Filmkomödie Wochenendrebellen über einen Vater und seinen autistischen Sohn auf der Suche nach dem passenden Fußballverein. Die Vorführung ist Teil der Kinoreihe Sommerflimmern 2026. Der Eintritt ist netterweise frei. Einlass ist 20.30 Uhr, Start des Films dann 21 Uhr. Und wenn Sie heute schon überlegen, wo Sie morgen gerne Fußball schauen wollen, also die deutsche Mannschaft spielt ja ab 22 Uhr gegen Ecuador. Wo Public Viewing möglich ist, das haben wir zusammengefasst und das finden Sie in unserer MDR Thüringen App.

Klassiker von Kansas bei MDR Thüringen, Dust in the Wind. Kleiner Nachtrag noch zum Sommerkino. Die Anke Kretschmer aus Mühlberg hat mir gerade geschrieben in der MDR Thüringen App, dass auch auf der Mühlburg das Sommerkino losgeht. Und zwar am 26. mit Paddington in Peru. Anke, danke für den Hinweis.

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3: Das Wetter in Thüringen, ja, wird schon heiß. Oppurg im Saale-Orla-Kreis 32 Grad. Hildburghausen auch schon 32 Grad. Und 31 bis 35 kann es heute maximal heiß werden. Es gibt viel Sonne, dünne Schleierwolken. In den höheren Lagen allerdings nur Werte um 28 Grad. Nur in Anführungszeichen. In der Nacht klar oder gering bewölkt, sehr mild, 21 bis 16 Grad. Morgen dann die meiste Zeit Sonne. Am Nachmittag vorübergehend auch ein paar Quellwolken. Schwül mit 30 bis 36 Grad. Am Freitag Sonne und Hitze, dann bis zu 38 Grad. 14.31 Uhr. Und hier sind die aktuellen Verkehrsmeldungen. Folgende A9-Abfahrten sind wegen Bauarbeiten gesperrt. Richtung Berlin die Abfahrten Weißenfels und Bad Lobenstein und Richtung München die Abfahrt Dittersdorf. Vorsicht auf der A71 Richtung Schweinfurt zwischen dem Kreuz Erfurt und Arnstadt Nord. Da liegt immer noch die Harke auf der rechten Fahrspur. A72 Richtung Hof zwischen Chemnitz Süd und Stolberg Nord. Behinderung, da steht ein defekter PKW auf der rechten Fahrspur. Im Saale-Holstein-Kreis in der Ortsdurchfahrt Gösen Behinderung, da laufen Löscharbeiten. Und die Blitzer stehen auf der A4 Frankfurt Richtung Dresden zwischen Hermsdorfer Kreuz und Hermsdorf Ost, auf der A38 Richtung Göttingen in Höhe 3 Kalle Süd, dann auf der B247 in Hüttenrode Richtung Blankenburg, auf der B93 kurz vor dem Moseltunnel Richtung Zwickau. Das war's. Melden Sie uns Staus oder Blitzer kostenfrei im MDR Thüringen Verkehrszentrum 0800 218 16 00. Vielen Dank. Ich grüße Sie wieder mit einem 80er. Barclay James Harvest und Life is for Living.
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0: Na, der Mann, den haben wir ja schon überstanden.
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0: Und den Mittwoch auch schon bald. Obwohl, tut gut, oder?
2: Du kannst im Grunde genommen bei dem Wetter, kannst du eigentlich nur so ein, ich habe mir jetzt so einen Becher gebaut, den du quasi an den Kopf dran nageln kannst. Ne? Und da ist so ein Kippmechanismus und der geht von ganzer Seite, pass auf jetzt hier.
0: Kann man sich auch schön verschlappern von ganz alleine, ne?
2: Ja, das passiert. Aber
0: ja, die Verdunstungskälte hilft dann.
2: Eben, ne? Ullerlätzchen. Nee, also ich bin wirklich heute Nachmittag bei den Temperaturen immer trinken und Radio hören.
0: Und im Siegersessel sitzen, der hat nämlich den Getränkehalter.
2: Wenn du da drin sitzt, ein Getränk hast und Radio hörst, ist die Welt in Ordnung.
0: Kann nichts schief gehen, wenn man dann noch ein schattiges Plätzchen hat. Aber zuerst natürlich muss man einen gewinnen, das ist ja klar.
2: Ja, die Chancen stehen gut. Ich habe zwei Stück heute Nachmittag, der erste gleich um kurz nach drei, meine Damen und Herren. Und ich möchte Sie bitten, also ich weiß, man soll sich nicht so dolle bewegen, aber das Handy mal kurz zur Hand zu nehmen und anzurufen, das geht. Das geht, ne? Siegersessel bei drin oder nicht drin, gleich ab 15 Uhr.
0: Perfekt.
2: Warte, man kippt mich immer.
0: Moment. Also, oh, so viel kühler, danke schön.
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Puh, klingt anstrengend bei Patrick Hernandez und Born to be Alive. Gut, dass der Marco seine Kühlautomatik installiert hat. Alles in Ordnung bei ihm. Ab 15 Uhr kann er übernehmen für einen erfrischenden Feierabend für Sie. Ich bin Frank Huber. Ich freue mich auf morgen. Bis dahin.

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1: Und damit haben wir es 15 Uhr. Ich wünsche Ihnen einen schönen Nachmittag. Alles Wichtige mit Angela Hahn.
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3: Bundesfamilienministerin Karin Prehn setzt sich für ein Mindestalter für soziale Medien von 13 Jahren ein. Das halte sie grundsätzlich für den richtigen Weg, teilte die CDU-Politikerin mit. Vorher hatte eine Expertenkommission der Ministerin entsprechende Empfehlungen übergeben. MDR Thüringen-Reporterin Birte Sönnigsen.
4: Ausnahmen sollen möglich sein für bestimmte sichere Angebote, zum Beispiel Messenger-Dienste wie WhatsApp, damit eben auch jüngere Kinder mit ihren Eltern oder ausgewählten Freunden chatten können. Diese grundsätzliche Altersgrenze von 13 Jahren, die soll dann in Zukunft auch wirklich überprüft werden, findet die Ministerin. Und dann sollen Kinder und Jugendliche ab 13 Jahren dann nicht plötzlich alles dürfen, sondern dann sollen da nochmal abgestufte Regeln gelten. Sprich, die 16- bis 18-Jährigen, die sollen dann mehr Möglichkeiten bekommen als Jüngere. Die Ministerin sagt, sie stützt sich da eben auf die Empfehlung der Kommission.
3: Thüringens Ministerpräsident Mario Vogt unterstützt den Vorschlag für eine gesetzliche Altersgrenze von 13 Jahren für soziale Medien. Er sprach von einem sinnvollen und verantwortungsvollen Ansatz. Nach Vogts Aussage zeigt der Bericht auch, dass Thüringen bereits auf dem richtigen Weg ist. Mit dem Schulfach Medienkunde, einem bewussten Umgang mit digitalen Endgeräten an Schulen und der Fachstelle Strategische Medienbildung nehme das Bundesland eine Vorreiterrolle bei Medienbildung und Medienkompetenz ein, sagte er. Der Thüringer Landtag hat über die Sicherheitslage beim AfD-Bundesparteitag Anfang Juli in Erfurt debattiert. Die AfD warnte in einer Sondersitzung des Parlaments davor, dass der Parteitag durch Blockaden verhindert werden könnte. Die AfD habe aber das vom Grundgesetz garantierte Recht, Parteitage zu veranstalten. MDR-Thüringen-Reporter Wolfgang Hentsche.
5: Es seien auch Gewalt- und bürgerkriegsähnliche Zustände zu befürchten, sagte AfD-Fraktionschef Björn Höcke zuspitzend. Er warf der Landesregierung vor, nichts gegen die anstehende Gefahr zu tun. Die anderen Fraktionen wiesen die Kritik zurück. Laut CDU bereiten sich die Sicherheitsbehörden seit Monaten auf den Bundesparteitag vor. Die Erzählung von einer schutzlosen AfD sei überflüssig. Ähnlich äußerten sich das BSW und die SPD. Die Linke verteidigte die geplanten Proteste gegen den Bundesparteitag. Nötig seien eine wehrhafte Demokratie, ein AfD-Verbot und, Zitat, eine klare Kante gegen Faschisten.
3: Die Erfurter SPD-Landtagsabgeordnete Cornelia Urban legt ihr Mandat zum Ende der Sommerpause nieder. Das kündigte die gesundheits- und sozialpolitische Sprecherin heute in einer Sitzung der SPD-Fraktion im Thüringer Landtag an. Nach Angaben eines Sprechers gab sie dafür persönliche Gründe an. Die Bundesmarine bekommt keine F-126-Fregatten. Verteidigungsminister Boris Pistorius hat die Beschaffung dieser 6 großen Kampfschiffe nun offiziell abgesagt, obwohl die erste dieser Fregatten bereits im Bau war. Die F-126 sind nach früheren Bundeswehrangaben mit einer Länge von über 150 Metern die größten Kampfschiffe. Als Grund für die Absage gibt das Ministerium erhebliche Verzögerungen an sowie absehbare Kostensteigerungen. Das waren die Nachrichten. 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
1: Dankeschön, Angela. So, Wassermarsch oder was wollen wir jetzt machen? Ich weiß auch nicht. Also wir haben Temperaturen 31 bis 35 Grad und Sie gucken selber mal zum Himmel. Das sieht nicht nach Regen oder sowas aus. Nein, nein, das bleibt sonnig bis zum Sonnenuntergang und einfach mal ziemlich heiß. Die Nacht klar und trocken, 21 bis 16 Grad. Morgen schon wieder heiter und schon wieder sonnig und schon wieder 36 Grad in der Spitze. Wow. Dazu ist es morgen schwül, aber kein Gewitter in Sicht. Freitag viel Sonne. Ansteigende Temperaturen, da denkt man, es geht gar nicht, aber es geht noch. Bis zu 38 Grad am Freitag. So, wir überlegen uns was, ne, wie wir da durchkommen. 3:04. Aktuelle Verkehrsmeldungen. Folgende A9 Abfahrten sind wegen Bauarbeiten gesperrt Richtung Berlin. Die Abfahrten Weißenfels und Bad Lobenstein und Richtung München die Abfahrt Dittersdorf. Jetzt sind wir auf der A9 Richtung Berlin zwischen Weißenfels und

0: Blankenburg und auf der B93 kurz vor dem Moseltunnel Richtung Zwickau. So, und falls Sie was sehen sollten in Sachen Staus oder Blitzer, dann bitte kostenfrei bei uns abgeben. 0800 218 1600. Und ganz frisch noch reingekommen, das müssen wir noch machen, A4 Richtung Frankfurt zwischen Friedewald und Bad Hersfeld. Behinderung nach einem Unfall auf der rechten Fahrspur. Bitte Vorsicht. Jetzt haben wir es.
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0: Der einzige Ort, der mir heute untergekommen ist, wo man es aushalten kann im Moment bei den Temperaturen, ist die Tiefgarage. Und ich habe auch direkt gefragt hier, als der Chef reinkam, ich sage, können wir heute aus der Tiefgarage senden? Sagt er, im Prinzip ja, in der Praxis nein. Also, verstehst du, theoretisch geht es, aber praktisch eben nicht, weil wegen Leitung und weiß ich nicht, Übertragungs- und Geschwindigkeit und keine Ahnung. Auf jeden Fall wäre das mein Vorschlag für die heißen Tage, wenn das mit dem Klimawandel und so weiter, dann würde ich demnächst gerne aus der Tiefgarage und zwar so oft wie möglich senden. Haben Sie auch so ein Plätzchen, wo Sie sagen, das ist aushaltbar? Wenn ja, wo sitzen Sie denn oder stehen Sie denn gerade? Bitte mal bei uns auf der MDR Thüringen App verewigen, wo ist es angenehm, da würde ich mich freuen. Vielleicht auch mit Foto, mit Beweisfoto. Bis gleich. Oh.

0: man soll ja bei dem Wetter viel trinken.
1: Das gilt also auch für Sie, ne? Bitte ausreichend Flüssigkeit zu sich nehmen. Da kann jetzt auf Geräusche keine Rücksicht genommen werden. Wir haben es 13 Minuten nach 3. Ich hatte gefragt, wo ist es aushaltbar bei Ihnen gerade? Wo können Sie sein? Ich habe gesagt, bei mir Tiefgarage. Da waren angenehme Temperaturen hier. Aber ich darf nicht von unten senden, leider. Da hat sich die Christina aus Kreuzdorf gemeldet und schreibt, hallo, der beste Platz ist im Keller. Da kann man auch mal aufräumen. Aus diesem Grunde habe ich kein Foto beigefügt. Liebe Grüße. Gefällt mir sehr gut. Also vielen Dank, liebe Christina. Und ja, im Keller aufräumen bei dem Wetter, es gibt nichts Schöneres.
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1: Ach doch, ein paar Sachen gibt's auch noch, die sind noch schöner, ne? Also, drin oder nicht drin, da geht's um unseren MDR Thüringen Siegersessel, passend zur Fußball-WM, ne? Also, wieder steht einer hinter mir. Ich beschreibe mir, wie der aussieht, weil mein Mikrofon mal rumdrehen. Also, der ist nach wie vor in blau gehalten, ne? Mit einem hellen Holz als Gestell. Rechts hast du so einen Getränkehalter, wo du also im Grunde genommen Tasse, Becher, Flasche, passt alles rein. Und der ist drei Varianten einstellbar. Ich nehme immer gemütlich. Gemütlich ist aber nicht waagerecht, ne, sondern gemütlich ist so im leichten Winkel. So, das wäre der Plan. Den können Sie jetzt hier gewinnen, diesen MDR Thüringen Siegersessel, wenn Sie mir sagen, ob der Ball hier aus dieser Szene drin war oder nicht seinerzeit.
3: Capdevila auf Iniesta, Doppelpass mit Capdevila, der ist jetzt auf Höhe des Strafraums, zieht den Ball zurück, dann die Möglichkeit sich da zu drehen, Schuss aus dem Hinterhalt und Neuer ist unten und klärt, immer noch ist der Ball heiß, sie haben ihn immer noch nicht geklärt, Xavi Alonso im Strafraum, Iniesta.
1: Also eigentlich war er schon geklärt, aber dann kam er nochmal zurück und dann heißt es drin oder nicht drin und das ist die entscheidende Frage. Hat der Iniesta aus der spanischen Fußballnationalmannschaft seinerzeit das Ding reingemacht oder nicht? 0800 218 13 13, die Nummer ist kostenfrei, 0800 218 13 13. Wenn Sie Bock auf diesen wunderbaren MDR Thüringen Siegersessel haben und sagen, eine 50-50 Chance ist mir genug, das probiere ich, dann bitte jetzt ran ans Telefon. Wir hören uns im günstigsten Falle gleich hier im Radio. Und das sind die Zombies. Bitteschön.

0: Man muss immer auf die Zeichen achten, ne? Ace of Base, The Sign. 15.21 Uhr.
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0: Das ist hier die Frage. René Lober aus Zeulenroda ist am anderen Ende der Leitung. Hallo René.
2: Ja, hallo.
0: Wo hältst du es denn bei dem Wetter aus gerade?
2: Ich habe zum Glück Urlaub diese Woche und bin hinten in meiner schönen kalten Scheune.
0: Oh ja, ach so, habt ihr noch so eine richtig große Scheune so mit Heu drin und Stroh und sowas?
2: Nee, Partyscheune mehr. Ich baue gerade ein bisschen um.
0: Ach so, also ihr macht so eine schöne, also was macht ihr da so für Partys? Also Fußball und sowas, ja, oder?
2: Auch, ja, wird auch geguckt, aber gerade geht's nicht wegen der Baustelle.
0: Ich verstehe. Also, toll, Mensch, da hast du ein richtiges Projekt vor der Nase oder vor der Brust.
2: Genau.
0: Schön, und was kommt da rein, so mit, auch mit Discoanlage und sowas, oder?
2: Ja, weniger, also nur im kleinen Rahmen, eine kleine Anlage, ja. Mehr nicht.
0: Und dann, wie viele Leute können da mit dir Party machen ungefähr?
2: Oh, großer Raum, 60 Mann passen bestimmt rein.
0: Siehst du? Also, hört sich ausgereicht an. Da würde sich natürlich unser MDR Thüringen Siegersessel, wenn du so fragst, würde ich, ne, der würde sich anbieten, oder?
2: Auf jeden Fall, da sitze ich mittendrin, genau.
0: Okay, pass auf, wir legen los. Du kriegst jetzt nochmal den Ton und sagst mir am Ende, der war drin oder war nicht drin und dann hören wir, ja?
2: Okay, danke.
0: Los geht's.
3: Capdevila auf Iniesta, Doppelpass mit Capdevila, der ist jetzt auf Höhe des Strafraums, zieht den Ball zurück, dann die Möglichkeit sich da zu drehen, Schuss aus dem Hinterhalt und Neuer ist unten und klärt, immer noch ist der Ball heiß, sie haben ihn immer noch nicht geklärt, Xavi Alonso im Strafraum, Iniesta.
0: Und?
2: Ich sag mal nicht drin.
3: Xavi Alonso im Strafraum, Iniesta vorbei.
0: Oh. Oi. Der neue Sessel, der Siegersessel geht nach Zeulenroda, mein Lieber.
2: Wow, vielen Dank, ich freue mich, super.
0: Weißt du, was mich an dem Ton hier gerade wirklich, erstaunlich, der hat ja gesagt, neuer Held beim ersten Mal, ja, ne, habe ich es verstanden, oder? Neuer.
2: Habe ich auch gehört.
0: Das war also der Manuel Neuer und wenn ich hier richtig informiert bin, war das von der WM 2010 Halbfinale, Deutschland gegen Spanien. Das heißt, der Manuel war 2010 schon dabei, 14, 18, 22 und 26, kann das sein?
2: Okay, bestimmt, ja.
0: Also hört sich.
2: Ja, er war ja jetzt 40, das kommt schon hin.
0: Wahnsinn, oder? Also,
2: wie die Zeit vergeht.
0: Ich würde ihm die Daumen drücken, dass es nochmal klappt, du. Ne? Mit dem Titel. Das wäre großartig. Du, Grüße nach Zeulenroda. Der natürlichen Siegersessel kommt ja die Tage zu für die neue Partyscheune. Und dann
2: super, ich freue mich.
0: Lass es euch gut gehen in Zeulenroda.
2: Und viele,
0: ne?
2: Grüße nach Erfurt. Tschüss.
0: Bis dann. Tschüss. Ach so, wir haben heute Nachmittag noch einen. Noch einen MDR Thüringen Siegersessel. Ich wollte das nur schon mal ankündigen. Keine Hektik, ich sage rechtzeitig Bescheid, wenn wir da in die Bütt gehen. Hier ist Hubert K. und Engel 07, aber nicht so hastig.

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1: Um 15.30 Uhr. Mehr Schutz für Kinder bei Social Media. Bundesfamilienministerin Karin Prien setzt sich für ein Mindestalter für soziale Medien von 13 Jahren ein. Vorher hatte eine Expertenkommission der Ministerin entsprechende Empfehlungen übergeben. Debatte über Sicherheit bei AfD-Bundesparteitag. Die AfD warnte in einer Sondersitzung des Parlaments davor, dass der Parteitag durch Blockaden verhindert werden könnte. Die Linke bewertet die Situation dagegen genau andersherum. Sie sagte, Erfurt werde nicht wegen der Proteste lahmgelegt, das Problem sei vielmehr die AfD. SPD-Abgeordnete Cornelia Urban legt Mandat nieder. Das kündigte die gesundheits- und sozialpolitische Sprecherin heute in einer Sitzung der SPD-Fraktion im Thüringer Landtag an. Nach Angaben eines Sprechers gab sie dafür persönliche Gründe an.
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2: Das Neueste für Mittel- und Westthüringen mit Markus Wetterauer. Kölle da. Die Stadt im Kreis Sömmerda will Fördergeld für das Streitseebad beantragen. Wie Bürgermeister Uwe Kraner es sagte, müssen Böden und Wände im Schwimmbecken repariert werden. Das letzte Mal habe man sich erfolglos um Fördergeld beworben. Erfurt. In der Nähe einer Schule hat die Polizei knapp 40 Temposünder erwischt. Bei den Kontrollen im Norden der Stadt verheckten die Beamten nach eigenen Angaben Verwarn- und Bußgelder. Spitzenreiterin war eine 23-jährige Fahrerin. Sie fuhr mit Tempo 57 und damit fast doppelt so schnell wie in der 30er-Zone erlaubt. Bad Salzungen. Mit einer Bürgerversammlung informiert die Stadt ab 18 Uhr über das geplante Windvorranggebiet auf dem Hetzeberg. Konkret geht es um die Region bei Ettenhausen an der Suhl, Möhra und Oberrhon. Nach Angaben der Stadt sind auf dem Hetzeberg rund 200 Hektar Wald als mögliches Gebiet für Windräder ausgewiesen. In der Region wächst der Widerstand gegen die Pläne. Mehrere Unterschriftenaktionen wurden bereits gestartet. 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
3: Aber Sommer vom Allerfeinsten haben wir da, ne? Also Temperaturen in Richtung abends 31 bis 35 Grad. Sonnig und trocken und sonst gar nichts. Das heißt, im Thüringer Wald gibt es ein paar Quellwolken, aber das wäre es auch schon. Die Nacht dann klar und trocken bei 21 bis 16 Grad. Morgen 32 bis 36 Grad. Es ist zwar schwül, aber Gewitter sehe ich im Moment, sagen die Wetterfrösche, noch nichts. Freitag weiterhin viel Sonne, ansteigende Temperaturen. Sie haben richtig gehört, es geht auch weiter nach oben. Bis zu 38 Grad am Freitag. 3 Minuten nach 3:30. Aktuelle Verkehrsmeldungen. Folgende A9-Abfahrten sind wegen Bauarbeiten derzeit gesperrt. Richtung Berlin die Abfahrten Weißenfels und Bad Lobenstein und Richtung München ist es die Abfahrt Dittersdorf. Jetzt die A72 Richtung Hof zwischen Chemnitz-Rottluff und Stolberg Nord. 5 Kilometer Stau, Grund ein defekter Pkw, 20 Minuten dauert es länger. Auf der B4 Richtung Nordhausen am Andisdebener Kreuz in der Überfahrt zur B176 Richtung Bad Langensalza. Behinderung durch ein defekter LKW. Auf der Straße zwischen Windeberg und Keula in beiden Richtungen Behinderungen durch Fahrbahnschäden. Saale-Holzland-Kreis in der Ortsdurchfahrt Gösen gibt es Behinderungen wegen Löscharbeiten. Die Blitzer sind aufgebaut auf der A4 Richtung Dresden zwischen Hermsdorfer Kreuz und Hermsdorf Ost, B27 in Hüttenrode Richtung Blankenburg und B93 kurz vor dem Moseltunnel Richtung Zwickau. Das wäre übrigens auch mal eine schöne Frage an den Redakteur. Bis wie viel Grad in der Sonne funktioniert eigentlich so ein Blitzer, bis der dann anfängt zu dampfen? Ja, muss ich den Thomas mal fragen. Melden Sie uns Staus oder Blitzer kostenfrei zu uns ins MDR Thüringen Verkehrszentrum 0800 218 16 00. 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
3: So, Post auf unserer MDR Thüringen App von der Evelyn aus Volkmannsdorf. Hallo Marco, bei uns im Garten ist es auszuhalten, da auch immer eine kleine Luftbrise um die Ecke kommt. Die Füße sind bei mir im Wasser. Das Radio läuft. Mir tun nur die leid, die im Straßenbau oder auf den Dächern im Moment arbeiten. Das grenzt für mich an, ja. Grüße ins Studio. Das muss ich auch sagen. Also an der Stelle wirklich mal an alle, die gerade, ne, der prallen Sonne ausgesetzt sind. Ich hoffe, es ist bald vorbei und ihr könnt Feierabend machen, weil das ist wirklich, also das ist, das kann nicht gesund sein. Ne? Da gibt es doch bestimmt auch sowas wie Hitzefrei. Ich hoffe es zumindest. Alphaville, Big in Japan, auf dem Weg in den Feierabend.

0: kannst du machen bei dem Wetter? Außer jetzt bis zum Hals in der Regentonne im Wasser zu sitzen. Einiges. Die Andrea zum Beispiel aus Mila hat mir gerade ein Foto geschickt auf der MDR Touring App und sie schreibt, hallo Marco, letzte Ernte für dieses Jahr, damit wir auch im Herbst und Winter genießen können. Und sie meint nicht den Spargel, sondern den Rhabarber. Die letzte Ernte. Der sieht auch noch lecker aus. Also Rhabarber mag ich auch. 15.42 Uhr vom Rhabarber zur Polizei.
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2: Zu einem zunächst brisanten Einsatz wurden am Mittwoch zur Mittagszeit die Kameraden der Feuerwehren in Leinefelde-Worbis gerufen. Auf dem Gelände eines Heizkraftwerkes am Stadion in Worbis kam es ersten Angaben zufolge zu dem Brand eines Lastkraftwagens. Hinzu eine Rettungskräfte der Feuerwehr erwarteten einen brisanten Einsatz, der sich glücklicherweise nicht bestätigte. Schweißtreibend war er dennoch. Die Kameraden der Feuerwehr löschten den Brand zügig ab, der durch Holzspäne verursacht wurde, die auf heiße Karosserieteile und Aggregate des Fahrzeugs fielen. Nach kurzer Zeit konnten alle Einsatzkräfte wieder abrücken. Aus der Landespolizeiinspektion Nordhausen, Kevin Klimmen.
3: In der Nacht auf Dienstag hatte es ein Dieb in der Erfurter Brühler Vorstadt auf einen VW abgesehen. Der Mann betrat eine Tiefgarage durch ein defektes Tor und zerstörte im Anschluss mit einem Nothammer die Beifahrerseite des Autos. Er entwendete aus dem Fahrzeuginneren einen Rucksack samt Bargeld und Laptop im Gesamtwert von etwa 1.200 Euro. An dem Auto entstand ein Sachschaden von etwa 300 Euro. Die Dashcam eines anderen Fahrzeugs zeigte die Tat auf. Polizisten identifizierten einen bereits polizeibekannten 33-jährigen Mann. Bei einer anschließenden Durchsuchung seiner Wohnung stellten die Beamten den mutmaßlich verwendeten Nothammer sowie Bekleidungssicher, die der Mann während der Tat getragen haben soll. Nach Abschluss der polizeilichen Maßnahmen wurde der 33-Jährige entlassen. Gegen ihn wird wegen des besonders schweren Falls des Diebstahls und Sachbeschädigung ermittelt. Aus der Landespolizeiinspektion Erfurt, Saskia Oehme.
4: Gestern Morgen meldete sich ein Mann bei der Bundespolizei am Erfurter Hauptbahnhof und gab an, dass er sich freiwillig stellt. Auf Nachfrage sagte er, dass er einen angeordneten Arrest antreten möchte. Die Beamten prüften die Aussagen und konnten feststellen, dass gegen ihn tatsächlich ein zweiwöchiger Freiheitsentzug verhangen worden ist. Grund dafür war eine Beleidigung und der Verstoß gegen behördliche Auflagen. Eine Streife verhaftete den Mann und brachte ihn im Anschluss in den Justizvollzug nach Arnstadt. Für die Bundespolizei in Thüringen, Carsten Teschner.
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0: heißt hier Dear of the Cat von der Mieze mal zum Häschen, denn der Hasenralf aus Schmölln hat mir geschrieben auf der App. Hallo Marco, schattige Grüße unter unserem Laubenvordach mit einem leckeren Eis dazu aus Schmölls schönster Gartenanlage. Am Ziegengraben senden der Hasenralf und die Ramona. Wir haben dir vorsichtshalber mal ein Eis aufgehoben. Das ist wirklich sehr löblich von euch beiden. Mal sehen, ob das hält, bis ich eines Tages mal vorbeikomme. Was wollte ich sagen? Ja, Hasendingens in Schmölln. Sind denn die Häschen eigentlich auch kühl? Oder ich meine, die müssen ja noch ein Betzmann tragen, oder wie?
1: Simba! 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

0: Frau Thielmann, wusstest du, dass das ein brasilianischer Flirtsong ist, den wir gerade gehört haben? Und übersetzt heißt das, oh, wenn ich dich kriege oder oh, wenn ich dich erwische. Da wusstest du das?
1: Wusste ich nicht, aber ich habe gerade versucht, auf den Text zu schließen. So ein paar Worte sind ja im Spanischen ähnlich.
0: Mhm. Und warst du auf der richtigen Fährte, oder?
1: Ja.
0: Also, wenn ich dich erwische, Freundchen.
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0: Ach, ich habe gerade gedacht, ob die Frau Thielmann vielleicht hoffentlich ein Fleckchen gefunden hat, wo es nicht ganz so heiß ist, aber hast du nicht gefunden, oder?
1: Wo sollte ich den finden? Hier im Büro?
0: Ich habe gesagt, in der Tiefgarage. Ich war heute in der Tiefgarage. Da ist es angenehm kühl. Ne? Aber sobald du also ebenerdig oder dann in die nächsten Stockwerke, je höher, desto heißer.
1: Vor allen Dingen wir vom Fernsehen, wir brauchen noch ein paar schöne Bilder, du weißt doch.
0: Aus der Tiefgarage, die kann ich euch liefern.
1: Also. Aus der Tiefgarage, die sehe ich in der Tiefgarage jetzt nicht so.
0: Okay. Was macht ihr denn heute bei diesen Temperaturen im Thüringen-Journal? Also wo waren eure Reporter?
1: Also, wir kümmern uns natürlich auch um die gute Laune.
0: Ja, logisch.
1: Und da gibt's ja Leute, die schwören da auf Johanniskraut. Und dann trifft sich's gut, dass heute der Johannistag ist. Mhm. Und dann wird ja auch Johanniskraut traditionell geerntet in Rockendorf im Saale-Oller-Kreis. Aber ist zumindest die erste Fuhre schon mal eingebracht. Und das ist wirklich gut so. Denn
0: haben die bei der Hitze haben die wirklich Johanniskraut geerntet?
1: Heute haben sie kein Johanniskraut geerntet, weil das gar nicht ging. Weil Johanniskraut muss nämlich ein bisschen feucht sein. So eben. Am besten mit Morgentau und so.
0: Aber ihr wart da.
1: Und es war kein Morgentau zu finden heute. Ja. Das heißt, wir waren in der Lagerhalle. Aber es gibt genug anderes, was gerade geerntet werden kann. Also Kräuter, zum Beispiel Pfefferminze, die macht es dem Landwirt leichter. Die ist nicht so anspruchsvoll.
0: Okay.
1: Und auch beim Johanniskraut hat jetzt der Landwirt, den wir dort besucht haben, einen Notfallplan und noch eine schwierige Entscheidung vor sich. Darüber dann später mehr.
0: Mach mal bitte den Ventilator an. 19 Uhr geht's los heute Abend. Thüringen Journal mit der Frau Thielmann. Vielen Dank.
1: Danke dir.

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1: 16 Uhr haben wir's. Ich wünsche Ihnen einen schönen Feierabend. Alles Wichtige an dieser Stelle mit Angela Hahn.
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3: Familienministerin Karin Prien plädiert für eine gesetzliche Altersgrenze von 13 Jahren für soziale Medien wie TikTok, Instagram oder Snapchat. Das halte sie grundsätzlich für den richtigen Weg, teilte die CDU-Politikerin mit. Vorher hatte eine Expertenkommission der Ministerin entsprechende Empfehlungen übergeben. Thüringens Ministerpräsident Mario Vogt sprach bei der Altersbegrenzung von einem sinnvollen und verantwortungsvollen Ansatz. Nach dem Fund einer toten Frau in Greiz hat die Mordkommission des Landeskriminalamts die Ermittlungen übernommen. Noch haben LKA und Staatsanwaltschaft nur wenige Informationen herausgegeben. Der Thüringen-Reporterin Katrin Welze fasst den Fall zusammen.
4: Das Landeskriminalamt ist aktuell noch vor Ort, um den Tatort zu untersuchen. Parallel sind Rechtsmediziner im Einsatz. Nach Aussagen des LKA handelt es sich beim Opfer um eine Frau mit vietnamesischer Herkunft. Aussagen zum Alter gibt es nicht. Aktuell wird nach Tatverdächtigen gesucht. Ob es sich um eine Person handelt oder um mehrere, ist ebenfalls unklar. Die spärlichen Informationen begründet das LKA damit, dass mögliches Täterwissen preisgegeben werden könnte oder dass die Täter dann gewarnt seien. Gestern Morgen war eine junge Frau im Greizer Süden tot in einem Mehrfamilienhaus gefunden worden.
3: Der Thüringer Landtag hat über die Sicherheitslage beim AfD-Bundesparteitag Anfang Juli in Erfurt beraten. Die AfD warnte in einer Sondersitzung vor möglichen Blockaden und befürchtet, dass die Veranstaltung gestört werden könnte. Fraktionschef Björn Höcke sprach zudem von der Gefahr von Gewalt. Die anderen Fraktionen wiesen die Kritik zurück. Nach Angaben der CDU bereiteten sich die Sicherheitsbehörden seit Monaten auf den Parteitag vor. Die Waldbrandgefahr in Thüringen ist weiter gestiegen. Wie Thüringen Forst mitteilt, gilt inzwischen in 9 Regionen die zweithöchste Warnstufe 4. Besonders betroffen ist Ostthüringen, wo nahezu alle Bereiche entsprechend eingestuft sind. Auch in Südthüringen, südlich von Meiningen, ist die Lage angespannt. Wegen des Verdachts eines Angriffs auf die deutsche Gasversorgung hat die Bundesanwaltschaft heute Räume in Berlin und Frankfurt durchsuchen lassen. Im Fokus steht der Verkauf der damaligen Gazprom-Tochter Gazprom Germania im März 2022. Nach Angaben der Ermittler übernahm ein Moskauer Unternehmen ohne Bezug zur Energiebranche die Firma und ordnete umgehend deren Auflösung an. Dadurch könnte die Gasversorgung in Deutschland gefährdet worden sein. MDR Thüringen-Reporter Holger Schmidt.
5: Der Plan klingt wie ein Drehbuch für einen Politthriller. Wollten russische Geschäftsleute 2022 Anteile an einer Gasfirma einzig zum Zweck kaufen, dadurch große Teile der deutschen Gasspeicher außer Betrieb nehmen zu können. Doch das Bundeswirtschaftsministerium griff damals ein und verhinderte eine mögliche Einflussnahme durch, so sah es die Bundesregierung, russische Strohmänner. Auch der Generalbundesanwalt interessierte sich für den Vorgang. Seine These lautete, der damals geplante Kauf zielt tatsächlich auf die deutschen Gasspeicher und könnte deshalb der Versuch einer verfassungsfeindlichen Sabotage gewesen sein.
3: Das waren die Nachrichten. 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
1: Dankeschön. Das Wetter ist aber sowas von Sommer. 31 bis 35 Grad in Richtung Abend. Sie wissen Bescheid. Die Nacht dann 21 bis 16 Grad. Morgen 32 bis 36 Grad. Ich würde Ihnen noch was von Regen erzählen, wenn was dabei wäre. Ist aber nicht, ne? Also morgen 32 bis 36 Grad und Freitag bis zu 38 Grad. Und das wär's. Also, dann gehen wir jetzt mal zum Verkehr. Aktuelle Meldungen. Vorsicht auf der A4 Richtung Frankfurt. Zwischen Gotha und Gotha-Boxberg liegen Metallteile auf der Fahrbahn. Bitte Vorsicht. Dann haben wir die A9 Richtung Berlin. Zwischen Markt Schrogast und Münchberg Süd liegt ein Reifen auf der Fahrbahn. A71 Richtung Schweinfurt. Zwischen Immelau West und Grevenroda gibt es Behinderungen bzw. dort eine Sperrung wegen eines brennenden Pkw. A72 Richtung Hof zwischen Kreuz Chemnitz und Stolberg Nord. 7 Kilometer Stau, defekter Pkw ist schuld, 20 Minuten dauert es länger. Die Straße zwischen Windeberg und Keula ist wegen Fahrbahnschäden gesperrt. Im Saale-Holzland-Kreis ist die Ortsdurchfahrt Gösen wegen Löscharbeiten. Nein, nicht gesperrt, aber es gibt Behinderungen. Die Blitzer. A4 Richtung Dresden zwischen Hermsdorfer Kreuz und Hermsdorf Ost, B93 kurz vor dem Moseltunnel Richtung Zwickau, dann die A72 Richtung Hof. Zwischen Pirk und dem Dreieck Hochfranken steht ein defekter LKW auf der rechten Fahrspur. Das wollte ich noch mitteilen. Das wäre es dann. 0800 218 16 00. Die Nummer ist auch heute kostenfrei. Die Durchwahl ins MDR Thüringen Verkehrszentrum.

Da spielen meine Schotten gegen die Brasilianer. Und ich sag mal so, ne? Wenn der Rod Stewart das in dem Ton sagt, dann bitte wirklich nicht anrufen, weil da kann man für nichts garantieren. Wie das war.

0: War nicht so berauschend gestern, was die Engländer abgeliefert haben. Ich sag's ja nur, weil Elton John gerade singt. 16 Uhr und 12 Minuten.
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0: Ich hole meinen WM-Plan raus, der ja in diesem Mal so groß ist. Man hat ja das Gefühl, man spielt Bingo, weil so groß ist das hier. Ann-Kathrin Rose ist auf der anderen Seite in Amerika im Lager der deutschen Mannschaft. Hallo erstmal.
2: Hallo, hast du ihn schon komplett entfaltet?
0: Jetzt ja. So, pass auf.
2: Sehr gut.
0: Ich habe mitbekommen, dass Julian Nagelsmann was zu unserem Doppeltorschützen Undaf gesagt hat. Und stimmt das, dass der in der Anfangsformation gegen Ecuador steht?
2: Sagen wir mal so, alle, die das jetzt als Breaking News verkaufen, schreiben halt auch noch dazu, wahrscheinlich.
0: Ach so.
2: Also es ist eine mögliche Option. Und ich finde, es ist auch eine sehr logische Option, denn in diesem Spiel hat das deutsche Team sportlich überhaupt nichts zu verlieren. Und die große Frage wäre auch, was man verlieren kann, wenn Dennis Undaf von Beginn an spielt. Ja. Ich fände, es wäre eine schöne Belohnung für eine super Start in dieses Turnier. Und ich finde, Dennis Undaf hätte sich das verdient.
0: Absolut. Und dann habe ich noch gelesen, dass in Stuttgart, er kommt ja aus Stuttgart, dass bei seinem Lieblingsdönermann es für jedes Tor, was er schießt, für alle, die im Laden sind, einen kostenlosen Döner gibt. Kannst du das bestätigen? Weißt du das?
2: Das kann ich bestätigen und ich kann sogar bestätigen, dass es eine besondere Rezeptur dieses Döners gibt. Also der wird genau so gemacht, wie Dennis Undaf den gerne isst. Natürlich in Maßen, das ist auch wichtige Info für den Bundestrainer. Ja. Erst Soße, dann Fleisch, dann wieder Soße. Ist also empfehlenswert. Und wer nach Stuttgart mal mit der Bahn fährt und da ankommt, der kann sich dann so einen Undaf-Döner holen.
0: Sehr gut. So, jetzt zum einzigen Italiener dieser Fußball-WM im aktiven Bereich, Carlo Ancelotti, der Trainer, der Brasilianer. Die spielen gegen die Schotten, das wird doch ein Highlight, oder?
2: Das wird ein absolutes Highlight, nur es reden trotzdem alle gar nicht über den Italiener, sondern es reden alle über Neymar. Der hat bisher noch gar keinen Einsatz gehabt für die Brasilianer in den ersten beiden Spielen. Der war verletzt. Und gestern hat Carlo Ancelotti ganz wichtig gesagt, Neymar wäre einsatzbereit nach seiner Wadenverletzung. Und das wird dann ein sportliches Highlight und mit den Schotten auf der Tribüne dann in Miami sowieso auch immer ein Stimmungshighlight.
0: Super. So, letzte Frage, weil ich komme wirklich nicht mehr hinterher. Wer spielt denn heute Abend noch also die ersten beiden Spiele?
2: Es ist ein bisschen verwirrend. Du kannst jetzt deinen Plan noch mal holen. Ja, also es geht los, 21 Uhr brauchst du quasi Auge rechts, Auge links. Einmal Bosnien-Herzegowina gegen Katar um 21 Uhr und dann die Schweiz gegen Kanada. Die müssten einfach nur unentschieden spielen und es werden beide weiter. Dann hast du gesagt Schottland, Brasilien und für alle, die ganz krass unterwegs sind, 0 Uhr Marokko, Haiti und um 3 Uhr Parallelspiele Tschechien, Mexiko und Südafrika, Südkorea.
0: Ja, ich schlafe auf dem Balkon. Herzlichen Dank und bis morgen. Freut mich sehr.
2: Bis morgen.
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Der Bruno. Bruno Mars, marry you. Also heiraten will er. Ich weiß nicht. Also muss er selber wissen. Ne? 16.22 Uhr. Wir haben Neuigkeiten für alle Fans von Neil Young. Sie wissen, ne? Neil Young. Und der ist nach wie vor in Form. Ne? Er ist nicht mehr der Jüngste, aber einer der ganz großen Musiker, finde ich. Also immer auch ein Zeitgeist gewesen, der immer auch abgebildet hat, was vielleicht ein bisschen unbequem war. Und deshalb mag ich ihn ja so. Neil Young hat jetzt auf seiner Website einen einstündigen Konzertfilm namens, weiß ich nicht, wie das ausgesprochen wird. Auf jeden Fall kann man den komplett kostenlos sehen. Ne? Und das ist das Wunderbare daran. Da kann man sozusagen jetzt der Hitze entkommen und sich ins Kühle setzen und dazu Neil Young ein bisschen angucken, oder? Also, es geht um Folgendes. Seine Frau, Daryl Hannah, hat Regie geführt, ne? Und die Tour von 2025 sozusagen dokumentiert. Also alles, was da so vorgefallen ist, vor der Kulisse, hinter der Kulisse, auf der Bühne und der Altmeister mittendrin. Und jeder weiß ja, Neil Young ist nicht so einfach zu handeln, es sei denn, seine Frau sitzt am Lenker. Dann muss er funktionieren. Und das hat geklappt. Ne? Wollte ich nur mal so gesagt haben. Für alle Fans von Neil Young ein Muss, dieser einstündige Konzertfilm. Komplett kostenlos. Old Man heißt der Song, den wir hören. Bitte.

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3: Um 16.30 Uhr. Mehr Schutz für Kinder bei Social Media. Bundesfamilienministerin Karin Prien setzt sich für ein Mindestalter von 13 Jahren bei TikTok, Instagram und Co. ein. Vorher hatte eine Expertenkommission der Ministerin entsprechende Empfehlungen übergeben. Ermittlungen nach Fund von toter Frau. Die Mordkommission des Landeskriminalamts ist damit beauftragt worden. Die junge Frau vietnamesischer Herkunft war gestern in einem Haus in Greiz gefunden worden. Debatte über Sicherheit bei AfD-Bundesparteitag. Die AfD warnte in einer Landtagssondersitzung davor, dass der Parteitag durch Blockaden verhindert werden könnte. Nach Angaben der CDU bereiten sich die Sicherheitsbehörden seit Monaten auf den Parteitag vor.
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4: Das Neueste für Mittel- und Westthüringen mit Markus Wetterauer. Eisenach. Die Atemschutzwerkstatt in der Feuerwache ist nach rund 22 Jahren modernisiert worden. Wie die Stadtverwaltung mitteilte, wurde die Technik erneuert. Außerdem wurde sie unterteilt. Jetzt ist ein Bereich für verschmutzte Ausrüstung vorgesehen, ein anderer für die Feuerwehrleute. Dadurch sollen keine Rußteilchen oder anderen schädlichen Stoffe mehr vom einen in den anderen Bereich gelangen. Der Umbau kostete rund 225.000 Euro. Kölle da. Ein 62 Jahre alter Mann hat 10.000 Euro an Betrüger verloren. Wie die Polizei mitteilte, rief ein Unbekannter den Mann an und gab sich als Bankmitarbeiter aus. Der Unbekannte brachte ihn dazu, das Geld in Echtzeit auf ein fremdes Konto zu überweisen. Eine weitere Überweisung von 4.000 Euro konnte die Bank noch rückgängig machen. Ohrdruf. Auf dem Übungsplatz der Bundeswehr in Ohrdruf im Kreis Gotha hat es am Nachmittag gebrannt. Die Feuerwehr Ohrdruf brachte die Flammen kurze Zeit später unter Kontrolle. Auslöser des Brands war nach Angaben der Bundeswehr eine Schießübung. Verletzt wurde dabei niemand. 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
5: Beim Wetter bitte kurz und bündig. Sonnig und trocken am Abend bei bis zu 31 Grad. In der Nacht klar und trocken bei bis zu 20 Grad. Morgen heiter und ein paar Wölkchen bis zu 36 Grad. Ich sag immer die Spitzenwerte, ne? Und am Freitag weiterhin viel Sonne, ansteigende Temperatur bis zu 38 Grad und zunehmend schwül. 2 Minuten nach 5. Aktuelle Verkehrsmeldungen: A38 Richtung Leipzig zwischen Merseburg Süd und Leuna. Behinderung durch einen defekten LKW. Vorsicht, da wird das Rad gewechselt und das Ganze auf der Fahrbahnseite. Dann die A71 Richtung Schweinfurt zwischen Immelau West und Gräfenroda. Brennender PKW, Sperrung. A72 Richtung Hof zwischen Kreuz Chemnitz und Stolberg Nord staut es sich. Halbe Stunde Verspätung. A72 Richtung Hof nochmal zwischen Pirk und dem Dreieck Hochfranken. Defekter LKW auf der rechten Fahrspur. Die Straße zwischen Windeberg und Keula ist wegen Fahrbahnschäden gesperrt. Dann haben wir die Blitzer. Die stehen derzeit auf der B93 kurz vor dem Moseltunnel Richtung Zwickau. Staus oder Blitzer kostenfrei wie immer zu uns ins MDR Thüringen Verkehrszentrum 0800 218 16 00.
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5: Und Billy Joel, Uptown

für alle, die sagen, es ist unerträglich heiß, ich halte es nicht aus, ich brauche irgendwie ein Licht am Ende des Tunnels. Der Gunther aus Wilde Taube hat mir gerade ein schönes Foto geschickt. Der steht drauf, in 6 Monaten ist übrigens Heiligabend. Also, wahrscheinlich ein bisschen kühler. Ne? Bonnie M.

0: Da wippt auch unser Redakteur Thomas Becker mit, oder? Bei Bunny M. Thomas?
1: Natürlich.
0: Ja, nicht so hastig bei dem Wetter.
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0: Passend zum Wetter möchte ich sagen, der Peter aus Erfurt hat sich bei uns gemeldet und er möchte wissen, es werden Deos verkauft, die 24, 48 oder gar 96 Stunden wirken sollen. Wie bitte testet man sowas und taugt das was? Ich muss sagen, Thomas, ich nehme gar kein Deo, weil das kitzelt immer so unterm Arm.
1: Ach so, nee, das verstehe ich. Das verstehe ich. Also ansonsten gibt es aber Geruchstests, ja, also Experten, die eine gute Nase haben.
0: Oh ja.
1: Und dann einem Katalog folgend das Ganze klassifizieren und auch bewerten, ja. Mhm. Und das heißt, die schnüffeln dann wirklich mit der Nase, ja. Will man sich nicht vorstellen. Und das passiert in einem Hot Room, also einem Raum, 38 Grad. Also aus heutiger Sicht ist es gut runtergekühlt.
0: Kannst auch rausgehen, genau.
1: Ja, genau. Und dann schwitzen halt die Probanden da vor sich hin. Ne?
0: Und dann bekommen die das Deo oder wie? Oder?
1: Naja, genau. Also stellen Sie sich das so vor, ne? Also bei diesem Sniff-Test, also Riechtest, geht es um die Funktion der Deos, die Bakterien bekämpfen. Ne? Wir müssen nämlich unterscheiden zwischen so einem Deo, das eben nur die Bakterien bekämpft und für guten Duft so sorgt. Ja, und einem Antitranspirant. Ne?
0: Ja.
1: Das reduziert mit Aluminiumsalzen die Schweißmenge. Das ist ein Unterschied und da gibt es auch unterschiedliche Tests dafür. Und mittlerweile gibt es allerdings auch Kombinationsdeos, die beides können. Und beides wird dann eben auch getestet.
0: Ja gut, aber ich meine, da steht dann drauf 24 Stunden, das finde ich schon gewagt. Dann 48, ich weiß gar nicht, 96 Stunden, wie viele Tage sind das überhaupt?
1: Also vier, glaube ich.
0: Fast eine ganze Woche soll das halten, das wird dann nichts.
1: Ja, aber es geht auch nicht um, das ist eben der Irrtum, ne? Es geht nicht um die Funktion, dass es dann alles noch schön frisch riecht, sondern es geht um die Funktion der Feuchtigkeit. Das verschweigt man einem dann immer noch so ein bisschen. Also ist diese Funktion, da werden ja die Schweißdrüsen ein bisschen, wie man sagen, zugeklebt, ja. Und wie lange hält das halt eben an? Und das kann ja wirken, wenn man nicht duscht, ne? Dass das eben dann 24 Stunden oder auch 96 Stunden vielleicht wirkt, dass man also nicht so schwitzt, ne? Nicht so viel Feuchtigkeit abgibt. Ja, ansonsten kannst du das ja auch gut feststellen. Ne? Du hast ja zwei Arme und man kann ja die eine Seite ohne Deo und die andere mit und dann hat man ja schon mal einen Vergleichsaufbau. Ne?
0: Bist du eher so ein Duscher oder eher so ein Deo-Mensch?
1: Ja, in der Reihenfolge würde ich denken. Ne?
0: Mhm. Das heißt also, vier Tage ohne Duschen ist für dich vorstellbar?
1: Nee. Ich glaube auch, da würde ich rausfliegen zu Hause. Das geht, ich weiß ja nicht, du hast ja auch Jungs, die mal Fußball gespielt haben. Warst du mal nach dem Spiel in der Kabine?
0: Ich war oft in der Kabine und ich muss sagen, immer so abgekämpft, dass ich keine Geruchswahrnehmung mehr hatte. Aber weil ich immer im Limit war. Aber ich kann mich erinnern, ich habe mal versucht, eine Fußballtasche mit alten Schuhen drin, die drei, vier Tage nach dem Training noch drin waren, mit Deo zu besprühen. Das hat nicht geholfen.
1: Nee, das hilft auch wirklich nicht. Also es ist schon eine kleine Wissenschaft, die da offensichtlich betreiben. Ob das denn erfolgreich ist, liegt auch an einem selbst wahrscheinlich. Also man ist ja unterschiedlich dann wahrscheinlich auch geprägt. Ne? Manche Menschen schwitzen mehr, manche weniger.
0: Ist es denn generell empfehlenswert, Deo zu benutzen oder ist das, weißt du das, oder sollte man lieber auf andere Dinge?
1: Also mit Rücksicht auf die Mitmenschen würde ich denken, ja.
0: Aber für einen selber so, für den, ich meine, du hast gesagt, es wird alles zugeklebt, das klingt nicht
1: ja,
0: so.
1: Das ist sicherlich nicht der Goldstandard. Das ist schon so, die Naturvölker haben darauf verzichtet, soweit ich weiß, aber die sind ja auch ausgestorben, oder?
0: Ja. Ach so, der Goldstandard ist waschen wahrscheinlich, ne?
1: Vielleicht auch das.
0: Thomas, bis morgen. Tschüss.

kriege gerade ein Bild auf unserer MDR Thüringen-App vom Ronny aus Gera. Und ich lese auf dem Thermometer 45 Grad in Gera-Lipschwitz in der prallen Sonne. Lieber Ronny, also das geht nicht, das ist zu viel. Du bist ja hoffentlich im Schatten.

0: Jungs feiern 50. Ne? Also Bab aus Kölle. Immer noch einfach gute Musik. 16.52 Uhr. Ich habe jetzt für Sie einen MDR Thüringen Siegersessel. Also
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0: Weil vorhin der ist raus, ne? Also der war richtig einfach, deshalb haben wir den von vorhin zusammengeklappt, Schleife drum, Adresse drauf und los, ab durch die Mitte. Und jetzt habe ich einen neuen, der steht wieder hinter mir im Studio. Ich hoffe ja insgeheim immer noch so ein bisschen drauf, dass ich auch mal einen, aber das sieht nicht gut aus. Der ist, oder die sind alle für Sie, unser MDR Thüringen Siegersessel, ist ja auch gut so. So, wie kommen Sie ran? Ganz einfach, ich habe es schon ein paar Mal erklärt, wir spielen einen Sportreporter-Ton vor und Sie sagen mir, ist der Ball drin oder ist er nicht drin?
2: Also von Ruud van Nistelrooy bis auf die eine Szene haben wir auch noch nicht viel gesehen. Van der Vaart, der dann dahinter spielt, hinter den Spitzen immer wieder auch auf die linke Seite, weil er links, wo sie es ausweicht. Er kommt auch nicht so gut klar und die deutsche Mannschaft kommt jetzt wieder. Mit der Möglichkeit, Nowotny schön nachgerückt, dann kommt der Pass nach vorne auf Kurani. 24 Meter Torentfernung, was macht er da? Er schießt einfach mal!
0: Und war er drin oder war er nicht drin? Nowotny, Kurani, das waren Zeiten, oder? Ja, wenn Sie es wissen, 0800 218 13 13 ist die kostenfreie Verbindung direkt zu uns hier und dann hören wir uns hoffentlich gleich im Radio. Und wenn Sie es nicht wissen, können Sie trotzdem auch mitspielen. 0800 218 13 13, weil du hast ja eine 50-50-Chance. Drin oder nicht drin?

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1: 17 Uhr haben wir es. Ich wünsche einen schönen Feierabend. Alles Wichtige von und mit Katja Werner.
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3: Thüringer Kommunen haben bisher 124 Millionen Euro aus dem neuen Investitionsprogramm des Landes bekommen. Wie Finanzministerin Katja Wolf im Landtag sagte, hatten 120 Kommunen Anträge gestellt. Sie wollen demnach die Mittel in Feuerwehren, Straßenbau und den Bau von Schulen und Kindergärten investieren. Die Landesregierung hatte das Programm Anfang des Jahres aufgelegt, um den Investitionsstau in den Kommunen zu verringern. Der Thüringer Landtag hat über die Sicherheitslage beim AfD-Bundesparteitag Anfang Juli in Erfurt debattiert. Die AfD warnte in einer Sondersitzung davor, dass der Parteitag durch Blockaden verhindert werden könnte. MDR Thüringen-Reporter Wolfgang Henschel.
4: Es seien auch Gewalt- und bürgerkriegsähnliche Zustände zu befürchten, sagte AfD-Fraktionschef Björn Höcke zuspitzend. Er warf der Landesregierung vor, nichts gegen die anstehende Gefahr zu tun. Die anderen Fraktionen wiesen die Kritik zurück. Laut CDU bereiten sich die Sicherheitsbehörden seit Monaten auf den Bundesparteitag vor. Ähnlich äußerten sich das BSW und die SPD. Die Linke verteidigte die geplanten Proteste gegen den Bundesparteitag. Nötig seien eine wehrhafte Demokratie, ein AfD-Verbot und, Zitat, eine klare Kante gegen Faschisten.
3: Ein brennender Elektroschrottcontainer hat einen größeren Feuerwehreinsatz in Nordhausen ausgelöst. Laut Polizei hatte sich der Container auf dem Gelände der Lebenshilfe vermutlich selbst entzündet. Anwohner sollten Fenster und Türen wegen des starken Rauchs geschlossen halten. Auf dem Truppenübungsplatz in Ortruf war auch am Nachmittag bei Schießübungen ein Feuer ausgebrochen. Es konnte schnell gelöscht werden. Wegen der Hitze ist auch die Waldbrandgefahr in Thüringen weiter gestiegen. Nach dem Fund einer toten Frau gestern in Greiz ermittelt die Mordkommission des Landeskriminalamtes. Nach Angaben des LKA handelt es sich um eine Frau mit vietnamesischer Herkunft. Aktuell werde nach Tatverdächtigen gesucht. Ob es sich um einen oder mehrere handelt, ist unklar. Bundesfamilienministerin Karin Prien setzt sich für ein Mindestalter für soziale Medien von 13 Jahren ein. Die entsprechenden Vorschläge einer Expertenkommission halte sie grundsätzlich für den richtigen Weg, so die CDU-Politikerin. MDR Thüringen-Reporterin Birte Sönnigsen.
5: Ausnahmen sollen möglich sein für bestimmte sichere Angebote, zum Beispiel Messenger-Dienste wie WhatsApp, damit eben auch jüngere Kinder mit ihren Eltern oder ausgewählten Freunden chatten können. Diese grundsätzliche Altersgrenze von 13 Jahren, die soll dann in Zukunft auch wirklich überprüft werden. Und dann sollen Kinder ab 13 Jahren dann nicht plötzlich alles dürfen, sondern dann sollen da nochmal abgestufte Regeln gelten. Sprich, die 16- bis 18-Jährigen, die sollen dann mehr Möglichkeiten bekommen als Jüngere. Die Ministerin sagt, sie stützt sich da eben auf die Empfehlung der Kommission.
3: Das waren die Nachrichten. 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
1: Dankeschön. So, Wetter in Richtung Abend, sonnig und trocken, 27 bis 31 Grad, die Nacht klar und trocken, 21 bis 16 Grad. Es handelt sich hierbei um die Tiefstwerte. Morgen heiter, gelegentlich einige Wolken und trocken, 32 bis 36 Grad. Und am Freitag sind wir dann bei in der Spitze bei 38 Grad. 3 Minuten nach 5. Aktuelle Verkehrsmeldungen. Ich muss kurz den Bildschirm... Der flimmert schon. Moment mal. Ja, jetzt geht's wieder. Vorsicht auf der A9 Richtung Berlin zwischen Rudolfstein und Bad Lobenstein liegt ein Metallteil auf der Fahrbahn. Und zwar auf der linken. Bitte Vorsicht. Dann die A38 Richtung Leipzig zwischen Bad Nauchstädt und Leuna sind die Bergungsarbeiten beendet. Aber es staut sich noch. Deshalb verzögert sich's noch. Also circa eine Dreiviertelstunde noch. A71 Richtung Schweinfurt zwischen Immenau West und Grevenroda staut es sich wegen Bergungsarbeiten. Dann sind wir auf der A72 Richtung Hof. Zwischen Kreuz Chemnitz und Stolberg Nord Stau, 20 Minuten Verspätung. Die Straße zwischen Windeberg und Keula ist wegen Fahrbahnschäden aktuell immer noch gesperrt. Die Blitzer. B93 kurz vor dem Moseltunnel Richtung Zwickau. Das wäre es auch schon. Falls Ihnen was unterkommt in Sachen Staus oder Blitzer, wir sind hier. Sie können uns kostenfrei erreichen im MDR Thüringen Verkehrszentrum 0800 218 16 00. Gute Fahrt.
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1: Teilweise kommen hier unmoralische Angebote rein in Bezug auf den MDR Thüringen Siegersessel über die MDR Thüringen App. Es geht tatsächlich nur, wenn man mitmacht. Ne? Also dann hat man eine realistische Chance auf diesen MDR Thüringen Siegersessel. Ich sage nochmal die Nummer 0800 218 13 13, die ist kostenfrei und da können Sie jederzeit durchklingeln. Im Moment geht's noch und vielleicht hören wir uns gleich im Radio. So machen wir's. Hier ist die Steve Miller Band.

0: Jetzt ist er dran, unser MDR Thüringen Siegersessel. Jetzt geht er entweder raus oder er bleibt hier. Mal gucken.
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0: Und seinen eigenen möchte das demnächst der Matthias Harnisch, unseren MDR Thüringen Tigersessel, hätte ich beinahe gesagt. Siegersessel aus Hermsdorf. Matthias, grüß dich. So.
2: Grüße, Marco.
0: Können wir du? Ja, wenn man du, ne?
2: Ja, klar, Marco.
0: Ich sehe gerade, du hast interessanterweise, ist dein Vorname mit einem T geschrieben, stimmt das?
2: Genau, das ist richtig.
0: Das ist eher selten, oder?
2: Ja, ist auch selten. Ist aus der alten Bibel mit rausgenommen, heißt Gottes Geschenk. Ist die Bedeutung aus der alten Bibel.
0: Das sind schon mal sehr gute Voraussetzungen jetzt, ne?
2: Ah ja.
0: Da wollen wir mal lauschen. Also, bist du alleine oder hast du ein Team hinter dir? Wie sieht das aus?
2: Ja, ein kleines Team ist immer der Hund, der liegt draußen im Schatten und wir sitzen auf der Terrasse im Schatten und der Frau sitzt neben mir. Sie hilft ein bisschen mit.
0: Und ihr seid fußballerisch vorbelastet oder wie muss man sich das vorstellen?
2: Ja, sind wir auf jeden Fall.
0: Aber nicht aktiv oder hast du selber mal gespielt auch, oder?
2: Selber gespielt? Nee, habe ich leider nicht.
0: Nee, aber unheimlicher nee. Auskenner. Okay, es geht um das Gruppenspiel EM 2004 und zwar Deutschland gegen Niederlande. Endergebnis war 1:1 und jetzt hören wir mal, was hier passiert, okay?
2: Ja, okay.
3: Also von Ruud van Nistelrooy bis auf die eine Szene haben wir auch noch nicht viel gesehen. Van der Vaart, der dann dahinter spielt, hinter den Spitzen immer wieder auch auf die linke Seite, weil er links, wo sie es ausweicht. Er kommt auch nicht so gut klar und die deutsche Mannschaft kommt jetzt wieder. Mit der Möglichkeit, Nowotny schön nachgerückt, dann kommt der Pass nach vorne auf Kurani. 24 Meter Torentfernung, was macht er da? Schießt einfach mal!
0: Kurani, schießt einfach mal, drin oder nicht drin?
2: Ja, aber bestimmt nicht drin.
3: Kurani, also, 24 Meter Torentfernung, was macht er da? Er schießt einfach mal! Er schießt! Und dann geht Edwin van der Sar auf Nummer sicher.
0: Und hält ihn.
3: War gar nicht mal ungefährlich, dieser Schuss.
0: Ja, kein Tor. Kein Tor, aber...
2: Ja, schön, ey.
0: Das heißt für Matthias, mit einem T geschrieben, ihr seid neue stolze Besitzer unseres MDR Thüringen Siegersessels.
2: Das ist super.
0: Deine Frau auch ein bisschen begeistert? Ich höre sie gar nicht.
2: Ja.
0: Kann ich sie mal hören, wenn jetzt zum Beispiel ein Tor fällt?
4: Ja, wir freuen uns direkt.
0: Jetzt siehst du, geht doch. Also, herrlich. Aber du hast gesagt, der war ganz bestimmt nicht drin. War das so ein kleiner Seitenhieb auf den Kurani, dass er die Bälle nicht reingemacht hat oder was? Oder?
2: Ja, vielleicht ein bisschen, ja. Da hat er ein bisschen geschwächelt immer.
0: Ja, okay, also, gut. Nehmen wir so zur Kenntnis, der wird es heutzutage verschmerzen können. Ne? Der Sessel geht raus nach Hermsdorf. Ich freue mich sehr für euch und wünsche einen wunderbaren Abend, ja?
2: Gleichfalls, Dankeschön. Vielen, vielen Dank.
0: Ja.
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0: Sie merken, Radio kann auch Spaß machen. Und wir sind in Sachen Siegersessel morgen früh wieder zugange beim Timo in der Frühschicht. Ich drücke Ihnen die Daumen.

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1: 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Jagst du den Alltag und die Sorgen weg.
2: Der Disney-Klassiker Das Dschungelbuch feiert Premiere und die Beatles veröffentlichen Penny Lane. Die Beatles sind an einem Wendepunkt angelangt. John, Paul, George und Ringo beschließen, keine Konzerte mehr zu geben und sich fortan ausschließlich auf ihre Arbeit im Studio zu konzentrieren. Geplant ist eine LP über ihre Heimatstadt Liverpool, eine Reise in ihre Kindheit. Sie experimentieren mit verschiedensten Instrumenten, produzieren ihre Songs nun mit Streichinstrumenten, Bläsern und Schlagwerk. John Lennon schreibt Strawberry Fields Forever über ein Waisenhaus in Liverpool und Paul McCartney widmet sich der Penny Lane, eine Straße, in deren Nähe John und Paul aufgewachsen sind und wo sie sich häufig trafen. In der nahegelegenen St. Barnabas Kirche hat Paul McCartney auch seine ersten Gesangsversuche im Kirchenchor unternommen. Zwar verwerfen sie später die Idee, ein komplettes Liverpool-Album zu produzieren, doch die beiden Songs kommen schließlich als gemeinsames Single heraus und läuten eine Zeitenwende in der Geschichte der Beatles, aber auch in der Popmusik der damaligen Zeit ein. Penny Lane wird ein Hit und zählt zu den bekanntesten Songs der Beatles.
0: Der Text.
2: Die Worte sind genau wie die Musik von Paul McCartney. Alle erwähnten Orte und Personen, wie der Friseur Violetti oder der Feuerwehrmann mit der Sanduhr, sind real und stammen aus einem Notizbuch, in das Paul als Jugendlicher seine Beobachtungen schreibt.
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2: Penny Lane landet auf Platz 1 der deutschen Singlecharts. Auf Platz 2 damals Sandy Shaw, Puppet on a String.
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2: Die Penny Lane ist heute ein berühmter Pilgerort für alle Beatles-Fans. Da die Straßenschilder so oft verschwinden, gibt's diese mittlerweile nur noch als aufgemalte Variante an den Hausmauern.
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5: Um 17.30 Uhr. Erste Gelder für Kommunen. Aus dem neuen Thüringer Investitionsprogramm des Landes sind bisher 124 Millionen Euro bewilligt worden. Wie Finanzministerin Katja Wolf im Landtag sagte, fließt das Geld in Feuerwehren, Straßenbau und den Bau von Schulen und Kindergärten. Debatte über Sicherheit bei AfD-Bundesparteitag. Die AfD warnte in einer Landtagssitzung davor, dass der Parteitag durch Blockaden verhindert werden könnte. Nach Angaben der CDU bereiten sich die Sicherheitsbehörden seit Monaten auf den Parteitag vor. Mehr Schutz für Kinder bei Social Media. Bundesfamilienministerin Karin Prien setzt sich für ein Mindestalter von 13 Jahren bei TikTok, Instagram und Co. ein. Vorher hatte eine Expertenkommission der Ministerin entsprechende Empfehlungen übergeben.
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6: Das Neueste für Mittel- und Westthüringen mit Markus Wetterauer. Kölle da. Die Stadt im Kreis Sömmerda will Fördergeld für das Streitseebad beantragen. Wie Bürgermeister Uwe Kraner es sagte, müssen Böden und Wände im Schwimmbecken repariert werden. Das letzte Mal habe man sich erfolglos um Fördergeld beworben. Erfurt. In der Nähe einer Schule hat die Polizei knapp 40 Temposünder erwischt. Bei den Kontrollen im Norden der Stadt verhängten die Beamten nach eigenen Angaben Verwarn- und Bußgelder. Spitzenreiterin war eine 23-jährige Fahrerin. Sie fuhr mit Tempo 57 und damit fast doppelt so schnell wie in der 30er-Zone erlaubt. Bad Salzungen. Mit einer Bürgerversammlung informiert die Stadt ab 18 Uhr über das geplante Windvorranggebiet auf dem Hetzeberg. Konkret geht es um die Region bei Ettenhausen an der Suhl, Möhra und Oberhohn. Nach Angaben der Stadt sind auf dem Hetzeberg rund 200 Hektar Wald als mögliches Gebiet für Windräder ausgewiesen. In der Region wächst der Widerstand gegen die Pläne. Mehrere Unterschriftenaktionen wurden bereits gestartet. 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
7: Unser Wettermelder Matze aus Sohl-Heinrichs schreibt mir gerade auf der MDR Thüringen App, das finde ich ganz interessant. Bei ihm sind es 33 Grad, ein paar Schleierwolken und ansonsten schreibt er schön muggelig warm. So schön habe ich das auch noch nicht gehört mit der Hitze. Muggelig warm, das gefällt mir. Also das bleibt auch muggelig warm, mein lieber Matze. Wir haben in der Nacht Temperaturen von 21 bis 16 Grad. Morgen 32 bis 36 Grad und am Freitag um die 38 Grad. Viel Sonne, am Freitag auch zunehmend schwüler. 5:30. Aktuelle Verkehrsmeldungen, da sind wir momentan zu Gange mit der, A9 Richtung Berlin zwischen Rudolfstein und Bad Lobenstein liegt immer noch was auf der Fahrbahn, in dem Falle ein Metallteil. Dann die A38 Leipzig-Göttingen, die ist zwischen Merseburg Süd und Nord in beiden Richtungen nach einem Unfall gesperrt, dort gibt es einen Feuerwehreinsatz. A71 Richtung Sangerhausen zwischen Sömmerda Süd und Ost Stoßstange auf der Fahrbahn. Die A72 Richtung Hof zwischen Chemnitz Süd und Stolberg Nord stockender Verkehr dauert 10 Minuten länger. Die Straße zwischen Winneberg und Keula Fahrbahnschäden, auch dort eine Sperrung. Blitzer haben wir keine, oder wie? Nee. Die haben alle Feierabend gemacht, die Blitzer. Staus oder Blitzer kostenfrei rund um die Uhr, falls Sie was sehen sollten, direkt zu uns ins MDR Thüringen Verkehrszentrum 0800 218 16 00.
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7: Also ich freue mich. Das wird eine kleine Herausforderung. Am Samstag logischerweise unser MDR Thüringen Sommernachtsball in Leinefelde auf dem Gelände der Landesgartenschau. Aber warum denn nicht? Oder? Ich meine, die Temperaturen sind über 35 Grad wahrscheinlich. Gut, wir fangen ja erst abends an. Sie können tanzen. Jetzt, wenn Sie sagen, das wird mir zu warm, können Sie ja auch ein bisschen was ablegen beim Tanzen, oder? Der Johannes und die Susanne sind auch mit auf dem Parkett und das wird doch ein launiger Abend. Vielleicht bringt jemand was zum Abkühlen mit. Also ich habe jetzt vielleicht gedacht, dann einen Wasserschlauch oder so. Dann können wir beim Tanzen uns noch ein bisschen frisch machen. Und das hier ist die Musik dazu.

0: einfach gute Musik von ABBA und Eagle. 17.42 Uhr.
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0: So, wir haben nicht nur am Samstag unseren MDR Thüringen Sommernachtsball in Leinefelde auf dem Gelände der Landesgartenschau, sondern es wird auch ein sportliches Wochenende im Freistaat. Sie haben richtig gehört, trotz der Temperaturen. Und wir wollen mal eine Fanfare rausholen an der Stelle. Denn sowas wie das, was hier vorbereitet wird, gibt's nicht alle Tage. Die gesamte deutsche Radelite ist nämlich am Wochenende da, trotz Hitze. Deutsche Meisterschaft am Freitag in Streufdorf im Kreis Hildburghausen und am Samstag und Sonntag in Bad Liebenstein und Brotterode-Trusetal. Also, MDR Thüringer Reporter Adi Rückewold. Die letzten beiden Städte sind so ein bisschen, was ich gehört habe, wie die Jungfrau zum Kinde zu dieser Großveranstaltung gekommen. Stimmt das?
2: Ja, es ist auch erst etwas über 8 Wochen her. Da haben Bad Liebensteins Bürgermeisterin Susanne Rakowski und Rathauschef Kai Gossmann von Brotterode-Trusetal jeweils haben sie einen Anruf bekommen mit der Frage, könnt ihr das machen? Und beide haben sofort Ja gesagt.
3: Ich habe natürlich überhaupt nicht gewusst, was das für eine Dimension auch hat, aber wir freuen uns jetzt drauf.
4: So ein Event hier in unsere Stadt zu holen, in unsere Region zu holen, das hat es vorher nie gegeben. Eine Gegend, die gar nicht so sehr für den Radsport steht, steht plötzlich im Zentrum absoluter Radbegeisterung. Und die Chance haben wir sofort ergriffen.
2: Und weil sie es können. In beiden Städten gibt es Vereine, Gastronomen, Fleischer, die fragen nicht viel, die machen einfach mit. Für Bad Liebenstein ist es nach dem Glasbachrennen und dem Volleyballturnier die dritte Sportgroßveranstaltung hintereinander. Und Brotterode-Trusetal, das wissen wir, hat ja Erfahrungen mit großen Skisprung-Events.
0: Super Sache. Trotzdem, die Zeit für die Orga ist natürlich knapp gewesen. Ne?
2: Nun, es hat nur ein paar Telefonate gebraucht. Da hat Brotterode-Trusetal in nur wenigen Tagen die benötigten 100 ehrenamtlichen Streckenposten zusammen gehabt, erinnert sich der Bürgermeister.
4: Und das zeigt, in was für einer schönen Stadt wir hier leben. Egal, was man hier ausruft, es funktioniert einfach. Und du siehst es, die Zuhörer nicht. Ich habe Gänsehaut, wenn ich das erzähle.
2: Hat er wirklich gehabt, der Kai Gossmann.
0: Okay, so was gibt's denn jetzt, also was hat man auf die Beine gestellt? Erzähl mal.
2: In Bad Liebenstein ist ja Start und Ziel der Straßenrennen. Dort gibt's eine Fanmeile mit Großleinwand, dass jeder auch immer alles auf der Strecke sieht und Stände mit Essen und Trinken. Eine Fanmeile gibt's auch am Trusetaler Wasserfall und in Brotterode an der Axt. Das ist Ortsausgang Richtung Rula. Also die Rennstrecke nochmal zusammengefasst führt sie von Barli über Trusetal, Brotterode hoch zum Rennsteig und wieder runter nach Bad Liebenstein und sie wird mehrmals am Tag gefahren.
0: Also, das wird ein sehr, sehr sportliches Wochenende. Die Profis, die Radprofis sind vor Ort. Wir übertragen natürlich das Ganze Samstag und Sonntag Sport im Osten im Fernsehen oder auch im Thüringen-Journal natürlich und hier bei uns im Radio, wie sich das gehört. Also Daumen drücken für eine wunderbare deutsche Meisterschaft.

0: einfach, wirklich einfach gute Musik von The Loving Spoonful. Summer in the City. So kann man es, glaube ich, auf den Punkt bringen. 17.51 Uhr, das hält aber die Fußballer des FC Rot-Weiß Erfurt nicht davon ab, am Wochenende ein Testspiel bzw. sogar zwei Testspiele zu machen. Also die sind aus dem Urlaub zurück und bereiten sich vor.
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0: Nach dem Urlaub geht's wieder los und da wird auf die Temperaturen jetzt nicht so wahnsinnig Rücksicht genommen. Cheftrainer Fabian Gerber freut sich über insgesamt jetzt schon feststehende 6 Neuzugänge, unter anderem von den Sportfreunden Lotte aus Bochum, Chemnitzer FC und vom Drittligist Schweinfurt kommen neue Fußballer nach Erfurt in Steigerwald.
2: Wir brauchen auf jeden Fall noch einen Knipser vorne drin, weil unser Top-Torjäger mit 18 Toren letztes Jahr, Obert, uns leider verlassen hat. Wir halten noch Ausschau nach einem Innenverteidiger.
0: Also noch alle Antennen auf Empfang. Ein neuer Mittelfeldspieler ist schon da, Berg Inhaler, der muss aber erstmal zuschauen. 26 Jahre ist er alt und er hat sich an der rechten Achillessehne verletzt.
3: Klar, ist eine Entzündung, ist ein bisschen hartnäckiger als erwartet, als gehofft. Aber ich bin guter Dinge, dass ich hoffentlich bald wieder auf dem Platz stehen kann und mit der Mannschaft trainieren und spielen kann.
0: Wenn ich höre Achillessehne, dann zwickt es bei mir auch gleich. So, Inhaler kennt die Regionalliga aus dem FF, sagen die, die sich auskennen. Er hat in Altklinike gespielt bei Viktoria Berlin und beim Halleschen FC. 163 Regionalliga-Einsätze, also da kann man schon von einer gewissen Erfahrung reden. Und wir werden mal gucken, wie das sich entwickelt. Natürlich auch dann beim FC Kaiserslautern. Das erste Testspiel für den FC Rot-Weiß Erfurt ist schon am Freitag. Und ich glaube, es geht gegen Oratal und am Samstag gegen Motor Gispersleben bei den Temperaturen.

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7: Und damit haben wir es schon wieder 18 Uhr. Ich wünsche Ihnen einen angenehmen Abend. Alles Wichtige von und mit Katja Werner.
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9: Aus dem kommunalen Investitionsprogramm des Landes sind bisher 124 Millionen Euro bewilligt worden. Finanzministerin Katja Wolf sagte im Landtag, 120 Kommunen hätten dafür Anträge gestellt. MDR Thüringen-Reporter Wolfgang Henschel.
10: Das Geld wird genau dafür eingesetzt, wofür es eingeplant ist, zeigt sich Wolf zufrieden. Ihren Angaben nach verwenden die Kommunen die Mittel etwa für Investitionen in die Feuerwehren, in den Straßenbau, in den Bau von Schulen und Kindergärten. Auch das Tempo, mit dem die Anträge eingehen, ist laut Wolf hoch. Erst im Februar machte das Kabinett den Weg frei und schon jetzt ist die Hälfte des für 2026 verfügbaren Betrags bewilligt. 250 Millionen Euro stehen pro Jahr bis 2029 zur Verfügung, also insgesamt 1 Milliarde Euro.
9: Der Thüringer Landtag hat auch über die Sicherheitslage beim AfD-Bundesparteitag Anfang Juli in Erfurt beraten. Die AfD warnte in einer Sondersitzung vor möglichen Blockaden und befürchtet, dass die Veranstaltung gestört werden könnte. Fraktionschef Björn Höcke sprach zudem von der Gefahr von Gewalt. Die anderen Fraktionen wiesen das zurück. Nach Angaben der CDU bereiten sich die Sicherheitsbehörden seit Monaten auf den Parteitag vor. Die Waldbrandgefahr in Thüringen ist weiter gestiegen. Wie Thüringen Forst mitteilt, gilt inzwischen in 9 Regionen die zweithöchste Warnstufe 4. Besonders betroffen ist Ostthüringen. Auch in Südthüringen südlich von Meiningen ist die Lage angespannt. Bundesfamilienministerin Karin Prien setzt sich für ein Mindestalter für soziale Medien von 13 Jahren ein. Die entsprechenden Vorschläge einer Expertenkommission halte sie grundsätzlich für den richtigen Weg, so die CDU-Politikerin. Demnach soll es für Jugendliche zwischen 13 und 18 Jahren abgestufte Schutzstandards geben. Erstmals seit Beginn des aktuellen Ebola-Ausbruchs in der Demokratischen Republik Kongo ist das Virus nach Europa eingeschleppt worden. Es wurde in Frankreich bei einem Arzt nachgewiesen, der von humanitärer Hilfe aus dem afrikanischen Land zurückkehrte. Die Weltgesundheitsorganisation teilte mit, dass ab nächster Woche im Kongo 2 Medikamente gegen das Virus getestet werden. MDR Thüringen-Reporterin Patricia Werner.
11: Gegen die derzeitige Ebola-Variante, das sogenannte Bundibugyo-Virus, gibt es noch keine zugelassenen Impfstoffe und Behandlungen. Das Ebola-Virus breitet sich im Kongo und in Uganda weiter aus. Es gebe mittlerweile fast 1.100 bestätigte Fälle mit knapp 280 registrierten Todesfällen, so der WHO-Chef. Hoffnung mache ihm aber, dass es immer mehr Labore vor Ort gäbe, in denen sich Menschen auf Ebola testen lassen könnten. Mit einer frühzeitigen Erkennung und einer unterstützenden Betreuung sei es möglich, die Krankheit zu überleben.
9: Das waren die Nachrichten. 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
7: Dankeschön. So, ich kriege hier jede Menge Post natürlich in Sachen Wetter. Corinna aus Suez zum Beispiel schreibt, lieber Marco, in Suez-Mitte ist es nicht möglich, eher Sahara-mäßig. So unterschiedlich ist das Empfinden. Ich wünsche einen schönen Abend. Ob gegrillt oder gechillt, die Corinna. Also gefällt mir sehr gut. Nehmen wir so zur Kenntnis. Dann der Frank schreibt aus Eisenach, hallo Marco, wir haben immer noch 30 Grad. Da ist der Schutz für Tiere in so einer Hitze unbedingt wichtig. Nussbaum und so weiter für Mensch und Tier schön runterstellen und und den Schatten genießen. Ne? Also, dann haben wir den Peter aus Sondershausen. Spitzenwerte heute im Garten, schreibt er auf dem Thermometer direkt in der Sonne. 46,5 Grad, absoluter Wahnsinn. So würde ich das auch betiteln. In Richtung Abend 27 bis 31 Grad, in der Nacht 21 bis 16 Grad, das sind die Tiefstwerte. Morgen 32 bis 36 Grad und am Freitag bis zu 38 Grad. Und ja, wenn meine Wolke dabei ist, haben wir Glück. 18 Uhr und 4 Minuten. Aktuelle Verkehrsmeldung. Da geht es los mit der A38 und zwar Richtung Leipzig. Zwischen Bad Lauchstädt und Merseburg Süd staut es sich wegen Bauarbeiten. Circa 45 Minuten dauert es dort momentan länger. Dann die A71 Richtung Sangerhausen. Die wird zwischen Suhlzeller Mehlis und Oberhofingen Tunnelwartungsarbeiten von 19 Uhr bis morgen früh etwa 6 Uhr gesperrt. Umgeleitet wird über die U9. A72 Richtung Hof. Zwischen Chemnitz Süd und Stolberg Nord stockender Verkehr. Die Straße zwischen Windeberg und Keula ist wegen Fahrbahnschäden gesperrt. Jetzt mal was Schönes. Es wird nicht mehr geblitzt. Also die haben schon Feierabend gemacht oder hitzefrei, die Blitzer. Falls Ihnen was unterkommen sollte in Sachen Staus oder Blitzer, jederzeit kostenfrei bei uns durchklingeln. 0800 218 16 00. Dann wünschen wir eine gute Fahrt. Kommen Sie gut nach Hause.
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7: Und was hilft gegen diese extremen Temperaturen? Gute Musik, in dem Falle von Smokey.

0: Jetzt 6:12, jawohl.
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0: Die Sonne im Gesicht und den Wind in den Haaren, das ist das Schönste am Fahrradfahren. Ja. Ab einem bestimmten Alter muss man allerdings sagen, ist das mit dem selber Fahrradfahren jetzt nicht mehr das große Thema. Und da ist man froh, wenn man gefahren wird. Und gut, dass es in Jena den Fahrdienst Radeln ohne Altern gibt. Ne? Der bringt Senioren und Seniorinnen in einer Rikscha ins Grüne. Und das Ganze, man fühlt sich ja, schön chauffiert. Der Verein hat bei MDR Thüringen mitgemacht, und zwar bei unseren MDR Thüringen Winterspielen. Sie werden sich vielleicht erinnern. 2.000 Euro gewonnen und das Geld ist jetzt ausgegeben. Und wir wollten mal wissen, wofür, Olaf Nenninger. Du bist unser MDR Thüringen Reporter. Vermutlich wurde die neue Summe, vermutlich jetzt mal in eine neue Rikscha oder Rikschas investiert.
2: Ja, davon kannst du ausgehen. Mit 3 Rikschas ist der Verein ja zurzeit in Jena unterwegs und die schrubben dort ordentlich Kilometer. Und das bringt so ein Schaltgetriebe ans Limit, hat mir Reparaturchef Felix Kastan erzählt.
3: Im Flachland wäre das alles kein Problem, aber bei uns haben wir Berge und müssen die Leute oben abholen und oben wieder hinbringen. Und deswegen brauchen wir die Rohloff-Schaltung.
2: Eine Rohloff-Schaltung ist es also geworden und da habe ich schon etwas neidisch geguckt.
0: Oh ja, und die kostet 2000 Euro?
2: Nein, ich bitte dich, die kostet 2500 Euro ohne Einbau. Aber die läuft auch 200.000 Kilometer ohne zu mucken. Die anderen beiden Rikschas haben schon Rohloff-Schaltungen. Also dank der MDR Thüringen Winterspiele ist der Verein Radeln ohne Alter jetzt komplett. Und das finde ich richtig gut.
0: Ja, finde ich auch gut. Und das klingt ja auch so, als ob die Rikscha-Fahrer in Jena sehr ordentlich zu tun haben.
2: Na, jede Rikscha macht rund 4 Fahrten pro Tag und das so von Montag bis Freitag. Da fahren sie Seniorenheime, Tagesstätten oder Begegnungszentren an, quasi nach Fahrplan. Und dann heißt es, ab geht die Luzi. Nicht zum Arzt oder in die Apotheke, sondern ins Grüne. Viel durch den Paradiespark oder an der Saale entlang. Und jetzt dank der Winterspiele auch für alle Fahrer mit deutlich mehr Trittkomfort.
0: Applaus von mir dafür, super. Und bei den sommerlichen Temperaturen ist natürlich so eine Rikscha Gold wert. Der Jenaer Verein Radeln ohne Alter hat seinen Gewinn hier, den sie bei uns gekriegt haben, für 2000 Euro sozusagen in eine neue Fahrradschaltung investiert, damit eben auch die Leute, die selber nicht mehr fahren können, den Wind in den Haaren spüren können. Danke, Olaf.

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2: Um 18.30 Uhr. Erste Gelder für Kommunen. Aus dem neuen Thüringer Investitionsprogramm des Landes sind bisher 124 Millionen Euro bewilligt worden. Wie Finanzministerin Katja Wolf im Landtag sagte, fließt das Geld in Feuerwehren, Straßenbau und den Bau von Schulen und Kindergärten. Debatte über Sicherheit bei AfD-Bundesparteitag. Die AfD warf der Landesregierung vor, nichts gegen die angekündigten Blockaden in Erfurt zu tun. Nach Angaben der CDU bereiten sich die Sicherheitsbehörden seit Monaten auf den Parteitag vor. Mehr Schutz für Kinder bei Social Media. Bundesfamilienministerin Karin Prien setzt sich für ein Mindestalter von 13 Jahren bei TikTok, Instagram und Co. ein. Vorher hatte eine Expertenkommission der Ministerin entsprechende Empfehlungen übergeben.
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3: Das Neueste für Mittel- und Westthüringen mit Markus Wetterauer. Eisenach. Die Atemschutzwerkstatt in der Feuerwache ist nach rund 22 Jahren modernisiert worden. Wie die Stadtverwaltung mitteilte, wurde die Technik erneuert. Außerdem wurde sie unterteilt. Jetzt ist ein Bereich für verschmutzte Ausrüstung vorgesehen, ein anderer für die Feuerwehrleute. Dadurch sollen keine Rußteilchen oder anderen schädlichen Stoffe mehr vom einen in den anderen Bereich gelangen. Der Umbau kostete rund 225.000 Euro. Kölle da. Ein 62 Jahre alter Mann hat 10.000 Euro an Betrüger verloren. Wie die Polizei mitteilte, rief ein Unbekannter den Mann an und gab sich als Bankmitarbeiter aus. Der Unbekannte brachte ihn dazu, das Geld in Echtzeit auf ein fremdes Konto zu überweisen. Eine weitere Überweisung von 4.000 Euro konnte die Bank noch rückgängig machen. Ohrdruf. Auf dem Übungsplatz der Bundeswehr in Ohrdruf im Kreis Gotha hat es am Nachmittag gebrannt. Die Feuerwehr Ohrdruf brachte die Flammen kurze Zeit später unter Kontrolle. Auslöser des Brands war nach Angaben der Bundeswehr eine Schießübung. Verletzt wurde dabei niemand. 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
4: Wetterchen, 27 bis 31 Grad in Richtung Abend. Also jetzt in der Nacht haben wir dann 21 bis 16 Grad. Es bleibt trocken. Morgen heiter, gelegentlich ein paar Wölkchen dazwischen, 32 bis 36 Grad. Und am Freitag weiterhin viel Sonne, ansteigende Temperaturen. Wir reden von Spitzenwerten um die 38 Grad. Es wird am Freitag auch zunehmend schwüler. 18.31 Uhr, gleich 32, also 6:55. Aktuelle Verkehrsmeldung. A71 Richtung Sangerhausen. Die wird zwischen Sulzeler Meles und Oberhof wegen Tunnelwartungsarbeiten von 19 Uhr bis morgen früh 6 Uhr gesperrt. Eine Umleitung geht über die U9. Die Straße zwischen Windeberg und Keula ist wegen Fahrbahnschäden noch gesperrt. Dann haben wir die Blitzer. Ach so. Ich sehe gerade, wir haben gar keine. Die sind auch schon im Feierabend. Dann würde ich sagen, falls Ihnen was auffallen sollte in Sachen Staus oder Blitzer, uns erreichen Sie wie immer kostenfrei 0800 218 16 00. Ich wünsche eine gute Fahrt.
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einfach gute Musik, muss man so sagen. Die Stranglers, den Nagel auf den Kopf getroffen. Ne? Always the Sun. Grüße an die liebe Sonne. So, ich habe Post bekommen von Uwe auf unserer MDR-Tüging-App. Uwe aus Altenburg. Er schreibt, hallo Marco, wir machen bei 32 Grad Proben für den diesjährigen Altenburger Prinzenraub. Und er schreibt, bloß gut, dass ich heute nicht in Rittertracht auftreten muss, sondern einfach mal heute nochmal in normalen Klamotten. Also mit so einem Ritterhelm auf dem Kopf und so einem Kettenhemd. Ich glaube, ich würde umfallen. Und zwar sofort.

0: aber voller Lotte, ne? Wie wir früher mal gesagt haben. Queen, we will rock you. Es ist gleich 18.40 Uhr, das heißt, es ist die Zeit für die gute Nachricht des heutigen Tages.
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0: Und heute ist der Johannistag. Sie haben es vielleicht mitbekommen, ne? Ja, es ist soweit. Wenn es abends angenehm warm ist oder eben richtig warm, so wie jetzt gerade, dann ist Johannistag. Und was sich hinter diesem Tag eigentlich verbirgt, das möchte ich auch mal wissen. Und zwar von Angela Fuhrmann, evangelisch und aus Weimar.
2: Johannes muss ein krasser Typ gewesen sein, Promi der speziellen Art. In der Bibel steht, wie sich der Wüstenprediger gekleidet hat, mit einem Umhang aus Kamelhaaren plus Ledergürtel. Auch seine Ernährung eigenartig. Heuschrecken.
0: Aber sehr gesund.
2: Und Honig, den er in der freien Natur gefunden hat. Und erst seine Drohreden gegen jede Art von Ungerechtigkeit und Selbstgefälligkeit. Hoher Beamter oder kleiner Mann, fromm oder nicht? Johannes hat keinen mit Samthandschuhen angefasst. Die Massen sind zu ihm hingeströmt und haben sich von ihm taufen lassen, weil der Mann irgendwo recht hatte. Und heute? Heuschreckenessen gilt als neuer Trend. Nussartiges Aroma, viele Proteine. Trotzdem, ich weiß nicht, ob Johannes noch Zulauf hätte. Vielleicht würde er seine Taktik ändern und wäre bei der Tafel aktiv oder bei den Blauhelmen als Vorbild. Dass vieles nicht gerecht ist, dass es Not gibt und auf der anderen Seite Überfluss, ist nichts Neues. Und darum liebe ich an Johannes besonders seinen Namen. Der bedeutet, Gott ist gnädig. Gott ist gnädig, trotz allem. Dieser Gedanke macht den Johannistag für mich zu einem schönen Tag und mein Leben überhaupt leichter.
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0: Und der Sledgehammer, 18 Uhr, gleich 48. Wir sind mit großen Schritten in Richtung Feierabend unterwegs.
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0: Ich hoffe, dass Sie irgendwie dann auch mal fertig geworden sind heute, weil es ging ja alles ein bisschen langsamer bei den Temperaturen. Die nächsten Tage wird es noch ein bisschen wärmer, also wer kann, der muss, ne? So ist es ja immer. Ich habe jetzt gerade bei uns hier mal rund gefragt, was die Leute so machen in Sachen Schlafen. Also bei dem Wetter zu schlafen ist ja auch nicht so einfach, je nachdem, ob man jetzt im Erdgeschoss wohnt oder auf dem Balkon schläft oder vielleicht unterm Dach. Das gibt es ja auch einige. Und sehr interessant, was die Leute so machen. Also ich hörte was von wegen alle Fenster und Türen auf, damit Durchzug ist. Propeller ins Schlafzimmer, ne? Also Ventilator, am besten mehrere aus allen Richtungen. Oder Eiswürfel unter das Bett, kalte Waschlappen und was weiß ich, was man alles machen kann. Dabei gibt es doch ein ganz altes Rezept, ein musikalisches. Und zwar haben das vor vielen, vielen Jahren schon Moody Blues mal besungen. Und ich habe den Song mal rausgeholt, weil Sie werden sich erinnern, bei heißen Temperaturen hilft nur eins, wenn man sich ins Bett legt. Du brauchst das richtige Material, was du auf deine Haut gleiten lässt. Ne? Also einen ganz dünnen Schlafanzug oder ein Kleidchen oder was auch immer. Auf jeden Fall muss es Seide sein. Ne? Moody Blues, Nights in White Satin, sage ich doch. Und gleich Andreas Menzel

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3: Die Hitze zwingt erste Organisatoren in Thüringen zur Absage ihrer Freiluftveranstaltungen. Bei erwarteten Temperaturen von über 35 Grad ab Freitag findet zum Beispiel das Familienfest im Erfurter Zoo nicht statt. Und auch das Benefizkonzert in der Gotha-Orangerie wurde abgesagt. MDR Thüringen-Reporter Jürgen Kulacik.
4: Kapituliert haben auch die Organisatoren der Kinderkulturnacht in Eisenach. Schwierig sind vor allem auch Sportveranstaltungen unter freiem Himmel. In Gotha wurde der Fußball-Residenzstadtpokal abgesagt. Genauso wie das Jubiläumsturnier der Rasenbowler in Löbichau im Altenburger Land. Bitter, da die Hobbysportler seit Wochen trainiert und insgesamt 24 Mannschaften gemeldet hatten. Stattfindet dagegen zum Beispiel die Deutsche Meisterschaft der Radsportler in Streufdorf und Bad Liebenstein. Die hochsommerlichen Temperaturen sind eine gute Generalprobe für den Beginn der Tour de France nächste Woche.
3: Thüringer Kommunen haben bisher 124 Millionen Euro aus dem neuen Investitionsprogramm des Landes bekommen. Wie Finanzministerin Katja Wolf im Landtag sagte, hatten 120 Kommunen Anträge gestellt. Sie wollen demnach die Mittel in Feuerwehren, Straßenbau und den Bau von Schulen und Kindergärten investieren. Die Landesregierung hatte das Programm Anfang des Jahres aufgelegt, um den Investitionsstau in den Kommunen zu verringern. Der Thüringer Landtag hat auch über die Sicherheitslage beim AfD-Bundesparteitag Anfang Juli in Erfurt beraten. Die AfD warnte in der Sondersitzung davor, dass der Parteitag durch Plakaten verhindert werden könnte. Fraktionschef Björn Höcke warf der Landesregierung vor, nichts gegen die Gefahr zu tun. Die anderen Fraktionen wiesen die Kritik zurück. Nach Angaben der CDU bereiten sich die Sicherheitsbehörden seit Monaten auf den Parteitag vor. Die Linke verteidigte die geplanten Proteste gegen den Parteitag. Ein brennender Elektroschrottcontainer hat einen größeren Feuerwehreinsatz in Nordhausen ausgelöst. Laut Polizei hatte sich der Container auf dem Gelände der Lebenshilfe vermutlich selbst entzündet. Anwohner sollten Fenster und Türen wegen des starken Rauchs geschlossen halten. Auf dem Truppenübungsplatz in Ortruf war auch am Nachmittag bei Schießübungen ein Feuer ausgebrochen. Es konnte schnell gelöscht werden. Wegen der Hitze ist auch die Waldbrandgefahr in Thüringen weiter gestiegen. Bundesfamilienministerin Karin Prien setzt sich für ein Mindestalter für soziale Medien von 13 Jahren ein. Die entsprechenden Vorschläge einer Expertenkommission halte sie grundsätzlich für den richtigen Weg, so die CDU-Politikerin. Demnach soll es für Jugendliche zwischen 13 und 18 Jahren abgestufte Schutzstandards geben. Zeitnah soll es nun eine Lösung auf EU-Ebene geben. Das waren die Nachrichten. 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
1: Danke, Katja. Das Wetter in Thüringen heute Abend, es ist sonnig und trocken, 27 bis 31 Grad immer noch. Die Nacht wird klar und trocken sein, 21 bis 16 Grad. Morgen scheint die Sonne, gelegentlich gibt es ein paar Wolken, trocken ist es. Morgen erwarten uns dann 32 bis 36 Grad. 3 Minuten nach 7. Hier sind die aktuellen Verkehrsmeldungen für Sie. Die A71 Richtung Sangerhausen ist zwischen Suhl-Zellermelis und Oberhof gesperrt. Da gibt es Tunnelwartungsarbeiten bis morgen früh ca. 6 Uhr. Eine Umleitung ist für Sie ausgeschildert über die U9. Die Straße zwischen Windeberg und Keula ist wegen Fahrbahnschäden momentan gesperrt. Wir haben zurzeit keine Blitzer. Melden Sie uns bitte Staus, Behinderungen oder eben Blitzer kostenfrei im MDR Thüringen Verkehrszentrum 0800 218 16 00. Dankeschön.
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1: Riesenpanne gestern bei der Deutschen Bahn. Ich will wissen, was da los gewesen ist. Gleich für Sie im Fazit vom Tag. Ich bin Andreas Menzel. Schön, dass Sie dabei sind.
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0: Der Chef der Infrastrukturgesellschaft der Deutschen Bahn, Philipp Nagel, spricht von einem schwerwiegenden technischen Vorfall.
1: Mit unserem GSMR-Zugfunksystem, der dazu geführt hat, dass wir für rund 90 Minuten den Bahnverkehr unterbrechen mussten.
0: GSMR ist das zentrale Kommunikationssystem im Bahnverkehr. Es verbindet Lokführer, Leitstellen und Stellwerke. Fällt es aus, darf aus Sicherheitsgründen kein Zug mehr fahren.
1: Der Hintergrund dazu ist, dass die Ursache wird jetzt noch ganz genau erforscht. Bei einer Instandhaltungsarbeit an einer Zentralkomponente ein Fehler aufgetreten ist und wir nicht mehr eine Verbindung zu den Zügen herstellen konnten.
0: Auch das Bundesamt für Sicherheit in der Informationstechnik sieht derzeit keinen Hinweis auf einen Cyberangriff. Präsidentin Claudia Plattner spricht aber von einem laufenden Untersuchungsprozess.
2: Also wir sind im operativen Bereich unterwegs und nicht im Cyberangriffsbereich. Das ist der derzeitige Kenntnisstand.
0: Das GSMR-System gilt als abgeschottet vom öffentlichen Mobilfunknetz und wird speziell für den Bahnverkehr genutzt. Diese Architektur soll Sicherheit gewährleisten, erklärt Frederik Ufer vom Telekommunikationsverband VATM.
3: Es gibt kein Einfalltor für externe Aggressoren, Angreifer.
0: Dass Bahn- und Sicherheitsbehörden derzeit keinen Cyberangriff sehen, ist für Fahrgäste zumindest eine wichtige Nachricht. Denn damit bleiben die Fahrgastrechte bestehen, inklusive möglicher Erstattungen und Kostenübernahmen.
4: Riesenpanne bei der Bahn. Ein technischer Fehler hatte quasi das gesamte Streckennetz lahmgelegt.

MDR Thüringen, hier ist das Fazit vom Tag. Es ist die letzte planmäßige Sitzung vor der Sommerpause gewesen, zu der der Thüringer Landtag sich heute getroffen hat. Und auf der Tagesordnung, da stand auch ein Sonderplenum. Auf Antrag der AfD sollte über die Themen Versammlungsfreiheit und öffentliche Sicherheit debattiert werden. 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

0: Reporter Wolfgang Henschel ist fürs Fazit vom Tag im Landtag. Worum ging es denn der AfD mit diesem Sonderplenum?
1: Ja, die AfD wollte damit darauf hinweisen, dass der Bundesparteitag der AfD Anfang Juli in Erfurt eingeschränkt oder verhindert werden könnte. Verschiedene Bündnisse haben ja zu massiven Gegenprotesten aufgerufen. Es werden Zehntausende Demonstranten erwartet. Und die AfD hat daher heute vor Blockaden gewarnt, die verhindern, dass die Delegierten zum Parteitag fahren können. Fraktionschef Björn Höcke hat hier auf die Proteste rund um die letzten AfD-Bundesparteitage verwiesen.
2: Mit Blick auf Riesa 2024 und Gießen 2025 müssen wir mit bürgerkriegsähnlichen Zuständen rechnen, die das Alltagsleben der Erfurter massiv beeinträchtigen werden und für den Fall von Blockaden von Rettungsfahrzeugen sogar Menschenleben kosten könnten.
1: Laut Höcke hat die AfD aber das vom Grundgesetz garantierte Recht, Parteitage zu veranstalten. Und der Landesregierung hat Höcke vorgeworfen, nichts gegen die anstehende Gefahr zu tun.
0: Wie haben denn die anderen Fraktionen darauf reagiert?
1: Die haben die Kritik zurückgewiesen. Laut CDU bereiten sich die Sicherheitsbehörden seit Monaten auf den Bundesparteitag vor. Die Erzählung von einer schutzlosen AfD sei überflüssig. Ähnlich sehen das BSW und die SPD. Auch Innenminister Georg Mayer hat betont, dass die Polizei ihren Job machen wird.
3: Die frühe Verhinderung von Blockadeaktionen, die auf die Verhinderung des Parteitages ausgerichtet sind, steht deshalb im besonderen Fokus. Die zuständigen Behörden werden eng zusammenarbeiten und alle präventiven und repressiven Maßnahmen treffen, um das Grundrecht auf Versammlungsfreiheit für alle sicherzustellen.
1: Und das heißt, das Recht auf Versammlungsfreiheit gilt für die AfD, aber auch für die Gegendemonstranten, solange dieser Protest rechtmäßig ist. Die Linke hat die geplanten Proteste verteidigt. Nötig seien eine wehrhafte Demokratie, ein AfD-Verbot und, Zitat, eine klare Kante gegen Faschisten.
0: Die AfD befürchtet, beim Bundesparteitag durch Blockaden von Demonstranten ausgebremst zu werden.
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0: gehören Sie zu den 7 Millionen Menschen in Deutschland, die einen Minijob haben, dann entscheiden Sie ja bis jetzt selbst, ob Sie etwas in die Rentenkasse einzahlen. Könnte aber Pflicht werden, wenn Berlin die Empfehlung der Rentenkommission umsetzt. War ja gestern schon mal kurz auch Thema hier im Fazit vom Tag. Und MDR Thüringen-Reporter Frank Eichmann, der erklärt uns die Lage jetzt noch einmal ganz genau.
1: Minijobber können ausnahmsweise darauf verzichten, Rentenbeiträge zu zahlen. Und das machen heute auch gut 80% von ihnen. Es geht bei einem 600-Euro-Job um monatlich 21 Euro. Arbeitgeber dagegen müssen auch dann einen Pauschalbetrag an die Rentenversicherung abführen, wenn die Arbeitnehmer darauf verzichten. Nur landet das Geld dann eben nicht auf dem Konto des Angestellten, sondern fließt ganz allgemein in die Rentenversicherung. Keine Beiträge zahlen, kein Problem bei einem Schülerjob, der auch schnell wieder endet. Aber die Mehrheit der Minijobber sind Frauen und wiederum über 80% von ihnen sind im klassischen Arbeitsalter. Eigentlich sollten Minijobs ja nur kurze Hinzuverdienstmöglichkeiten sein, tatsächlich aber bieten sie Fehlanreize und das bringe erhebliche Mindereinnahmen für die Rentenkasse und für betroffene Frauen wachse das Risiko von Altersarmut. Und die Rentenkommission geht noch weiter, will für Minijobs ein Ende des steuer- und sozialversicherungsrechtlichen Sonderstatus. Das bedeutet höhere Steuern und Abgaben. Damit werden Minijobs weniger lukrativ. Auch das Interesse bei potenziellen Arbeitnehmern dürfte sinken. Und das beklagen die Wirtschaftsbereiche, die traditionell auf Minijobber setzen. Allen voran der Handel, die Gastronomie, das Reinigungsgewerbe, die Landwirtschaft. Und so warnte Bayerns Ministerpräsident Söder:
2: Bei dem Thema Minijob, das muss man vernünftig machen, dass man nicht einen Schaden anrichtet, den man dann nach einem Jahr wieder korrigieren muss.
1: Noch gibt es aber nichts zum Korrigieren, denn aus den Empfehlungen der Rentenkommission müssen ja erst einmal konkrete Gesetze werden.
0: Minijobs sollen abgabenpflichtig werden. Das empfiehlt die Rentenkommission jedenfalls in ihrem Gesamtpaket. Das liegt ja seit gestern offiziell vor.
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0: Also, ich hätte ja heute jedem noch einen Sommerhut aufgesetzt. Also einen Strohhut vielleicht. Aber okay, für diesen Besuch heute hat sich Drehbar im Saale-Orla-Kreis ohnehin schon richtig rausgeputzt gehabt. Heute war die Jury des Bundeswettbewerbs Unser Dorf hat Zukunft da. Das 230 Einwohner-Dorf, übrigens ein Ortsteil von Neustadt an der Orla, ist der Landessieger der 28. Ausgabe. MDR Thüringen-Reporter Uwe Kelm ist fürs Fazit vom Tag dort gewesen. Was war da heute los?
1: Ja, die Rasenflächen akkurat gemäht, die Wege gekehrt und das Dorf wie aus dem Ei gepellt. Auch die Einwohner samt Ortsteilbürgermeister und die Mitglieder der Kultur- und Heimatstiftung Drehbar, die wollen die Jury beeindrucken. Steffen Franz.
2: Die Leute hier, die arbeiten alle zusammen, halten zusammen. Wir haben hier viel geschaffen. Hier sind von den Kindern bis zu den Rentnern alle aktiv.
1: Also jung und alt zusammen, die gestalten das Dorfleben und deswegen gab es dann den Rundgang mit Stationen in der Kirche, im sogenannten Horst, das ist ein Infopoint direkt an der Straße und natürlich in der Landwirtschaft. Alles aber minutengenau getaktet, denn die Jury, die ist nur 2 Stunden da.
0: Straffes Programm, war da irgendwas Außergewöhnliches dabei?
1: Ja, Hammelkegeln. Mitten auf der Straße, da wird aus Balken eine Spielfläche aufgebaut. Es gibt nur einen einzigen Kegel, aber der ist bestimmt 30 Meter entfernt und gekegelt wurde früher um einen Hammel. Das ist ein wertvoller Preis. Und das hat zu Ostern sehr lange Tradition. Deswegen gab es heute kleine gekühlte Schoko-Osterhasen als Preise.
0: Auch nicht schlecht. Wie hat die Jury reagiert?
1: Ich glaube, die sind schon ein bisschen beeindruckt. In die Karten lässt sich die Juryvorsitzende Marion Frohnapfel aber nicht schauen.
3: Aber wir machen natürlich nach jeder Begegnung eine Pause, eine Arbeitspause und setzen uns zusammen und resümieren und tragen da unsere Fachpunkte schon zusammen.
1: Drehbar war heute der 18. Ort von insgesamt 26. Nach dem 30. Juni wird dann entschieden, wer mit Gold, Silber, Bronze oder Sonderpreisen ausgezeichnet wird. Aber im Prinzip kann Drehbar schon stolz sein. Allein die Landessieger sind aus gut 1200 Bewerbern ausgewählt worden.
0: Drücken wir also die Daumen für den Bundeswettbewerb. Die Jury von Unser Dorf hat Zukunft war heute in Drehbar im Saale-Orla-Kreis.

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3: MDR Thüringen, hier ist das Wetter im Freistaat für Sie heute Abend. Scheint immer noch die Sonne. Trocken ist es immer noch, 27 bis 31 Grad. Die Nacht wird klar und trocken sein, 21 bis 16 Grad. Morgen Sonnenschein, gelegentlich ein paar Wolken, kein Tropfenregen. 32 bis 36 Grad sind's morgen dann 7:30. Hier sind die aktuellen Verkehrsmeldungen für Sie. Die A71 Richtung Sangerhausen ist zwischen Suhlzeller, Mehlis und Oberhof wegen Tunnelwartungsarbeiten bis morgen früh circa 6 Uhr gesperrt. Sie werden umgeleitet über die U9. Die Straße zwischen Windeberg und Keula ist wegen Fahrbahnschäden gesperrt. Die Blitzer stehen in Erfurt am Tannenwäldchen in beiden Richtungen. Das war's von uns. Melden Sie uns bitte Staus oder Blitzer kostenfrei im MDR Thüringen Verkehrszentrum 0800 218 16 00. Danke.
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3: Wissen Sie wirklich genau, was Ihre Kids so alles mit ihrem Smartphone machen? Die Politik diskutiert ja eifrig Regeln und Altersgrenzen. Wir haben den aktuellen Vorstoß gleich für Sie im Fazit vom Tag. Ich bin Andreas Menzel. Schön, dass Sie da bleiben.
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0: Australien musst du 16 sein, wenn du Social Media nutzen willst. In Deutschland läuft die Diskussion und wir haben erst mal gefragt, was meint ihr denn? Sollte den Kids Social Media verboten werden?
1: Ich finde es ein bisschen blöd. Irgendwie kommt man trotzdem dann auf Social Media.
2: Und man kriegt viel dadurch mit, zum Beispiel neue Trends oder auch Nachrichten oder so.
3: Sehr viele Leute werden gemobbt, deswegen glaube ich, dass es verboten werden sollte.
4: Ich finde halt auch, dass es die vollkommene Entscheidung der Eltern ist. Das sollte nicht generell jetzt für alle Kinder festgelegt werden.
0: Die Meinungen gehen also derart auseinander, dass es kein Wunder ist, dass die zuständige Bildungsministerin Prien von der CDU eine Expertenkommission eingesetzt hat. Die hat heute ihre Vorschläge gemacht. MDR Thüringen-Reporterin Birte Sönnigsen ist fürs Fazit vom Tag in Berlin. Was schlagen die Experten denn vor?
5: Eine ganz klare Empfehlung gibt die Kommission nicht ab. Da war sie sich offenbar nicht einig und schlägt deshalb zwei Varianten vor. Variante 1, Social Media soll grundsätzlich erst ab 13 Jahren erlaubt werden. Je nach Alter sollen dann unterschiedliche Funktionen freigegeben werden können. Variante Nummer 2 sieht vor, dass es keine einheitliche Altersgrenze gibt. Aber Funktionen, die sollen immer auf bestimmte Altersgruppen beschränkt werden. Da geht es zum Beispiel um sowas wie Endless Scrolling, also dass immer direkt der nächste Beitrag angezeigt wird, ohne Ende. Dafür könnte es eine Altersgrenze geben. Im Prinzip sind das die beiden Varianten, die Kommission vorschlägt. Eine mit einer grundsätzlichen Altersgrenze und eine ohne.
0: Und was sagt die Ministerin?
5: Die hat sich dafür ausgesprochen, dass Kinder erst ab 13 Jahren soziale Medien wie TikTok, Snapchat oder Instagram nutzen dürfen. Ausnahmen sollen möglich sein für bestimmte sichere Angebote, zum Beispiel Messenger-Dienste wie WhatsApp, damit eben auch jüngere Kinder mit ihren Eltern oder ausgewählten Freunden chatten können. Diese grundsätzliche Altersgrenze von 13 Jahren, die soll dann in Zukunft auch wirklich überprüft werden. Und dann sollen Kinder und Jugendliche ab 13 Jahren dann nicht plötzlich alles dürfen, sondern dann sollen da nochmal abgestufte Regeln gelten. Sprich, die 16- bis 18-Jährigen, die sollen dann mehr Möglichkeiten bekommen als Jüngere. Die Ministerin sagt, sie stützt sich da eben auf die Empfehlung der Kommission.
0: Noch ist allerdings nichts entschieden, denn die Meinungen in der Koalition, die gehen da auch auseinander und ein Gesetzentwurf ist jetzt jedenfalls noch nicht in Sicht.
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0: dann merken Sie es gerade, da geht's richtig international zu, momentan nicht zu übersehen. Die besten Nachwuchssportschützen der Welt, die sind zu Gast für die Juniorenweltmeisterschaft in den Disziplinen Pistole, Flinte und Gewehr im Schießsportzentrum auf dem Friedberg. Und MDR Thüringen-Reporter Tino Greist hat die Wettkämpfe besucht und trifft fürs Fazit vom Tag schon mal ins Schwarze.
1: Richtig laut und richtig heiß ist es in Suhl. Für die Sportschützen aus aller Welt sind die Temperaturen eigentlich nichts Ungewöhnliches. Für einen Wettkampf in Suhl kommt die Hitze aber doch für viele überraschend.
2: They said it's going to be cold here, so I...
1: Eigentlich haben alle gesagt, es wird kalt sein in Suhl. Ich habe deswegen die Wintersachen eingepackt. Aber egal, ich liebe die Atmosphäre hier.
2: I really love it.
1: Sagt Amir aus Bosnien und Herzegowina. Die internationale Konkurrenz ist riesig. Über 800 Sportlerinnen und Sportler aus 66 Nationen sind am Start. Zum Vergleich, das sind sogar 18 Länder mehr als bei der Fußball-WM. 11 Thüringer Athleten sind mittendrin. Für Eileen Pitschke vom BSC Erfurt ist es die erste WM. Auch ohne Medaillenchance nimmt sie viel mit vom Großevent.
3: Es war ein echt tolles Erlebnis. Ich habe sehr viel dazugelernt, auch so mit den ganzen Nationen, war es echt cool. Die Wärme hat einen ganz schön zu schaffen gemacht, aber so an sich kann ich echt zufrieden sein mit der WM.
1: Lobende Worte kommen auch vom Deutschen Schützenbund. Das ist nicht ganz unwichtig für die Suhler Organisatoren, denn sie wollen sich für 2030 auch für eine WM der Erwachsenen bewerben. DSB-Präsident Hans-Heinrich von Schönfels lässt offen, ob das auch realistisch ist. Denn die Sportanlage muss dafür erst saniert werden.
4: Wir stehen der Bewerbung offen gegenüber. Wir müssen aber gucken, dass der Zeitplan der Modernisierung auch stimmt. Wir wollen nicht Weltmeisterschaften anbieten auf einer Baustelle. Ich bin mir sicher, wenn es nicht die 30er wird, eine andere Großveranstaltung hierher kommt und diese schöne Anlage auch nutzen werden.
1: Morgen werden die letzten Medaillen vergeben. Danach reisen die Sportler mit guten Erfahrungen aus Suhl wieder zurück in 66 Länder rund um die Welt.
0: Ordentlich ins Schwitzen kommen also auch die Nachwuchsschützen bei der Junioren-Weltmeisterschaft in Suhl. Noch bis morgen geht's um die Medaillen.
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0: Ich sehe schon, Sie wollen nicht mehr alleine sein. Hilft Ihnen ja vielleicht Agathe. Das ist ein Projekt, bei dem Menschen unterwegs sind, um Ihnen zu zeigen, wie Sie wieder unter Menschen kommen. Im Saale-Orla-Kreis fährt gerade das Agathe-Mobil. Mitten in den Dörfern gibt's dann für gut eine Stunde alle Angebote inklusive Dorfgespräch. MDR Thüringen, Reporter Uwe Kelm, der ist fürs Fazit vom Tag nach Weira gefahren.
1: Die Begrüßung ist herzlich.
2: Einen schönen guten Tag.
3: Hallo.
1: Direkt vor dem Feuerwehrhaus stehen zwei Stühle im Schatten, Bücher liegen aus und es gibt einen Schluck Wasser. Bis zum Mittag ist die Agathe-Beraterin mit dem Auto da. Das ist sonst anders, sagt Irene Steffens.
4: Wir Agathe-Beraterinnen haben eigentlich alle einen festen Standort, ein Büro. Und wir möchten auch die Bürger erreichen, die nicht zu uns ins Büro kommen können, versuchen, vor Ort hier Werbung für uns zu machen und ansprechbar zu sein, mal ein Zaungespräch anzubieten und einfach auch präsent zu sein, um zu sagen, jawohl, wir sind auch hier für die kleinen Ortschaften da und sitzen nicht nur irgendwo.
1: Genau so ein Gespräch sucht eine ältere Frau aus Weira. Sie kennt die Agathe Beraterin schon ganz gut, Renate Melle.
5: Ja, weil ich öfters runtergehe nach Oppursch und auch an manchen Veranstaltungen mit teilnehme.
1: Der Besuch vom Agathe-Mobil ist auch für die Landfrauen interessant. Die Gruppe selbst ist meist berufstätig und organisiert Treffs mit Kaffee und Kuchen für die älteren Landfrauen. Da schätzt Marion Bielmeier das Projekt Agathe sehr.
6: Ein übergeordneter Ansprechpartner mit ein paar anderen Themen, gerade die ältere Bevölkerung hier auf dem Dorf. Viele versuchen so lange wie möglich allein zurechtzukommen, sind es halt immer so gewohnt. Aber es wird doch viel einfacher, dass solche Angebote dann auch genutzt werden können.
1: Den neuen Rufbus mit der App buchen, Gesundheitsfragen und Hilfe in der Nähe. Das Angebot der Agathe wird positiv aufgenommen.
6: Gerade hier Notfalldosen, Vorsorgemappe und so verdrängt man doch gerne.
1: Auch für die Sommerhitze gibt's Tipps von der Agathe-Beraterin Irene Steffens.
4: Wir haben Informationen mit dabei, wie sie gut durch die Sommerhitze kommen, mit der Empfehlung viel zu trinken und wie man lüften kann und so, dass man kreislaufschonend gerade für die Älteren durch den Tag kommen.
0: Auch das ist ja ganz wichtig in diesen Tagen. Agathe war auf Sommertour aktuell im Saale-Orla-Kreis.

0: Was brauchen Sie bei 30 Grad im Schatten? Kurze Hosen und ein bisschen Geduld mit dem Sommer, genauso wie die Veranstalter. Zum Beispiel findet das Familienfest im Zoopark Erfurt nicht statt, das Benefizkonzert in der Gothaer Orangerie auch nicht und auch die Kinderkulturnacht in Eisenach wird verschoben. Wie die Veranstalter mit dem Wetter umgehen, wollte MDR Thüringen-Reporter Jürgen Kolarczyk fürs Fazit vom Tag wissen.
1: Heiße Rennen werden bei den ersten deutschen Bobbycar-Meisterschaften in Nimritz erwartet. Sonnenschirme sorgen für Schatten. Wasserfässer entlang der Strecke für Abkühlung. Dazu wurden die Getränkepreise reduziert und die Rennstrecke für die Kinder in den Schattenbereich verlagert. Heiße Reifen und kühle Getränke gibt's aber auch beim Seifenkistenrennen in Witzelroda, verspricht Rennleiter Chris Fallenstein.
2: Radler und Bier vom Fass, eine Slush-Eismaschine ist da. Es wird einen Wasserspielplatz geben und vieles mehr.
1: Beim Rock im Hof in Treffort werden am Samstag kostenlose Wasserflaschen verteilt und Wassererfrischungsstellen, die soll's am ganzen Wochenende beim Stadtfest in Bad Salzungen geben. Schwierig dagegen, Sportveranstaltungen unter freiem Himmel. In Gotha wurde der Fußball-Residenzstadtpokal abgesagt, genauso wie in Löbichau im Altenburger Land das Jubiläumsturnier der Rasenbowler. Wohl dem, der bei seinem Sport ins Wasser springen kann, wie beim Kulturstadt-Triathlon in Weimar, denn der findet statt, so Organisator Detlef Klose.
3: Für unsere Sportler gibt es eine Wasserstation. Wir haben im Zielbereich ein kleines Bassin aufgebaut, wo die Sportler sich abkühlen können unmittelbar nach dem Wettkampf.
1: Für die Radsportler ist die Hitze bei der Deutschen Meisterschaft im Thüringer Wald sogar eine gute Einstimmung auf die Tour de France, findet Rennleiter Jörg Werner.
4: Wir geben die Verpflegung frei auf der kompletten Runde aus dem Auto, haben zwei Verpflegungszonen und die Mannschaften sind darauf vorbereitet mit Eis, mit gekühlten Getränken und ich sehe da kein Problem.
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0: falls Sie gerade beim Abendbrot sind, der ist ja Geschichte. Der Spargel, bei uns ja schon seit ein paar Tagen, aber heute ist die Saison ganz offiziell zu Ende und ich habe für Sie nochmal so einen alten Spargelbauern gefragt, warum der Spargel so lange schlafen muss bis zur nächsten Ernte.
1: Das Kraut legt Nährstoffe fest, die gehen in die Wurzeln und diese Nährstoffe ist jetzt der neue Spargel. Das heißt, der Spargel, den wir jetzt stechen, ist eigentlich das Ergebnis vom vorigen Jahr.
0: Oder um es auf den Punkt zu bringen, neuen Spargel erkennen Sie daran, dass er alt ist. Hier geht's weiter mit den Nachrichten, danach geht's rein in unseren gemeinsamen ARD-Abend kommt in dieser Woche von uns von MDR Thüringen. Christiane Weber, die steht schon in den Startlöchern für Sie und freut sich auf Sie. Ich wünsche Ihnen einen wunderschönen Abend mit uns. Ich bin Andreas Menzel und der bleibe ich auch.

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1: Um 20 Uhr mit Katja Werner. Guten Abend. Die Hitze zwingt erste Organisatoren in Thüringen zur Absage ihrer Freiluftveranstaltungen. Ab Freitag werden Temperaturen von über 35 Grad erwartet. Deshalb sagte der Erfurter Zoo das Familienfest ab. In der Orangerie Gotha wurde ein Benefizkonzert und in Eisenach die Kinderkulturnacht gecancelt. Auch Sportveranstaltungen unter freiem Himmel wie das Jubiläumsturnier der Rasenbowle in Löbichau im Altenburger Land finden nicht statt. Die deutschen Meisterschaften der Radsportler in Streufdorf und Bad Liebenstein sollen dagegen wie geplant ausgetragen werden. Thüringer Kommunen haben bisher 124 Millionen Euro aus dem neuen Investitionsprogramm des Landes bekommen. Wie Finanzministerin Katja Wolf im Landtag sagte, ist damit die Hälfte der für dieses Jahr bereitgestellten Gelder bewilligt. Laut Wolf haben 120 Kommunen Anträge gestellt. Sie wollen demnach die Mittel in Feuerwehren, Straßenbau und den Bau von Schulen und Kindergärten investieren. Das Geld werde damit genau für die gewünschten Zwecke verwendet, so Wolf. Die Landesregierung hatte das Programm Anfang des Jahres aufgelegt, um den Investitionsstau in den Kommunen zu verringern. Bis 2029 steht insgesamt 1 Milliarde Euro zur Verfügung. Der Thüringer Landtag hat auch über die Sicherheitslage beim AfD-Bundesparteitag Anfang Juli in Erfurt beraten. Die AfD warnte in der Sondersitzung davor, dass der Parteitag durch Blockaden verhindert werden könnte. Fraktionschef Björn Höcke warf der Landesregierung vor, nichts gegen die Gefahr zu tun. Die anderen Fraktionen wiesen die Kritik zurück. Nach Angaben der CDU bereiten sich die Sicherheitsbehörden seit Monaten auf den Parteitag vor. Die Linke verteidigte die geplanten Proteste gegen den Parteitag. Der Tourismusverband Thüringer Wald Gotha Land hat auf die Vorteile kleinerer Verbände hingewiesen. Die könnten regionale Angebote besser und schneller vermarkten, hieß es beim Festakt zum 35-jährigen Bestehen des Verbandes in Tambach-Dietharz. Der Tourismusverband vermarktet touristische Angebote und organisiert Großveranstaltungen wie das Feuerwerk Dreinschlag an den Dreigleichen. Die Mittel für den Verband kommen vom Landkreis und aus Mitgliedsbeiträgen der Kommunen, Verbände und Firmen. Thüringens Ministerpräsident Mario Vogt unterstützt den Vorschlag für eine gesetzliche Altersgrenze von 13 Jahren für soziale Medien. Er sprach von einem sinnvollen und vertrauensvollen Ansatz. Eine Expertenkommission hatte die Altersgrenze in einem Bericht an Bundesfamilienministerin Karin Prien vorgeschlagen. Demnach soll es für Jugendliche zwischen 13 und 18 Jahren abgestufte Schutzstandards geben. Prien unterstützte die Vorschläge und sagte, dass sie sich für eine europäische Lösung einsetzen wolle. Das Wetter in Thüringen. Die Nacht ist klar und trocken. Die Temperaturen liegen bei 21 bis 16 Grad. Morgen heiter, gelegentlich einige Wolken und trocken, 32 bis 36 Grad. Am Freitag bis zu 38. Das waren die Nachrichten. Es ist 20.03 Uhr.
2: Und hier ist der Verkehrsservice für den ARD-Abend. Die A4 Görlitz Dresden ist zwischen Kodersdorf und Niederseifersdorf auch heute Nacht wieder in beiden Richtungen wegen Wartungsarbeiten. Bis morgen früh circa 5 Uhr gesperrt. Richtung Görlitz staut sich der Verkehr bis Weißenberg. Und die A71 Richtung Sangerhausen ist zwischen Suhl, Zellermelis und Oberhof wegen Tunnelwartungsarbeiten auch bis morgen früh circa 6 Uhr gesperrt. Die Umleitung erfolgt über die U9. Das war's auch schon von unserer Seite. Damit wünsche ich Ihnen weiterhin gute Fahrt durch den Abend.
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2: An diesem sehr, sehr heißen Mittwochabend vom MDR wieder aus Erfurt. Ich bin Christiane Weber. Und entspannend wird's jetzt bei uns mit einem Song von Phil Collins, Another Day in Paradise.

Eagles immer wieder schön. New Cat in Town hier in ARD Abend. Oh, es ist so heiß bei uns, alle stöhnen so ein bisschen. Versuchen wir das aber mal positiv jetzt zu sehen. Also die Schwimmbäder sind voll. Die Biergärten am Abend auch. Und für mich ist wirklich das Tollste, dass es abends einfach auch so lange hell ist und dann eben auch der Sommer so gut riecht. Also die Linden duften im Moment, als würden sie wirklich alles parfümieren wollen. Und wenn es mal ganz kurz so ein bisschen geregnet hat zwischendurch, das passiert ja manchmal, dann riecht auch die Luft und das Gras so gut und die Blumen blühen natürlich im Moment auch so wunderbar. Es ist alles bunt und blau. Und heute, da sind in der Stadt so ein paar junge Mädchen an mir vorbeigegangen. Die rochen sehr intensiv nach Sonnenmilch. Ich finde, Sonnenmilch ist ja auch so ein toller Duft. Und das ist ja auch richtig, sich bei diesem Wetter einzucremen. Also haben die Mädchen schon richtig gemacht. Aber diese Sonnenmilch hat mich irgendwie auch an meine Kindheit erinnert. Haben Sie auch so einen Lieblingsduft im Sommer? Also ich bin ganz neugierig. ard-abend@mdr.de. Und hier ist Lene Marlin mit Sitting Down hier im ARD

Stimme Tom Petty, Free Falling hier im ARD Abend. Wir machen jetzt mal so eine ganz kleine kurze Unterrichtslektion in Sachen Rock und beschäftigen uns mit dem Kapitel Southern Rock. Der Southern Rock, also der Südstaatenrock, ist eine Variante des Country Rock, ist ja noch einfach und liegt auf der Hand. Das heißt also, viele Gitarren, sehr direkt und ohne Schnörkel. Und genau das bieten die Jungs der Band Lynyrd Skynyrd.

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10: 20 Uhr und 31 Minuten. Hier ist der Verkehrsservice für den ARD-Abend. Die A4 Görlitz Dresden ist zwischen Kudersdorf und Niederseifersdorf in beiden Richtungen wegen Wartungsarbeiten bis morgen früh ca. 5 Uhr gesperrt. Richtung Görlitz staut sich der Verkehr bis Weißenberg. A9 Richtung Berlin. In der Auffahrt Dessau-Ost gibt es jetzt Behinderungen wegen eines brennenden Autos. Und die A71 Richtung Sangerhausen ist zwischen Suhlzeller Mehlis und Oberhof wegen Tunnelwartung. Wartungsarbeiten bis morgen früh ca. um 6 Uhr gesperrt. Umgeleitet wird dort über die U9. Das war's schon und damit wünsche ich Ihnen weiterhin eine gute Fahrt durch den Abend.
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10: Jetzt mit John Farnham und You Are The Voice. Schönen Abend.

wirklich ein ungewöhnlicher, aber sehr, sehr schöner Hit gewesen von den Crash Test Dummies, den sie uns da geschenkt haben. Mit hat echte Ohrwurmqualitäten. Ach, ist das schön. Mich interessiert ja heute Abend, was Ihr Lieblingsduft im Sommer ist. Also für mich ist das der Duft der Linden und die Luft nach einem warmen Sommerregen. Und die Britta aus Gera hat sich gemeldet bei uns, dass sie vor 2 Wochen Oma geworden ist. Ihr erster Enkel heißt Linus und sie ist zurzeit bei ihrer Tochter, um ein bisschen zu helfen. Und sie könnte die ganze Zeit an ihrem Enkel schnuppern, weil Babys eben so gut riechen. Ja, und dieser Duft ist ihr Sommerduft in diesem Sommer. Was für eine schöne Geschichte.

Caro mit Don't Break My Heart hier im ARD-Abend. Ich weiß, vielen ist die Sonne im Moment eindeutig zu viel, aber sie ist eben ein faszinierender Stern. Sie ist ja der riesige, leuchtende Mittelpunkt unseres Sonnensystems. Wunderbar. Und die schönste Liebeserklärung an die Sonne kommt für mich von den Beatles. Also es gibt wahrscheinlich keinen anderen Popsong, der so perfekt die Stimmung einfängt, wenn die Sonne kommt und alles, aber auch alles besser wird.

Robert De Niro's Waiting hier in ARD-Abend und um 21 Uhr, in ein paar Minuten ist er Anpfiff. Die Schweiz spielt gegen eines der Gastgeberländer, gegen Kanada in Vancouver. Und die Schweiz, ich habe nochmal geguckt, das erste Spiel hat so unentschieden gespielt, das zweite 4-1 gewonnen. Also die Voraussetzungen sind eigentlich ganz gut.

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1: Um 21 Uhr mit Katja Werner. Guten Abend. Thüringer Kommunen haben bisher 124 Millionen Euro aus dem neuen Investitionsprogramm des Landes bekommen. Wie Finanzministerin Katja Wolf im Landtag sagte, ist damit die Hälfte der für dieses Jahr bereitgestellten Gelder bewilligt. Laut Wolf haben 120 Kommunen Anträge gestellt. Sie wollen demnach die Mittel in Feuerwehren, Straßenbau und den Bau von Schulen und Kindergärten investieren. Das Geld werde damit genau für die gewünschten Zwecke verwendet, so Wolf. Die Landesregierung hatte das Programm Anfang des Jahres aufgelegt, um den Investitionsstau in den Kommunen zu verringern. Bis 2029 steht insgesamt 1 Milliarde Euro zur Verfügung. Bei einer Messerstecherei in der Innenstadt von Bad Langensalza ist ein Mann getötet worden. Die Polizei bestätigte einen Bericht der Thüringer Allgemeinen. Mehrere Menschen seien verletzt worden. Den Angaben zufolge hatte am Nachmittag ein Streit in einem Café begonnen, der draußen eskalierte. Der Tathergang sei noch sehr nebulös, weil die Anwesenden quasi kein Deutsch sprechen würden, sagte ein Sprecher. Ein Dolmetscher sei hinzugezogen worden. Der Tatort wurde weiträumig abgesperrt. Der Einsatz dauert an. Bad Langensalzas Bürgermeister Matthias Reins rief in der TA zur Besonnenheit auf und warnte vor Vorverurteilungen. In der Erfurter Altstadt soll Feuerwerk an Silvester künftig verboten sein. Der Stadtrat stimmte dem Verbot zu und folgte damit einem Einwohnerantrag, den mehr als 1500 Erfurter unterschrieben hatten. Alternativ wird eine zentrale Veranstaltung diskutiert. Das muss aber vorbereitet werden und könnte frühestens zum Jahreswechsel 2027/28 stattfinden. Auslöser der Debatte ist unter anderem der Brand dreier historischer Häuser am Domplatz beim vergangenen Jahreswechsel. Dieser wurde aber nicht, wie zunächst vermutet, durch eine Silvesterrakete ausgelöst. Die Hitze zwingt erste Organisatoren in Thüringen zur Absage ihrer Freiluftveranstaltungen. Ab Freitag werden Temperaturen von über 35 Grad erwartet. Deshalb sagte der Erfurter Zoo das Familienfest ab. In der Gotha-Orangerie wurde ein Benefizkonzert und in Eisenach die Kinderkulturnacht gecancelt. Auch Sportveranstaltungen unter freiem Himmel, wie das Jubiläumsturnier der Rasenbowler in Lübichau im Altenburger Land, finden nicht statt. Die Deutsche Meisterschaft der Radsportler in Streufdorf und Bad Schliebenstein soll dagegen wie geplant ausgetragen werden. Sport. Bei der Fußballweltmeisterschaft haben soeben weitere Vorrundenspiele begonnen. Am dritten Spieltag der Gruppe B trifft die Schweiz auf Kanada und Bosnien-Herzegowina spielt gegen Katar. Tore sind noch nicht gefallen. Das Wetter in Thüringen. In der Nacht, die Nacht ist klar und trocken. Die Temperaturen liegen bei 21 bis 16 Grad. Morgen heiter, gelegentlich einige Wolken und trocken, 32 bis 36 Grad. Am Freitag wird es dann richtig heiß, bis zu 38 Grad und zunehmend schwül. Das waren die Nachrichten. Es ist 21.03 Uhr.
2: Hier ist der Verkehrsservice für den ARD-Abend A3 Richtung Passau. Zwischen dem Dreieck Dernbach und Montabaur 4 Kilometer Stau nach einem Unfall. Und die A4 Görlitz-Dresden ist zwischen Kodersdorf und Niederseifersdorf in beiden Richtungen auch heute Nacht wegen Bewartungsarbeiten bis morgen früh gesperrt. Circa 5 Uhr, so lange geht's. Und die A76 Brilon-Arnsberg-Neheim ist zwischen Wennemen und Freien-Ohl in beiden Richtungen wegen Tunnel Wartungsarbeiten bis morgen früh ca. 5 Uhr gesperrt. Und die A71 Richtung Sangerhausen ist zwischen Suhl, Zellermeles und Oberhof wegen Tunnelwartungsarbeiten auch bis morgen früh ca. 6 Uhr gesperrt. Umgeleitet wird über die U9. Und damit wünsche ich Ihnen weiterhin eine gute und entspannte Fahrt durch den Mittwochabend.
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2: Es ist ja sehr heiß, aber wir kühlen zusammen ab im ARD-Abend. Jetzt mit China in Your Hand von T-Pau. Ich bin Christiane Weber vom NDR aus Thüringen. Schönen Abend.

Was ist Ihr Lieblingsduft im Sommer? Der André aus Nebra hat sich gemeldet und sein Lieblingsduft ist der Geruch von frischen Erdbeeren und an nicht so heißen Abenden auch der Geruch von frisch gegrillten. Ja, ich glaube, das können viele sehr gut verstehen. Und der André ist gerade in seinem Schrebergarten zum Gießen und er nimmt dort auch noch die Kirschen ab. Ja, das muss man jetzt im Moment machen. Die sind ja im Moment super reif. Und jetzt hören wir in ARD Abend Wish You Were Here. Ich wünschte, du wärst hier. Früher haben wir das einfach auf Postkarten aus dem Urlaub geschrieben. Heute schreiben wir das nur noch als SMS oder als Messenger-Nachricht an unsere Lieben zu Hause und schicken dann noch ein Foto mit, damit auch alle sehen, wie gut es uns im Urlaub geht. Aber manchmal ist das ja auch nur die schöne, sonnige Urlaubsoberfläche, ne? Wish You Were Here ist aber auch ein wunderbarer, perfekter Song von Pink Floyd. Und den genießen wir jetzt hier im ARD-Abend.

Falco, also dieser Sound passt wirklich perfekt zu unserem Wetter. Und es ist ja eben wirklich ein heißer Sommer im Moment. Die Schwimmbäder sind voll, die Biergärten auch. Für mich ist das Tollste auch am Sommer, dass der Sommer so gut riecht. Und die Claudia hat uns geschrieben an ard-abend@ndr.de. Leider hat sie nicht dazu geschrieben, wo sie uns hört. Und die Claudia mag gerade ganz besonders den Duft von Lavendel aus den Balkonblumenkästen. Und die Bienen und den Hummeln, die mögen den auch sehr. Und die Claudia hat gleich ein aktuelles Beweisfoto mitgeschickt. Und da sitzt wirklich die dicke Biene am Lavendel. So ist das. Das machen die Bienen im Moment und sie lieben den Lavendel. Was ist denn ihr Lieblingsduft? Vielleicht einfach Sonnencreme, weil sie die Sonnencreme auch an ihre Kindheit im Sommer erinnert. Erzählen Sie uns davon in ard-abend@ndr.de.

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3: 21 Uhr und 31 Minuten haben wir es und hier ist der Verkehrsservice für den ARD-Abend. A3 Oberhausen Richtung Köln zwischen dem Kreuz Hilden und Solingen. 2 Kilometer Stau wegen Bauarbeiten. Und die A4 Görlitz Dresden ist zwischen Kodersdorf und Niederseifersdorf in beiden Richtungen wegen Wartungsarbeiten bis morgen früh um ca. 5 Uhr gesperrt. Die A46 Brilon-Arnsberg-Neheim ist zwischen Wennemen und Freien-Oder in beiden Richtungen wegen Tunnelwartungsarbeiten bis morgen früh ca. 5 Uhr gesperrt. Und die A71 Richtung Sangerhausen ist zwischen Suhl, Zellermelis und Oberhof wegen Tunnelwartungsarbeiten bis morgen früh ca. 6 Uhr auch gesperrt. Umgeleitet wird über die U9. Damit wünsche ich Ihnen weiterhin gute Fahrt durch den Abend.
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3: Es ist Zeit für eine schöne Rockballade von Bryan Adams, Run to You.

große Stimme, Kelly Clarkson, Break Away. Und im ARD-Abend sind wir jetzt beim Electric Light Orchestra. Living Thing ist wirklich mehr als nur ein Hit der 70er. Musikalisch ist der Song, finde ich, so ein Paradebeispiel. Eigentlich für den typischen ELO-Sound. Also da wird arrangiert mit Synthesizern. Und die Streicher, die sind nicht nur so Beiwerk, sondern die sind ganz, ganz wichtig immer bei ELO. Und das ist immer ganz großes Kino. Hören wir jetzt.

Wir erleben gerade das Gegenteil von Eiszeit. Eiszeit, Peter Maffay. Und jetzt hören wir im ARD-Abend die Backstreet Boys. Das war ja mal die erfolgreichste Boyband in den 90ern. Ich hatte die Backstreet Boys mal live gesehen in Berlin. Das war Mitte der 2000er Jahre. Da hatten sie ihren Zenit schon überschritten. Es war auch gar nicht ausverkauft. Das konnte man sich fast nicht vorstellen, dass das so ist. Aber die Stimmung bei diesem Konzert war sensationell gut. Viele Freundinnen waren zusammen im Publikum. Mütter mit ihren Töchtern, Schwestern. Also ich glaube, 3 Generationen hatten sich da versammelt und die waren wirklich alle sehr happy. Aber es war auch ein bisschen surreal, dass die Backstreet Boys eben mal die größte Boyband war. Also es war ein sehr schöner Abend und die haben ja auch viele große Hits. Diesen hier zum Beispiel, ganz toll. I Want It That Way, die Backstreet Boys.

Logical Song. Und für alle Fußballfans da draußen, wenn sie unterwegs sein sollten und nicht gucken können, also im Spiel Schweiz gegen Kanada hat sich noch nichts getan. Die erste Halbzeit ist zu Ende, aber es steht immer noch 0:0.

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1: Um 22 Uhr mit Katja Werner. Guten Abend. Die Hitze zwingt erste Organisatoren in Thüringen zur Absage ihrer Freiluftveranstaltungen. Ab Freitag werden Temperaturen von über 35 Grad erwartet. Deshalb sagte der Erfurter Zoo das Familienfest ab. In der Gotha Orangerie wurde ein Benefizkonzert und in Eisenach die Kinderkulturnacht gecancelt. Auch Sportveranstaltungen unter freiem Himmel wie das Jubiläumsturnier der Rasenbowler in Löbichau im Altenburger Land finden nicht statt. Die Deutsche Meisterschaft der Radsportler in Streufdorf und Bad Liebenstein soll dagegen wie geplant ausgetragen werden. Bei einer Messerstecherei in der Innenstadt von Bad Langensalza ist ein Mann getötet worden. Der 25-Jährige wurde laut Polizei am späten Nachmittag lebensbedrohlich verletzt und starb dann in einer Klinik. Weitere Menschen seien verletzt worden. Die Polizei nahm mehrere Tatverdächtige fest. Laut den Beamten hatte ein Streit zwischen 8 bis 10 Menschen in einem Café begonnen, der draußen eskalierte. Der genaue Hergang sei noch unklar, weil Beteiligte kaum Deutsch sprechen würden. Ein Dolmetscher wurde hinzugezogen. Die Polizei sperrte den Tatort weiträumig ab. Bad Langensalzas Bürgermeister Matthias Reins rief in der Thüringer Allgemeinen zur Besonnenheit auf und warnte vor Vorverurteilungen. Thüringer Kommunen haben bisher 124 Millionen Euro aus dem neuen Investitionsprogramm des Landes bekommen. Wie Finanzministerin Katja Wolf im Landtag sagte, ist damit die Hälfte der für dieses Jahr bereitgestellten Gelder bewilligt. Laut Wolf haben 120 Kommunen Anträge gestellt. Sie wollen demnach die Mittel in Feuerwehren, Straßenbau und den Bau von Schulen und Kindergärten investieren. Das Geld werde damit genau für die gewünschten Zwecke verwendet, so Wolf. Die Landesregierung hatte das Programm Anfang des Jahres aufgelegt, um den Investitionsstau in den Kommunen zu verringern. Bis 2029 steht insgesamt 1 Milliarde Euro zur Verfügung. Der Thüringer Landtag hat auch über die Sicherheitslage beim AfD-Bundesparteitag Anfang Juli in Erfurt beraten. Die AfD warnte in der Sondersitzung davor, dass der Parteitag durch Blockaden verhindert werden könne. Fraktionschef Björn Höcke warf der Landesregierung vor, nichts gegen die Gefahren zu tun. Die anderen Fraktionen wiesen die Kritik zurück. Nach Angaben der CDU bereiten sich die Sicherheitsbehörden seit Monaten auf den Parteitag vor. Die Linke verteidigte die geplanten Proteste gegen den Parteitag. Sport. In der Vorrunde der Fußball-Weltmeisterschaft spielt die Schweiz gegen Kanada. Nach der ersten Halbzeit steht es 0:0. Und im zweiten Spiel der Gruppe B trifft Bosnien-Herzegowina auf Katar. Dort steht es 2:1. Das Wetter in Thüringen. Die Nacht ist klar und trocken. Die Temperaturen liegen bei 21 bis 16 Grad. Morgen heiter, gelegentlich einige Wolken und trocken, 32 bis 36 Grad. Am Freitag wird es dann richtig heiß, bis zu 38 Grad und zunehmend schwül. Das waren die Nachrichten. Es ist 22.03 Uhr.
0: Hier ist der Verkehrsservice für den ARD-Abend. Die A4 Görlitz-Dresden ist auch heute Nacht zwischen Kodersdorf und Niederseifersdorf in beiden Richtungen wegen Tunnelwartungsarbeiten bis ca. 5 Uhr gesperrt. Und Vorsicht auf der A4 Richtung Frankfurt zwischen Erfurt-Fieselbach und Erfurt-Ost. Dort steht ein defektes Auto auf der linken Fahrspur. Und die A46 Brilon-Arnsberg-Neheim ist zwischen Wennemen und Freien-Ohl in beiden Richtungen wegen Tunnelwartungsarbeiten. Wartungsarbeiten bis ca. 5 Uhr morgen früh gesperrt. Und dann haben wir noch eine Sperrung. Die A71 Richtung Sangerhausen ist zwischen Suhl, Zellamilis und Oberhof wegen Tunnelwartungsarbeiten bis ca. morgen früh um 6 gesperrt. Umgeleitet wird über die U9. Und damit wünsche ich Ihnen weiterhin gute Fahrt durch den Abend.
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0: Mit Christiane Weber vom MDR aus Erfurt. Ich wünsche Ihnen einen schönen Abend. Jetzt mit einem der vielen schönen Hits von Manfred Mann, Blinded by the Light.

22 Uhr und 7 Minuten. Achtung Autofahrer, hier ist eine aktuelle Meldung vom Verkehrsservice für den ARD-Abend. Achtung, auf der A28 Bremen-Oldenburg zwischen Delmenhorst-Deichhorst und Gander Käse Ost. Dort werfen Personen Gegenstände auf die Fahrbahn. Ich hoffe, ich habe das richtig gesagt. Achtung, auf der A28 Bremen-Oldenburg zwischen Delmenhorst-Deichhorst und Gander Käse Ost. Dort werfen Personen Gegenstände auf die Fahrbahn.

Michael Jackson hier in ARD-Abend mit Remember the Time. Und jetzt hören wir, ach ja, genau, jetzt bin ich so ein kleines bisschen verwirrt hier bei uns. Wir hören jetzt einfach Heinz Rudolf Kunze mit Leib und Seele hier im ARD-Abend. Und er ist ja auch ein Sänger, der immer mit Leib und Seele dabei ist und das Leben einfach genießt und sich dem Leben hingibt und oft auch Probleme hatte. Darüber hat er ganz offen gesprochen, dass er eine Phase in seinem Leben hatte, wo es mit Panikattacken zu tun hatte. Aber das hat er mit Hilfe eines richtigen Therapeuten hat er das sehr gut hinbekommen. Und heute steht er auf der Bühne und gibt immer noch Konzerte und ist ganz happy. Hier ist Heinz Rudolf Kunze mit Leib und Seele hier im ARD-Abend.

22:16. Hier ist nochmal der Verkehrsservice für den ARD-Abend mit der Meldung für die A28 Bremen-Oldenburg. Zwischen Delmenhorst und Deichhorst und Gander-Kesee. Ost dort werfen Personen immer noch Gegenstände auf die Fahrbahn. Fahren Sie bitte vorsichtig. Ich sag's nochmal, auf der A28 Bremen-Oldenburg zwischen Delmenhorst, Deichhorst und Gander-Kesee. Ost dort werfen Personen Gegenstände auf die Fahrbahn.

0: Also die Patrice hat sich jetzt bei uns gemeldet und hat mir zugeschickt, wie man Ganderkäse richtig ausspricht, also Ganderkäse. Und deswegen sage ich jetzt nochmal die Meldung vom Verkehrsservice für den ARD-Abend. Achtung, auf der A28 Bremen-Oldenburg zwischen Delmenhorst-Deichhorst und Ganderkäse Ost. Dort werfen Personen Gegenstände auf die Fahrbahn. Fahren Sie bitte vorsichtig. Und jetzt kommen wir zu Crystal Burke. Haben Sie vielleicht Lust auf einen schönen Sommerabend mit romantischer Musik? Dann können die Konzerte von Crystal Burke wirklich das Richtige für Sie sein. Er hat seine Konzerte nämlich schlicht mit A Summer Night überschrieben. Also eine Sommernacht. Und zu hören sind natürlich seine großen Balladen. Und da darf Lady in Red natürlich nicht fehlen. Lady in Red. Allerdings gibt es seine großen Hits in sehr reduzierter Form, denn Crystal Burke begleitet sich selbst auf der Gitarre oder auf dem Klavier und die Fans begeistert das.
1: War ganz toll. Wir waren schon zweimal und die Musik steckt bei uns im Blut drin, gell? Na? Wir Alten.
2: Es war perfekt. 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
5: 22 Uhr und 30 Minuten haben wir es und hier ist der Verkehrsservice für den ARD-Abend. Die A4 Görlitz Dresden ist zwischen Kodersdorf und Niederseifersdorf auch heute Nacht in beiden Richtungen wegen Tunnelwartungsarbeiten bis circa 5 Uhr morgen früh gesperrt. Und die A46 Prilon-Arnsberg-Neheim ist zwischen Wennemen und Freien-Ohl in beiden Richtungen wegen Tunnelwartungsarbeiten bis circa morgen früh um 5 Uhr gesperrt. Und die A71 Richtung Sangerhausen ist zwischen Sulzeller-Mehlis und Oberhof wegen Tunnelwartungsarbeiten bis 6 Uhr morgen früh gesperrt. Umgeleitet wird über die U9. Und damit wünsche ich Ihnen weiterhin gute Fahrt.

U2 mit One. Richtig schöner Stadionsound hier im ARD-Abend. Und wir hören jetzt etwas ganz Feines aus den 70ern. Die Doobie Brothers 1976 rollt irgendwo zwischen Soul Country und Rock ein Song heran, der sich für mich anfühlt so wie ein offenes Fenster im Hochsommer. Listen to the music. Die Doobie Brothers.

Tina Turner. Die große Tina Turner, möchte ich einfach immer gerne dazu sagen, mit Two People. Und jetzt haben wir im ARD-Abend Michael Patrick Kelly. Er war ja immer der Nachdenkliche der Kelly-Family, hat sich auch mal in ein Kloster zurückgezogen, ist schon lange her, 2004 war das. Und da haben ja ganz viele gedacht, oh Mensch, der wird wohl keine Musik mehr machen. Haben wir uns aber alle getäuscht. Zum Glück hat er schnell gemerkt, dass er die Musik unbedingt braucht. Und wir brauchen seine Songs. Beautiful Madness, Michael Patrick Kelly.

so schön, Neue Deutsche Welle, so ein bisschen. Die beiden Schwestern Inga und Annette Humper mit Careless Love. Und bei der WM steht es kurz vor Schluss in den beiden Spielen Bosnien-Herzegowina gegen Katar 3:1 und Schweiz-Kanada 2:1. Und morgen sind wir dann ja dran, geht ja erst um 22 Uhr los, das WM-Spiel gegen Ecuador. Ich bin Christiane Weber, wünsche Ihnen jetzt eine gute Nacht. Schlafen Sie gut bei dieser Hitze, träumen Sie etwas Süßes und wenn Sie wach bleiben müssen oder nicht schlafen können, dann empfehle ich Ihnen ganz dringend die ARD-Hitnacht nach den 23 Uhr Nachrichten heute Nacht mit André Holst.

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1: Um 23 Uhr mit Astrid Fietz. Die Staats- und Regierungschefs der sogenannten E5-Gruppe sind in Berlin zusammengekommen. Bundeskanzler Merz wollte dabei mit den Spitzen von Frankreich, Großbritannien, Italien und Polen den anstehenden NATO-Gipfel in Ankara vorbereiten. Aus Berlin Dagmar Pepping.
2: Wir wollen diesen wichtigen Gipfel gemeinsam zu einem Erfolg machen, sagt Kanzler Merz. Das diene der Sicherheit in gefährlichen Zeiten. Weitere Botschaft: eine Erneuerung der NATO mit einem stärkeren europäischen Pfeiler. Dazu gehören steigende Ausgaben für Verteidigung und eine stärkere Zusammenarbeit. Außerdem will man in Ankara ein starkes Zeichen der Unterstützung für die Ukraine setzen. Die Bundesregierung schlägt vor, dass die europäischen NATO-Länder Kiew eine starke Finanzierungszusage geben sollen. Es werde Zeit, in Friedensverhandlungen einzutreten, sagte Merz in Richtung Russland.
1: Das ukrainische Militär hat nach eigenen Angaben eine große Anlage zur Verarbeitung von Erdgas tief im Hinterland Russlands angegriffen. Laut Generalstab wurde die Anlage Orenburg im südlichen Ural nahe der Grenze zu Kasachstan getroffen. Die Anlage gehöre zu einem Komplex, in dem sich auch die einzige Heliumanlage Russlands befindet. Zudem berichten russische Behörden von mehreren Toten durch ukrainische Drohnenangriffe. Zwei Menschen starben nach Angaben des zuständigen Gouverneurs in der Region Nischni Nowgorod östlich von Moskau. Die deutschen Landwirte verlangen von der EU massive Investitionen. Auf dem Bauerntag in Freiburg verabschiedeten sie dazu eine entsprechende Erklärung. Aus Freiburg Silas Schwab.
3: In ihr fordern die Bauern von der EU 500 Milliarden Euro, die über 7 Jahre hinweg in die Agrarpolitik fließen sollen. Außerdem lehnen die Bauern darin eine Obergrenze für Fördergelder an einzelne Betriebe ab. Der Präsident der deutschen Bauern, Joachim Ruckwied, warnte vor zu niedrigen Lebensmittelpreisen, das sei eine große Belastung für die Bauern. Zugleich würden Sprit und Strom immer teurer werden. Deshalb forderte er die Bundesregierung dazu auf, den Tankrabatt bis November zu verlängern, um Landwirte in der Erntezeit zu entlasten. Die Pläne der Bundesregierung, Minijobs abzuschaffen, bezeichnete Ruckwied als wirtschaftlichen Unsinn.
1: Bei der Fußball-Weltmeisterschaft ist es am dritten Spieltag in der Gruppe B zu folgenden Ergebnissen gekommen. Die Schweiz und Kanada trennen sich im kanadischen Vancouver 2:1 und Bosnien-Herzegowina und Katar trennten sich 3:1. Das waren die Nachrichten. Das Wetter in Deutschland. In der Nacht trocken bei Tiefstwerten von 23 bis 13 Grad. Morgen sonnig und trocken. Höchstwerte im Norden 27 bis 33 Grad. Sonst 34 bis 40 Grad. Am Freitag heiter, im Westen später ein paar Schauer und Gewitter 31 bis 40 Grad. Und am Samstag viel Sonne, vor allem im Westen örtlich Schauer und Gewitter 31 bis 41 Grad. Auf den Inseln etwas kühler. 23.03 Uhr.
4: Ja, und nach den Nachrichten wird Zeit für den Blick auf die Straßen. Hier ist der Verkehrsservice in der ARD-Hitnacht. Hallo an alle unterwegs. Eine Meldung von der A4 habe ich hier. Das ist Görlitz-Dresden zwischen Kodersdorf und Niederseifersdorf. Da ist in beiden Richtungen die Strecke beeinträchtigt wegen Wartungsarbeiten. Die Sperrung bis morgen früh ungefähr 5 Uhr. Da brauchen Sie Geduld. Fahren Sie drumherum oder einen anderen Weg, wenn es geht. A7 Ulm Richtung Würzburg ist zwischen Ellwangen und Dinkelsbühl-Fichtenau wegen einer Nachtbaustelle gesperrt. A7 Fulda Richtung Würzburg ist zwischen Bad Brückenau-Volkers und Bad Brückenau-Wildflecken wegen Bauarbeiten bis Donnerstag früh gesperrt. Die Umleitung ist ausgeschildert. A8 München Richtung Salzburg ist zwischen Bad Reichenhall und Schwarzenbach wegen Sanierungsarbeiten bis 6 gesperrt. A46 Brilon-Arnsberg-Neheim ist zwischen Wennemen und Freinohl wegen Tunnelwartungsarbeiten bis morgen 5 Uhr in beiden Richtungen gesperrt. A71 Schweinfurt Richtung Erfurt ist zwischen Suhl-Zellamelis und Oberhof wegen Tunnelwartungsarbeiten bis morgen früh ca. 6 Uhr gesperrt. Und die B6 Nienburg Richtung Hannover ist zwischen dem Abzweig Schneeren und der B442 Neustadt Himmelreich wegen Straßenschäden gesperrt. Die Umleitung ist für Sie ausgeschildert.
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4: Diese ARD-Hitnacht kommt aus Magdeburg vom Mitteldeutschen Rundfunk, heute mit André Holst und Musik von Europe. The Final Countdown bedeutet ja, der letzte Countdown läuft an, als würde ein Raumschiff starten, wir jedenfalls starten wie so ein kleines Raumschiff durch diese Nacht und ich freue mich, dass Sie dabei sind.

Dusty Springfield, Son of the Preacher Man. Hier ist Ihre AD-Hitnacht um 11 Minuten nach 11, um 24. Juni. Das ändert sich in gut 50 Minuten. Dann können wir schon Hurra rufen. Der neue Tag steht unmittelbar vor der Tür. Ich sage ja immer gerne, der Tag geht, André Holst kommt. Aber das Blödsinn, der ist ja schon da. Der sitzt hier und wird die nächsten 7 Stunden mit Ihnen hier sitzen. Egal, ob Sie vielleicht Feierabend haben, Ihren Dienst tun oder ob Sie nicht schlafen können, was auch immer. Ich bin für Sie da. Ja, ard-hitnacht@mdr.de. Sie können mir ein bisschen was mailen. Ja, lassen Sie mich Ihr Mailboy sein oder Ihr Mailman, was auch immer Sie mailen möchten, schreiben Sie einfach mal. Ne? Und ich habe ja jede Menge Glitzer und Sternstaub für diese Nacht parat gelegt, zur Abkühlung auch den Soundtrack natürlich für die Nacht. Und Abkühlung ist bei so einem Wetter natürlich immer richtig gut. Ich weiß nicht, ob Sie ein bisschen Fußball geguckt haben am Fernsehen, aber auf jeden Fall braucht man ja auch wieder ein bisschen was, was die Gemüter ein bisschen runterfährt. Ne? Würde mich interessieren, wie halten Sie sich frisch bei dieser Hitze? Haben Sie ein schattiges Plätzchen oder sitzen Sie gleich im Kühlschrank? Wenn Sie Lust haben, schreiben Sie mir ard-hitnacht@mdr.de.

Charles und Eddie. Immer ein guter Begriff hier in der ARD-Hitnacht. Und jetzt gibt's einen Brückenbauer. Und zwar einen Song, der ein echter Brückenbauer ist. Ne? Er baut eine Brücke direkt ins Herz. Und wenn er da erstmal drin ist, dann bleibt er da auch einfach drin wohnen. A Bridge to Your Heart mit Wax in der ARD-Hitnacht für Sie.

0: Rain in May hier in der ARD-Nacht. Zeit für den Blick auf die Straßen. Hallo, an alle unterwegs, hier ist der Verkehrsservice in der ARD-Hitnacht. Ich habe eine Meldung von der A4 Görlitz Dresden. Die Strecke ist zwischen Kodersdorf und Niederseifersdorf in beiden Richtungen wegen Wartungsarbeiten bis morgen früh gesperrt. A7 Ulm Richtung Würzburg ist zwischen Ellwangen und Dinkelsbühl-Fichtenau wegen einer Nachtbaustelle gesperrt. A7 Fulda Richtung Würzburg ist zwischen Bad Brückenau-Volkers und Bad Brückenau-Wildflecken wegen Bauarbeiten bis Donnerstagmorgen gesperrt. A8 München Richtung Salzburg ist zwischen Bad Reichenhall und Schwarzbach wegen Sanierungsarbeiten gesperrt. Und die A46 Brilon-Arnsberg-Neheim ist zwischen Wennemen und Freinohl wegen Tunnelwartungsarbeiten bis 5 gesperrt. A71 Schweinfurt Richtung Erfurt ist zwischen Suhl, Zellamelis und Oberhof wegen Tunnelwartungsarbeiten bis 6 gesperrt. Und B6 Nienburg Richtung Hannover ist zwischen dem Abzweig Schneeren und der B442 Neustadt-Himmelreich wegen Straßenschäden gesperrt. Da ist eine Umleitung für Sie ausgeschildert.
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0: Heute mit André Holst. Ich grüße Sie.

schöner Song von Madonna, Life to Tell, hier in der ARD-Hitnacht. Wir haben 10:30 und man muss wirklich sagen, was war denn das eigentlich für so ein Tag? Ne? Backofen auf Umluft, ne? Schwitzehitze in Deutschland zwischen 26 bis 34 Grad. Der Tag geht, kurz gesagt, aber wir sind ja schon da, ne? Vielleicht gleich durchgeschwitzt, aber auf jeden Fall gut gelaunt musikalisch mit Jimmy Cliff.

Da muss ich leider mal rauf, denn hier ist ein Falschfahrer unterwegs. Achtung, Falschfahrer auf der A661. Egelsbach-Bad Homburg zwischen Frankfurt-Eckenheim und Bad Homburger Kreuz. Da kommt Ihnen ein Falschfahrer entgegen. Fahren Sie bitte äußerst rechts und überholen Sie nicht. Wir melden, wenn die Gefahr vorüber ist. Auf der A661 Egelsbach-Bad Homburg zwischen Frankfurt-Eckenheim und Bad Homburger Kreuz. Da kommt Ihnen ein Falschfahrer entgegen. Bitte fahren Sie äußerst rechts.

Natascha, If You Believe in der ARD-Hitnacht. 10 vor 12 haben wir es. Nachteulen oder heimliche Kühlschrankanbeter. Wir hören uns morgen wieder in ungefähr gut einer Viertelstunde nach den Nachrichten. Ich freue mich auf Sie.

Auch da muss ich mal rauf. Wir haben noch einen Falschfahrer hier vor den Nachrichten. Einmal Vorsicht bitte. Auf der B37 Heidelberg-Mannheim zwischen Kaisering und Mannheim-Neckarau. Da kommt Ihnen ein Falschfahrer entgegen. Fahren Sie bitte äußerst rechts. Überholen Sie nicht. Auf der B37 Mannheim-Heidelberg-Mannheim zwischen Kaisering und Mannheim-Neckarau. Da ist ein Falschfahrer unterwegs. Vorsicht bitte in beiden Richtungen.

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1: Um 0 Uhr mit Wolfgang Berger. Bundeskanzler Merz hat sich gegen nationale Alleingänge in der Verteidigungspolitik ausgesprochen. Er äußerte sich beim Treffen der Staats- und Regierungschefs der sogenannten E5-Staaten in Berlin. Ziel war es, den NATO-Gipfel Anfang Juli in Ankara vorzubereiten. Aus der Nachrichtenredaktion Ulrike Ufer.
2: Merz betonte wörtlich, unsere Nachbarn sollen sich sicherer fühlen, wenn Deutschland stärker wird. Deutschland, seine Streitkräfte und seine Verteidigungsindustrie sollten fest in der NATO-Allianz und in Europa verankert werden. Der Kanzler machte diese Zusage nach dem Treffen mit Frankreichs Präsident Macron, dem scheidenden britischen Premier Starmer, der italienischen Ministerpräsidentin Meloni und dem polnischen Regierungschef Tusk. Hintergrund ist, dass es in Frankreich und Polen auch Vorbehalte gegen die massiven deutschen Investitionen ins Militär gibt.
1: Das ukrainische Militär hat nach eigenen Angaben eine große Anlage zur Verarbeitung von Erdgas tief im Hinterland Russlands angegriffen. Laut Generalstab wurde die Anlage Orenburg im südlichen Ural nahe der Grenze zu Kasachstan getroffen. Die Anlage gehöre zu einem Komplex, in dem sich auch die einzige Heliumanlage Russlands befindet. Zudem berichten russische Behörden von mehreren Toten durch ukrainische Drohnenangriffe. Zwei Menschen starben nach Angaben des zuständigen Gouverneurs in der Region Nischni Nowgorod, östlich von Moskau. Die Weltgesundheitsorganisation hat die europäischen Länder aufgerufen, mehr Geld in den Hitzeschutz zu investieren. Die aktuell extreme Wetterlage führe nicht nur dazu, dass Schulen geschlossen, sondern auch Menschenleben gefährdet würden, sagte WHO-Chef Tedros. Mit Blick auf den Klimawandel verwies er darauf, dass die Temperaturen in Europa doppelt so schnell stiegen wie im globalen Vergleich. Bei der Fußball-Weltmeisterschaft sind die Schweiz und Kanada in die K.O.-Runde eingezogen. Aus dem ARD-WM-Team Michael Küster.
3: Die Schweiz hat Kanada im Duell um den Sieg in Gruppe B mit 2:1 geschlagen. Beide stehen damit im 16. Finale. Ausgeschieden ist Katar nach einer 1:3 Niederlage gegen Bosnien-Herzegowina, das am Ende Dritter wird. Ein mögliches Weiterkommen hängt von den Ergebnissen der restlichen Gruppen ab. Um 3 Uhr nachts geht Mexiko im heimischen Aztekenstadion bereits als Gruppensieger ins letzte Spiel. Gegner Tschechien steht hingegen unter Druck und braucht dringend einen Sieg. Außerdem hofft Südafrika gegen Südkorea noch aufs Weiterkommen.
1: Das waren die Nachrichten. Das Wetter in Deutschland. Überall trocken bei Tiefstwerten von 23 bis 13 Grad. Tagsüber sonnig und trocken, Höchstwerte im Norden 27 bis 33 Grad, sonst 34 bis 40 Grad. Am Freitag heiter, im Westen später ein paar Schauer und Gewitter, 31 bis 40 Grad. Am Samstag viel Sonne, vor allem im Westen örtlich Schauer und Gewitter, 31 bis 41 Grad, auf den Inseln etwas kühler. Es ist 0:03 Uhr.
4: Hier ist der Verkehrsservice in der ARD-Hitnacht. Wir gucken mal, was wir auf den Straßen haben. Im Prinzip gute Nachrichten. Das klingt schon mal ganz schön. Entwarnung für die B37 Heidelberg-Mannheim. Kein Falschfahrer mehr zwischen Kaisering und Mannheim-Neckerau. Dann auch die Entwarnung noch einmal für die A661 Egelsbach-Bad Homburg. Kein Falschfahrer mehr zwischen Frankfurt-Eckenheim und Bad Homburger Kreuz. Weitere Meldungen: A4 Görlitz-Dresden ist zwischen Kodersdorf und Niederseifersdorf in beiden Richtungen wegen Wartungsarbeiten gesperrt. A7 Ulm Richtung Würzburg ist zwischen Ellwangen und Dinkelsbühl-Fichtenau wegen einer Nachtbaustelle gesperrt. Dann A7 Fulda Richtung Würzburg ist zwischen Bad Brückenau-Volkers und Bad Brückenau-Wildflecken wegen Bauarbeiten bis 6 gesperrt. A8 München Richtung Salzburg ist zwischen Bad Reichenhall und Schwarzbach wegen Sanierungsarbeiten bis 6 gesperrt. A46 Brilon-Arnsberg-Neheim ist zwischen Wennemen und Freinol wegen Tunnelwartungsarbeiten in beiden Richtungen gesperrt. Und die A71 Schweinfurt Richtung Erfurt ist zwischen Suhl, Zellamelis und Oberhof wegen Tunnelwartungsarbeiten bis 6 gesperrt. Wilhelmsdorf Richtung Köln ist zwischen Tunnel Ortsteil Brietz und Dreieck Neukölln nach Auslösung der Höhenkontrolle gesperrt. Und B6 Nienburg Richtung Hannover ist zwischen dem Abzweig Schneeren und der B242 Neustadt Himmelreich wegen Straßenschäden gesperrt. Da ist eine Umleitung für Sie ausgeschildert.
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4: Hallöchen, liebe Nachtfalken, Nachtanbeter, Sicherheitsmenschen, Krankenhauscrews, Taxipiloten, LKW-Fahrer. Der Tag ist gegangen, der neue beginnt jetzt. Mein Name ist André Holz und ich habe Musik von Roxy Music.

0: Marit Larsen hier in der ARD-Hitnacht. 11:11, der neue Tag ist da, 25. Juni. Und ich habe gerade eine Mail gekriegt. Juliana aus Bamberg hat eine herrliche Frage gestellt. Was die Menschen wohl damals nachts gemacht haben, als es noch kein Radio gab. Das ist eine interessante Geschichte. Ne? Tja, was haben sie gemacht, die Menschen damals, als es noch kein Radio gab? Das ist genau die Art von Humor, die man in Deutschland braucht. Ne? Wenn halb Hamburg vielleicht schon schläft, Bamberg wahrscheinlich noch leise glüht vor der Tageshitze. Ganz ehrlich, die mussten sich selbst unterhalten. Ne? Tatsächlich, die Menschen mussten sich selbst unterhalten. Keine Musik auf Knopfdruck, keine Moderatoren, keine Verkehrsmeldung, die man ignorieren kann. Kein Hier ist der nächste Hit. Die Leute saßen vielleicht einfach nur da, guckten ins Feuer. Revolutionäres Konzept, absolut revolutionäres Konzept. Sie mussten miteinander reden. Das können wir auch. ard-hitnacht@mdr.de. Ich freue mich über Ihre E-Mails.
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ARD-Hitnacht, 0.20 Uhr, 10 Uhr halb eins haben wir es mittlerweile und viele sind wach. Wie man so schön sagt, die Notfallhelden, die möglicherweise Server reparieren oder bevor jemand merkt, dass sie überhaupt kaputt waren. Vielleicht auf jeden Fall auch Barkeeper nach 0 Uhr, die gerade Geschichten hören oder besser nie weiter erzählen, weil sie das, was sie gehört haben, für sich behalten. Sowas gibt's auf jeden Fall. Es gibt Menschen, die wach sind, die ihren Dienst tun und die vielleicht ganz nebenbei das Radio anhaben, wie jetzt ard-hitnacht@mdr.de. Können Sie mir schreiben. Ich freue mich über Ihre Nachrichten hier in der ARD-Hitnacht.

0: Weather with you, Crowded House, hier in der ARD Hitnacht. Der Verkehrsservice in der ARD Hitnacht um 0.30 Uhr. Hallo an alle unterwegs. Ich habe eine Meldung von der A4 Görlitz Dresden. Die Strecke ist zwischen Kodersdorf und Niederseifersdorf in beiden Richtungen wegen Wartungsarbeiten gesperrt. A7 Ulm Richtung Würzburg ist zwischen Ellwangen und Dinkelsbühl-Fichtenau wegen einer Nachtbaustelle gesperrt. A7 Fulda Richtung Würzburg ist zwischen Bad Brückenau-Volkers und Bad Brückenau-Wildflecken wegen Bauarbeiten bis ca. 6 gesperrt. Da ist die Umleitung für Sie ausgeschildert. Dann habe ich hier die A8 im Blick. München Richtung Salzburg ist zwischen Bad Reichenhall und Schwarzbach wegen Sanierungsarbeiten gesperrt. A44 Kassel-Eisenach ist zwischen Waldkappel und Sontra-West in beiden Richtungen wegen Tunnelwartungsarbeiten ca. bis 4 gesperrt. A46 Brilon-Arnsberg-Neheim ist zwischen Wennemen und Freienohl wegen Tunnelwartungsarbeiten bis ca. 5 gesperrt. Die A71 Schweinfurt Richtung Erfurt ist zwischen Suhl, Zellamelis und Oberhof wegen Tunnelwartungsarbeiten bis ca. 6 gesperrt. Da ist auch eine Umleitung ausgeschildert. Und dann habe ich hier noch die B6 Nienburg Richtung Hannover ist zwischen dem Abzweig Schneeren und B442 Neustadt-Timmelreich wegen Straßenschäden gesperrt. Da ist eine Umleitung für Sie auch ausgeschildert.
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0: Mit André Holst und Musik von

0: AD Nacht aus Magdeburg vom MDR. 10:30 haben wir es. Schön, dass Sie bei uns sind. Der Soundtrack für die Nacht, ein Soundtrack, der sich lohnt. Natürlich auch für die E-Mails. Großes Dankeschön an dieser Stelle, wenn Sie mir ein bisschen was schicken. Ich bin immer ganz gespannt, wenn ich das lese. Ich klicke mich da gerade mal rein. Was haben wir dann? Und zwar Holger aus Güterglück. Der grüßt die Rosi in Berlin. Und ganz besonders herzliche Grüße kommen auch von Brigitte aus Lindhorst an ihre Kunden. Sie haben gerade, glaube ich, noch ein bisschen Säckchen miteinander getrunken und genießen diese Nacht, weil es ein bisschen aufgefrischt hat. War ja eine ziemliche SCH-Hitze. Ja, auf jeden Fall, war ziemlich heiß und es wird die nächsten Tage auch noch so heiß, aber wichtig ist, dass wir uns abkühlen. Und der Soundtrack für die Nacht sorgt natürlich auch für die Abkühlung, wie das, was wir jetzt hier haben. Leicht und fresh, The Bee Gees und Ordinary Life.
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0: Ordinary Lives in der ARD-Hitnacht, die Bee Gees. Und wir haben ihn auch hier parat, so mitten in der Nacht, den Balladenladen. Da sind ganz auserwählte Songs drin, die ganz tief ins Herz gehen und eben entschleunigen. Joe Cocker, You Are So Beautiful.
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Billy Ocean in der ARD-Hitnacht, 8:08. Grüße kommen gerade per Mail von Thomas aus Frankfurt am Main rein. Pilgerte mit den Freunden nochmal so ein bisschen 3 bis 4 Mal um den Block und das war, glaube ich, noch ganz angenehm. Jetzt die Entspannungsphase am Küchentisch. Ich wünsche allen eine angenehme Nacht noch und wenn Sie Lust haben, können Sie mir auch erzählen, in welcher Phase Sie sich gerade befinden. ard-hitnacht@mdr.de und ich läute jetzt die Smoky-Phase ein. Mexican Girl.

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1: Um 1 Uhr mit Wolfgang Berger. Bundeskanzler Merz hat sich in Berlin mit den Staats- und Regierungschefs aus Frankreich, Großbritannien, Italien und Polen für den anstehenden NATO-Gipfel in der Türkei abgestimmt. Nach dem Treffen erklärte Merz, dass sich alle Beteiligten für eine starke NATO einsetzen wollen, auf einen Frieden in Nahost hoffen und die Ukraine weiter unterstützen.
2: Die Bundesregierung schlägt vor, dass wir Kiew als europäische NATO-Alliierte eine starke Finanzierungszusage geben. Die Botschaft an Russland lautet, die Ukraine bleibt stark. Europas Unterstützung lässt nicht nach. Seit dem G7-Gipfel von Evian können wir hinzufügen, transatlantisch sind wir uns einig, wie lange nicht. Wir hoffen, dass Moskau daraus Schlüsse zieht. Es wird Zeit, in Friedensgespräche einzutreten.
1: Bundeskanzler Friedrich Merz. Das ukrainische Militär hat nach eigenen Angaben eine große Anlage zur Verarbeitung von Erdgas tief im Hinterland Russlands angegriffen. Laut Generalstab wurde die Anlage Orenburg im südlichen Ural nahe der Grenze zu Kasachstan getroffen. Die Anlage gehöre zu einem Komplex, in dem sich auch die einzige Heliumanlage Russlands befindet. Zudem berichten russische Behörden von mehreren Toten durch ukrainische Drohnenangriffe. 2 Menschen starben nach Angaben des zuständigen Gouverneurs in der Region Nischni Nowgorod östlich von Moskau. Die Weltgesundheitsorganisation hat die europäischen Länder aufgerufen, mehr Geld in den Hitzeschutz zu investieren. Die aktuelle extreme Wetterlage führe nicht nur dazu, dass Schulen geschlossen, sondern auch Menschenleben gefährdet würden, sagt der WHO-Chef Tedros. Mit Blick auf den Klimawandel verweist er darauf, dass die Temperaturen in Europa doppelt so schnell stiegen wie im globalen Vergleich. Bei der Fußball-Weltmeisterschaft sind die Schweiz und Kanada in die K.O.-Runde eingezogen. Aus dem ARD-WM-Team Michael Küster.
3: Die Schweiz hat Kanada im Duell um den Sieg in Gruppe B mit 2:1 geschlagen. Beide stehen damit im 16. Finale. Ausgeschieden ist Katar nach einer 1:3-Niederlage gegen Bosnien-Herzegowina, das am Ende Dritter wird. Ein mögliches Weiterkommen hängt von den Ergebnissen der restlichen Gruppen ab. Um 3 Uhr nachts geht Mexiko im heimischen Aztekenstadion bereits als Gruppensieger ins letzte Spiel. Gegner Tschechien steht hingegen unter Druck und braucht dringend einen Sieg. Außerdem hofft Südafrika gegen Südkorea noch aufs Weiterkommen.
1: Das waren die Nachrichten. Und das Wetter in Deutschland. Überall trocken mit Tiefstwerten von 23 bis 13 Grad. Tagsüber sonnig und trocken, Höchstwerte im Norden 27 bis 33 Grad, sonst 34 bis 40 Grad. Am Freitag heiter, im Westen später ein paar Schauer und Gewitter, 31 bis 40 Grad. Am Samstag dann viel Sonne, vor allem im Westen örtlich Schauer und Gewitter, 31 bis 41 Grad, auf den Inseln etwas kühler. Es ist 1:03 Uhr.
4: Ja, die nächsten Tage werden heiß und darum gucken wir mal, wie es frisch ist draußen auf den Straßen. Der Verkehrsservice in der ARD-Hitnacht. Hallöchen an alle unterwegs. Ich habe eine Meldung von der A4 Görlitz Dresden. Die Strecke ist zwischen Kohlersdorf und Niederseifersdorf in beiden Richtungen wegen Wartungsarbeiten gesperrt. A7 Ulm Richtung Würzburg ist zwischen Ellwangen und Dinkelsbühl-Fichtenau wegen einer Nachtbaustelle gesperrt. Dann habe ich hier die A8 München Richtung Salzburg zwischen Bad Reichenhall und Schwarzbach. Sanierungsarbeiten, darum ist die Strecke gesperrt, auch bis 6. Dann A44 Kassel-Eisenach ist zwischen Waldkappel und Sontra-West in beiden Richtungen wegen Tunnelwartungsarbeiten gesperrt. Die A46 Brilon-Arnsberg-Neheim ist zwischen Wennemen und Freienohl wegen Tunnelwartungsarbeiten bis 5 gesperrt. Und zu guter Letzt noch die A71 Schweinfurt Richtung Erfurt ist zwischen Suhl, Zellamelis und Oberhof wegen Tunnelwartungsarbeiten bis ca. 6 Uhr gesperrt.
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4: Diese Sendung kommt aus Magdeburg. Mein Name ist André Holst und ich bin hier für Sie am Sabbeln und am Musi machen. Der Soundtrack für die Nacht jetzt mit R.E.M. Losing My Religion.

The Sun Always Shines on TV. Ade, nach 17 Minuten nach 1. Und aus Magdeburg kommt diese Nacht heute vom MDR. Und ich kriege immer wieder die eine oder andere Mail, auch mal eine Nachricht auf Facebook. Freue mich. Juliane wollte wissen, wo ich herkomme. Und sie rät Schwarzwald, Oberpfalz, Berchtesgadener Land. Ach, Juliane, das stimmt nicht. Ich bin gebürtiger Lübecker. Wer hätte das gedacht? Ne? Ein echtes Marzipanschwein aus Schleswig-Holstein sozusagen. Ne? Und dann habe ich von Katrin habe ich auch eine schöne Mail bekommen an den Plattenschwinger und sein ganzes Team. Beste Grüße aus dem Waldecker Land. Und Katrin kann auch nicht schlafen wie so viele. Auch Stefan zum Beispiel, der ist ebenfalls einfach am Schwitzen, kann irgendwie nicht in den Schlaf kommen, muss er auch nicht. Ich sorge zumindest für eine kleine musikalische Erfrischung. Und das ist ganz wichtig in dieser Nacht. Unsere Adresse ard-hitnacht. Oh, da ist noch eine Mail von jetzt habe ich sie. Juliane Kraus schreibt nochmal, du bist in Norddeutschland aufgewachsen und lebst jetzt in Bayern. Nee, ja, ich bin in Norddeutschland aufgewachsen, aber wie kommst du darauf, dass ich in Bayern lebe? Nope, ich bin im Harz zu Hause mittlerweile.

0: besser.
1: Andreas Burani, das war Musik made in Germany hier bei uns in der ARD Hitnacht. Und etwas habe ich vergessen, was ich aber nicht vergessen möchte. Jetzt 25. Juni, Happy Birthday. Wir haben ja jede Menge Geburtstagskinder, die auch hier die ARD Hitnacht hören. Glückwunsch. Und Sie wissen, das Alter ist nur eine Zahl. Und zum Glück verraten wir Sie heute nicht Ihre Zahl. Auf jeden Fall, die Geburtstagskinder dürfen heute so viel Kuchen essen, wie sie wollen. Das ist offiziell erlaubt und von mir persönlich genehmigt. Genießen Sie den Tag. Sie sind Geburtstagschef.

0: Ringo Starr, Photograph, vielen Dank, der Hit Nacht, der Blick auf die Straßen. Hallöle an alle unterwegs, der Verkehrsservice in der ARD Hit Nacht um 1.30 Uhr. Was habe ich denn hier? A4 Görlitz Dresden ist zwischen Kodersdorf und Niederseifersdorf in beiden Richtungen wegen Wartungsarbeiten bis ca. 5 Uhr gesperrt. A7 Ulm Richtung Würzburg ist zwischen Ellwangen und Dinkelsbühl-Fichtenau wegen einer Nachtbaustelle gesperrt. A8 München Richtung Salzburg ist zwischen Bad Reichenhall und Schwarzenbach wegen Sanierungsarbeiten bis ca. 6 Uhr gesperrt. A44 Kassel-Eisenach zwischen Waldkappel und Sontra West in beiden Richtungen eine Sperrung wegen Tunnelwartungsarbeiten. Und dann habe ich hier noch die A71 Schweinfurt Richtung Erfurt zwischen Suhl, Zellamelis und Oberhof. Tunnelwartungsarbeiten haben eine Sperrung bis ca. 6 Uhr.
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0: Diese ARD-Hitnacht kommt aus Magdeburg vom MDR. Ich bin André Holst und surfe mit Ihnen geschmeidig über meine Wortwellen. In diesen Donnerstag rein. Und hier ist Lionel Richie.

Fußgarten in der Schwitzehitze nach der ADE-Nacht. Und das hören wir gleich. Midnight Oil mit Beds Are Burning, aber zuvor. Da traue ich mich nochmal wieder in unsere Mails zu gucken. Da ist ja einiges reingekommen. Und zwar zum Beispiel von Dirk. Der schreibt, ich höre euch jeden Tag nachmittags hier in Mexico City und denke zurück an die 80er und 90er in Dortmund und Lippstadt. Toller Musikmix. Ich finde es klasse. Bin gerne bei euch. Trifft meinen Geschmack. Weiter so. Und hier in Mexico City haben wir im Augenblick 23 Grad. Also erheblich kühler als bei euch. Herzliche Grüße. Grüße natürlich gehen auch ganz herzlich zurück. Und Isolde hat auch geschrieben. Isolde schreibt, lieber Herr Holst, das bin ich, Berchtesgadener Land. Manche scheinen echt hitzegeschwächt zu sein. Also, dass sie aus dem Berchtesgadener Land stammen, hätte ich aufgrund ihrer geschliffenen hochdeutschen Sprache überhaupt deutlich heraushören können. Auch der Name, der spricht doch eher für Schleswig-Holstein. Ja, Isolde, was soll ich Ihnen da drauf sagen? Ich meine, das ist natürlich wunderbar. Spitz die charmante Nacht nach. Sie kann wirklich nur aus einer überhitzten Sommernacht im Süden kommen. Herzliche Grüße zurück. Und natürlich haben Sie recht. André Holst, das klingt nach Norddeutschland. Und da fehlt natürlich auch ein zartes Fei oder liebesvolles Gell. Können Sie bei mir nicht kriegen. Aber trotzdem würde ich dann eher, wie es in Norddeutschland auch zur Abkühlung hilfreich ist, Moin Moin sagen. Und obwohl das hier an der Elbe in Magdeburg nicht ganz so gut kommt, aber da können wir natürlich ein bisschen rocken. Wie versprochen, Midnight Oil, Beds Are Burning. Wir lassen hier den Soundtrack richtig abfahren jetzt.

Potato, James Morrison, Broken Strings hier in der ARD-Hitnacht, gleich 7:07. Ja, Nachtdienst, das was Feines hat uns fest im Griff, dieser magische Zeitraum, ne, in dem Kaffee zur Religion wird und die Uhr scheinbar rückwärts läuft. Und wenn die Müdigkeit anklopft, dann hilft ein radikaler Lichtschalter-Marathon, der vielleicht auch sogar die Möbel verwirrt. Summer Sun, Texas.

0: Nachrichten.
1: Um 2 Uhr mit Wolfgang Berger. Die sogenannte E5-Gruppe hat sich in Berlin auf den anstehenden NATO-Gipfel in Ankara vorbereitet. Bundeskanzler Merz hatte die Staats- und Regierungschefs Frankreichs, Großbritanniens, Italiens und Polens eingeladen. Aus Berlin Dagmar Pepping.
2: Wir wollen diesen wichtigen Gipfel gemeinsam zu einem Erfolg machen, sagt Kanzler Merz. Das diene der Sicherheit in gefährlichen Zeiten. Weitere Botschaft: eine Erneuerung der NATO mit einem stärkeren europäischen Pfeiler. Dazu gehören steigende Ausgaben für Verteidigung und eine stärkere Zusammenarbeit. Außerdem will man in Ankara ein starkes Zeichen der Unterstützung für die Ukraine setzen. Die Bundesregierung schlägt vor, dass die europäischen NATO-Länder Kiew eine starke Finanzierungszusage geben sollen. Es werde Zeit, in Friedensverhandlungen einzutreten, sagte Merz in Richtung Russland.
1: Das ukrainische Militär hat nach eigenen Angaben eine große Anlage zur Verarbeitung von Erdgas tief im Hinterland Russlands angegriffen. Laut Generalstab wurde die Anlage Orenburg im südlichen Ural nahe der Grenze zu Kasachstan getroffen. Die Anlage gehöre zu einem Komplex, in dem sich auch die einzige Heliumanlage Russlands befindet. Zudem berichten russische Behörden von mehreren Toten durch